0: nicht unbedingt, dass es nur schlechte Kritik gibt, aber da sind wir auch ganz groß dabei eigentlich.
1: Okay, was ist der Vereinszweck? Ich meine, der Name Film- und Videoclip Darmstadt sagt ja schon einiges.
2: Ja, der Vereinszweck ist also praktisch Filme zu machen, drehen, zu bearbeiten. Wir treffen uns auch da zu gemeinsamen Austausch, Erfahrungen, sprechen über Technik und schauen uns auch Filme an, die wir anschließend diskutieren.
1: Ihr macht in erster Linie Dokumentarfilme, wenn ich das richtig in Erinnerung habe.
2: Das erstmals ist meistens dann, dass wir also Dokumentarfilme machen. Aber der Familienfilm ist eigentlich so mit, zumindest in der letzten Zeit, so das Hauptthema der aktiven Mitglieder.
1: Der Familienfilm, also so Geburtstage oder sowas, ja. Hochzeiten.
2: Geburtstage, Hochzeiten und auch so Familienereignissen.
1: Also und ihr habt einen regelmäßigen, ja, dann?
0: Es gibt zwei Schwerpunkte. Das eine ist sozusagen die Privatdokumentation, also Reisefilme und Familienfilme. Und der andere Schwerpunkt ist alles, was in und um Darmstadt passiert. Da versuchen wir sozusagen Dinge im Bild festzuhalten und die sozusagen zu archivieren, die vielleicht heute noch nicht so interessant sind, aber vielleicht in 10 oder 15 Jahren gerne mal geguckt werden.
1: Ja, wir werden nachher noch mal drüber sprechen, was für Filme es alles gibt bei euch. Ihr habt ja auch ein Filmarchiv. Auch darüber sprechen wir nachher noch. Wie sieht der Verein an sich aus? Also was ist der Mitgliedsbeitrag?
0: Wir haben aktuell einen symbolischen Mitgliedsbeitrag von 1 Euro pro Mitglied und Monat.
1: Also 12 Euro im Jahr?
0: 12 Euro im Jahr.
1: Das ist ja sehr günstig. Wie kann man damit so eine Räumlichkeit finanzieren? Kriegt ihr Förderung?
0: Eine Einnahme oder unsere Haupteinnahmequelle ist sicher das Heinerfest. Dort machen wir öffentliche Vorführungen, nehmen dort Spenden ein. Aber wir haben auch so aus früheren Zeiten, wo wir noch besser gefördert worden sind wie heute, die entsprechenden Mittel zur Verfügung, damit wir unsere Technik sozusagen halten können und auch die Clubräume finanzieren können.
1: Okay, das heißt die Miete oder sowas, da seid ihr schon relativ sicher, dass das dann auch umkommt.
2: Was das betrifft, haben wir also einen Gönner, der uns praktisch die Räumlichkeiten zur Verfügung stellt und das kostenfrei.
1: Oh, das ist gut. Das ist ein ein großer Vorteil eures Vereins. Und ihr betreibt ja auch ein kleines Kino, haben wir jetzt gehört. Da gibt es regelmäßige Filmvorführungen. Wann sind die?
0: Also Filmvorführung ist vielleicht nicht der richtige Ausdruck. Wir treffen uns jeden Freitag zu einem Clubabend. Das geht um 18.30 Uhr, wird geöffnet. Um 19 Uhr beginnen wir mit dem Programm. Wir haben immer so vierteljahresweise legen wir unser Programm fest. Das können Autorenabende sein, das heißt, ein Filmmitglied gestaltet den ganzen Abend. Oder wir machen das unter dem Thema Mach was draus. Jeder darf was mitbringen, was dann angesehen und kritisiert oder sozusagen beratschlagt, besprochen wird. Also ganz unterschiedliche Dinge, die dann freitags passieren.
1: Was für einen professionellen Anspruch habt ihr jetzt dann, wenn das diskutiert wird? Dann schließe ich mal daraus, dass da auch nicht so unbedingt so ein Handyvideo bei euch erwünscht ist.
0: Na, sag mal, die Aufnahmequelle spielt eigentlich keine große Rolle. Heute ist alles hochauflösend. Ja. Es gibt auch Kollegen, die mit dem Handy filmen. Es kommt aber drauf an, was macht man daraus? Was macht man aus dem Material? Bringt man das in irgendwie eine verdauliche Reihenfolge und erzählt man da eine Geschichte? Ist da ein roter Faden in dem, was dann da produziert wird?
1: Also dann wird es auch so darum gehen, ist das gut bearbeitet, ist es logisch, ja, also so, dass man dann halt auch einen vernünftigen Film hat, der jetzt nicht nur für die eigene Dokumentation ist, sondern der auch die auch dann für andere interessant ist. Ja, diese Clubabende, wie lange gehen die?
0: Na, wir fangen um 19 Uhr mit dem Programm an. Wir machen meistens eine Stunde 15 Programm. Und anschließend haben wir in der Meckerklause, sozusagen sitzen wir noch bei einem Kaltgetränk und diverse Besprechungen zusammen. Es ist unterschiedlich so bis 22 Uhr maximal, 22, 30.
1: Also ist auch dann schon für Leute, die dann am nächsten Tag aufstehen müssen, geeignet. Da gibt's ja auch welche, die dann halt im Geschäft arbeiten oder sowas. Also,

0: das, also es geht nicht durch die ganze Nacht durch, die Zeiten sind vorbei mit.
1: Gab es die mal?
0: Hey, gab es sicher auch, ja.
1: Ja, dann würde ich mal sagen, haben wir noch irgendwas, was man über den Verein an sich sagen muss? Also 12 Euro im Jahr, das wird dann halt ja eingezogen per Bankeinzug oder?
0: Genau, ja.
1: Okay, und wo kriegt man die Mitgliedsanträge her? Gibt es da auf der eurer Homepage was?
2: Es gibt also keine gezielte Seite auf der Homepage für Nanot, aber eine Kontakt über unsere Mailadresse als solches kann das also dann in die Wege geleitet werden, wenn entsprechende Adressen oder dergleichen vorhanden sind.
0: Also die beste Möglichkeit ist einfach bei uns freitags um 18.30 Uhr vorbeizukommen.
1: Kann man einfach so machen?
0: Das kann man einfach so machen, einfach mal vorbeikommen. Das ist eine offene Veranstaltung. Sich da dazusetzen, ein bisschen sozusagen Luft schnuppern, was passiert da. Das kann man auch ein- oder zweimal machen. Das ist nicht gleich der Zwang da. Man kriegt nicht gleich einen Antrag unter die Füße geschoben, sondern man kann auch so bei uns vorbeikommen und gucken, was wir da tun.
1: Okay, und es gibt eine Internetseite, videoclubdarmstadt.de, alles in einem Wort geschrieben, videoclubdarmstadt.de, und da gehen wir dann später nochmal ein bisschen drauf ein. Das hat mehrere Unterseiten über die Verbände, in denen ihr seid. Es gibt auch einen Videokanal oder zwei Videokanäle. Dann gibt es eine Kontaktseite und dann gibt es ein Programmschema, die Filme des Monats, mach was draus, Umlaufprogramm, Filmkiste und so weiter. Also wer sich da mal informieren will, der findet auf videoclubdarmstadt.de sicherlich die geeigneten Informationen. Und wie gesagt, man kann am Freitag unangemeldet kommen. Und jetzt sage ich nochmal, wo es ist, beim Rex-Kino und wo genau?
2: Also Rex-Kino, wenn man also praktisch vor dem Eingang Rex-Kino steht.
1: Der hat ja zwei Eingänge.
2: Sparkasseneingang. Also den Haupteingang in dem...
0: Gegenüber der Sparkasse.
2: Gegenüber der Sparkasse.
1: Okay.
2: Rechts davor und dann rechts ist also praktisch auch eine Tafel, in dem praktisch also der Club sich ein bisschen präsentiert mit einem Plakat. Und da ist eine Stahltür. Und an dieser Stahltür, das ist der Eingang, und auch da auf der rechten Seite auf der Mauer ist eine Klingel. Und wenn jemand im Club ist, wird auch dann aufgemacht.
1: Und freitags ab 18.30 Uhr ist jemand da. Gut, dann hören wir jetzt We Change, I Feel Good von James Brown, nachgesungen natürlich, eine Darmstädter Band.

0: Das war jetzt natürlich Night and Day und nicht I Feel Good. Aber wir reden heute über den Film- und Videoclub Darmstadt e.V. Heute hat sich ja die Technik doch stark verändert gegenüber früher. Wie ist das mit der Technik eigentlich? Wie filmt ihr? Vielleicht erstmal Jürgen Walter?
1: Ja, also ich bin jetzt seit 50 Jahren Mitglied in dem Verein und hatte da angefangen mit Doppel-8-Filme.
0: Was ist Doppel-8?
1: Doppel-8, das ist also auch Silhouette, also praktisch Nassfilmmaterial, das 16 mm und praktisch in der Mitte getrennt wurde. Und als Spule.
0: Warum in der Mitte getrennt?
1: Weil es sonst ein 16mm Film, damit es 8mm Film ist. Das heißt, die Spule wurde damals in der Kamera einmal umgedreht. Und das musste man natürlich dann irgendwie in, ja, man hat entsprechend einen Dunkelsack dabei gehabt oder unter der Bettdecke. Damit man, also da ist Vorwärtslauf und Rücklauf praktisch dann gewesen. Und in der Entwicklungsanstalt wurde der Film dann getrennt. Das ist dann ein gesamter Film dann von 15 Meter gegeben hat.
0: Habe ich noch nie gehört, dass es sowas gegeben hat. Wird heute wahrscheinlich keiner mehr benutzen.
1: Es gibt also, glaube ich, sogar einen harten Kern, die tatsächlich dann noch mit 8 mm arbeiten. Aber das ist, wie gesagt, eine Minderheit, weil es gibt auch Probleme mit dem Filmentwickeln und dergleichen hier in Deutschland oder sogar in Europa wird also diese Filme gar nicht mehr entwickelt.
0: Aber heute, habt ihr eine HD-Kamera oder sowas?
1: Ja, heute hat sich natürlich die Technik entwickelt über VHS.
2: Mini-DV.
1: Mini-DV natürlich. Und natürlich jetzt auch das neueste Stand HD-Kameras mit also den SD-Sticks, also Karten, die also praktisch kein mechanisches Laufwerk mehr in der Kamera haben.
0: Ja, Heinz-Peter Wollmann, was haben Sie für eine Kamera? Oder ich frage erstmal, gibt es vereinseigene Technik?
2: Nein, nur wofür Technik ist vereinseigen. Die mit der Kameratechnik hat jedes Mitglied seinen eigenen Bestand und arbeitet auch damit. Auch die Schnittsysteme hat jeder sein eigenes. Wir haben in unserem Club stellen sozusagen nur die Präsentationstechnik zur Verfügung.
0: Okay, also die Technik muss man selber haben. Ist ja auch heute nicht mehr so teuer. Also jedes Handy kann inzwischen HD filmen. Meins halt nicht so, ist nicht so toll. Aber es war auch nur ein 100-Euro-Handy. Die Technik ist heute auch nicht mehr so das Problem. Ihr bearbeitet das dann mit dem Computer?
2: Wir sind mittlerweile alle sozusagen auf Computer umgestellt. Also wir schneiden keine Filme mehr. Das heißt immer noch schneiden, weil der früher mit der Schere das Zelluloid auseinandergeschnitten hat. Heute fügt man nur noch zusammen. Und zwar digital. Also wir arbeiten alle mit einem Schnittprogramm. Die meisten verwenden das Programm Magix. Andere haben ein Standalone-Schnittsystem. Da gibt es auch eins auch von einem deutschen Hersteller. Das sind so die zwei Fraktionen, mit die bei uns sozusagen da zum Einsatz kommen.
0: Und macht ihr dann auch praktisch, zeigt ihr auch, wenn jemand damit nicht so gut umgehen kann, zeigt ihr den Leuten das dann, wenn jetzt die neu zu euch kommen?
2: Vielleicht nicht nur wenn neue zu uns kommen, auch wenn ein Mitglied bei uns umstellt von dem einen System aufs andere, das haben wir gerade aktuell, helfen wir natürlich sozusagen die das neue Programm besser beherrschen, den anderen da mitzunehmen und da einzuführen, selbstverständlich.
0: Okay, ich verwende jetzt Linux, da gibt's verschiedene Schnittprogramme, KDE Live gibt's da, ist kostenlos und das funktioniert eigentlich recht umfangreich. Kann man mit den Programmen, die ihr so verwendet, auch was derartiges machen, also wie in bestehendes Bild, was halt feststeht, ist dann mal reinzoomen und rauszoomen und
2: also ich sag mal, die Programme, die bei uns eingesetzt werden, die zwei benannten, sind so mächtig, ja, die sozusagen ich schätze mal, dass auch die profiliertesten Filme bei uns höchstens 30% der enthaltenen Features auch wirklich nutzen, ja. Also wir sind noch lange nicht so weit, dass wir jede Ecke in den Programm kennen, aber es geht ja zunächst mal darum, aus Filmmaterial eine ordentliche Reihenfolge, eine Story draus zu machen und weniger jetzt gleich die tollsten Effekte da rein zu fabrizieren.
0: Naja, also ich kenne da also auf YouTube und ähnlichen Portalen gibt es ja welche Leute, die dann halt das bis zum Anschlag ausreizen, was man da alles machen kann. Da kommt man schon gar nicht mehr mit dem Inhalt mit.
2: Ist das ja, das kann man machen, aber ich meine, auch die tollste Technik, wenn der Inhalt Käse ist, dann nutzt mir auch die tollste Technik von.
0: Ja, oder man kann ja auch dann halt den Inhalt eben durch die Technik so überbordend bearbeiten, dass es dann, sagen wir mal, dass dann halt der Inhalt nicht mehr klar wird.
2: Aber das ist ja gerade das, was wir versuchen, und auch unter dem Thema Mach was raus hinzubekommen, dass ich aus einer Menge von Einzelaufnahmen eine zusammenhängende Geschichte erzähle, die den Zuschauern auch bei der Stange hält, ja. Und das tun nicht die Effekte und die Überblendungen und die Titel, sondern das, was sozusagen das Filmmaterial in der Folge, wie es gezeigt wird, mir erzählen will.
0: Okay, also ihr bearbeitet das. Jürgen Walter, du nimmst das gleiche Programm oder?
1: Ich habe das gleiche Programm zur Verfügung, habe aber auch ein weiteres Programm, das ich auch so nehme. Der Hersteller hat sich inzwischen auch mit Magic kooperiert, beziehungsweise gefangen worden. Aber mit dem Programm komme ich also besser voran wie mit Magic und von keinen. Man kann aber noch auch dazu sagen, also es muss nicht unbedingt ein kostenpflichtiges Programm sein, mit dem man arbeitet. Es wird sogar von Microsoft ein Programm, Schnittprogramm angeboten, das also kostenfrei ist und eigentlich für den normalen Gebrauch gut zu verwenden ist.
0: Okay, also es gibt bis hin zu bei Linux gibt's da noch so ein Programm, was sehr einfach zu bedienen ist. Da setzt man einfach nur Marken und löscht das dazwischen. Das heißt, muss ich jetzt ein bisschen nachdenken, wie es heißt. Also da gibt es dann halt als Vereinsleben sozusagen, zeig mir das mal und da kann man sich dann auch ein paar Tipps holen.
2: Soweit wir die Software selbst im Einsatz haben und selbst nutzen. Wir machen keine Marktanalysen und keine Tests aller verfügbaren Softwareprogramme, sondern wir sind sozusagen, können nur zu dem uns äußern, was wir selbst im Einsatz haben und praktische Erfahrungen.
0: Genau, und die wird dann auch weitergegeben.
2: Genau.
0: Ist inzwischen 4K ein Thema?
2: Bei uns nicht. Wir sind alle bei 2K. Und also mir fällt es auch schwer, den Unterschied auf der Leinwand festzustellen, wenn es überhaupt einen gibt. Also der Unterschied, der vermarktet wird, ist ja, dass ich aus einem 4K-Bild mir ein Stück rausschneiden kann und das dann immer noch hochauflösend ist. Ja, aber das Bild selbst kann praktisch gar nicht mehr besser sein wie HD, wie 2K.
1: Ja, Entschuldigung. Und wenn ein wesentlicher Punkt ist natürlich auch noch der, dass also praktisch alles Equipment neu angeschafft werden muss. Das fängt also bei einem Computer an, der entsprechend stärkere Prozessor haben muss. Es ist dann die Vorführgeräte, wenn man wirklich den 4K-Effekt überall haben will.
0: Okay, aber man kann ja 4K filmen und dann reduzieren auf HD beziehungsweise 2K und dann ist es mit eurer Technik dann auch gescheit vorführbar.
1: Das ist richtig, ja.
0: Wie ist es jetzt? Wir haben noch mal vielleicht. Ihr habt angefangen mit diesen, wie war das,
1: mit dem Doppel-8.
0: Doppel-8. Und da gibt es ja dann das Problem, dass man dann unter Umständen heute ein Digitalvideo draus machen will. Wie macht man sowas denn?
1: Ja, es gibt also Institutionen, die also praktisch Filme digitalisieren, die haben entsprechendes Equipment und das ist zwar eine Kostenfrage, sage ich mal, das zu digitalisieren zu lassen, aber die Ergebnisse sind also wirklich zufriedenstellend.
0: Okay, da habt ihr Erfahrung mit?
1: Damit haben wir Erfahrungen, ja.
2: Wir haben da auch schon Selbstversuche gemacht, um Geld zu sparen. Also da gibt's ja, man kann ja den Film an der Leinwand abfilmen, egal wie groß man das auf der Leinwand jetzt darstellt, aber das ist alles nicht so, wie die professionellen Digitalisierer, die das Filmmaterial abtasten. Kosten und das ist das wirklich 1A dann eben auch verfügbar. Ja.
0: Also da wird jedes einzelne Bild eingescannt und dann halt digitalisiert und dann kommt das nächste Bild dran. Dann die nächste Technik war ja VHS, nehme ich an. Wie kriegt man das auf eine digitale Form?
1: Ja, man darf nicht vergessen, nach dem Doppel-8 kam natürlich das sogenannte Super-8.
0: Okay.
1: Und das war also praktisch dann eine Kassette, die dann in die Kamera eingelegt wurde und gefilmt und die gesamte Kassette auch dann eingeschickt wird. Man hat also nicht mehr das Problem, dass man den Filmspule umdrehen musste wegen Lichteinfall und das alles war dann gegeben. Danach kam VHS beziehungsweise
2: Betamax oder
1: Betamax. Was? Betamax. Okay. War dann also auch eine Möglichkeit.
0: Ja, und dann gab's ja diese Mini-VHS-Kassetten, ja, die man dann mit einem Adapter in eine normale VHS-Kassette reingekriegt hat.
1: Man muss aber noch so bedenken, neben VHS gab's auch noch Hi8-Format.
0: Okay, das kenne ich gar nicht.
1: Das ist also auch, ja, nicht allzu sehr verbreitet gewesen. Hatte eine etwas bessere Qualität in der Aufnahme, aber nach der Bearbeitung hat man die Erfahrung gemacht, dass die Qualität etwas nachgelassen hat, weil es war ja Analogfilm und kein Digital. Das heißt, mit jedem Überspielen sind die Aufnahmen praktisch schlechter geworden.
0: Okay, aber da hat man ja heute keine Probleme mehr. Dann gab es DV.
1: Dann gab es normales TV. Ja.
0: Habt ihr da Geräte, dass man das halt irgendwie auf...
2: Haben wir auch, ja. Also wir haben lange Jahre haben alle mit Mini-DV, also DV-Format gefilmt. Ja. Wir haben noch hunderte von Magnetbändern, wir haben auch die Abspielgeräte dazu noch, haben aber sozusagen mittlerweile alles, was aufbewahrenswert ist, im persönlichen Bestand, also auch im Clubbestand, digitalisiert, das heißt in MPEG-4-Format formatiert und dann eben entsprechend wegarchiviert.
0: Da komme ich jetzt auf zum nächsten Thema, dass ich sage, was ist das geeignete Format? Also MP4 hat sich ja jetzt durchgesetzt, es gibt noch so ein Web-Video-Format. Was für Formate hat man noch?
1: Ja, die früheren Formaten eigentlich jetzt von dem Digitalen, das ist dann das sogenannte MPEG 2, beziehungsweise das Format, was eigentlich auch von der DVD überspielt wird, die käuflich erworben wird, weil und dann hatte man natürlich noch
2: das Move-Format.
1: Move-Format.
0: MOV.
1: MMV, ja. Das ist eigentlich bezogen auf Apple.
0: Okay.
1: Format, weil die haben ihr eigenes Leben, auch ihr eigenes Schnittprogramme.
0: Ja,
1: die
0: wirklich also nicht inkompatibel bleiben.
1: Ja, genau, so ist das Problem.
2: Also wir haben uns dafür entschieden, wir haben alles auf MPEG-4-Format mittlerweile umgestellt und archiviert. Das ist das Format, mit dem wir leben. Und wenn sich das mal ändern muss oder soll, muss es eben ins nächste Format transformiert werden.
0: Okay, also ich habe ja jetzt auch ein paar Videos gemacht, zum Beispiel Kabaratz, den Rollator-Rap, der auch auf YouTube zu sehen ist. Ich habe eine ganze Zeit gebraucht, bis ich diese ganzen Einstellungen, da kann man ja einstellen ohne Ende. Kriegt man da Tipps bei euch? Und auch wenn jemand dann eine DVD draus machen will, das ist ja auch, da sind schon ein paar Clips. Klippen dabei, ne?
2: Das ist richtig, ja. Aber das wäre auch sonst zu einfach.
0: Dann lohnt sich dann auch mal zu euch zu kommen und dann mal an so einem Clubabend, Freitagsabend teilzunehmen. Jetzt sehe ich hier gerade, wir haben schon wieder lang gebabbelt, 13 Minuten und ich mache mal wieder eine Musik.

0: Heute zu Gast bei 29.11.11 Radio Darmstadt, dein Sendeplatz, der Film- und Videoclub Darmstadt e.V. Kommen wir mal zur Chronik, nachdem wir ja die Technik doch relativ ausführlich gemacht haben. Wie habt ihr denn angefangen? Wer kann das sagen?
1: Ja, also der Film- und Videoclub hat im letzten Jahr 2018 sein 60-jähriges Bestehen gefeiert. Gegründet wurde er 1958, genau im Termin, am 4. Juli. Das ist auch so.
0: Da hätte ich noch nicht Mitglied werden können.
1: Es gibt aber noch zwei Gründungsmitglieder, die der eine zumindest ist noch im Club, der andere hat sich ins Wesert. Und den Herrn Skrapp als Mitglied, der ist unser Ehrenvorsitzender auf Lebenszeit. Inzwischen seid auch schon über 90, wird er 90. Ne?
0: Okay, ihr seid etwas jünger. Ja, das war dann die Gründung. Damals habt ihr noch angefangen, wahrscheinlich mit diesem Doppel, wie war das?
2: Normal 8, Doppel 8.
1: Ja, wir hatten uns damals Schmalfilmclub Darmstadt benannt.
0: Okay.
1: Den wir also dann im Jahre 1963 praktisch dann geändert haben in Film und Video Club, den eigentlich den heutigen Namen da praktisch noch so gehabt.
0: Genau, und die heute gibt es ja auch die Internetseite videoclubdarmstadt.de in einem Wort geschrieben. Da findet man dann die Kontakte und sowas. Wie ging's dann weiter?
1: Ja, wir hatten also, wie gesagt, 1962 dann die Möglichkeit gehabt, dass wir in unsere eigene Clubraum ausbauen durften unter dem Rexmeer, wo wir auch noch heute sind. Vorher war also praktisch Wanderschaft von einem Lokal zu anderem Lokal, weil praktisch keine Räumlichkeiten da praktisch zur Verfügung standen. Das hieß jedes Mal Gerätschaften abbauen, Gerätschaften aufbauen. Und wir waren dann heidenfroh, nachdem wir unseren Clubdomizil ausgebaut haben und da einen festen Standort hatten.
0: Ja, und die Treffen finden immer freitags ab 18.30 Uhr statt, hab ich jetzt gehört. Und wer sich dafür interessiert, kann einfach mal vorbeikommen.
2: Vielleicht, mir fällt gerade noch was ein. Wir haben tatsächlich auch noch ein Stück Technik, das von 1962 seitdem in Einsatz ist.
0: Welches?
2: Das ist der Kühlschrank bei uns in der Meckerklause. Der wurde zur Clubeinweihung damals von der Rummelbrauerei als gebrauchtes Gerät dem Club zur Verfügung gestellt. Und der funktioniert heute noch.
0: Der funktioniert heute noch. Mein Kühlschrank hat nicht so lange gehalten. Ich hatte mehrere in der Zwischenzeit. Gibt es sonst noch zur Vereinsgeschichte noch was zu sagen, was vielleicht wichtig wäre?
1: Vereinsgeschichte als solche, ich weiß nur, wie es also damals war. Wie gesagt, 50 Jahre bin ich Mitglied. Und damals hat man also einen Pate gebraucht, der in den Club eingeführt hat. Man musste also dann ein Beweisstück, einen Film praktisch bringen. Und es war also nicht so einfach. Heute braucht man also sich nur mal vorbeikommen im Club und da kann man dann über weitere Mitgliedschaft dann reden.
0: Und ein bisschen fachsimpeln sicherlich auch und man kann auch die Filme, die man selbst gemacht hat, bei euch mal zumindest anbieten zum Zeigen. Kleines Kino ist ja da, mit 25 Sitzen haben wir jetzt gehört. Ihr seid in verschiedenen Verbänden.
1: Wir sind eigentlich in einem Dachverband, das ist der Bund Deutscher Filmautoren. Früher waren es die Amateuren für das A. Und dieser Verband führt auch Wettbewerbe durch, die nach einer Hierarchie, wie also praktisch auch beim Sport oder dergleichen. Das heißt also, es gibt dann Landesmeisterschaften, es gibt dann sozusagen die deutschen Meisterschaften. Und der Höhepunkt ist dann die Unica. Das ist praktisch der Verband, in dem also weltweit Filmclubs angeschlossen sind und die wählen dann praktisch ihren Weltmeister, sage ich mal, aus.
0: Okay, kennt ihr die Filme, die Weltmeister gemacht haben?
1: Großteils ist bekannt, es gibt also ein Archiv und wir hatten also selbst in unserem Club zwei Mitglieder, die also in der höchsten Kategorie praktisch schon sich beteiligt haben und auch da sehr erfolgreich gewesen sind.
0: Okay, also da hilft dann so ein Erfahrungsaustausch dann schon.
2: Ja, es gibt da auch ein paar Regeln, die man beachten muss. Sozusagen die Hauptregel ist die, dass es immer heißt, ein Film ist mit 20 Minuten erschöpfend dargestellt. Das heißt, das ist die Obergrenze. Alles, was wir machen, was im Verband gemacht wird, gibt es die 20-Minuten-Grenze, einfach unter dem Gedanken, dass es ein Amateur, der wir ja noch nach wie vor sind, einfach nicht schafft, das Publikum länger bei der Stange zu halten. Und ich sage mal, in 80% der Fälle ist das auch so.
0: Ja, ihr macht eigentlich nur Filme, die Dokumentars hat. Warum eigentlich?
2: Wir hatten früher Filmmitglieder, der Otto Hahn, der Horst-Dieter Bürkle, die haben auch inszenierte Filme gemacht. Das ist aber sehr aufwendig. Man muss sozusagen auch ein bisschen künstlerische Begabung haben. Ja, man muss viele Beteiligte haben, die bestimmte Rolle, entweder Technik oder Darsteller oder sonst irgendwie an so einem Werk realisieren. Und also das ist den heutigen Mitgliedern zu aufwendig.
0: Okay, also aber ihr würdet die durchaus mit aufnehmen, wenn jemand da ein
2: Filmprojekt
0: hat, wie zum Beispiel die Filme von der Larissa Anton, die wir ja hier bei Radio Darmstadt auch schon vorgestellt haben. Da gibt es dann zum Beispiel einen Mühlenfilm im Odenwald, ja, also da habt ihr dann halt durchaus auch Interesse an solchen Leuten, wenn sie die Zeit
2: mitnehmen. Natürlich, ja.
0: Selbstverständlich. Also die werden nicht abgelehnt. Jetzt stellt sich die Frage, was macht ihr mit der GEMA? Gibt es da irgendwelche...
2: Also wir versuchen, jeder von uns, wenn er Filme macht, die er außerhalb des Familienkreises vorführen will, ne? Also auch bei uns im Club oder gar bei öffentlichen Aufführungen, nutzen wir keine GEMA-pflichtige Musik.
0: Okay, also da halt nur die Geräusche, die sowieso da sind.
2: Genau.
0: Oder aber
2: es gibt GEMA-freie Musik oder
0: genau, also das ist, da kann man unter Creative Commons, creativecommons.de, da gibt es dann Lizenzen, da kann man auch ein bisschen danach genau. suchen.
2: Oder man dudelt sich halt mit Magic's Music Maker selbst ein paar Töne zurecht. Also das geht auch, aber wir versuchen das zu vermeiden. Wir haben allerdings die Möglichkeit, über den Verband bei öffentlichen Vorführungen, die unter der Verbandsriege stehen, dass wir dort Filme mit GEMA-pflichtiger Musik vorführen können, weil das dann durch den Verband abgedeckt ist. Aber nur bei solchen Veranstaltungen.
0: Okay, ihr macht ja auch dann Veranstaltungen am Heinerfest zum Beispiel.
2: Am Heinerfest haben wir in der Regel 2 bis 3 Vorführungen. Eins ist Darmstadt im Film, wo wir jedes Jahr so 60, 70 Minuten Filme aus dem Archiv zeigen, über Darmstadt gemixt mit aktuellen Dingen. Und dann haben wir immer ein wechselndes Thema jedes Jahr. Letztes Jahr hatten wir, ich glaube, den Datterich oder irgend sowas. Also dann haben wir irgendwie 2 oder 3 Vorführungen dann im Palikino am Heinerfest Samstag, Sonntag und Freitags.
0: Also da zeigt ihr dann auch mal, was ihr so drauf habt.
1: Ja, genau. Das heißt also, in der Vergangenheit waren wir natürlich aktiver gewesen. Und zwar hatten wir von 1973 bis 2003 öffentliche Vorführungen in dem sogenannten Cinema-Foyer. Das war im Staatstheater, in dem also alte Filme oder besondere Filme da gezeigt wurden, unter der Schirmherrschaft vom Film- und Videoclub.
0: Okay, also das ist sozusagen, jetzt haben wir gerade so ein bisschen die Verbände, die GEMA und die öffentlichen Aufführungen, und ihr macht die Aufführungen, die ihr für euren Verein macht, sind die eigentlich auch GEMA-frei dann? Oder wenn da jemand was anbietet, muss das GEMA-frei sein? Das war
2: in unserem Clubkeller?
0: Ja.
2: Nein, sind wir ja unter uns. Das ist also sozusagen, das ist keine, in dem Sinn keine öffentliche, wo wir sozusagen Öffentlichkeit unangemeldet reinlassen. Das sind wir in unsere Clubräume und das ist wie zu Hause im Sofa.
0: Okay,

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1: Thema heute bei 29.11.11 Radio Darmstadt. Dein Sendeplatz ist der Film- und Videoclub Darmstadt e.V., die sich immer treffen am Freitag ab 18.30 Uhr in euren Clubräumen. Die sind da, wo das Rex-Kino ist, auf der Seite, wo die Sparkasse ist. Und da gibt es einen Eingang. Wo ist er genau?
2: Rechts. Also man muss dann praktisch nach rechts gehen. Dann findet man eine Stahltüre.
3: Als Rückseite von dem Nagelstudio, das dort ist die Klingel.
1: Okay. Ihr habt ganz viele Filme gesammelt über Darmstadt. Was muss ich, also mach mal einfach ein paar Beispiele.
2: Ja, wir sind also, wie man so schön sagt, das Stadtarchiv, filmische Stadtarchiv von Darmstadt. Wir haben also verschiedene Filme in unserem Archiv. Einerseits von unseren Clubmitgliedern, andererseits aber natürlich auch Filme, die also von dem
3: Dr. Engels
2: praktisch dem Filmclub übergeben wurde. Meistens Nassmaterial, brennbares Material, das wir also dann digitalisieren haben lassen und bei uns ins Archiv genommen. Wobei wir inzwischen seit über 700 Filme mit Thema Darmstadt in unserem Archiv haben. Wir haben natürlich noch mehr Filme, aber das sind dann die Mitgliederfilme. Und unser ältester Film, den wir in Archiv haben, ist von 1921. Da sind Aufnahmen von der Dampflok in Aheigen, die Endstelle, beziehungsweise ein Sportfest, das damals zu dieser Zeit dokumentiert worden ist.
1: Mhm. Ihr habt ja auch einen Video-Channel bei YouTube. Wie kommt man da dran?
3: Na, wir haben eine Playlist in YouTube, also wenn man in YouTube eingibt, Archiv, Film und Videoclub Darmstadt, findet man das schon automatisch, ja, und dort gibt's eine Playlist, wo wir einen Auszug aus unserem Archiv zusammengefügt haben. Das sind in der Regel Dinge, die auf dem Heinerfest schon mal gezeigt wurden, und da kann man dann nochmal nachblättern, was in den letzten Jahren dort im Palikino lief.
1: Okay, die Bahnhofsunterführung Darmstadt-Eberstadt als Todesfalle lese ich hier gerade. Ich mache jetzt mal rein ein bisschen beliebig. Büchnerpreis Bachmann, ich habe unten gelesen, Büchnerpreis Erich Kästner, Darmstädter Tagblatt 1955, gibt's da Umbau der Georg-Büchner-Anlage. Hups, jetzt läuft das hier gerade los, das soll's aber nicht. Also das sind so Beispiele. Was stellt ihr dann da rein?
3: Na, die Dinge, die für Darmstädter interessant sind, die man sonst nirgendwo sieht, ja. Wir versuchen, das alte Material neu aufzubereiten, ein bisschen zu kürzen, vielleicht auch mit neuen Ansichten zu mischen, damit man mal sieht, wie sah es früher an der Ecke aus und wie hat sich das seitdem entwickelt.
1: Ja, also ein Video habe ich hier zufälligerweise gesehen, das Luisenschänder, ja, also wie das gebaut wurde. Gibt es da auch die Eröffnung?
3: Gibt es auch, also das sind teilweise recht langatmige Filme. Wir haben auch sozusagen, ein Clubmitglied hat die Entstehung des Darmstadtiums dokumentiert mit allen Reden, die da an diesem Eröffnungstag gehalten worden sind. Das kann man so natürlich jetzt nirgendwo mehr vorfinden. Also das müssen wir so nach und nach bearbeiten und in verdauliche Häppchen zusammenschneiden.
1: Okay, also wenn jetzt jemand sich dafür interessiert, beispielsweise Darmstadium feiert irgendwie Jubiläum. Ich weiß jetzt gar nicht genau, wann das gebaut wurde, müsste ich selber googeln. Und die wollen dann halt die Eröffnungsrede haben. Sowas findet man dann bei
3: uns. Das findet man dann bei uns, ja.
1: Und das ist eigentlich auch so euer Hauptvereinszweck, ein bisschen über Darmstadt zu dokumentieren. Arbeitet ihr jetzt dann mit zum Beispiel dem HR oder sowas zusammen? Wenn die mal einen Bericht über Darmstadt machen wollen, dann gehen die auch an euch, oder?
3: Aktuell gibt es gerade eine Anfrage von Arte, die zum bestimmten Thema Filmbeiträge sucht. Es gibt immer wieder einen anderen Filmemacher, der irgendeinen Beitrag mit Darmstadtbezug macht und Material braucht, und den kriegt er dann so unser, das kann er dann von uns zur Verfügung gestellt bekommen, zu diesem einmaligen Zweck.
1: Okay, und da muss man dann halt im Archiv, habt ihr dann irgendwie da eine, sagen wir mal, Linkliste oder wie auch immer?
3: Nein, wir haben eine große Excel-Tabelle, wo alle Beiträge dokumentiert sind, wo der Inhalt grob beschrieben ist, wo die aktuellen Datum und Uhrzeit und was da so alles drinsteht, da kann man recherchieren und da findet man dann schon das, was man sucht.
1: Okay, also da gibt es dann umfangreiche Recherchemöglichkeiten in dem Filmarchiv. Was ist euer schönster Film? Oder der interessanteste, besser gesagt. Das ist jetzt eine Frage, da seid ihr nicht drauf vorbereitet.
3: Nein, überhaupt nicht.
1: Nach welchen Kriterien sucht ihr das aus, wenn ihr ja dann Filme dann am Heinerfest zeigt?
3: Beim Heinerfest versuchen wir immer einen Querschnitt zu machen von 1930 bis in die aktuelle Zeit. Immer so häppchenweise so 10 Jahressprünge und dann so die Themen ein bisschen zu mischen, dass es nicht so einseitig wird. Also, und dann versuchen wir immer Dinge zu zeigen, die noch nicht auf dem Heinerfest liefen. Und wir haben so viel Material, dass wir das so die nächsten 20 Jahre auch noch hinbekämen, wenn wir dann so lange einen Atem haben.
1: Okay, also das Archiv ist dann schon recht groß. Heutzutage passt das ja alles auf relativ kleine Festplatten oder mechanisch kleine Festplatten. Wie viele habt ihr da rumliegen?
3: Wir haben sozusagen das komplette Archiv auf einer 3-Terabyte-Platte. Die ist jetzt auch voll. Die haben wir natürlich zigmal kopiert und dann unterschiedliche Orte untergebracht, wie sich das gehört. Ja. Aber wenn jetzt sozusagen noch neues Material zukommt, müssen wir tatsächlich aufstocken, ja.
1: Und neues Material kommt ja eigentlich ständig. Und heutzutage ist es ja so, dass viele Leute, entweder mit dem Handy oder mit sonst was filmen. Sammelt ihr das auch?
3: Nein, also denn das, was heute in YouTube durch die aktuellen Filme veröffentlicht wird, das brauchen wir ja nicht mehr separat speichern. Da ist sozusagen die Cloud ja Speicher genug. Wir versuchen das festzuhalten, wir digitalisieren das, was an Filmmaterial uns zugespielt wird, digitalisieren das und heben das dann entsprechend elektronisch auf. Mhm. Aber die aktuellen Dinge, sozusagen, was jeder einzelne Filmer für sich macht, muss er dann bei sich in seinem Bestand schon irgendwie selbst verwalten.
1: Okay, ich sehe hier gerade auch einen Film über das TAP, also das Theater am Platanenhain, was natürlich nicht am Platanenhain war, sondern seitdem ich es kenne, war es ursprünglich mal im Keller vom heutigen Staatsarchiv. Da ist es dann auch nicht mehr gewesen, genau. Da ist es umgezogen. Als das Staatsarchiv gebaut wurde, ist es dann in die Bessunger Straße umgezogen. Da ist dann in der Stadtbauverwaltung war dann, und das gibt es ja inzwischen auch nicht mehr. Ne? Also für sowas interessiert.
3: Ja.
1: Das sind Hoftheater Darmstadt, sehe ich hier gerade. Was ist das?
3: Das Hoftheater Darmstadt ist der Mollerbau in seiner Entstehung und in seinem Wiederaufbau.
1: Okay, das ist das heutige Staatsarchiv.
3: Ja.
1: Und das, wie es früher ausgesehen hat, und da habt ihr tatsächlich dann auch noch Videos davon. Die alten, ja, da wird wahrscheinlich nicht mehr so viel dazukommen, da habt ihr wahrscheinlich
3: Nein.
1: schon alles.
3: Nein, es kommt immer mal wieder vor, der Dr. Engels hat uns vor 2 oder 3 Monaten nochmal 2 oder 3 Filme gegeben, wo immer wieder neues Material bei ihm auftaucht, das wir dann digitalisieren und speichern, aber das nimmt ab jetzt.
1: Mhm. Ich sehe hier gerade Darmstadt in der Schuldenfalle von 1965, hat sich eigentlich nicht viel geändert.
3: Nein, wenn man sich heute anguckt, das stimmt alles noch. Ja, ja.
1: Man hätte auch vorher nehmen können. Ne? Also gut, wir haben ja hier relativ viel Komfort und alle Kabel und sowas, die liegen in der Straße. Selbst in Frankfurt habe ich gesehen, da gibt es noch Freileitungen in Niedereschbach. Das habe ich hier in Darmstadt schon ewig nicht mehr gesehen. Und deswegen ist halt auch Darmstadt in der Schuldenfalle. Und die Weltnaturerbe von Grube Messel 1975, was ist da?
3: Das ist ein Bericht auch von einem ehemaligen Filmclub-Mitglied, der sozusagen das Thema, das sollte die Grube Messel so eine Mülldeponie werden, wie das damals zuging, lokal auf lokaler Ebene, welche Diskussionen es gab und wie es dann ausgegangen ist.
1: Sehr interessant. Ich habe übrigens mal eine Sendung darüber gemacht, die könnte man ja eigentlich auch nochmal wiederholen, über die Mülldepot. Nie, also NIE groß geschrieben und der Rest halt normal geschrieben. Wie das dann zustande kam, dass es dann doch nicht zur Mülldeponie wurde. Übrigens ein sehr interessantes Ding und da sind einige Sachen gelaufen, wie sie eigentlich nicht laufen sollten. Werde ich demnächst mal wieder in der Wiederholung senden. Ja, Bundespräsident in Heuss in Darmstadt und ja, also Akaziengarten Darmstadt von 1943, also schon relativ
3: lange her.
1: Lange her, ja. Es sind auch ziemlich alte Filme von der Brandnacht da. Kennt ihr die Filme alle? Ja.
3: Ja.
1: Was ist mit dem Brandnachtfilm?
3: Das sind Auszüge drin aus einer Gedenkveranstaltung auf dem Marktplatz und auf dem Waldfriedhof. Und das ist sozusagen gemischt mit Kriegsaufnahmen oder mit Ruinenaufnahmen. Es gibt dann, wir haben so eine Sequenz von der RAF, wo die so einen Überflug gemacht haben über das zerstörte Darmstadt, ja, einmal komplett. Und das ist da drin enthalten.
1: Von der RAF?
3: Von der RAF.
2: Nicht
3: also,
2: die.
3: Nicht die Royal Air Force, nicht unsere Terroristen-RAF.
1: Knoblauchfest Darmstadt 1987. Ich habe da auch einen Videofilm drin. Heute nennt sich das ja Schlossgrabenfest, oder?
2: Nein, das ist eine ganz andere Veranstaltung gewesen. Das ist auch eine Veranstaltung. Die Veranstaltung wurde auch von Mitgliedern von Filmclub das zusammengestellt.
3: Also gab es nur ein oder zweimal das Knoblauch.
2: Es gab nur zwei oder drei Veranstaltungen und dann ist das eingeschlafen.
1: Okay. Darmstadt, Bild einer Stadt, was ist das?
3: Es gab mal so eine Reihe, die hieß Lebendiges Darmstadt. Da haben Filmclub-Mitglieder im Auftrag der Stadt Darmstadt so eine Art Serie hergestellt, was in Darmstadt so passiert ist. Ja. Und da sind das einzelne Auszüge draus.
1: Macht ihr das heute immer noch?
2: Also es ist ein bisschen eingeschlafen, aber wenn bestimmte Jubiläen sind, haben wir also Aufnahmen gemacht wie Jubiläum auf dem Frankenstein, da gab es ja auch ein Jubiläum, oder in Eberstadt Jubiläum, irgendwelche markante Termine, Festungstermine, da gibt es also Filmmaterial,
3: aber
2: die also hier vom Club gemacht wurden.
3: Aber eine regelrechte Serie, wie es damals war, das machen wir heute in dem Sinne nicht mehr.
1: Okay, können wir ja vielleicht das Thema dann, wir haben nämlich schon relativ spät, wir haben es jetzt 52, mal beenden. Also das findet man über einen Link bei euch auf der Homepage videoclubdarmstadt.de. Ihr habt ein Programm, Film des Monats, das ist dann was?
3: Wir haben sozusagen feste Programmzyklus. Wir haben jeden ersten Freitag im Monat haben wir Mach was draus, einen Film des Monats. Da sind die Mitglieder oder auch Interessenten aufgerufen, irgendeinen selbstproduzierten Film mitzubringen, maximal 20 Minuten, und den zu besprechen. Und dann, das Thema heißt Mach was draus, dass die Filmclub-Mitglieder Tipps geben, wie man den Film länger, in der Regel aber kürzer, anschaulicher verbessern könnte. Also um einfach zu lernen, wie kann ich an meinem Film weiter feilen, dass der dann am Schluss perfekt ist.
1: Mhm. Filmwerkstatt, was hat man darunter zu verstehen?
2: Filmwerkstatt, dann werden also irgendwie Schnittprogramme präsentiert oder Vertonungsmöglichkeiten, die gegeben sind, beziehungsweise Tipp und Tricks besprochen.
3: Es ist
2: also eine technische Veranstaltung.
3: Es ist nach wie vor auch bei langjährigen Filmen so, dass sie immer noch einzelne Probleme haben, ja, und die diskutieren wir dann halt gemeinsam und versuchen dann da
2: eine Lösung zu finden, ja.
1: Okay, damit müssen wir es jetzt fast ein bisschen beenden. Wir haben nochmal den Hinweis, freitags ab 18.30 Uhr im Gebäude des Rex-Kinos auf der Seite, die der Grafenstraße zugewandt ist, und dort quasi, besser gesagt, der
3: Sparkasse
1: oder der Rheinstraße zugewandt ist, da rechts von dem Eingang. Da gibt es eine Stahltür. Gibt es da eine Klingel?
3: Da gibt es eine Klingel.
1: Und da steht auch dran Foto- und Videoclub?
3: Nein, da steht dran Film- und Videoclub.
1: Ah, Film- und Videoclub, natürlich.
2: Alle Zeiten.
1: Ich wollte euch ja die Gelegenheit geben, mich zu verbessern. So macht man das heute. Ja, wer Spaß daran hat, auch mal seine Videoprojekte etwas professioneller zu machen, einer Kritik, die ja auf eine gewisse Erfahrung zurückzuführen ist, einem bis zu 25 plätzigen Kino zu zeigen. Technik ist vorhanden. Mit was kommt man da an? Mit dem USB-Stick und MP4-Format?
3: USB-Stick, am besten USB-Stick. Wir nehmen auch DVDs, Blu-rays, Mini-DV-Bände. Also außer VHS zu beachten, spielen wir mittlerweile alles ab.
1: Warum kein VHS mehr?
2: Ja, VHS-Projektor ist auch noch da, natürlich.
1: Aber man
2: ist Qualität verwöhnt.
1: Ja gut, aber wenn man historische Filme hat, dann hat man ja, ja auch diese...
3: Ja gut, die müssten ja jetzt mittlerweile digitalisiert sein. Also das ist, wir können auch noch VHS abspielen, haben wir das aber schon seit Jahren nicht mehr gemacht.
1: Okay, also da gibt es dann durchaus auch die Möglichkeit, VHS abzuspielen, aber... Ihr digitalisiert inzwischen alles und habt euer Archiv auf 3 Festplatten und die sind irgendwo verteilt und das, wenn da mal ein Gebäudeschaden ist, Wassereinlauf oder was auch immer, ihr seid ja im Keller, da genau. Ist schon ein bisschen kritisch.
3: Ja, ne? Ist richtig. Der ist als
1: Hat schon mal reingeregnet?
3: Nein. Okay. Wir haben aktuell eine Maus, aber die kriegen wir auch noch raus.
1: Okay. Eine filminteressierte Maus habe ich auch noch nie gesehen. Habt ihr da irgendwas rumliegen, dass die sich ernähren kann?
3: Ja, bei uns gibt es auch Gebäck, aber Gebäck zu in der Meckerklause und wahrscheinlich ist da mal was runtergefallen und da hat die sich bedient.
1: Okay.
3: Aber wir sind ja auf der Spur.
1: Ihr seid ja auf der Spur. Das ist dann soweit dann die Geschichte von der Maus. Habt ihr die gefilmt?
3: Die war zu schnell.
1: Sie war zu schnell.
2: Schüchtern.
1: Ihr müsst da mal irgendwo was hinlegen und dann halt die Videokamera über Nacht laufen lassen. Ich meine, heutzutage kann man ja das Videomaterial löschen.
3: Gute Idee, ja, das machen wir.
1: Ich habe so eine 60 Gigabyte Videokamera, allerdings nur normale Auflösung, also wie heißt das?
3: SD.
1: Nee, ist eine Festplatte, eine richtige. Ist schon ein bisschen älter. Damals gab es die noch nicht auf SD. Oh, jetzt muss ich hier ganz schnell aufhören. Mein Name ist Aurelian. Wie Sie heißen, weiß ich immer noch nicht. Aber ich kann Ihnen verraten, dass Sie Radio Darmstadt auf der 103,4 MHz über Antenne oder aber auf der 99,85 MHz über das Kabelnetz Darmstadt hören. Unsere Internetseite ist www.radiodarmstadt in einem Wort.de und da gibt es auch einen Livestream. Wenn Sie uns im Studio besuchen wollen, kommen Sie an den Stäubenplatz 12, gehen links am Gebäude vorbei, sind dann in der Friedrichstraße. Dort ist die Hoftoreinfahrt, da gehen Sie durch und dann ist auf der linken Seite Radar. Wenn Sie den Film- und Videoclub Darmstadt e.V. besuchen wollen, kommen Sie an den alten Landtag, ist das, glaube ich, die Anschrift. Das ist an der Grafenstraße, der Rex-Kino auf der Rheinstraßen zugewandten Seite. Dort ist dann rechts vom Eingang eine Kellertür, da kann man klingeln, da steht Film- und Videoclub Darmstadt drauf und ihr seid immer da am Freitag von ab 18.30 Uhr und die Sendung 29.11.11, Radio Darmstadt, dein Sendeplatz, gibt es immer am Dienstag von 17 bis um 18 Uhr. Die Wiederholungen sind ab 23 Uhr und am Mittwoch ab 4, ab 10 und ab 16 Uhr. Ja, und was mir noch bleibt, ist auf Wiederhören zu sagen und das ist wörtlich gemeint. Wir sind ja ein Radioprogramm. Auf Wiederhören.
3: Tschüss und auf Wiederhören.
2: Tschüss und auf Wiederhören.

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5: Guten Tag, mein Name ist Aurelian. Wie Sie heißen, das weiß ich natürlich nicht. Aber ich kann Ihnen verraten, dass die heutige Sendung von 29.11.11, Radio Darmstadt, dein Sendeplatz, zwei Themen haben wird. Das eine beschäftigt sich mit Rechtsradikalismus und das andere beschäftigt sich mit dem Basic-Seminar, was es Ende diesen Monats gibt, und zwar am 24. und 31. Mai. 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Ja, das war das erste Thema. Und jetzt hören wir Marian Kleebaum mit dem Maikäfer.

0: Leo Gröppert gibt während des Gesprächs zunächst einen Überblick über die aktuellen theoretischen Debatten um den Rechtspopulismus. Anschließend wird gezeigt, wie Rassismus und die identitären Geschlechtervorstellungen und Untergangs- und Verschwörungsmythen einer populistischen und extremen Rechten eine Deutung in die Krise liefern, die eine Einsicht in ihren ökonomischen Ursachen umgeht und es ermöglicht, die Identifikation mit dem Bestehenden aufrechtzuerhalten. So erscheint die Krise als Verschwörung dunkler Mächte, als den Verfall von Identität und Gemeinschaft und als Überwältigung durch Fremde. Damit auch eine autoritär destruktive Handlungsoption vorgegeben. Beseitigung der Feinde, Sturz der dekadenten Verhältnisse und die Wiederherstellung von den ewigen Werten und Ordnungsprinzipien. Das ist die Anmoderation für den Beitrag aus Halle. Das hat das Freie Radio Korax gemacht.
1: Leo, du hast deine Doktorarbeit, die ja auch online zugänglich ist, über die konformistische Revolte zur Mythologie des Rechtspopulismus.

0: Alkoholismus. Auf die bin ich aufmerksam geworden, weil du die mit auch einen Vortrag darüber gehalten hast beim Exit-Seminar 2024. Und ich habe den Vortrag und gern gehört und auch dann die Doktorarbeit mit großem Interesse gelesen. Fangen wir mal mit dem Verhältnis an, das du ja auch behandelst, dass sozusagen die etablierte Politik und Sozialwissenschaft gegenüber der neuen Rechten oder diesen seit einigen Dekaden erstarkenden Rechtspopulismus hat. Was einem als erstes ins Auge springt, ist, dass diese Debatte um den Rechtspopulismus irgendwie nach sehr formalistischen Kriterien organisiert ist. Da wird dann auf dem Populismus so als rhetorischen Mittel rumgehackt, irgendwie, dass mit einfacher Sprache und simplen Weltbildern gearbeitet wird. Und was ich interessant fand und was du eben auch ja benannt hast, ist, dass da die Beschäftigung mit den konkreten Inhalten erstaunlich wenig thematisiert wird oder hinten runterfällt. Wie erklärst du dir das? Also warum gibt es da so eine frappierende Leerstelle?
1: Ja, also der Populismusbegriff kommt zunächst mal aus den Politikwissenschaften. Da wurde der sehr ja auch als ein klassifikatorischer Begriff gebraucht, um bestimmte Parteien, Parteienfamilien irgendwie zu charakterisieren. Und da geht es dann, denke ich, bei so einer Begriffsbildung oft darum, den kleinsten gemeinsamen Nenner zu finden. Und es gibt schon eine Auseinandersetzung mit den Inhalten. Allerdings ist die eben oftmals oberflächlich und man versucht dann sozusagen bestimmte inhaltliche Merkmale, Parteiprogramm, Punkte und so weiter irgendwie so zu gruppieren, dass man da verschiedene Parteien voneinander oder Parteienfamilien voneinander abgrenzen kann. Also ich denke, es hat auch viel auch mit dieser politikwissenschaftlichen Herkunft dieses Begriffs zu tun und wie der da verwendet wird. Dann wurde der irgendwie übertragen, auch in alle möglichen anderen Diskurse. In der Öffentlichkeit taucht er dann immer mehr auf. Das war ja dann so Mitte der 2010er Jahre, als das Brexit-Referendum war, als Trump das erste Mal zur Wahl angetreten ist und dann auch gewählt wurde, zum ersten Mal US-Präsident wurde. Da ist dieser Begriff dann auf einmal zu so einem zeitdiagnostischen Wundermittel geworden und alle haben vom Populismus gesprochen. Also, das ist ja auch ein Punkt, den ich kritisch anspreche, dass dieser Begriff dann oftmals ohne den Zusatz rechts oder links verwendet wurde, sondern einfach erstmal nur Populismus. Also, da gab es dann verschiedene Versuche, das sozusagen zu charakterisieren. Und was immer wieder auffällt in der Literatur ist, dass sich darüber beschwert wurde oder darüber geklagt wurde, dass man den Populismus inhaltlich eigentlich gar nicht so richtig festmachen kann und dass Populisten über alle möglichen Themen reden. Und das ein Versuch war dann eben, dass man sagt, okay, Populismus ist so eine bestimmte Art von Rhetorik. Wenn Sachen vereinfacht werden, komplexe Sachverhalte einfach dargestellt werden, dann ist das schon ausreichend, um vom Populismus zu reden. Und ein bisschen anderer Ansatz ist dann der sich auch oft findet und auch durchgesetzt hat, ist zu sagen, was ist das Gemeinsame aller populistischen Parteien? Das besteht darin, dass man vorgibt, für das Volk zu sprechen und dass man eine kleine Elite kritisiert, die für alle Fehlentwicklungen verantwortlich ist. Also das ist eine Fassung dieses Populismusbegriffs, die sich dann sehr weit verbreitet hat, aber die immer noch, was jetzt so die Inhalte von speziell Rechtspopulisten angeht, oftmals sehr formalistisch oder vage bleibt. Und was ich damit eben auch meine und kritisiere, ist, dass bestimmte Diskurse, Inhalte, so wie rassistische Positionen, antifeministische Positionen, sexistische Positionen, Verschwörungstheorien und all das, was da auftaucht, eigentlich nicht so richtig beim Namen genannt wird, sondern dass eben dann oft so ein bisschen subsumiert wird unter diesem allgemeinen Term Populismus.
0: Genau, da machen wir dann gleich weiter. Du hast es in deinem Aufsatz auch beschrieben, dass wenn sich sozusagen die Politikwissenschaft oder Sozialwissenschaft mit dem Rechtspopulismus und sozusagen seinen Zielen auseinandersetzt, dass oft so gedeutet wird, dass der Rechtspopulismus das Resultat von einer falschen Politik sei, also von einer neoliberalen falschen Politik, eine Reaktion auf, was weiß ich, die negativen Folgen der Globalisierung, der Deregulierung und ja, der Schleifung des Sozialstaats. Der wird jetzt vielleicht nicht in den meisten Fällen direkt exkulpiert, aber wird eben doch sozusagen ein gewisses Verständnis entgegengebracht und ja, es kommt immer so unterstellt, dass es irgendwie falsch ist, aber doch interessengeleitet, fehlgeleitet, in fremdenfeindliche Bahnen läuft. Aber irgendwie halt auch rationale Ziele verfolgt oder halt im schlimmsten Fall dann die Annahme, dass der Rechtspopulismus irgendwie so eine verquere Gemeinschaftssuche gegen eine dirigierte Vereinzelung von oben sei. Und du hast dann drei linke Politik- bzw. Sozialwissenschaftler ausführlicher behandelt, die eben für so eine linke Kritik am Rechtspopulismus stehen. Und genau, damit würde ich mit denen gerne mit dir eben darüber stehen, weil die ja auch so exemplarisch eben für eine gewisse Verständnis des Rechtspopulismus sind. Fangen wir mal mit einem der, wie ich finde, extremeren Beispiele an, mit Wolfgang Streeck, ein relativ renommierter deutscher Soziologe. Und genau, der begreift ja eben den Globalismus als Machtprojekt gegen, Zitat, neoliberale Eliten. Und Populismus ist bei ihm der Widerstand des Volkes eben gegen diese globalen Eliten, die die Gesellschaft wirtschaftlich und moralisch unter Auflösungsdruck setzen. Als ich das gelesen habe, musste ich zweimal lesen, weil ich irgendwie gedacht habe, dass es vielleicht ich in der Zeile verrutscht bin und das irgendwie auch von Björn Höcke irgendwie stammen könnte. Wenn man sowas liest, kann man da überhaupt noch von einer Kritik sprechen oder weiß ich nicht, ist da nicht einfach, wiederholt er da nicht das rechte Narrativ und adelt das so, weil es aus einer renommierten Feder stammt?
1: Ja, also Wolfgang Streeck hat natürlich durchaus schon auch gute politökonomische Analysen gemacht. Das will ich gar nicht in Abrede stellen, aber er verfällt eben oftmals, dann speziell auch in diesem Aufsatz, den ich ausführlicher zitiere, aber auch in seinem letzten, aktuellsten Buch, doch in ein bestimmtes Framing, würde man vielleicht sagen, das so sehr stark mit dieser Gegenüberstellung arbeitet. Also die Globalisierung als ein Machtprojekt einer kleinen Elite gegen Demokratie. Demokratie kann für Streeck nur in einem nationalen Rahmen realisiert werden. Und dann ist man ganz schnell bei dieser Gegenüberstellung einer bösen globalen Elite und den sozusagen nationalen Demokratien auf der anderen Seite. Und ja, es gibt eben durchaus viele Passagen bei Streeck, wo sich das Ganze verschwörungstheoretisch liest. Und er hat eben, und das ist dann seine Deutung des Populismus, von dieser Ausgangsposition her dann doch relativ viel Verständnis für rechten wie linken Populismus. Das unterscheidet er gar nicht so genau, aber er hat ein großes Verständnis dafür und sieht darin, und das ist der entscheidende Punkt, den man eben nicht nur bei Streeck, sondern auch bei anderen linken Analytikerinnen und Analytikern des Populismus findet, ein Verständnis von den Anhängerinnen und Anhängern des Rechtspopulismus als Leuten, die eigentlich ein ökonomisches Anliegen haben, die eigentlich gegen die neoliberale Globalisierung protestieren wollen und sozusagen kein anderes Mittel und keinen anderen Weg dafür finden, als sich sozusagen Populisten anzuschließen. Die Annahme ist dann immer, dass hinter dem Support und der Unterstützung für Rechtspopulisten oder auch für Linkspopulisten ökonomische Interessen stehen, ökonomische Anliegen, ökonomischer Protest. Und das führt dann eben oftmals zu so einer verharmlosenden Wahrnehmung.
0: Okay, kommen wir mal zu Chantal Mouffe, einer belgischen Politikwissenschaftlerin, auch sehr relativ einflussreich, und deren Verständnis des Rechtspopulismus. Chantal Mouffe, da muss man vielleicht davor sagen, kommt aus dieser Postdemokratie-Richtung und sieht die derzeitige politische Landschaft, also kritisiert sie deshalb, sagt, es ist eine Konsensgesellschaft, irgendwie eine sehr sachliche Herrschaft und das Wesen des Politischen sei eigentlich der Antagonismus. Zwei verschiedene widersprüchliche Gruppen, die gegeneinander agieren, und bezieht sich dabei zum einen auf den italienischen Kommunisten Antonio Gramsci und auf der anderen Seite auf den NS-Juristen Karl Schmitt, der auch das Wesen des Politischen als Freund-Feind-Antagonismus klassifiziert hat. Und insofern vertritt sie eine ähnliche Sichtweise in dieser dichotomen Art und Weise, wie sie auch der Rechtspopulismus ja bespielt, mit dieser Volk-Elite-Gegenüberstellung. Dem gegenüber propagiert sie dann aber so eine Art von linken Populismus. Da musste ich irgendwie auch an das Bündnis Sarah Wagenknecht denken. Vielleicht kannst du Mouffes Position noch ein bisschen ausführen und auch auf ihr Konzept von dem linken Populismus und warum sie denkt, dass das als Gegengift gegen den rechten Populismus wirken kann, eingehen.
1: Ja, also ich denke tatsächlich, die Theorie von Chantal Mouffe ist sehr nah daran, an dem, was Sarah Wagenknecht dann versucht hat, zunächst mal mit ihrer Aufstehenbewegung und dann mit dem Bündnis Sarah Wagenknecht ins Werk zu setzen politisch. Die Idee ist eben, dass der Rechtspopulismus gekontert werden muss durch einen Linkspopulismus, und für Chantal Mouffe ist diese populistische Unterscheidung von Volk und Elite nichts Problematisches, sondern im Gegenteil Ausdruck des Politischen. Sie hat da eben eine sehr ontologische Sprache, sie unterscheidet zwischen der Politik und dem Politischen und ihrer Auffassung nach, die auch an Carl Schmitt geschult ist, ist es ein Wesensmerkmal des Politischen, einen Antagonismus herzustellen zwischen kollektiven Identitäten. Also das Politische muss sich polarisieren, es muss eine Freund-Feind-Konstellation geben. Erst dann können sich Interessen und Bedürfnisse politisch überhaupt artikulieren. Also man könnte es vielleicht auch so ausdrücken, dass man ein gemeinsames Feindbild braucht, zum Beispiel eben dieses Feindbild der Elite, um auch die eigenen Reihen zu schließen und sich als Volk oder eben als eine bestimmte Gruppe politisch artikulieren zu können. Also all das ist für sie im Wesen des Politischen angelegt. Und ihre Kritik ist ja eben, dass dieses Wesen heute verstellt ist oder verzerrt wird durch so eine liberale Konsenspolitik, die davon ausgeht, dass man Interessengegensätze durch Kompromisse oder eben durch Aushandlungen beiseite legen kann. Und das hält Mouffe für verfehlt und macht diese Art von Konsenspolitik, von postdemokratischer Politik, wie sie das auch nennt, dafür verantwortlich, dass wir heute überhaupt in dieser Misere sind, macht das verantwortlich auch für den Aufstieg des rechten Populismus und plädiert dann eben dafür, dem Ganzen zu begegnen mit einem linken Populismus. Und was daran natürlich problematisch ist, dass Mouffe eigentlich diese ganzen kollektivistischen, nationalistischen Vorstellungen, Identifikation der Einzelnen mit einem affektiv aufgeladenen Kollektiv, dass sie das eigentlich für unproblematisch erklärt und gleichzeitig eben sozusagen eine klare Feinderklärung und eine personalisierende Deutung gesellschaftlicher Missstände in einer kleinen, bösartigen Elite sozusagen auch das für unproblematisch hält. Und ich denke, alle Menschen, die sich mit der Geschichte des Antisemitismus oder generell mit Verschwörungstheorien auseinandergesetzt haben, die ein kritisches Verständnis von Nationalismus haben und von anderen Gemeinschaftsideologien, die werden sehen, dass das eben ganz und gar nicht unproblematisch ist.
0: Sie bezieht sich ja irgendwie quasi positiv auf Carl Schmitt, aber schreckt ja letztlich vor den realen Konsequenzen dieses Denkens, die auch Carl Schmitt dann eben in der politischen Theologie beschrieben hat, zurück, wenn er irgendwie schreibt: Die Begriffe Freund, Feind und Kampf erhalten ihren realen Sinn dadurch, dass sie insbesondere auf die reale Möglichkeit der physischen Tötung Bezug haben und behalten.
1: Sie sagt ja dann, sie möchte ja diesen Antagonismus, den sie für das Wesen des Politischen hält, zähmen. Ja, sie sagt, wir müssen den Antagonismus in einen Agonismus überführen. Also sie sagt, wir können mit Schmitt viel analysieren, müssen aber nicht in letzter Konsequenz diese Radikalität mitgehen. Also sie sagt schon eben, wir müssen den politischen Feind nicht als Feind sehen, sondern als Gegner. Also sie ist für den Rahmen einer parlamentarischen Demokratie, der das Ganze einhegen soll. Aber dennoch denke ich schon, dass man darauf verweisen muss, ja, dass sie sozusagen diese begrifflichen Grundlagen und diese ganze Kampfmetaphysik und diese ganze Metaphysik eines ewigen Antagonismus, dass sie das einfach von Schmitt 1 zu 1 übernimmt.
0: Kommen wir mal zu jemandem, der vielleicht ein bisschen weiter in der Kritik ist als die ersten zwei genannten, nämlich Klaus Dörre, diesen linken deutschen Arbeitssoziologen. Der gesteht dem Rassismus zu und dass er eine eigenständige Dynamik innerhalb des Rechtspopulismus hat. Und gleichzeitig sagt er aber auch, dass er irgendwie einen rationalen, klassenpolitischen Kern hat. Und in seiner Kritik, da musste ich dann dran denken, an diese alte linke Parole, dass er dem so entgegensetzen will, dieser alte Spruch, die Grenzen verlaufen nicht zwischen den Völkern, sondern zwischen oben und unten. Und die Rechten, die deuten die sozialen Verhältnisse, die es zu kritisieren wird, irgendwie um. Und Rassismus auf der einen Seite hat eine eigenständige Dynamik, aber wird irgendwie dann auch wieder ein bisschen exkulpiert und irgendwie als fehlgeleitete Sehnsucht nach einem fairen Kapitalismus interpretiert. Du gehst ja zu Recht darauf ein in deinem Aufsatz, dass es deine Eigendynamik des Rassismus und des Antisemitismus auch in der neuen Rechten gibt. Warum verkennt Klaus Dörre das deiner Meinung nach?
1: Ja, was Dörre da macht, ist, natürlich muss man erstmal sagen, dass er es nicht gleichzusetzen ist mit der Position von Chantal Mouffe oder auch von Wolfgang Streeck. Dörre erkennt durchaus an, dass Rassismus im Kern auch des Rechtspopulismus steht und beschäftigt sich auch in mehreren Aufsätzen und vielleicht sogar in seinem Buch auch mit diesem Begriff des Rassismus, versucht auch Rassismustheorien zu rezipieren, kommt dann aber letztendlich eben zu einer sehr rationalistischen oder ökonomistischen Deutung des Ganzen und interpretiert den Rassismus letztendlich auch als eine Art ökonomischer Notwehrmaßnahme. Also in einer Zeit der zugespitzten Konkurrenz, des zugespitzten Standortwettbewerbs, verfallen eben einige Teile der ArbeiterInnenklasse darauf, rassistische Denkweisen anzuwenden, um sich sozusagen vor unerwünschter Konkurrenz zu schützen. Und gibt es dann bei ihm so beschwichtigende Formulierungen, dass sozusagen in seinen Befragungen auch mit Arbeitnehmerinnen und Arbeitnehmern rausgekommen sei, dass die sich doch eigentlich nur einen fairen Kapitalismus wünschen. Aber dass dieser Wunsch nach einem fairen Kapitalismus selbst schon problematisch ist und dass es da eben eine Verbindung gibt dann zum rechtspopulistischen Weltbild, das fällt bei ihm hinten runter und seine sehr orthodox-marxistische Deutung des Rassismus ist da eben auch problematisch und wird ihm nicht gerecht. Auch bei ihm gibt es letztendlich den Gestus, den wir dann auch bei Chantal Mouffe und bei anderen haben, bei anderen linken SozialwissenschaftlerInnen haben, diesen Gestus, ja, das ist schon alles schlimm, das ist schon alles unappetitlich, dieser Populismus ist schon, das ist sozusagen politisch problematisch, aber dahinter steckt eigentlich etwas anderes, ja, nämlich ein aufrichtiges Interesse am guten Leben oder an einem besseren Kapitalismus und dass sozusagen diese Mechanismen, die zur rassistischen Weltsicht führen und wie das auch mit dem ganzen normalen Kapitalismus zusammenhängt, dass diese Frage eigentlich nicht gestellt wird, ist eigentlich das Problematische bei einer Position wie der von Dörre.
0: Genau, wenn man sich jetzt die drei Positionen anschaut, die dem Rechtspopulismus irgendwie so einen rationalen Kern andichten wollen. Korrigiere mich, wenn ich das falsch aufgefasst habe, aber ist den dreien nicht auch gemein, dass sie auch so ein bisschen zurück in eine vermeintlich goldenere Vergangenheit wollen? Weil es wird ja immer gesagt, so, ja, der Neoliberalismus, die Deregulierung, Globalisierung und so weiter, das hat alles den Nährboden geschaffen für den Rechtspopulismus und inhärent schwingt er damit dann auch eine Sehnsucht nach besseren fordistischen Zeiten statt, als diese ganzen neoliberale Siegeszug noch nicht triumphiert hat. Und dass es quasi auch ja möglich sei, das Rad zurückzudrehen und damit auch dem Rechtspopulismus das Wasser abzugraben, wenn man eben diese ganzen neoliberalen Zerrüttungen wieder rückgängig machen würde.
1: Zumindest wäre das auch meine Einschätzung. Also natürlich gilt das jetzt nicht für alle linken Kritikerinnen und Kritiker des Rechtspopulismus, aber für die genannten und auch für die Strömungen oder Deutungsweisen, für die eben die drei genannten jetzt stehen, denke ich, kann man das schon so sagen, dass es eben weniger eine grundlegende Kapitalismuskritik hier gibt, sondern eher so etwas wie eine Neoliberalismuskritik. Also dass man eigentlich als positiven historischen Hintergrund eine oftmals verklärte goldene Ära des gezähmten fordistischen Kapitalismus hat und die Fehlentwicklung des Neoliberalismus ist dann eigentlich das, was man kritisieren möchte und implizit zumindest steckt dann dahinter, wir könnten noch in der einen oder anderen Form vielleicht zurückkehren in dieses goldene fordistische Zeitalter, wo es eben noch so etwas gab wie, das steckt ja bei Chantal Mouffe, gegensätzliche Volksparteien, die in einem richtigen Wettbewerb standen. Oder wo es eben noch so etwas gab wie starke Gewerkschaften und so weiter. Also ja, dem würde ich zustimmen.
0: Was eben mit diesen drei Akteuren, also natürlich nicht nur denen, fehlt, ist ja ein adäquater Krisenbegriff, der nicht nur den Neoliberalismus so als schlechtes System imaginiert, dass es dann durch Wahlen oder wie auch immer durch Reformen wieder abzuschaffen gilt, sondern wie du auch in dem Vortrag betonst, dass die Krise ja viel tiefer geht und dass die Krise eben als Prozess zu begreifen ist, in dem die kapitalvermittelte gesellschaftliche Gesamtreproduktion nicht mehr zu funktionieren droht. Und das ist ja eine Position, die du, denke ich, mit der Theoriezeitschrift Exit auch teilst. Vielleicht kannst du dazu dich äußern oder da deinen Krisenbegriff erläutern.
1: Ja, also ich teile die Einschätzung, dass wir es mit einem grundlegenden Krisenprozess zu tun haben. Also dass das, was landläufig Neoliberalismus genannt wird, eigentlich gar keine richtige wirtschaftliche Ordnung in dem Sinn darstellt, sondern eher so etwas wie den Krisenprozess des fordistischen Kapitalismus, der ungelöst ist. Also die Versuche eigentlich diese Krise des Fordismus irgendwie in den Griff zu bekommen. Und dass sich das eigentlich in den letzten 10 bis 15 Jahren verschärft hat, also eigentlich spätestens seit der Finanz- und dann Staatsschuldenkrise 2007, 2008, dass zumindest jetzt erstmal auf einer empirischen Ebene eine Verschärfung dieses Krisenprozesses darstellt. Ich bin mir nicht so sicher, wo dieser Krisenprozess hinführt. Ich denke, bei Exit und auch bei der Gruppe Krisis gibt es vielleicht eine Unterschätzung der Möglichkeiten des Staates und der Politik, also auch sozusagen diesen Krisenprozess aufzufangen oder zu moderieren. Aber ich denke, da gibt es noch viel sozusagen krisentheoretische und auch staatstheoretische Theoriearbeit zu leisten. Aber für meine Untersuchung oder für meine Analyse des Rechtspopulismus war das zumindest erstmal der Ausgangspunkt, davon auszugehen, dass wir es hier mit einem tiefgreifenden Krisenprozess zu tun haben. Und unabhängig davon, wie man den jetzt sozusagen kapitalismustheoretisch oder auch staatstheoretisch im Einzelnen auffasst, denke ich, dass auf einer empirischen Ebene genug Belege dafür da sind, dass wir in einem solchen Krisenprozess stecken. Und die neue Rechte und den Rechtsextremismus und Rechtspopulismus in Bezug darauf zu verstehen, ist, denke ich, die richtige Herangehensweise.
0: Was der Politik oder Sozialwissenschaft eben auch abgeht bei Beschäftigung mit dem Rechtspopulismus, ist eine gescheite Subjektkritik und zwei Schlüsselbegriffe, die dabei eine zentrale Rolle spielen, sind der Narzissmus und der Autoritarismus, die eben, wie du es beschrieben hast, als Wechselpole quasi dem kapitalistisch konstituierten Individuum, also auch uns allen irgendwie innewohnen. Vielleicht könntest du dich erstmal an eine Begriffserklärung heranwagen und als zweite Frage erklären, warum du diese gängige Interpretation, dass der autoritäre Charakter irgendwie ein Phänomen der 20er, 30er, von mir aus noch 40er Jahre ist und wir heute eher eigentlich nur noch vom narzisstischen Charakter sprechen sollten, warum du das für falsch hältst und eben siehst, dass der Autoritarismus auch heute noch enorme Wirkkraft hat.
1: Ja, diese Begriffe, also des autoritären Charakters, dieser Begriff ist, stammt natürlich von der kritischen Theorie und den Studien zum autoritären Charakter, und der Narzissmusbegriff stammt aus der freudischen Psychoanalyse, wurde dann auch von Adorno unter anderem auch aufgegriffen. Allerdings dann auch noch mal ein bisschen anders gewendet und anders verstanden, als es jetzt bei Freud der Fall ist. Also da gibt es natürlich viele unterschiedliche Lesarten und auch Begriffsfassungen. Und eine so zeitdiagnostische Möglichkeit, das Ganze zueinander in Beziehung zu setzen, hattest du gerade eben schon erwähnt, nämlich, dass man das Ganze als eine historische Abfolge versteht und den Autoritarismus als den autoritären Charakter als eine Erscheinungsform des frühen 20. Jahrhunderts oder des Hochfordismus oder so etwas begreift und dann ab den 60er, 70er Jahren einen Wandel hin zum narzisstischen Charakter. Dazu gibt es viele soziologische oder auch sozialpsychologische Studien, die das so in die Richtung versucht haben. Ich würde das aber eher so verstehen, dass das eigentlich diese beiden Begriffe, so wie sie auch von der kritischen Theorie zumindest angelegt sind, eher unterschiedliche Mechanismen im Subjekt beschreiben. Also beim Autoritarismus geht es eigentlich um das Verhältnis des Subjekts zur gesellschaftlichen Autorität und die Art und Weise, wie diese Autorität vom Subjekt verinnerlicht oder auch schlecht verinnerlicht wird. Und der Narzissmus beschreibt eigentlich die Dynamik von individuellen und kollektiven Identifizierungen des Subjekts. Und das sind zwei unterschiedliche Mechanismen im Subjekt, die man eben mit diesen Begrifflichkeiten analysieren kann. Und deswegen würde ich das eher eigentlich nicht in dieser historischen Lesart verstehen, sondern eigentlich beide Begriffe verwenden, um etwas über das kapitalistisch vergesellschaftete Subjekt auszusagen.
0: Gegenüber den Interpretationen der gängigen Politik oder Sozialwissenschaften in Bezug auf den Rechtspopulismus, dem stellst du quasi eine krisentheoretische Einordnung gegenüber, die den Rechtspopulismus und sein Agieren begreift als konformistische Rebellion, die versucht, in Krisenzeiten Identität zu schaffen bzw. aufrechtzuerhalten und das Krisenhafte imaginär und projektiv loszuwerden, aufzulösen. Kannst du vielleicht auch noch diese Begriffe erläutern, den Konformismus und das rebellische Moment?
1: Ja, diese spezielle Formulierung mit der konformistischen Revolte habe ich übernommen von Max Horkheimer. Und ich denke, in dieser Formulierung kann man eben zwei widersprüchliche Momente ganz gut einfangen, die, denke ich, ganz gut bestimmen und beschreiben, was eigentlich in diesem rechtspopulistischen Denken, Weltbild eigentlich passiert. Nämlich auf eine gesellschaftliche Krise zu reagieren, indem man etwas tut, die gesellschaftlichen Verhältnisse bekämpfen möchte, umstürzen möchte, damit alles bleibt oder wieder so wird, wie es vermeintlich immer gewesen ist. Also einerseits eben das Moment der Revolte, das sich dann vor allem in diesem Bild der politischen Eliten, die man bekämpfen möchte, und ihre Institutionen ausdrückt. Und auf der anderen Seite eben der Wunsch zu einer vermeintlichen Normalität, wie es sie vielleicht eben in der fordistischen Nachkriegszeit einmal gegeben hat, zurückzukehren. Und die gleichzeitig aber eigentlich als der eigentliche oder normale Zustand der Gesellschaft verstanden wird. Also wir haben dieses konservative oder konformistische Moment und wir haben dieses nach vorne strebende, aggressive Moment, was eben eine Form von imaginärer Krisenbewältigung dasteht.
0: In dieser Mutation vom Konservativen zum konformistischen Rebellen, also da finden ja sozusagen auch Kontinuitäten und Diskontinuitäten statt. Und du sagst in deinem Aufsatz, dass vor allem beim Rassismus eine Kontinuität zum Liberalismus weiter vorhanden ist, wenn, du hast da dieses Zitat von Alexander Gauland über die Migration herausgesucht, wenn er sagt, was sich bei Migranten fast ausnahmslos und ungebildet zu großen Teilen stammesgesellschaftlich erzogene und bis zur Arbeitsunlust fromme Personen handelt, dann wird diese Personengruppe eben inferior gesetzt, da wird die kapitalistische Subjektivität abgesprochen, gesagt, ja, die verstehen nichts von Arbeit, können nicht schöpferisch tätig sein, wie auch immer. Das wäre sozusagen die Kontinuität in dem rassistischen Denken. Was ich aber extrem interessant finde, was du dann noch weiter beschrieben hast, dass es, weil der Rechtspopulismus ja irgendwie auch im permanenten Wandel begriffen ist, dass gleichzeitig dieser Stolz und dieses liberale Erbe, dass man sagt, ja, wir haben ein Arbeitsethos, wir haben liberale Freiheiten, die sexuellen Freiheiten, ja, und politische Freiheiten allgemein bezogen wird, um sich eben sozusagen rassistisch von den Fremden oder den Migranten abzugrenzen. Das ist ja dann eben auch was liberale Medien und Parteien und so weiter auch gerne propagieren. Und bei den Rechtspopulisten kippt das aber irgendwann. Und das, worauf man sich eigentlich positiv bezieht, wird imaginiert als vermeintliche Schwäche. Und das sozusagen die anderen in Anführungszeichen noch einen Gemeinschaftssinn haben, noch einen Zusammenhalt haben, noch als Kollektiv agieren, daraus irgendwie eine Stärke ziehen können, das kippt dann um von der Verachtung in so eine Art von Bewunderung. Eine Bewunderung und eben gleichzeitig wird dann imaginiert, wahnhaft imaginiert, dass diese ganzen Freiheiten und so weiter, diese ganze Luxus, den wir angehäuft haben, das eigene autochthone Volk geschwächt hätten. Kannst du vielleicht da zu diesen Kontinuitäten und diesem Bruch, kannst du diesen Zusammenhang vielleicht noch näher darlegen?
1: Im Grunde ist das, was in der populistischen und extrem Rechten zum Ausdruck kommt, ein Bruch in der Identifikation mit der bestehenden bürgerlich-kapitalistischen Ordnung. Ja, die wird fragwürdig in einem zunehmenden Krisenprozess, werden die überlieferten Institutionen, Werte und Normen fragwürdig. Und ich denke, darauf reagiert der Rechtspopulismus. Und das zeigt sich eben in tiefgreifenden Ambivalenzen, die sich dann in den verschiedenen Fraktionen und Ideologemen und Mythen der extremen und populistischen Rechten manchmal wie ein Kippbild darstellen, das also in dem einen Moment etwas als positiv, als eigenes reklamiert wird, worauf man stolz ist, eben die westliche Zivilisation, die ökonomischen Errungenschaften, auch die politischen Freiheiten, Freiheitsrechte für Minderheiten, Frauenrechte und so weiter, dass all das als sozusagen stolzer eigener Besitz eingeklagt wird und gleichzeitig eine ambivalente Haltung dazu zeigt. Und zwar dann wie in einem Kippbild, das so erscheint, als wären all diese Errungenschaften gleichzeitig Ausdruck einer zivilisatorischen Schwäche und eines Niedergangs, einer westlichen Dekadenz, die die eigene Gesellschaft befallen hat. Und also das kann man sozusagen verorten in verschiedenen Flügeln einerseits dessen, was man so Rechtspopulismus nennt. Es gibt ja dann typischerweise eher Fraktionen, die man als neoliberal oder libertär bezeichnen könnte und die eben vor allem diese Überidentifikation, Überaffirmation bürgerlicher Subjektivität von Leistungs- und Konkurrenznormen und so weiter betreibt und dann eben in einer ja, rassistischen Weise all das, was da abgespalten werden muss von diesem bürgerlichen Subjekt, in die anderen, in die Migrantinnen, Muslime und so weiter hineinprojiziert. Das wäre eigentlich so eine Art liberalen Rassismus. Der findet sich eben nicht nur bei Rechtspopulisten, aber da eben in einer besonders zugespitzten Form. Und in dem anderen Flügel oder in dem Gegenbild dazu, wo eigentlich die eigene Gemeinschaftlichkeit beschworen wird, das Volk und so weiter, dort erscheinen dann die anderen plötzlich als potenziell überlegen. Und das ist vor allem aus diesem Dekadenzgedanken heraus. Die Furcht vor dem Niedergang des eigenen, vor dem Verlust der eigenen Substanz, der kulturellen und ethischen Substanz, wie das manchmal bei der identitären Bewegung zum Beispiel genannt wird, führt dann dazu, dass man eigentlich den anderen das neidet, was einem selbst verloren zu gehen droht. Diese tiefgreifende Ambivalenz findet sich eben an verschiedenen Flügeln von rechtspopulistischen Parteien, aber es verhält sich eben teilweise wie ein Kippbild. Also dass es dann zum Beispiel in der extrem Rechten Diskussionen und Streitigkeiten darüber gibt, wie man jetzt sich eigentlich zum Islam stellt. Ja, also ob man also eine Islamkritik in den Vordergrund stellt und den Islam kritisiert, oder ob man eigentlich versucht, sogar Bündnisse mit islamischen Akteuren zu pflegen, weil die eben eigentlich noch das eigene konservative Ideal ja besser repräsentieren als viele Mitbürgerinnen und Mitbürger.
0: Ja, ein gutes Beispiel, du hast ja die Identitären schon erwähnt, aber Martin Sellner, der führende Kopf der Identitären, der durchaus im Islamismus ja auch einen gewissen Bruder im Geiste, sage ich mal, erkennt und bei aller antimuslimischen Hetze auch in einem Aufsatz ja mal geschrieben hat, dass die Sympathie der Rechten für den Islam, oder er meint dann Islamismus, sagt aber Islam, unheimlich sei. Also nicht merkwürdig, sondern ein schlecht gehütetes Geheimnis quasi. Du hast den Dekadenzdiskurs auch schon angesprochen. Wir bewegen uns jetzt sozusagen vom Rassismus weg, weil die Migranten und diese ganzen wahnhaften Begriffe von der Überfremdung und dass die deutsche Kultur unter Auflösungsdruck gesetzt wird und so weiter, das ist für die neue Rechte, das sind ja alles nur Symptome einer viel weitergehenden Verfallserzählung. Ja, und der Kerngedanke ist eben, dass die westliche Gesellschaft im Niedergang begriffen ist. Da gibt es dann so ein paar minoritäre Strömungen, die sich an so Geschichtsvorstellungen, zyklischen von irgendwie Oswald Spengler orientieren, der ja vom Untergang des Abendlands geschrieben hat und das aber noch mehr oder weniger ohne konkrete Akteure auskommt und sagt, ja, das gibt eben so Zyklen von Aufstieg, Blüte, Verfall und so weiter. Der Hauptteil der politischen extremen Rechten oder des Rechtspopulismus sucht natürlich nach Schuldigen und versucht zu personalisieren den gesellschaftlichen Verfall und hat da eben so eine globalistische Elite als sagen, Inkarnation des Krisenübels, die Massenmigration herbeiführen würden. Da gibt es ja diese Stichworte vom großen Austausch und so weiter. Da steckt ja der Gedanke dahinter, die Grenzen gewollt geöffnet wurden, wenn Trump fabuliert, dass die Demokraten versuchen würden, möglichst viele Illegale ins Land zu holen, um die Wahlen zu gewinnen und so weiter. Und gleichzeitig eben auch bestehende Werte durch so Genderismus, Kosmopolitismus und so weiter versucht werden zu unterminieren, dann genau wird es ja alles dieser globalistischen Elite zugeschrieben, die uns irgendwie vermeintlich Böses möchte. Also das ist ja strukturell antisemitisch zu nennen, ist vielleicht fast schon eine Untertreibung, würde ich vielleicht sagen. Gleichzeitig versucht sich die extreme Rechte oder versucht Antisemitismus zu meiden und sich davon zu distanzieren und sich gleichzeitig irgendwie so plump pro-israelisch zu gerieren. Kannst du da nochmal das ausführen, wie das Verhältnis der extremen Rechten zu Antisemitismus, zu Israel ist und inwieweit da Israel auch instrumentalisiert wird?
1: Ja, das ist ein komplexes Thema. Zumindest oft bemerkt wurde, dass wir bei den rechtspopulistischen Parteien eigentlich wenig offenen Antisemitismus finden. Es gab dann auch in der Literatur so Thesen, dass eben die Feindschaft gegen den Islam, gegen Muslime und so weiter den Antisemitismus abgelöst habe. Das halte ich für eine Fehleinschätzung. Also ich denke, das sind einfach zwei unterschiedliche Dimensionen dieser rechten mythologischen Weltsicht. Das eine sind eben die anderen, das können Migrantinnen, Migranten, Muslime und so weiter sein. Und das zweite sind eben die globalistischen Eliten, wie es manchmal genannt wird, die da oben, es gibt dafür dann verschiedene Bezeichnungen. Aber das sind sozusagen zwei unterschiedliche Achsen in diesem Denken. Und ich denke, oftmals hat dieser Anti-Eliten-Diskurs ganz eindeutig eine antisemitische Schlagseite, Struktur. Es werden antisemitische Motive aufgerufen. Und überhaupt ist die gesamte Grundstruktur dieses Denkens, also das sozusagen, und das ist ja im Prinzip das, was auch als Grundstruktur des Populismus auch in der Politikwissenschaft dann ausgemacht wird, ist typisch auch für den Antisemitismus. Ja? Also dass man auf der einen Seite die Vorstellung hat einer reinen, harmonischen, unmittelbaren Gemeinschaft und auf der anderen Seite einer kleinen, diese Gemeinschaft zerstörenden im Geheimen agierenden verschwörerischen Gruppe. Es gibt auch offenen Antisemitismus in diesem Spektrum. Oftmals wird aber eben mit anderen Begrifflichkeiten operiert und es wird jetzt nicht von Jüdinnen und Juden oder von einer jüdischen Weltverschwörung oder sowas gesprochen, aber die Bilder und die Struktur dieses Diskurses hat eine große Ähnlichkeit damit und ist der Schritt sozusagen zum offenen Antisemitismus ist eben nicht weit und ich denke, in verschiedenen Fraktionen der extremen und populistischen Rechten wird dieser Schritt auch gegangen. Also jetzt gerade in den USA bei den Trump-Republikanern haben wir gerade diesen Drift hin zum offenen Antisemitismus, der von Leuten wie Tucker Carlson jetzt propagiert wird. Ja, also das ist sozusagen, das hat eine Gravitation in diese Richtung. Und das ist, denke ich, da strukturell schon angelegt. Und wie gesagt, der rassistische Diskurs, der da auch drin steckt, ist eine eigene Dimension und das sollte man sozusagen nicht durcheinander bringen. Und ist das natürlich dieses projektive Krisenerklärungsmoment, also dass man in den globalistischen Eliten die letztendlichen Schuldigen für gesellschaftliche Niedergangsprozesse zu finden glaubt und dieses Bild einem auch die Möglichkeit gibt einer imaginären Krisenbekämpfung, ja, also die Vorstellung und die quasi apokalyptische Hoffnung, wenn man sich gegen die globalistische Elite durchgesetzt hat, wenn man den Deep State gesäubert hat und so weiter, dass dann eigentlich ein neues goldenes Zeitalter beginnen kann. Also das hat natürlich dann diese Funktion einer eben nicht nur Krisenerklärung, sondern auch potenziellen Krisenlösung.
0: Wir haben jetzt das rassistische Element besprochen und auch den Rechtspopulismus inhärenten Antisemitismus. Wie sieht's denn mit dem Geschlechterverhältnis bei der neuen Rechten aus? Es ist ja, also von rassistisch-liberaler Seite wird ja eben oft die Emanzipation der westlichen Frau irgendwie als Abschottungsgedanke instrumentalisiert, zu sagen, ja, die ganzen Flüchtlinge und so weiter, die irgendwie stammesgesellschaftlich organisiert sein, rückschrittlich sein, ein antiquiertes Frauenbild haben, die müssen deshalb draußen gehalten werden, damit hier sozusagen die Frauenemanzipation gerettet werden kann. Gleichzeitig, wie du ja ausgeführt hast, ist für die neue Rechte, sind diese westlichen Freiheiten und die Frauenemanzipation gehört da sicherlich auch dazu. Oder auch Rechte von Homosexuellen werden sozusagen wahrgenommen als versteckte Angriffe der Eliten, um das Volk oder die eigene Bevölkerung zu schwächen und zu hintergehen, zu einem Niedergang zu führen. Wie spielt da das Geschlechterverhältnis bei der neuen Rechten mit rein?
1: Auch hier gibt es eben eine grundlegende Ambivalenz. Einerseits wird der eigene Sexismus und das Patriarchat externalisiert. Es wird nur in den anderen erkannt und die man dann draußen halten möchte. Also auch immer mit dem Gedanken, die eigenen Frauen zu schützen, also auch selbst ein patriarchaler Gedanke. Und gleichzeitig hat man die Vorstellung, dass Emanzipation, Gleichstellung eigentlich so zur Auflösung der Geschlechter führt, dass Feminismus ein Dekadenzsymptom ist, dass eigentlich Feminismus und Gleichstellung von Frauen etwas ist, was wiederum selbst von einer volksfremden Elite von oben orchestriert in die Gesellschaft hineingetragen wird und letztendlich dazu führt, dass das eigene Volk dezimiert wird, dass nicht mehr genug Kinder geboren werden und so weiter und so fort. Also hier gibt es auch eine Ambivalenz und eine Doppeldeutigkeit. Aber letztendlich geht es natürlich schon darum, patriarchale, binäre Geschlechterverhältnisse, wie man sie für natürlich und für normal hält, wieder herzustellen. Gegen sozusagen den feministischen, zersetzenden Zeitgeist.
0: Okay, ja. Ich bin über so Internetdiskussion zwischen zwei wirklich furchtbaren Leuten gestolpert, die das irgendwie, glaube ich, so ein bisschen auch bebildern würde, das, was du gerade gesagt hast, zwischen Matt Walsh auf der einen Seite und Andrew Tate auf der anderen Seite, die sich quasi gestritten haben in Bezug auf den Zugang zu Frauenkörpern und Matt Walsh sozusagen noch diese klassisch rassistisch-sexistischen Positionen vertreten hat und gesagt hat, ja, Polygamie, viel Weiberei ist nur was die unzivilisierten Wilden machen. Wir schützen sozusagen die buddhistische Kernfamilie und so weiter mit nur Heirat, Monogamie und Kinderzeugen ist quasi der einzige richtige Weg, zusammen zu sein. Und Andrew Tate war da eben schon einen Schritt weiter und es ist ja das, was irgendwie halt Horst Wiederscholz irgendwie auch Verwilderung des Patriarchats nennt. der dann sozusagen für den unmittelbaren Zugriff auf Frauenkörpern plädiert und sagt, es gilt irgendwie die Ehe als Fessel zu sprengen und man soll sich möglichst viele Frauen sexuell zugänglich machen, zur Not auch mit Gewalt eben.
1: Also genau diese verschiedenen Verwilderungsstufen sozusagen der Rechten, auch mit Bezug auf patriarchale Subjektivität oder so ähnlich, das müsste man eigentlich wirklich nochmal gut aufrollen. Ich würde sagen, der Matt Walsh ist irgendwie so der autoritäre Konservative und der Andrew Tate ist eigentlich ein Faschist oder so ein, das ist wirklich so faschistische Männlichkeit. Recht des Stärkeren, direkter Zugriff auf Frauen, einfach Vergewaltigungsfantasien. Mhm.

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0: Hallo, hallo und guten Abend oder guten Morgen oder wann immer ihr das hört. Hier ist wieder Matthias mit einer neuen Ausgabe von Leben, Gedanken und Gespräche. Und bevor es weitergeht, muss ich ja erst mal noch einen Jingle abfahren.
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0: Ja, und jetzt legen wir los. Hi, Gedanken und Gespräche. Und heute sind es mehr Gespräche, zumindest eins. Nämlich heute ist ein Gast hier im Studio, der Yasin. Hi.
2: Hallo.
0: Hallo. Und ich denke, wir legen mal gleich los und stelle dich doch vielleicht ein kleines bisschen vor.
2: Genau, ja, ich bin Yasin, ich komme hier aus Darmstadt und ich bin Radsportler.
0: Das ist der eigentliche Aufhänger für mich, weil du bist auch ein Nachbar und ich sehe dich ja oft, wenn du losfährst zum Training. Und bin ich immer ganz beeindruckt. Und letzte Woche oder vor zwei Wochen habe ich gesehen, wie deine Fahrräder angeliefert wurden von einem Rennen. Und da dachte ich, das könnte interessant sein für die Sendung. Also du hast hier studiert in Darmstadt, aber du kommst eigentlich aus
2: Alzey.
0: Aus Alzey, richtig. Und du hast angefangen zu studieren?
2: Mein Studium habe ich begonnen in Mainz an der Johannes-Gutenberg-Universität. Da habe ich Sportwissenschaft studiert.
0: Und hast dann einen Hinweis bekommen, dass es gut in Darmstadt?
2: Ja, genau. Es war folgendermaßen, und zwar im Studium in Mainz gab es natürlich sehr viele vielfältige Kurse, unter anderem auch einen Kurs, der hieß Berufsfelderfahrung. Und da wurde einem jede Woche nicht unbedingt Studiengang, aber quasi das eine berufliche Perspektive aufgezeigt. Und eine Woche ging es eben darum, dass jemand erzählt hat, wer sich wirtschaftlich orientieren möchte im Sport, der sollte am besten nach Darmstadt gehen, weil es dort eben einen passenden Studiengang gibt. Und dem Aufruf bin ich letztendlich gefolgt, habe mich in Darmstadt für den Master beworben und habe einen Platz bekommen. Und daraufhin bin ich dann nach Darmstadt gezogen.
0: Da ging es erstmal eigentlich um Wirtschaft, also schon Sport, aber auch Wirtschaft war der Aufhänger.
2: Genau, wirtschaftlicher Bezug im Sport, also der Studiengang hat zum Großteil Wirtschaftskurse, auch am Wirtschaftsinstitut. Das ist dann unabhängig vom Sport selbst. Und man wird eben vorbereitet auf diese wirtschaftlichen Aspekte, die es natürlich auch in Sportkonzernen gibt. Und das war mir wichtig, das mitzunehmen.
0: Und du hast ja vorher, bevor du Radsport gefunden hast, auch eine Menge andere Sachen ausprobiert, ne?
2: Ja.
0: Schon in der Schule.
2: Genau, ich war immer sehr aktiv, habe einige Sportarten ausprobiert. Das ging von Kampfsport über eine Zeit lang Schwimmen. Ich habe Hockey gespielt eine lange Zeit und habe aber immer nach zwei, drei Jahren irgendwie die Lust daran verloren, habe mir was Neues gesucht und wollte irgendwie

0: in den Radsport zu wechseln, auch schon in der Kindheit und Jugend. Ich hatte auch mal kurz überlegt, nach Kaiserslautern aufs Internat zu wechseln, die Idee aber schnell verworfen, war einfach zu viel Aufwand gewesen. Aber ja, dadurch, dass ich dann in Darmstadt eine Wohnung gefunden habe und sowieso wusste, ich werde dort studieren, war es relativ schicksalhaft, dass die Radrennbahn des VC Darmstadt ungefähr eine Minute von mir weg ist. Und dann wusste ich, okay, jetzt habe ich keine Ausrede mehr zu wechseln, jetzt muss ich in den Radsport und bin dann in meiner zweiten Woche in Darmstadt direkt zum Vereinstraining gegangen.
1: Es wird sich wie manchmal so Kleinigkeiten, die eigentlich einen ganz wesentlichen Teil vom Leben bestimmen, ne?
0: Ja, auf jeden Fall. Das war der Auslöser. Da wusste ich auch noch gar nicht, was passiert. Ich hatte mir innerlich vorgenommen, ich will 3 Jahre Radsport machen und gucken, wo ich dann lande. Und weil Leistungssport ist natürlich auch aufopferungsvoll. Man muss viel investieren, viel machen, viel tun. Das ist neben dem Studium natürlich gewisserweise machbar, aber man muss auch seinen Alltag entsprechend gestalten. Und ich dachte mir, 3 Jahre kannst du es versuchen und wenn was draus wird, dann bleibst du dabei und ansonsten geht's halt mit der nächsten Sportart weiter oder mit anderen Zielen, Projekten. Und ja, jetzt bin ich im 4. Jahr. Also es hat gut funktioniert. Die 3 Jahre habe ich mich sehr entwickeln können und genau, jetzt bin ich hier.
1: Du bist jetzt in der Bundesliga.
0: Genau, wir fahren.
1: Das erste Jahr hast du gesagt, oder?
0: Genau, das erste Jahr jetzt Bundesliga. Das war tatsächlich auch eins meiner Ziele. Ich hatte mir vorgenommen, ich will natürlich in den 3 Jahren besser werden, meine Werte verbessern, also wettbewerbsfähiger werden und im besten Fall es in die Bundesliga schaffen. Und jetzt bin ich, wie gesagt, im 4. Jahr, werde dieses Jahr die ersten Bundesliga-Rennen bestreiten und bin auch schon für mein Team international gestartet bei internationalen Wettbewerben.
1: Da kommen wir bestimmt gleich drauf. Ich wollte mal kurz zurück, du bist auch hier im Verein aktiv, ne?
0: Da, genau.
1: Also du hast mir auch was erzählt über die Radrennbahn. Es ist die einzige in Hessen?
0: Genau, richtig, ja. Also es gibt in deutschlandweit schon noch einige Radrennbahnen, auch die bekannteren, beispielsweise in Berlin, das große Velodrom, kennen ja viele, da werden auch regelmäßig Weltmeisterschaften, Europameisterschaften ausgetragen. Aber es gibt eben auch alte, historische Radrennbahnen. Das sind so Betonkessel, gewisserweise, manchmal auch als Badewanne bezeichnet. Die in Darmstadt ist 333 Meter lang und 6 Meter breit und hat in den Kurven 30 Grad Neigung. Das ist quasi, ja, die werden quasi fürs Training genutzt und auch für die Wettbewerbe. Und das war auch mehr oder weniger der Einstieg für mich in den Radsport. In meinem ersten Jahr bin ich auch viel auf der Bahn gefahren, auch Wettbewerbe. Und das ist gerade in der Jugend ein guter Einstieg, also eine wichtige Disziplin im Radsport, um sich zu verbessern und auch ja erste Wettbewerbe zu fahren. Genau. Und die meisten Radrennbahnen wurden jetzt mit der Zeit weggerissen, weil die Nutzer einfach nicht mehr so da sind. Gibt nicht mehr so viele, die den Sport betreiben. Und die wenigen.
1: Seltsam eigentlich, ne? Also, wo sonst so der Fokus zum Fahrrad geht?
0: Ja.
1: In der generellen Öffentlichkeit?
0: Ja, das stimmt. Das stimmt schon. Aber es ist halt im Vergleich zu anderen Sportarten nicht so attraktiv, auf der Radrennbahn zu trainieren. Und ja, also vielerorts werden die weggerissen, werden dann irgendwie Häuser gebaut oder andere Anlagen, Parkhäuser, wie auch immer. In Darmstadt wird die aber sehr gut gepflegt, durch sehr viel Ehrenamt und Herzblut wird die erhalten. Ja, und das gibt eben jungen Leuten die Möglichkeit, dort drauf zu trainieren und genau den eigenen Sport auszuleben.
1: Sieht von außen sehr schön, also ich kenne es hauptsächlich von dem Restaurant, das da direkt gegenüber ist, wo wir gerne auf der Terrasse gesessen haben. Es sieht von außen sehr schön aus. Also es sieht aus wie eine wirklich ordentliche Anlage.
0: Ja, auf jeden
1: für
0: Fall.
1: Alle, die nicht wissen, wo es ist, am Ende von Bessungen, oberhalb der Straßenbahnlinie 78, das ist, glaube ich, ne, und raus nach Eberstadt. Ja. Und du bist da im Verein ziemlich aktiv und ich wollte das mal ruhig jetzt relativ an den Anfang setzen. Es ist nämlich ein großes Rennen jetzt an Pfingsten.
0: Genau, am Pfingstwochenende ist die internationale Bahnradsporttournee, das ist ein Wettbewerb über mehrere Tage an verschiedenen Standorten und in Darmstadt findet da in dem Rahmen auch über das Wochenende, also 23. und 24.05. eben die Darmstädter Austragung statt. Das ist ein C1 Weltcuprennen. Entsprechend gibt es auch ein internationales Starterfeld, da sind Sportler aus Großbritannien, aus Indien, viele weitere Nationen und da werden verschiedene Disziplinen ausgefahren.

0: Die Sportler können dort Punkte holen, die wiederum die Nation für die Weltmeisterschaft qualifizieren. Also es ist auch entsprechend ein bedeutender Wettbewerb. Und wie schon eben gesagt, ist der VC Darmstadt natürlich ein Verein, der vieles im Ehrenamt macht. Da steckt sehr viel Herzblut drin. Die Pflege der Anlage und das Drumherum ist extrem aufwendig und da muss viel geleistet werden. Und deswegen wäre es schön, wenn da der ein oder andere vielleicht sich mal verirrt am Pfingstwochenende auf die Radrennbahn und sich das Spektakel mal anschaut. Es wird auch Live-Musik geben, es wird Catering geben, also für Speis und Trank ist gesorgt. Und die Einnahmen, die dort erzielt werden, kommen natürlich dem Verein zugute. Von dem Geld werden beispielsweise Kinderleihräder gekauft, wird Material für die ja, für den Trainingsalltag besorgt und natürlich auch die Renovierung der Anlage finanziert. Der Eintritt ist gar nicht so teuer, sind 5 € und Kinder bis 16 Jahre können sogar kostenlos dahin. Also ich kann es jedem nur ans Herz legen, da mal vorbeizukommen, sich das anzuschauen.
1: Erster Tag ist der Pfingst, Samstag oder Sonntag?
0: Samstag und Sonntag.
1: Samstag und Sonntag.
0: Beide Tage in Darmstadt, genau.
1: Okay, super. Super. Ich habe jetzt gleich zwei Fragen danach. Ich nehme einfach die erste vielleicht für zur zweiten. Also du hast ja deinen Master gemacht und du hast ein sehr interessantes Thema, finde ich, bei der Abschluss
0: Genau.
1: gehabt, bei der Abschlussarbeit gehabt.
0: Genau, ja, ich habe ja meinen Master im Sportmanagement an der TU Darmstadt absolviert, jetzt vor einer Woche auch quasi abgeschlossen. Und das Thema meiner Thesis war die Zukunft des Sports in der Stadt, also wie im urbanen Raum zukünftig der Sport aussehen wird.
1: Und
0: Genau.
1: jetzt wäre meine zweite Frage, zieh direkt darauf, aber ich komme dann gerne nochmal darauf zurück, was du zu sagen willst. Ist mal was angedacht wie ein Straßenrennen in Darmstadt? Oder
0: War
1: rund um Darmstadt, aber nicht weit, weit weg, sondern.
0: Also, ich darf da wahrscheinlich nicht zu viel vorwegnehmen, aber die Gedanken gibt es im Verein.
1: Ja, interessant.
0: Genau, also wir würden uns das auch
1: Super
0: wünschen.
1: interessant, ja.
0: Es gibt vor allem in der Pfalz immer noch sehr viele Kerberennen. Das sind meistens unter der Woche abends rennen im Rahmen von so einem Volksfest. Und sowas wäre natürlich auch für Darmstadt toll. Das wünschen sich viele aus dem Verein. Und ich kann nur so viel sagen, die Überlegungen gibt's, aber an der Umsetzung, da, die steht noch in den Sternen.
1: Also ich kann mich erinnern, wir haben ja vor längerer Zeit gesprochen und du organisierst ja solche Sachen auch, ne? Mit. Also
0: Ja.
1: nicht als
0: Genau, das habe ich
1: Einziger.
0: jetzt eine lange Zeit neben dem Studium gemacht,
1: Ja.
0: auch solche Veranstaltungen mitorganisiert. Das ist dann aber nochmal eine andere Dimension. Das waren Veranstaltungen mit 3.000 bis 3.500 Teilnehmern. Da braucht es dann ein großes Orga-Team und da habe ich mich beteiligt. Genau, war eine schöne Erfahrung. Aber ob das in Darmstadt so weitergeht, das weiß ich nicht.
1: Man kann ja klein anfangen.
0: Ja.
1: Also vielleicht erstmal nur durch Besserung.
0: Ja, genau.
1: Durch Besserung
0: Es
1: oder was immer.
0: gab tatsächlich auch früher viel mehr Radrennen, also auch im Odenwald und hier so im Umkreis von 100 Kilometern gab es schon einige Radrennen, wenn man mit den Älteren aus dem Verein oder auch Leuten redet, die im Kindes- und Jugendalter Radrennen schon gefahren sind, die berichten immer von vielen Rennen, vielen Veranstaltungen. Das ist leider viel, wahrscheinlich auch durch die hohen Anforderungen und den hohen Bedarf an Helfern zurückgegangen. Es gibt viel weniger Radrennen aktuell als früher noch. Genau, deswegen wäre es natürlich umso schöner, wenn wieder ein neues entsteht. Genau.
1: Vielleicht passt eine Figur. Also ich meine, Tennis ist groß geworden durch Boris Becker hier zu Lande. Ja, und Steffi Graf, aber vielleicht passt hier auch irgendeine Person. Dann, es bringt mich schon dann auch zurück zu deiner Abschlussarbeit. Wie kann man Sport in der Stadt besser fördern?
0: Also zunächst braucht es da erstmal ein Umdenken. Es ist tatsächlich so, dass 70% der Bevölkerung vereinsunabhängigen Sport treiben. Die sind also nicht organisiert in einem Verein. Da gibt es so ein Grundproblem. Und zwar ist es so, dass auf der kommunalen Ebene meistens die Verantwortlichen der Stadt, die Politik und die Vereine darüber entscheiden, wie Investitionsgelder verteilt werden. Die selbstorganisierten Sportler, also diese 70%, die kommen da meist nicht zu Wort. Und dann ist ja natürlich die Frage, sind die nicht auch eine berechtigte Interessensgruppe, die vertreten werden sollte?
1: Absolut.
0: Und das war mehr oder weniger auch der Aufhänger für meine Arbeit. Ich wollte nämlich rausfinden, was die Gesamtbevölkerung wirklich braucht in der Stadt und nicht nur die Leute, die eine große Stimme haben. Und dafür habe ich Sportentwicklungsberichte ausgewertet. Das sind quasi von der Politik in Auftrag gegebene Ausarbeitungen, meistens so 150 bis 200 Seiten. Und da werden auch die relevanten Stakeholder befragt. Also da geht's um, also werden Vereinsfunktionäre befragt, aber auch Bürgerbefragungen durchgeführt. Und da ist das Ergebnis quasi rausgekommen, dass die meisten erstmal Schwimmbäder wollen. Da ist ja auch ein extrem hoher Sanierungsbedarf.
1: Das in Darmstadt trotzdem nicht schlecht ist, ne, im Vergleich zu anderen Städten.
0: Genau.
1: Also jetzt steht das Mühltalbad, steht glaube ich den zweiten Sommer, ist geschlossen.
0: Ja.
1: Das finde ich schon skandalös. Also das Empire State Building ist in 2 Jahren gebaut worden und hier schaffen sie es nicht, einen Schwimmer zu bauen.
0: Das stimmt.
1: Es ist, aber so ist es halt.
0: Ja, aber überregional sind es vor allem die Schwimmbäder, die problematisch gesehen werden. Und
1: warum? Entschuldigung, warum?
0: Ja, weil es zu wenige gibt.
1: Okay.
0: Also die es gibt, sind entweder vom Bauzustand zu schlecht oder gar nicht erst vorhanden.
1: Zählt der Wog oder zählt er nicht?
0: Der zählt da nicht mit rein.
1: Okay.
0: Also da geht es dann vor allem um Hallenbäder.
1: Okay.
0: Danach folgend geht es vor allem dann um so Einrichtungen in Parkanlagen und öffentlich zugängliche Anlagen.
1: Wie Frankfurt Ost, Osthafen.
0: Dieser Skatepark da an der EZB.
1: Riesig.
0: Ja, genau. Das war
1: super geil.
0: Ja,
1: richtig toll.
0: Ja. Habe ich mich auch mit beschäftigt in meiner Ausarbeitung. Ich habe mir so Präzedenzfälle angeschaut, also 5, 6 Projekte in Europa, die man als Vorbild nehmen kann. Da gibt's beispielsweise auch einen großen Platz in Kopenhagen. Das war früher so ein Straßenbahndepot. Das wurde umgebaut. Da führt jetzt ein großer Fahrradweg durch, der quasi so eine Schneise in die Innenstadt bildet, da sind verschiedene Anlagen errichtet worden zum Sporttreiben und mir geht es eben darum, quasi festzustellen, es gibt, also wir wissen ja alle, es gibt wenig öffentliches Geld für solche Bauprojekte oder Umsetzungsprojekte im Sport und im öffentlichen Leben und mir ging es darum, das wenige Geld effizienter quasi zu verteilen und dafür einzusetzen, wofür es wirklich gebraucht wird. Da habe ich auch so ein passendes Beispiel. In vielen, vor allem im ländlichen Raum, gibt es viel so Skateanlagen. Kleine Skateanlagen, vielleicht so eine Halfpipe, also so eine Holzanlage. Ja, das Problem ist, die wird errichtet, weil es wahrscheinlich politisch gewollt ist. Aber, großes Problem, keiner nutzt sie. Da sind dann vielleicht mal ein paar Kinder, die da irgendwie Inliner fahren oder irgendwie spielen, aber wirklich zum Zweck des Skatens werden die selten genutzt. Vielleicht war das früher mal so, aber heutzutage ist es nicht mehr so, dass die dafür genutzt werden. Und das ist Geld, das hätte man effizienter nutzen können. Beispielsweise für so Calisthenics-Anlagen oder Fitnessgeräte im Park. Solche Anlagen. Und damit habe ich mich eben in meiner Masterarbeit beschäftigt. Was wird tatsächlich gebraucht? Wo könnte man das hinstellen? Und wo findet sich der größte Nutzen aus solchen Investitionen? Und genau das habe ich eben festgestellt in meiner Ausarbeitung.
1: Also es geht wie oft um Geld.
0: Klar.
1: Und dann ist halt dieses, haben wir beim Vorgespräch kurz geschreift, also hier in Darmstadt an der TU ist jetzt das Institut Sport, wird eingestellt.
0: Ja.
1: Gestrichen. Und gleichzeitig hören wir jeden Tag über Krankenhausreform und wie Gelder verteilt werden sollen. Und man kann jetzt zum Beispiel das Geld, was da, also ob das sinnvoll ist, ist nochmal eine ganz zweite Frage. Ich halte es für eine absolute Idiotie, das hier zu stoppen. Aber ein Teil dieses Geldes für Sachen verwenden. Also wir sind ja gerne in Frankfurt und die wird ja benutzt. Also es ist nicht eine Halfpipe, es ist ein riesiges. Ja,
0: eine der größten Anlagen in Europa.
1: Und die ist immer voll.
0: Ja.
1: Und da wird auch immer Ball gespielt und da wird auch spät abends noch Ball gespielt und da ist Kraftsport und alles ist da und es sind ein Haufen Leute. Und dann, das kann so teuer nicht sein. Das ist die Errichtung und dann ist das ja in der Unterhaltung nicht so riesen. Im Vergleich zu anderen Dingen. Okay. Wir machen mal Musik und dann kommen wir zu deinem eigentlichen Thema. Wobei, ich habe wieder viel Sinn mittendrin.

0: Ja, und da sind wir wieder. Und dann würde ich sagen, wir kommen jetzt mal auf deinen eigentlichen Schwerpunkt, also Radfahren. Erzähl mal, wie es anfing, dass du jetzt da bist, wo du bist.
1: Genau, ich hatte ja schon gesagt, dass ich dann mit dem Umzug nach Darmstadt direkt in der zweiten Woche in den Radsportverein gegangen bin. Und das waren dann quasi meine Anfänge im organisierteren Radsport. Da bin ich auch sehr viel Bahnrad gefahren, eben auf dieser 330 Meter langen Rundstrecke hier in Darmstadt. Und dann bin ich zwei Straßensaisons für den VC Darmstadt gefahren. Und im Radsport ist es so, wenn man ein gewisses Niveau hat oder sich zumindest bei größeren Rennen auch mal zeigen will, dann braucht man eine Renngemeinschaft. Und ich habe vor zwei Jahren die Möglichkeit bekommen, in so eine Renngemeinschaft einzutreten, und zwar in die Renngemeinschaft Embrace the World. Das ist ein Team aus Freiburg, das es seit 2015 gibt. Und in dieser Renngemeinschaft ist es so, dass man dann gewisse Rennen oder auch höherklassige Wettbewerbe eben mit dieser Renngemeinschaft fahren darf. Da hat man dann so eine Startberechtigung. Und bei dem Team Embrace the World ist es so, dass wir im Kern Radsport auf einem hohen Niveau mit Charity verbinden. Also wir fahren, der Schwerpunkt des Teams liegt darin, Spenden zu sammeln, dem Radsport in gewisser Weise was zurückzugeben, aber dennoch auf einem sehr hohen Niveau international Rennen zu fahren. Das heißt, wir fahren in sehr vielen Ländern. Ich war beispielsweise im letzten Jahr in Österreich, der Schweiz, in der Türkei, in Algerien. Das Team war außerdem auch auf Guadeloupe, ist so eine Karibikinsel. Wir waren schon in Asien und insgesamt in 35 verschiedenen Ländern. Immer mit dem Gedanken halt eben vor allem in so Entwicklungs- und Schwellenländern eben Radsport zu betreiben auf einem hohen Niveau und trotzdem vielleicht auch der Gesellschaft was zurückzugeben. Das ist immer ein ganz zentraler Gedanke. Und uns Sportlern ermöglicht es eben auf einem eher professionellen Niveau Radrennen zu fahren. Also tolle Erfahrungen zu sammeln.
0: Genau. Wird wirklich in diesen Ländern auch enthusiastisch aufgenommen, ne?
1: Also ja,
0: generell war die Mentalität auch so.
1: Ja, genau. Also es ist ein super Event. Da kommen wir auch gleich nochmal drauf, was das für die Leute teilweise dort bedeutet.
0: Und du hast also das, du bist jetzt im Rennen in Algerien gefahren.
1: Genau.
0: Jetzt habe ich erstmal eine Frage. Ihr seid ein festes Team? Wie viel seid ihr?
1: Wir sind 12 Fahrer und wahrscheinlich so 5 bis 6 Betreuer, die es immer noch braucht. Also das ist auch sehr betreuerintensiv. Also es braucht bestimmte sportliche Leiterlizenzen, die auch von der UCI, also dem Weltradsportverband, vergeben werden. Und das heißt also, wir können da nicht einfach als Fahrer hinreisen, sondern wir brauchen immer einen Betreuer, wir brauchen Mechaniker, Leute, die sich im Hintergrund drum kümmern, wie das alles funktioniert, damit die Abläufe funktionieren.
0: Betreuer heißt auch ein Arzt, oder?
1: Nee, Ärzte werden gestellt vom Veranstalter. Also da waren jetzt in Algerien, wo ich jetzt eben letzte Woche war, waren bestimmt 15 Sanitäter, Ärzte und Pfleger, die sich da um die ganze Veranstaltung kümmern. Also da muss man nicht selber mitbringen. Genau.
0: Und du bist in Algerien, das war eine Bergtour,
1: hast du gesagt? Nee, das ist die Tour d'Algérie gewesen. Das ist Teil der UCI Afrika-Tour. Also quasi mehrere Rennen auf dem afrikanischen Kontinent, mehrere Rundfahrten. Das Ganze ging 10 Tage. Wir haben dabei 1265 Kilometer überwunden. Das war an der Mittelmeerküste. Wir haben Städte wie Oran, Mostar Ghanem und Alger gesehen. Also sind da wirklich querbeet einmal durchs Land gefahren, haben viele, viele kleine, viele große Städte gesehen. Und das ist eben eine 2.2-Rundfahrt, also die niedrigste Profikategorie beim Weltradsportverband. Entsprechend ist das auch professionell organisiert. Wie schon gesagt, Rennärzte, es gibt sehr viele Begleitmotorräder, die Strecke absichern, sehr viel Logistik im Hintergrund, also es ist schon sehr professionell organisiert und das macht es natürlich auch dann für so ein deutsches Team wie uns möglich, da dran teilzunehmen. Also man muss sich da jetzt nicht irgendwie das so vorstellen, dass man sich da selbst die Hotels bucht und irgendwie mit Rucksack durchs Land fährt, sondern das ist alles sehr penibel durchgeplant und sehr gut organisiert gewesen.
0: Ich habe eine ganz blöde Frage. Sorry, ganz leinhaft. Aber kannst du, wenn du fährst, also richtig, wenn du das Rennen fährst, die ganze Logistik ausblenden, die Motorräder um dich rum und so weiter, das stört nicht, oder?
1: Es kommt drauf an, wie die Motorradfahrer fahren. Also okay. Teilweise sind die schon mitten im Feld unterwegs, da muss man dann schon aufmerksam sein. Aber im Wesentlichen ist man da schon schnell im Tunnel. Oder bei mir ist es zumindest so, dass ich da wirklich nur in dem Moment bin und versuche, das Rennen möglichst gut zu beenden. Genau.
0: Das sind ein bisschen die Fragen, die ich mir aufgeschrieben habe. Also wie viele seid ihr in, also generell, wie viele Fahrer sind das etwa, also die Tour starten?
1: Bei der Tour waren es jetzt 18 Teams, also internationale Teams, die gewonnen haben, kamen aus Indonesien, es waren Belgier dabei, Briten dabei, wir, natürlich dann auch viele nationale Teams, aber auch Nationalmannschaften aus dem Oman, aus Tunesien. Insgesamt waren es 105 Fahrer.
0: Okay, und dann war, also ich habe dich schon vor der Sendung gefragt, wie du dich vorbereitest, also du sagst so mental irgendwie so ein Coaching, dass du sagst, ich bin vorne dran und ich blende alles aus oder was immer da ist, machst du gar nicht?
1: Ich würde sagen, also ich mach's nicht aktiv, lass mich da nicht irgendwie betreuen oder so, aber ich würde behaupten, dass es einfach über die Jahre kommt. Also ich mach ja jetzt wahrscheinlich 15 Jahre Leistungssport und entsprechend hat man da Strategien und eigene Vorgehensweisen, die man vielleicht auch unterbewusst irgendwie umsetzt. Aber ich habe bestimmt Eigenheiten
0: entwickelt,
1: ne? Die mich da weiterbringen. Also ganz sicher. Aber ich arbeite da jetzt nicht aktiv mit einem Umfeld dran.
0: Also ich sag dir einfach einen Satz, den ich momentan dauernd so irgendwie im Kopf habe. Gilt für alles. Der Satz aus meiner Sicht heißt nicht, ich will gewinnen, sondern der heißt, ich gewinne.
1: Ja.
0: Kannst du da andocken oder ist es für dich fremd?
1: Ich verstehe den Hintergrund. Ja. Vielleicht noch ein bisschen Kontext. Die Rennen, die ich fahre, da ist meine Aufgabe nicht das Gewinnen, bei mir im Team ist es so, dass ich eher so eine Helferrolle habe. Also ich trage dazu bei, dass andere gewinnen. Das ist vielleicht auch so ein Umdenken. Auf dem Level, auf dem ich fahre, ist es nicht mehr so, dass jeder für sich kämpft, sondern es ist so, dass wir also unser Team hat bei so einer Veranstaltung 6 Fahrer und wir haben einen, der möglichst gut platziert sein soll. Entsprechend arbeiten die anderen dafür, dass im Tagesergebnis er gut vorne dabei ist. Und das heißt, meine Aufgabe kann nach 30 Minuten oder 30 Kilometern des Rennens vorbei sein. Also
0: wie ist das, also dass man das versteht als Laie, wie ist deine Aufgabe dann, dass jemand anderem hilft zu gewinnen?
1: Genau, ja. Also es gibt verschiedene Wertungstrikots. Es gibt das gelbe Trikot, das ist der zeitschnellste. Das grüne Trikot, das ist der beste Sprinter. Und es gibt das Bergtrikot, das ist die Person, die die meisten Bergpunkte sammelt.
0: Das warst du.
1: Nee, das war ich nicht, aber das war ein Teamkollege von mir.
0: Aber du hast mir ein Foto gezeigt.
1: Genau, ja. Ja. Es war folgendermaßen, und zwar entstand das eigentlich aus einem Witz. Wir haben gesehen, bei Etappe 1 gibt es eine Bergwertung, auch nur eine, bei Kilometer 30. Und wir haben dann scherzhaft gesagt, ja, wäre doch witzig, wenn einer das Bergtrikot holt. Einfach nur zum Spaß, weil wir wussten, okay, die 10 Etappen werden sehr hart und lang und da wird es bestimmt jemanden geben, der auf die Berge fährt. Schlussendlich haben wir dann, oder hat einer unserer Fahrer, Heiko, am ersten Tag das Trikot holen können. Also er war der Schnellste an diesem Berg. Und daraus ist dann quasi das entstanden, dass wir einfach geschaut haben, okay, vielleicht können wir es morgen auch nochmal verteidigen und den Tag drauf auch. Und dann war meine Aufgabe beispielsweise an Tag 8, da ging es darum, möglichst großen Vorsprung herauszufahren. Weil es gibt quasi für den Ersten, der über den Berg kommt, gibt es 10 Punkte, für den Zweiten 8 und dann quasi geht es immer weiter runter. Und am Ende ist das wie in so einer Bundesliga-Tabelle, der die meisten Punkte hat, gewinnt am Ende. Und du kannst natürlich auch einen Vorsprung dir erarbeiten. Und dann war am ersten Tag, am achten Tag meine Aufgabe, dass wir an möglichst vorderster Position in den ersten Berg fahren. Also habe ich mich quasi aufgeopfert, die ersten 7 Kilometer, bin so schnell wie es ging, vorm Feld gefahren, natürlich mit meinen Teamkollegen hinter mir.
0: Genau, das gehört dazu, ne?
1: Ja.
0: Genau.
1: Okay. Genau. Und dann haben wir es geschafft, als Erste in den Berg zu fahren, ohne dass andere Fahrer uns quasi wegfahren konnten. Und wir haben diese 10 Punkte geholt. Und das war meine Tagesaufgabe. Und so ist das eben, wie auch ja bei den richtigen Profis in Anführungszeichen, dass es gar nicht um das persönliche Ergebnis geht, sondern teilweise auch darum, einfach in gewissen Momenten möglichst gut zu sein. Aber dann kann man hinten raus sich auch auf sich selbst konzentrieren und muss dann kein Tagesergebnis mehr einfahren, muss den Sprint nicht vollfahren. Und so teilt man sich das auf, weil eben einer als einzelner Fahrer auf dem Level keine Chance mehr hat. Also natürlich, wenn man irgendwie Tadej Pogacar ist, dann vielleicht schon, aber in einem Team, wie es bei uns ist, ist es so, dass wir gemeinschaftlich für ein Ergebnis fahren und das ist uns geglückt. Wir konnten das Bergtrikot dann über alle 10 Tage gewinnen in der Gesamtwertung und das ist ein großer Erfolg fürs Team und da sind wir sehr, sehr glücklich mit.
0: Das ist schon genau. Sehr interessant. Also das geht wirklich um, also das Ego lässt man draußen.
1: Genau. Muss. Genau. Also das ist vielleicht auch nicht bei jedem Fahrer so. Es gibt auch Ausnahmen, die da wirklich auf eigene Erfolge fahren.
0: Okay.
1: Aber bei uns im Team, wir verstehen uns so gut, das funktioniert, dass wir wirklich uns füreinander aufopfern und ja gemeinschaftlich gewinnen wollen.
0: Das heißt, dann gehen meine Fragen so, die ich mir aufgeschrieben habe, schon ins Leere. Das heißt, du hast eine Aufgabe für den Tag und wenn die erfüllt ist, auch wenn das Rennen weiterläuft, kannst du ein bisschen loslassen.
1: Ja.
0: Und sagen, das ist mal getan jetzt.
1: Genau. Also ja. es ist natürlich immer von Vorteil, wenn man seine Aufgabe getan hat und dann immer noch fit genug ist, um weiterhin zu helfen. Also beispielsweise ist es so, bei den Rennen, die jetzt, die meisten Rennen bei der Rundfahrt gingen etwa 3 Stunden, da kommst du mit den 2 Flaschen, die du am Rad hast, nicht zurecht. Das heißt, du musst regelmäßig hinter dem Feld ist immer so eine Autokarawane. Jedes Team hat ein eigenes Auto dabei und dann lässt du dich durchsacken im Feld, fährst an dein Auto und holst Flaschen und da holst du die auch immer nicht nur für dich, sondern für alle. Und das ist natürlich super, wenn da noch ein Fahrer mehr ist, der sich darum kümmern kann. Und das ist dann auch meine Aufgabe gewesen. Aber klar, wenn du dann irgendwann abgehängt wirst oder das Feld auseinanderreißt, dann fährst du einfach nur noch ins Ziel. Da ist es dann auch egal, wie viel Minuten Rückstand du auf den ersten hast. Aber das Wichtige ist natürlich die erfüllte Aufgabe davor.
0: Dann hätte ich so aus dem Stand jetzt immer noch eine ganz andere Frage. Wie schafft ihr das, dass ihr alles an ganz individuellen, an Ego-Trips rauslasst und zu sagen, es dreht sich um das Team und um nichts sonst?
1: Ja, wie schaffen wir das? Ich würde sagen, es ist ein großes Vertrauen, auch einfach, dass die anderen genauso ticken, dass die da mitgehen. Ja, und einfach wirklich eine gute Harmonie im Team, dass es einem das auch wert ist, eigene Interessen hinten anzustellen.
0: Schon wichtig.
1: Ja. Extrem wichtig. Also
0: gerade noch bei so einer Sportart, ja, wo man umgekehrt ja von außen auch wahrgenommen wird als oh der.
1: Hm. Ja, also es ist. Man muss sich einfach dem bewusst sein, der Sieg ist alleine nicht möglich. Also auf dem Level,
0: ich glaub, das ist
1: Einzelkämpfer Satz, das funktioniert nicht
0: mehr. Genau der Satz,
1: ja? Ja.
0: Das ist echt interessant. Komm, wir machen noch mal kurz Musik und dann gehen wir weiter.

0: jetzt. Und jetzt haben wir, als die Musik lief, gerade ein bisschen darüber gesprochen. Also, was geht in deinem Kopf ab bei dem Rennen?
1: Genau.
0: Fest.
1: Genau, also ich hatte mir überlegt, da vielleicht zwei Momente mal zu benennen, wo die mir so ein bisschen in Gedanken geblieben sind. Und zwar einmal bei der ersten Etappe direkt waren wir bei ungefähr Kilometer 15, also unmittelbar nach dem Start, waren wir auf einer großen Autobahn, die natürlich komplett gesperrt war. Links und rechts war nichts, einfach nur weite Landschaft. Und aber hinter mir und um mich herum halt eben diese 100 anderen Sportler. Dann siehst du da ein Nationaltrikot aus dem Oman, dann vor dir ein belgisches Profiteam, waren Fahrer dabei, die schon in der World Tour gefahren sind, also quasi auf dem höchsten internationalen Level. Und das war so der Moment, wo ich mich umgesehen habe und mir gedacht habe, es passiert wirklich. Irgendwie, ich habe es geschafft, die viele Arbeit, das große Investment in den Sport hat sich ausgezahlt. Und so Momente hatte ich noch nicht oft, aber die realisiert man erst, wenn es quasi geschieht. Das hatte ich beispielsweise auch letztes Jahr mal, als ich mein erstes Profirennen in der Schweiz gefahren bin. Da war es ähnlich und das sind irgendwie so schöne Momente, die einem wahrscheinlich auch langfristig bleiben. Und ich kann mir gut vorstellen, was ja auch hier zur Sendung passt, dass man da auch wirklich dann irgendwann mal in 30 Jahren immer noch dran zurückdenkt. Ja. Sowas bleibt in Erinnerung.
0: Ja.
1: Und die zweite Situation war Etappe 10. Da war es so, dass wir durch so ein in so eine Ortschaft reingefahren sind, war schon relativ, also so eine Vorstadt. Und anfangs waren da einige Personen am Straßenrand, die zugeschaut haben, natürlich auch viel Polizisten und so Verkehrswachtleute. Aber dann sind wir an so einen zentralen Platz gekommen und da standen wirklich hunderte Leute, auch unfassbar viele Kinder in Schuluniform, also die kamen wohl mit der Schule an die Strecke. Und das war auch so ein toller Moment, weil ich habe zum einen realisiert, ich werde es schaffen, diese Rundfahrt zu Ende zu stehen, weil das war ja meine erste internationale Rundfahrt, 10-tägig, 1300 Kilometer, das ist natürlich auch eine Herausforderung, da muss man gesund bleiben, die Belastung aushalten und das war nicht von Anfang an klar, dass ich das auch schaffe, aber Etappe 10, die letzte, da wusste ich, okay, ich werde es jetzt schaffen und habe dann noch realisiert, ja, unzähligen Leute, die hier stehen, die sind extra wegen uns da. Also die sind jetzt nur hier hingekommen um 11.30 Uhr, um uns anzufeuern. Und das war ein toller Moment.
0: Das glaube ich.
1: Um es vielleicht auch nochmal zu verdeutlichen, welchen Stellenwert so eine Rundfahrt in anderen Ländern hat. Also es gibt ja in Deutschland auch die Deutschland-Tour und so ungefähr kann man sich das auch in anderen Ländern vorstellen. Also es ist zwar dort eine niedrigere Rennkategorie, also von der Bedeutung weltweit gesehen niedriger, aber für die lokale Bedeutung ist es mindestens dasselbe. Also da kam jeden Abend in den 20 Uhr Nachrichten ein Bericht zu dem, was wir da getan haben, zu unserer Rundfahrt. Es waren unzählige Kameramotorräder da, teilweise waren Hubschrauber dabei und ja, so ein schöner Moment, der da noch aufkam. Und zwar standen wir in dem einen Ort, dann nach dem Etappenende an unserem Teamfahrzeug, mit unseren Betreuern, da standen auch wieder sehr, sehr viele Leute um uns herum, die Fotos wollten oder teilweise Autogramme, aber es war eher für uns Fahrer eine eher unangenehme Situation, weil wir natürlich auch kaputt sind nach so einem Rennen und dann wäre es natürlich schön, wenn die ein bisschen distanzierter wären. Dann kam aber so ein Ehepaar, ich glaube auch mit Kind, zu mir und hat mir ein Bild gezeigt auf dem Handy und der Mann hat mir dann erzählt, ja hier, sie haben uns schon mal gesehen und dann schaue ich aufs Handy und er hatte tatsächlich ein Selfie mit einem meiner Teamkollegen und das Witzige war, dieses Foto ist 2 Jahre alt und der Teamkollege war auch dabei, das heißt, also auch dann in diesem Jahr wieder dabei. Ich habe dann zu ihm rübergerufen, dass er mal herkommen soll und er hat sich natürlich auch super gefreut, weil da war jemand, der hatte wirklich 2 Jahre lang das Foto auf seinem Handy gespeichert und kommt dann zum Rennen, sucht uns, zeigt uns das Bild, ist stolz und will ein zweites Foto haben. Das sind halt unfassbar schöne Momente, die man da mitnimmt. Und auch so generell, wenn man die begeisterten Kinderaugen sieht, dass man da vielleicht inspirieren kann oder irgendwie eine gewisse Vorbildsrolle in dem Moment einnehmen kann. Das ist schon ein toller Moment und auch das nimmt man wahrscheinlich in Zukunft mit.
0: Aber an diese kleinen Sachen erinnert mich man sich besonders, ne?
1: Ja.
0: Das macht es greifbar. Das ja, andere ist so ein genau. großes irgendwie, ja?
1: Ja.
0: Aber da ist es plötzlich so in einem kleinen Put in a nutshell.
1: Ja, ja, absolut, absolut. Das sind wirklich die schönen Momente. Ja. Auch abseits vielleicht vom Sport und den Strapazen, die man da auf sich nimmt.
0: Wie lang waren die Etappen pro Tag oder war das unterschiedlich?
1: Es war so unterschiedlich. Ja. Die kürzeste waren, glaube ich, 100 und die längste 155. Aber wir waren so schnell, das waren immer 3 Stunden. Ja, so.
0: Okay.
1: Also es gab auch eine Bergankunft, das waren dann so 39 km/h, aber meistens um die 42 km/h im Schnitt. Also schon flott. Genau, aber mit einem großen Feld ist das auch einfacher.
0: Also bist du hier schon geplitzt in der Treise gezogen.
1: Ja. Ja.
0: So, du hast mir auch erzählt über, also ich meine, dazu gehört ja nun auf der anderen Seite ein tägliches Training. Und du hast einen gut festen Trainingsplan.
1: Genau, ja. Also bei mir ist es so, auch durch die anderen Sachen, wie jetzt zum Beispiel mein Studium oder auch Arbeit, hat man nicht immer so prognostizierbare 4 Wochen, die man irgendwie vorausplanen kann, sondern man muss sich da auch eine gewisse Flexibilität mitbringen. Und deswegen habe ich bei mir so gewisse Trainingsgrundsätze, die ich einhalte, die auch strikt sind. Aber ob ich jetzt beispielsweise morgens trainiere oder abends, das ist jetzt nicht so vorgegeben. Und ja, ich trainiere 6 Tage in der Woche, habe einen Ruhetag. Das kann sich auch mal ändern, wenn das Rennen irgendwie an einem Feiertag ist unter der Woche. Aber im Wesentlichen trainiere ich an 6 Tagen in der Woche. Einmal die Woche etwas intensiver mit Intervallen und die restlichen Tage eher das Grundlagentraining.
0: Und du sagst, du fährst gar nicht so gerne in den Odenwald. Was ich immer dachte, immer wenn ich dich losfahren sehe, dachte ich, oh, jetzt fährt er bestimmt die Berge rauf und nach Mittelstadt oder wohin. Ist gar nicht so.
1: Nee, das ist bei mir so ein großes Thema. Ich trainiere eigentlich am liebsten flach, also dann im Ried Richtung Rhein.
0: Okay.
1: Mal nach Biblis oder auch nach Mainz. Aber so hügelig und bergig fahre ich eigentlich nicht so gerne. Wenn ich das fahre, dann meistens mit Freunden oder mit meiner Trainingsgruppe zusammen. Da dann schon, aber alleine meistens eher flach.
0: Richtung Dreht ist auch ungefährlicher, ne? Also wir haben doch darüber gesprochen, dass wir es im Odenwald dann manchmal schon sehr gefährlich werden können mit auf den Straßen mit Autofahren.
1: Ja, das ist ein großes Thema. Auch jetzt vor einigen Wochen wurde ein Freund von mir angefahren. Es ist zum Glück nichts passiert, aber es sind schon oft oder zu oft knappe Situationen im Odenwald, was einfach schade ist, weil ein bisschen mehr Rücksichtnahme von beiden Seiten wäre, denke ich, angemessen und würde den Alltag für alle verbessern. Genau.
0: Also ich glaube, wirklich, jeder, der das hört, kann das schnell umsetzen, der am Steuer sitzt jetzt und ja, also ich erlebe das auch hier in der Stadt, wenn ich ganz gewöhnlich Fahrrad fahre, dass es schon richtig gefährlich ist auch, weil Leute schlicht nicht gucken und auch oft nicht gucken wollen.
1: Das kann ich mir auch vorstellen.
0: Ja, also
1: das
0: ist dieser kleine Kampf.
1: Ja, genau.
0: Das ich bin stärker oder was immer.
1: Ja, genau.
0: Ich habe Vorfahrt.
1: Genau, so sehe ich das auch. Und vielleicht auch hier mal aus meiner Perspektive, also die Radfahrer meinen das nie böse, wenn die da sich erschrecken oder vielleicht mal die
0: Hand heben. Gut, dass du das sagst. Ja, aber sehr gut.
1: Ja, es geht am Ende geht es nur um die Sicherheit.
0: Absolut.
1: Und nicht um irgendwelche persönlichen Konflikte.
0: Ja. Wir machen nochmal kurz Musik, dann kommen wir auf das Schlussthema. Achtung.

0: So schön das Stück ist, das habe ich den ganzen Winter über rauf und runter gehört, aber trotzdem, es gibt noch ein paar Dinge, die wir erwähnen wollen und die noch drankommen sollen. Also eines ist Thema Disziplin, Ernährung. Ja, du hast mir eine Sache gesagt, also zur Disziplin gehört es ja auch, dass du auch viele Sachen rauslassen musst, einfach damit der Fokus beim Radsport bleibt und du kannst dich hier und dort sagen, hier ist Party und da ist Fest und da ist Urlaub, geht nicht.
1: Ja, ist auch ganz spannend, das fällt einem meistens erst auf, wenn man mit Leuten darüber spricht, die davon nichts mitbekommen. Also von außen sieht es immer so aus, ja, der trainiert halt viel, macht viel Sport, aber die Konsequenz daraus ist, dass du vieles anderes sehr, sehr wenig machst. Und das wird einem in der Situation selbst gar nicht so klar, weil beispielsweise bei mir, ich umgebe mich größtenteils mit Leuten, die genauso leben. Ja. Also sehr viele Sportler, die auch abends 18 Uhr trainieren gehen im Sommer. So, wenn ich mich aber dann mit anderen treffe, die erzählen mir dann, ja, sie haben nur zweimal die Woche Zeit zum Sport machen, weil die anderen Tage gehen sie noch abends in eine Bar oder treffen sich mit Leuten im Park. Ja, das funktioniert bei mir nicht, weil ich habe 18 Uhr Training. Und das ist irgendwie gewisserweise auch so eine traurige Einsicht, weil man natürlich auch viel verpasst. Aber der Preis, den man dafür bekommt, ist halt eben sportlicher Erfolg. Und ja, das ist das, wofür ich mich entschieden habe.
0: Ja. Und da bist du auch mit dir selbst im Reinen oder ist ein großes Opfer? Also hast du oft das Gefühl, hast du tatsächlich das Gefühl, du verpasst was?
1: Zwangsläufig werde ich auf jeden Fall was verpassen.
0: Okay.
1: Aber ich mache es gerne. Ich bin überzeugt davon, was ich tue.
0: Das finde ich mega wichtig, ne?
1: Ja.
0: Also ich glaube, ohne das geht's nicht.
1: Auf jeden Fall, ja. Ja. Also das ist ja auch, ab einem gewissen Zeitpunkt hat man ja auch so eine Phase überwunden. Und ich denke, es gibt viele Leute, die mal eine Phase, irgendwie einen Sommer oder so, diszipliniert sind in einer gewissen Sache, ja, aber die das dann nicht weiterverfolgen.
0: Das Dranbleiben ist es.
1: Genau.
0: Ja.
1: Und nur so kann man ein gewisses Level erreichen. Man muss halt konsistent der Sache nachgehen. Und ja, das ist halt eben auch teilweise mit einem hohen Preis verbunden. Und dem muss man sich meines Erachtens nach auch wirklich bewusst sein und vielleicht auch irgendwie einen Weg da rausfinden. Bei mir ist es so, im Winter hatte ich mir vorgenommen, das Wintertraining ist meistens relativ hart. Man fährt lange, kalte Einheiten draußen, teilweise im Regen. Ja, es macht wenig Spaß, aber es muss halt sein. Und da habe ich mir vorgenommen, immer donnerstags, das hat sich einfach angeboten vom Trainingsplan, immer donnerstags, dass ich mich mit Freunden treffe.
0: Okay.
1: Immer abends, weil ich wusste, okay, Donnerstag.
0: Das ist wichtig dann, ne?
1: Genau, dass ich mich, ich habe morgens trainiert und abends hatte ich Zeit, habe mich mit Freunden getroffen. Das ist mental super gut, um auch einfach wirklich gesund zu bleiben, frisch zu bleiben. Und das hat mich auch durch den Winter dann getragen. Aber ja, man darf es halt nicht vergessen, dass man da Abstriche macht und darf es trotzdem nicht vernachlässigen, muss sich drum kümmern.
0: Wie ist es für dich, also sag ich mal, wenn du einen richtig schlechten, also so einen richtigen Wintertag, wo es richtig eklig ist und dann kommen dir noch zwei Autofahrer blöd, wenn du fährst und so weiter, und gibt es sowas, wie dass du nach Hause kommst und sagst, ich kann das und ich habe es gemacht, und ist das noch da oder ist, ja, ist das inzwischen schon eine Routine?
1: Also es ist sehr oft wirklich Routine, also man hakt das ab, es fühlen sich auch teilweise die 3 Stunden Training nicht wie 3 Stunden an, sondern es ist halt einfach so eine Regelmäßigkeit, das ist einfach, man hat sich damit abgefunden, ist okay, aber wir fahren ja auch teilweise sehr intensive Intervalleinheiten, das sind also so Belastungsphasen, die man schaffen muss, und da ist dann halt eben die Frage, da fährt man manchmal los und weiß nicht, ist es zu hart heute, schaffe ich das? Und wenn man das dann natürlich geschafft hat, dann ist es ein super Gefühl, da freut man sich.
0: Und du hast mir auch gesagt, es gehört also Urlaub, das, ja, Fahrrad.
1: Ja, das ist auch so ein Thema, was man erst realisiert, wenn man sich mit anderen unterhält oder wenn man gefragt wird. Ja, sowas wie Sommerurlaub ist im Radsport schwierig, klar. Man kann's, also die erste Frage ist meistens, wo geht's hin und kann ich mein Fahrrad mitnehmen?
0: Da wollte ich hinaus, drauf hin.
1: Genau. es gibt auch Möglichkeiten des Alternativtrainings, aber meistens ist es auch so, dass wir, also jetzt im Sommer zum Beispiel, wir haben mit Embrace the World haben wir ungefähr 30 Renntage im Jahr. Das ist im Sommer jedes Wochenende, teilweise 2 Rennen an einem Wochenende. das ist schwer, da den Urlaub drumherum zu bauen. Also teilweise gibt es das schon, dass der ein oder andere quasi vom Rennen in den Urlaub fährt oder länger an einem gewissen Ort bleibt. Das kommt schon vor. Aber dass man da wirklich 2 Wochen Mallorca-Urlaub macht, das ist eigentlich unmöglich. Das ist auch so eine Sache, wo man sich dann entgegen entscheidet, weil man halt eben eine erfolgreiche Saison fahren will. Und das ist der Preis, den man dafür zahlt.
0: Also du hast es sehr schön gesagt im Vorgespräch. Du hast gesagt, also Urlaub, mein erster Satz heißt, kann ich das Fahrrad mitnehmen? Und das ist nicht verhandelbar.
1: Ja, genau.
0: Das finde ich sehr wichtig.
1: Genau.
0: Einfach so dieses, nein, das ist meins. Und
1: genau, wir handeln oder ich handle aus Überzeugung. Ich will sportlich alles rausholen, was irgendwie möglich ist. Natürlich auf einem gesunden Level, das ist natürlich von vornherein klar.
0: Da haben wir gar nicht drüber gesprochen, Verletzungen und dergleichen.
1: Ja, also ganz klar.
0: Alles in einer Sendung, ja?
1: Ja, aber also vielleicht ein Satz dazu. Krank trainieren sollte trotzdem keiner. Ja. Es hat alles ein Maß. Es ist am Ende auch noch kein Sport, von dem man leben kann. Entsprechend muss man auch nicht alles dafür geben. Aber auf einem gesunden Level konsequent damit sein und vor allem auch sich dem bewusst sein und dann sind das eben Entscheidungen, die getroffen werden und da sollte man dann auch mit zufrieden sein, wenn es so ist.
0: Vielleicht ist ein guter Schlusssatz. Ich muss nämlich raus. Wir sind am Ende. Hier ist nochmal Musik. Ich habe das falsche Stück. Nein, ich habe nicht das falsche Stück. Da ist es. Ja, ich fasse aber nochmal ein bisschen runter. Das war wieder Matthias mit der Sendung Leben, Gedanken und Gespräche. Und heute war Yasin als Gast da. Und ich glaube, du hast super interessant erzählt. Und das war, wir hätten wahrscheinlich noch endlos lange weitermachen können. Besser als umgekehrt. Vielen Dank, dass du da warst. Und wir hören uns gerne wieder, wenn ihr mögt, jeden zweiten Dienstag im Monat um 19 Uhr. Wiederholt wird es nachts um 1, morgens um 6 und mittags um 12 am Mittwoch. Und das Ganze auf Radio Darmstadt im DAB Plus Radio oder im Internet. UKW ist nicht mehr. Ja. Tschüss, danke fürs Zuhören. Tschüss, Yasin. Und bis zum nächsten Mal. Ciao.

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3: Guten Tag, mein Name ist Aurelian. Wie Sie heißen, das weiß ich natürlich nicht, aber ich kann Ihnen das heutige Thema von 29.11.11 Radio Darmstadt, dein Sendeplatz, verraten. Es gibt eine Vereinsvorstellung und zwar vom Film- und Videoclub Darmstadt e.V. Zu Gast habe ich den zweiten Vorsitzenden des Film- und Videoclub Darmstadt e.V., Jürgen Walter. Hallo.
4: Hallo.
3: Und den ersten Vorsitzenden habe ich auch hier, nämlich das ist Heinz-Peter Wollmann. Hallo.
5: Hallo, schönen guten Tag.
3: Wir reden heute über den Film- und Videoclub Darmstadt e.V. Ihr habt ein Vereinsheim.
5: Wir haben ein Vereinsheim. Wir sind unter dem Rex-Kino beheimatet und haben dort das kleinste Kino Darmstadts mit 24 Plätzen, mit aktueller Technik, und haben eine sogenannte Meckerklause gleich nebendran mit einem funktionierenden Kühlschrank. Nachdem wir Filme geguckt haben, wir dann in der Meckerklause darüber diskutiert. Und der Name Meckern heißt nicht unbedingt, dass es nur schlechte Kritik gibt, aber da sind wir auch ganz groß dabei eigentlich.
3: Okay. Was ist der Vereinszweck? Ich meine, der Name Film- und Videoclub Darmstadt sagt ja schon einiges.
4: Ja, der Vereinszweck ist also praktisch, Filme zu machen, drehen, zu bearbeiten. Wir treffen uns auch da zu gemeinsamen Austausch, Erfahrungen, sprechen über Technik und schauen uns auch Filme an, die wir anschließend diskutieren.
3: Ihr macht in erster Linie Dokumentarfilme, wenn ich das richtig in Erinnerung habe.
4: Das erstmals ist meistens dann, dass wir also Dokumentarfilme machen. Aber der Familienfilm ist eigentlich so mit, zumindest in der letzten Zeit, so das Hauptthema der aktiven Mitglieder.
3: Der Familienfilm, also so Geburtstage oder sowas,
4: ja.
3: Hochzeiten.
4: Geburtstage, Hochzeiten und auch so Familienereignissen.
3: Also, und ihr habt einen regelmäßigen, ja, dann?
5: Es gibt zwei Schwerpunkte. Das eine ist sozusagen die Privatdokumentation, also Reisefilme und Familienfilme. Und der andere Schwerpunkt ist alles, was in und um Darmstadt passiert. Da versuchen wir sozusagen Dinge im Bild festzuhalten und die sozusagen zu archivieren, die vielleicht heute noch nicht so interessant sind, aber vielleicht in 10 oder 15 Jahren gerne mal geguckt werden.
3: Ja, wir werden nachher noch mal drüber sprechen, was für Filme es alles gibt bei euch. Ihr habt ja auch ein Filmarchiv, auch darüber sprechen wir nachher noch. Wie sieht der Verein an sich aus? Also was ist der Mitgliedsbeitrag?
5: Wir haben aktuell einen symbolischen Mitgliedsbeitrag von 1 Euro pro Mitglied und Monat.
3: Also 12 Euro im Jahr?
5: 12 Euro im Jahr.
3: Das ist sehr günstig. Wie kann man damit so eine Räumlichkeit finanzieren? Kriegt ihr Förderung?
5: Eine Einnahme oder unsere Haupteinnahmequelle ist sicher das Heinerfest. Dort machen wir öffentliche Vorführungen, nehmen dort Spenden ein. Aber wir haben auch sozusagen aus früheren Zeiten, wo wir noch besser gefördert worden sind wie heute, die entsprechenden Mittel zur Verfügung, damit wir unsere Technik sozusagen halten können und auch die Clubräume finanzieren können.
3: Okay, das heißt, die Miete oder sowas, da seid ihr schon relativ sicher, dass das dann auch
4: ja
3: umkommt.
4: Was das

0: können Autorenabende sein, das heißt, ein Filmmitglied gestaltet den ganzen Abend, oder wir machen das unter dem Thema Mach was draus, jeder darf was mitbringen, was dann angesehen und kritisiert oder sozusagen beratschlagt, besprochen wird. Also ganz unterschiedliche Dinge, die dann freitags passieren.
1: Mhm. Was für einen professionellen Anspruch habt ihr jetzt dann, wenn das diskutiert wird, dann schließe ich mal daraus, dass da auch nicht so unbedingt so ein Handyvideo bei euch erwünscht ist.
0: Na, sag mal, die Aufnahmequelle spielt eigentlich keine große Rolle. Heute ist alles hochauflösend. Ja. Es gibt auch Kollegen, die mit dem Handy filmen. Es kommt aber drauf an, was macht man daraus? Was macht man aus dem Material? Bringt man das in irgendwie eine verdauliche Reihenfolge und erzählt man da eine Geschichte? Ist da ein roter Faden in dem, was dann da produziert wird?
1: Also dann wird es auch so darum gehen, ist das gut bearbeitet, ist es logisch, ja, also so, dass man dann halt auch einen vernünftigen Film hat, der jetzt nicht nur für die eigene Dokumentation ist, sondern der auch die auch dann für andere interessant ist. Ja, diese Clubabende, wie lang gehen die?
0: Na, wir fangen um 19 Uhr mit dem Programm an. Wir machen meistens eine Stunde 15 Programm. Und anschließend haben wir in der Meckerklause, sozusagen sitzen wir noch bei einem Kaltgetränk und diverse Besprechungen zusammen. Es ist unterschiedlich, so bis 22 Uhr maximal, 22:30.
1: Also ist auch dann schon für Leute, die dann am nächsten Tag aufstehen müssen, geeignet. Da gibt's ja auch welche, die dann halt im Geschäft arbeiten oder sowas.
0: Also gibt es. Also es geht nicht durch die ganze Nacht durch, die Zeiten sind vorbei mit.
1: Gab es die mal?
0: Gab es sicher auch, ja.
1: dann würde ich mal sagen, haben wir noch irgendwas, was man über den Verein an sich sagen muss? Also 12 € im Jahr, das wird dann halt eingezogen per Bankeinzug oder?
0: Genau, ja.
1: Okay, und wo kriegt man Mitgliedsanträge her? Gibt es da auf der eurer Homepage was?
2: Es gibt also keine gezielte Seite auf der Homepage für Nanot, aber eine Kontakt über unsere Mailadresse als solches kann das also dann in die Wege geleitet werden, wenn entsprechende Adressen oder dergleichen vorhanden sind.
0: Also die beste Möglichkeit ist einfach bei uns freitags um 18.30 Uhr vorbeizukommen. Das kann man einfach so machen, einfach mal vorbeikommen. Das ist eine offene Veranstaltung. Sich da zusetzen, ein bisschen sozusagen Luft schnuppern, was passiert da. Das kann man auch ein- oder zweimal machen. Das ist nicht gleich der Zwang da. Man kriegt nicht gleich einen Antrag unter die Füße geschoben, sondern man kann auch so bei uns vorbeikommen und gucken, was wir da tun.
1: Okay, und es gibt eine Internetseite, videoclubdarmstadt.de, alles in einem Wort geschrieben, videoclubdarmstadt.de, und da gehen wir dann später nochmal ein bisschen drauf ein. Das hat mehrere Unterseiten über die Verbände, in denen ihr seid. Es gibt auch Videokanal oder zwei Videokanäle. Dann gibt es eine Kontaktseite und dann gibt es ein Programmschema, die Filme des Monats, Mach was draus, Umlaufprogramm, Filmkiste und so weiter. Also wer sich da mal informieren will, der findet auf videoclubdarmstadt.de sicherlich die geeigneten Informationen. Und wie gesagt, man kann am Freitag unangemeldet kommen. Und jetzt sage ich nochmal, wo es ist, beim Rex-Kino und wo genau?
2: Also Rex-Kino, wenn man also praktisch vor dem Eingang Rex-Kino steht.
1: Der hat ja zwei Eingänge.
2: Sparkasseneingang. Also den Haupteingang in dem...
0: Gegenüber der Sparkasse.
1: Okay.
2: Rechts davor, und dann rechts ist also praktisch auch eine Tafel, in dem praktisch also der Club sich ein bisschen präsentiert mit einem Plakat. Und da ist eine Stahltür. Und an dieser Stahltür, das ist der Eingang, und auch da auf der rechten Seite auf der Mauer ist eine Klingel. Und wenn jemand im Club ist, wird auch dann aufgemacht.
1: Und freitags ab 18.30 Uhr ist jemand da. Gut, dann hören wir jetzt We Change, I Feel Good von James Brown, nachgesungen natürlich, eine Darmstädter Band.

0: Das war jetzt natürlich Night and Day und nicht I Feel Good. Aber wir reden heute über den Film- und Videoclub Darmstadt e.V. Heute hat sich ja die Technik doch stark verändert gegenüber früher. Wie ist das mit der Technik eigentlich? Wie filmt ihr? Vielleicht erstmal Jürgen Walter?
1: Ja, also ich bin jetzt seit 50 Jahren Mitglied in dem Verein und hatte da angefangen mit Doppel-8-Filme.
0: Was ist Doppel-8?
1: Doppel-8, das ist also auch Silhouette, also praktisch Nassfilmmaterial, das 16 mm und praktisch in der Mitte getrennt wurde. Und als Spule.
0: Warum in der Mitte getrennt?
1: Weil es sonst ein 16mm-Film, damit es 8mm-Film ist. Das heißt, die Spule wurde damals in der Kamera einmal umgedreht. Und das musste man natürlich dann irgendwie in, ja, man hat entsprechend einen Dunkelsack dabei gehabt oder unter der Bettdecke, damit man, also da ist Vorwärtslauf und Rücklauf praktisch dann gewesen. Und in der Entwicklungsanstalt wurde der Film dann getrennt, dass es dann ein gesamter Film dann von 15 Meter gegeben hat.
0: Habe ich noch nie gehört, dass es sowas gegeben hat. Wird heute wahrscheinlich keiner mehr benutzen.
1: Es gibt also, glaube ich, sogar einen harten Kern, die tatsächlich dann noch mit 8 mm arbeiten. Aber das ist, wie gesagt, eine Minderheit, weil es gibt auch Probleme mit dem Filmentwickeln und dergleichen hier in Deutschland oder sogar in Europa wird also diese Filme gar nicht mehr entwickelt.
0: Aber heute habt ihr eine HD-Kamera oder sowas?
1: Ja, heute hat sich natürlich die Technik entwickelt über VHS.
2: Mini-DV.
1: Mini-DV natürlich. Und natürlich jetzt auch das neueste Stand HD-Kameras mit also den SD-Sticks, also Karten, die also praktisch kein mechanisches Laufwerk mehr in der Kamera haben.
0: Ja, Jürgen, Heinz-Peter Wollmann, was haben Sie für eine Kamera? Oder ich frage erstmal, gibt es vereinseigene Technik?
2: Nein, nur Vorführtechnik ist vereinseigen. Die mit der Kameratechnik hat jedes Mitglied seinen eigenen Bestand und arbeitet auch damit. Auch das, die Schnittsysteme hat jeder sein eigenes. Wir haben in unserem Club stellen sozusagen nur die Präsentationstechnik zur Verfügung.
0: Okay, also die Technik muss man selber haben. Ist ja auch heute nicht mehr so teuer. Also jedes Handy kann inzwischen HD filmen. Meins halt nicht so, ist nicht so toll. Aber es war auch nur ein 100-Euro-Handy. Die Technik ist heute auch nicht mehr so das Problem. Ihr bearbeitet das dann mit dem Computer?
2: Wir sind mittlerweile alle sozusagen auf Computer umgestellt. Also wir schneiden keine Filme mehr. Das heißt immer noch schneiden, weil der früher mit der Schere das Zelluloid auseinandergeschnitten hat. Heute fügt man ja nur noch zusammen. Und zwar digital. Also wir arbeiten alle mit einem Schnittprogramm. Die meisten verwenden das Programm Magix. Andere haben ein Standalone-Schnittsystem. Da gibt es auch eins auch von einem deutschen Hersteller. Das sind so die zwei Fraktionen, mit die bei uns sozusagen da zum Einsatz kommen.
0: Und macht ihr dann auch praktisch, zeigt ihr auch, wenn jemand damit nicht so gut umgehen kann, zeigt ihr den Leuten das dann, wenn jetzt die neu zu euch kommen?
2: Vielleicht nicht nur, wenn neue zu uns kommen, auch wenn ein Mitglied bei uns umstellt von dem einen System aufs andere, das haben wir gerade aktuell. Helfen wir natürlich sozusagen die das neue Programm besser beherrschen, den anderen da mitzunehmen und da einzuführen, selbstverständlich.
0: Okay, ich verwende jetzt Linux, da gibt's verschiedene Schnittprogramme, KDE Live gibt's da, ist kostenlos und das funktioniert eigentlich recht umfangreich. Kann man mit den Programmen, die ihr so verwendet, auch was derartiges machen? Also wie in bestehendes Bild, was halt feststeht, ist dann mal reinzoomen und rauszoomen und
2: also ich sag mal, die Programme, die bei uns eingesetzt werden, die zwei benannten, sind so mächtig, ja, die sozusagen ich schätze mal, dass auch die profiliertesten Filme bei uns höchstens 30% der enthaltenen Features auch wirklich nutzen. Ja. Also noch lange nicht so weit, dass wir jede Ecke in den Programm kennen, aber es geht ja zunächst mal darum, aus Filmmaterial eine ordentliche Reihenfolge, eine Story draus zu machen und weniger jetzt gleich die tollsten Effekte daran zu fabrizieren.
0: Ja, also ich kenne da also auf YouTube und ähnlichen Portalen gibt es ja welche Leute, die dann halt das bis zum Anschlag ausreizen, was man da alles machen kann. Da kommt man schon gar nicht mehr mit dem Inhalt mit.
2: Ist das ja, das kann man machen, aber ich meine, auch die tollste Technik, wenn der Inhalt Käse ist, dann nutzt mir auch die tollste Technik von.
0: Ja, oder man kann ja auch dann halt den Inhalt eben durch die Technik so überbordend bearbeiten, dass es dann, sagen wir mal, dass dann halt der Inhalt nicht mehr klar wird.
2: Aber das ist ja gerade das, was wir versuchen, und auch unter dem Thema Mach was raus hinzubekommen, dass ich aus einer Menge von Einzelaufnahmen eine zusammenhängende Geschichte erzähle, die den Zuschauern auch bei der Stange hält, ja. Und das tun nicht die Effekte und die Überblendungen und die Titel, sondern das, was sozusagen das Filmmaterial in der Folge, wie es gezeigt wird, mir erzählen will.
0: Okay, also ihr bearbeitet das. Jürgen Walter, du nimmst das gleiche Programm oder?
1: Ich habe das gleiche Programm zur Verfügung, habe aber auch ein weiteres Programm, das ich auch so nehme. Der Hersteller hat sich inzwischen auch mit Magic kooperiert, beziehungsweise gefangen worden, aber mit dem Programm komme ich also besser voran wie mit Magic und von keinem. Man kann aber noch auch dazu sagen, also es muss nicht unbedingt ein kostenpflichtiges Programm sein, mit dem man arbeitet. Es wird sogar von Microsoft ein Programm, Schnittprogramm angeboten, das also kostenfrei ist und eigentlich für den normalen Gebrauch gut zu verwenden ist.
0: Okay, also es gibt bis hin zu dem, bei Linux gibt's da noch so ein Programm, was sehr einfach zu bedienen ist. Da setzt man einfach nur Marken und löscht das dazwischen. Das heißt, muss ich jetzt ein bisschen nachdenken, wie es heißt. Also da gibt es dann halt als Vereinsleben sozusagen, zeig mir das mal und da kann man sich dann auch ein paar Tipps holen.
2: Soweit wir die Software selbst im Einsatz haben und selbst nutzen. Wir machen keine Marktanalysen und keine Test aller verfügbaren Softwareprogramme, sondern wir sind sozusagen, können nur zu dem uns äußern, was wir selbst im Einsatz haben und praktische Erfahrungen.
0: Genau, und die wird dann auch weitergegeben.
2: Genau.
0: Ist inzwischen 4K ein Thema?
2: Bei uns nicht. Wir sind alle bei 2K und also mir fällt es auch schwer, den Unterschied auf der Leinwand festzustellen, wenn es überhaupt einen gibt. Also der Unterschied, der vermarktet wird, ist ja, dass ich aus einem 4K-Bild mir ein Stück rausschneiden kann und das dann immer noch hochauflösend ist. Ja, aber das Bild selbst kann praktisch gar nicht mehr besser sein wie HD, wie 2K.
1: Ja, Entschuldigung. Und wenn ein wesentlicher Punkt ist natürlich auch noch der, dass also praktisch alles Equipment neu angeschafft werden muss. Das fängt also bei einem Computer an, der entsprechend stärkere Prozessor haben muss. Es ist dann die Vorführgeräte, wenn man wirklich den 4K-Effekt überall haben will.
0: Okay, aber man kann ja 4K filmen und dann reduzieren auf HD beziehungsweise 2K und dann ist es mit eurer Technik dann auch gescheit vorführbar.
1: Das ist richtig, ja.
0: Wie ist es jetzt? Wir haben noch mal vielleicht. Ihr habt angefangen mit diesen, wie war das,
1: mit dem Doppel-8.
0: Doppel-8. Und da gibt es ja dann das Problem, dass man dann unter Umständen heute ein Digitalvideo draus machen will. Wie macht man sowas denn?
1: Ja, es gibt also Institutionen, die also praktisch Filme digitalisieren, die haben entsprechendes Equipment und das ist zwar eine Kostenfrage, sage ich mal, das zu digitalisieren zu lassen, aber die Ergebnisse sind also wirklich so zufriedenstellend.
0: Okay, da habt ihr Erfahrungen mit?
1: Damit haben wir Erfahrungen, ja.
2: Wir haben da auch schon Selbstversuche gemacht, um Geld zu sparen. Also da gibt's ja, man kann ja den Film an der Leinwand abfilmen, egal wie groß man das auf der Leinwand jetzt darstellt, aber das ist alles nicht so, wie die professionellen Digitalisierer, die das Filmmaterial abtasten, Kosten und das ist das wirklich 1A dann eben auch verfügbar. Ja.
0: Also da wird jedes einzelne Bild eingescannt und dann halt digitalisiert und dann kommt das nächste Bild dran. Dann die nächste Technik war ja VHS, nehme ich an. Wie kriegt man das auf eine digitale Form?
1: Ja, man darf nicht vergessen, nach dem Doppel-8 kam natürlich das sogenannte Super-8.
0: Okay.
1: Und das war also praktisch dann eine Kassette, die dann in die Kamera eingelegt wurde und gefilmt und die gesamte Kassette auch dann eingeschickt wurde. Man hat also nicht mehr das Problem, dass man den Filmspule umdrehen musste wegen Lichteinfall und das alles war dann gegeben. Danach kam VHS, beziehungsweise
2: Betamax oder
1: Betamax okay, war dann also ja. Auch eine Möglichkeit.
0: Ja, und dann gab es ja diese Mini-VHS-Kassetten, ja, die man dann mit einem Adapter in eine normale VHS-Kassette reingekriegt hat.
1: Man muss aber noch darüber bedenken, neben VHS gab es auch noch Hi8-Format.
0: Okay, das kenne ich gar nicht.
1: Das ist also auch ja nicht allzu sehr verbreitet gewesen. Hatte eine etwas bessere Qualität in der Aufnahme, aber nach der Bearbeitung hat man die Erfahrung gemacht, dass die Qualität etwas nachgelassen hat, weil es war ja Analogfilm und kein Digital. Das heißt, mit jedem Überspielen sind die Aufnahmen praktisch schlechter geworden.
0: Okay, aber da hat man ja heute keine Probleme mehr. Dann gab es DV.
1: Dann gab es normales TV. Ja.
0: Habt ihr da Geräte, dass man das halt irgendwie auf...
2: Haben wir auch, ja. Also wir haben lange Jahre haben alle mit Mini-DV, also DV-Format gefilmt, ja. Wir haben noch hunderte von Magnetbändern, wir haben auch die Abspielgeräte dazu noch, haben aber sozusagen mittlerweile alles, was aufbewahrenswert ist, im persönlichen Bestand, also auch im Clubbestand, digitalisiert, das heißt in MPEG-4-Format formatiert und dann eben entsprechend wegarchiviert.
0: Da komme ich jetzt auf zum nächsten Thema, dass ich sage, was ist das geeignete Format? Also MP4 hat sich ja jetzt durchgesetzt. Es gibt noch so ein Web-Video-Format. Was für Formate hat man noch?
1: Ja, die früheren Formaten eigentlich jetzt von dem Digitalen, das ist dann das sogenannte MPEG 2, beziehungsweise das Format, was eigentlich auch von der DVD überspielt wird, die käuflich erworben wird, weil und dann hatte man natürlich noch
2: das Move-Format.
1: Move-Format.
0: MOV.
1: MOV, ja. Das ist eigentlich bezogen auf Apple.
0: Okay.
1: Format, weil die haben ihr eigenes Leben, auch ihre eigenen Schnittprogramme.
0: Ja,
1: die
0: möglichst also nicht inkompatibel bleiben.
1: Ja, genau, so ist das
2: Problem. Also wir haben uns dafür entschieden, wir haben alles auf MPEG-4-Format mittlerweile umgestellt und archiviert. Das ist das Format, mit dem wir leben. Und wenn sich das mal ändern muss oder soll, muss es eben ins nächste Format transformiert werden.
0: Okay, also ich habe ja jetzt auch ein paar Videos gemacht, zum Beispiel Kabaratz, den Rollator-Rap, der auch auf YouTube zu sehen ist. Ich habe eine ganze Zeit gebraucht, bis ich diese ganzen Einstellungen, da kann man ja einstellen ohne Ende. Kriegt man da Tipps bei euch? Und auch wenn jemand dann eine DVD draus machen will, das ist ja auch, da sind schon ein paar Clippen dabei, ne?
2: Das ist richtig, ja. Aber das wäre auch sonst zu einfach.
0: Dann lohnt sich dann auch mal zu euch zu kommen und dann mal an so einem Clubabend, Freitagsabend teilzunehmen. Jetzt sehe ich hier gerade, wir haben schon wieder lang gebabbelt, 13 Minuten und ich mache mal wieder eine Musik.

0: Heute zu Gast bei 29.11.11 Radio Darmstadt, dein Sendeplatz, der Film- und Videoclub Darmstadt e.V. Kommen wir mal zur Chronik, nachdem wir ja die Technik doch relativ ausführlich gemacht haben. Wie habt ihr denn angefangen? Wer kann das sagen?
1: Ja, also der Film- und Videoclub hat im letzten Jahr 2018 sein 60-jähriges Bestehen gefeiert. Gegründet wurde er 1958, genau im Termin, am 4. Juli. Das ist auch so.
0: Da hätte ich noch nicht Mitglied werden können.
1: Es gibt aber noch zwei Gründungsmitglieder, die der eine zumindest ist noch im Club, der andere hat sich ins Wesart. Und den Herrn Skrapp als Mitglied, der ist unser Ehrenvorsitzender auf Lebenszeit. Inzwischen seid auch schon über 90, wird er 90. Ne?
0: Okay, ihr seid etwas jünger. das war dann die Gründung. Damals habt ihr noch angefangen, wahrscheinlich mit diesem Doppel, wie war das?
2: Normal 8, Doppel 8.
1: Ja, wir hatten uns damals Schmalfilmclub Darmstadt benannt.
0: Okay.
1: Den wir also dann im Jahre 1963 praktisch dann geändert haben in Film und Video Club, den eigentlich den heutigen Namen da praktisch noch so gehabt.
0: Genau, und die heute gibt's ja auch die Internetseite videoclubdarmstadt.de in einem Wort geschrieben, da findet man dann die Kontakte und sowas. Wie ging's dann weiter?
1: Ja, wir hatten also wie gesagt 1962 dann die Möglichkeit gehabt, dass wir in unsere eigene Clubraum ausbauen durften unter dem Rexmeer, wo wir auch noch heute sind. Vorher war also praktisch Wanderschaft von einem Lokal zu anderem Lokal, weil praktisch keine Räumlichkeiten da praktisch zur Verfügung standen. Das hieß jedes Mal Gerätschaften abbauen, Gerätschaften aufbauen. Und wir waren dann heidenfroh, nachdem wir unseren Clubdomizil ausgebaut haben und es da einen festen Standort hatten.
0: Ja, und die Treffen finden immer freitags ab 18.30 Uhr statt, hab ich jetzt gehört. Und wer sich dafür interessiert, kann einfach mal vorbeikommen.
2: Vielleicht, mir fällt gerade noch was ein. Wir haben tatsächlich auch noch ein Stück Technik, das von 1962 seitdem in Einsatz ist.
0: Welches?
2: Das ist der Kühlschrank bei uns in der Meckerklause. Der wurde zur Clubeinweihung damals von der Rummelbrauerei als gebrauchtes Gerät dem Club zur Verfügung gestellt. Und der funktioniert heute noch.
0: Der funktioniert heute noch. Mein Kühlschrank hat nicht so lange gehalten. Ich hatte mehrere in der Zwischenzeit. Gibt es sonst noch zur Vereinsgeschichte noch was zu sagen, was vielleicht wichtig wäre?
1: Vereinsgeschichte als solche, ich weiß nur, wie es also damals war. Wie gesagt, 50 Jahre bin ich Mitglied. Und damals hat man also einen Pate gebraucht, der in den Club eingeführt hat. Man musste also dann ein Beweisstück, einen Film praktisch bringen. Und es war also nicht so einfach. Heute braucht man also sich nur mal vorbeikommen im Club und da kann man dann über weitere Mitgliedschaft dann reden.
0: Und ein bisschen fachsimpeln sicherlich auch und man kann auch die Filme, die man selbst gemacht hat, bei euch mal zumindest anbieten zum Zeigen. Kleines Kino ist ja da, mit 25 Sitzen haben wir jetzt gehört. Ihr seid in verschiedenen Verbänden.
1: Wir sind eigentlich in einem Dachverband, das ist der Bund Deutscher Filmautoren. Früher waren es die Amateuren für das A. Und dieser Verband führt auch Wettbewerbe durch, die nach einer Hierarchie, wie also praktisch auch beim Sport oder dergleichen. Das heißt also, es gibt dann Landesmeisterschaften, es gibt dann sozusagen die deutschen Meisterschaften. Und der Höhepunkt ist dann die Unica. Das ist praktisch der Verband, in dem also weltweit Filmclubs angeschlossen sind und die wählen dann praktisch ihren Weltmeister, sage ich mal, aus.
0: Okay, kennt ihr die Filme, die die Weltmeister gemacht haben?
1: Großteil ist bekannt, es gibt also ein Archiv und wir hatten also selbst in unserem Club zwei Mitglieder, die also in der höchsten Kategorie praktisch schon sich beteiligt haben und auch da sehr erfolgreich gewesen sind.
0: Okay, also da hilft dann so ein Erfahrungsaustausch dann schon.
2: Ja, es gibt da auch ein paar Regeln, die man beachten muss. Sozusagen die Hauptregel ist die, dass es immer heißt, ein Film ist mit 20 Minuten erschöpfend dargestellt. Das heißt, das ist die Obergrenze. Alles, was wir machen, was im Verband gemacht wird, gibt es die 20-Minuten-Grenze. Einfach unter dem Gedanken, dass es ein Amateur, der wir ja noch nach wie vor sind, einfach nicht schafft, das Publikum länger bei der Stange zu halten. Und ich sag mal, in 80% der Fälle ist das auch so.
0: Ja, ihr macht eigentlich nur Filme, die Dokumentars hat. Warum eigentlich?
2: Wir hatten früher Filmmitglieder, der Otto Hahn, der Horst-Dieter Bürkle, die haben auch inszenierte Filme gemacht. Das ist aber sehr aufwendig. Man muss sozusagen auch ein bisschen künstlerische Begabung haben. Ja, man muss viele Beteiligte haben, die bestimmte Rolle, entweder der Technik oder Darsteller oder sonst irgendwie an so einem Werk realisieren. Und also das ist den heutigen Mitgliedern zu aufwendig.
0: Okay, also aber ihr würdet die durchaus mit aufnehmen, wenn jemand da
2: ein Filmprojekt
0: hat, wie zum Beispiel die Filme von der Larissa Anton, die wir ja hier bei Radio Darmstadt auch schon vorgestellt haben. Da gibt es dann zum Beispiel einen Mühlenfilm im Odenwald, ja, also da habt ihr dann halt durchaus auch Interesse an solchen Leuten, wenn sie die Zeit
2: mitnehmen. Natürlich, ja.
0: Selbstverständlich. Also die werden nicht abgelehnt. Jetzt stellt sich die Frage, was macht ihr mit der GEMA? Gibt es da irgendwelche...
2: Also wir versuchen, jeder von uns, wenn er Filme macht, die er außerhalb des Familienkreises vorführen will, ne? Also auch bei uns im Club oder gar bei öffentlichen Aufführungen, nutzen wir keine GEMA-pflichtige Musik.
0: Okay, also da halt nur die Geräusche, die sowieso da sind.
2: Genau.
0: Oder aber
2: es gibt GEMA-freie Musik oder
0: genau. Mehr. Also das ist, da kann man unter Creative Commons, creativecommons.de, da gibt es dann Lizenzen, da kann man auch ein bisschen danach genau. suchen.
2: Oder man dudelt sich halt mit Magic's Music Maker selbst ein paar Töne zurecht. Also das geht auch, aber wir versuchen das zu vermeiden. Wir haben allerdings die Möglichkeit, über den Verband bei öffentlichen Vorführungen, die unter der Verbandsriege stehen, dass wir dort Filme mit GEMA-pflichtiger Musik vorführen können, weil das dann durch den Verband abgedeckt ist, aber nur bei solchen Veranstaltungen.
0: Okay, ihr macht ja auch dann Veranstaltungen am Hainerfest zum Beispiel.
2: Am Hainerfest haben wir in der Regel 2 bis 3 Vorführungen. Eins ist Darmstadt im Film, wo wir jedes Jahr so 60, 70 Minuten Filme aus dem Archiv zeigen, über Darmstadt gemixt mit aktuellen Dingen. Und dann haben wir immer ein wechselndes Thema jedes Jahr. Letztes Jahr hatten wir, ich glaube, den Datterich oder irgend sowas. Also dann haben wir irgendwie 2 oder 3 Vorführungen dann im Palikina am Hainerfest Samstag, Sonntag und Freitags.
0: Also da zeigt ihr dann auch mal, was ihr so drauf habt.
1: Ja, genau. Das heißt also, in der Vergangenheit waren wir natürlich aktiver gewesen. Und zwar hatten wir von 1973 bis 2003 öffentliche Vorführungen in dem sogenannten Cinema-Foyer. Das war im Staatstheater, in dem also alte Filme oder besondere Filme da gezeigt wurden, unter der Schirmherrschaft vom Film- und Videoclub.
0: Okay, also das ist sozusagen, jetzt haben wir gerade so ein bisschen die Verbände, die GEMA und die öffentlichen Aufführungen, und ihr macht die Aufführungen, die ihr für euren Verein macht, sind die eigentlich auch GEMA-frei dann? Oder wenn da jemand was anbietet, muss das GEMA-frei sein? Das war
2: in unserem Clubkeller?
0: Ja.
2: Nein, sind wir ja unter uns. Das ist also sozusagen, das ist keine, in dem Sinn keine öffentliche, wo wir sozusagen Öffentlichkeit unangemeldet reinlassen. Das sind wir in unsere Clubräume und das ist wie zu Hause im Sofa.
0: Okay,

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1: Thema heute bei 29.11.11 Radio Darmstadt. Dein Sendeplatz ist der Film- und Videoclub Darmstadt e.V., die sich immer treffen am Freitag ab 18.30 Uhr in euren Clubräumen. Die sind da, wo das Rex-Kino ist, auf der Seite, wo die Sparkasse ist. Und da gibt es einen Eingang. Wo ist er genau?
2: Rechts. Also man muss dann praktisch nach rechts gehen. Dann findet man eine Stahltüre.
3: Als Rückseite von dem Nagelstudio, das dort ist die Klingel.
1: Okay. Ihr habt ganz viele Filme gesammelt über Darmstadt. Was muss ich, also mach mal einfach ein paar Beispiele.
2: Ja, wir sind also, wie man so schön sagt, das Stadtarchiv, filmische Stadtarchiv von Darmstadt. Wir haben also verschiedene Filme in unserem Archiv. Einerseits von unseren Clubmitgliedern, andererseits aber natürlich auch Filme, die also von dem
3: Dr. Engels
2: praktisch dem Filmclub übergeben wurde. Meistens Nassmaterial, brennbares Material, das wir also dann digitalisieren haben lassen und bei uns ins Archiv genommen, wobei wir inzwischen seit über 700 Filme mit Thema Darmstadt in unserem Archiv haben. Wir haben natürlich noch mehr Filme, aber das sind dann die Mitgliederfilme. Und unser ältester Film, den wir im Archiv haben, ist von 1921. Da sind Aufnahmen von der Dampflok in Aheigen, die Endstelle, beziehungsweise ein Sportfest, das damals zu dieser Zeit dokumentiert worden ist.
1: Mhm. Ihr habt ja auch einen Videochannel bei YouTube. Wie kommt man da dran?
3: Na, wir haben eine Playlist in YouTube, also wenn man in YouTube eingibt, Archiv, Film und Videoclub Darmstadt, findet man das schon automatisch. Ja, und dort gibt es eine Playlist, wo wir einen Auszug aus unserem Archiv zusammengefügt haben. Das sind in der Regel Dinge, die auf dem Heinerfest schon mal gezeigt wurden. Und da kann man dann nochmal nachblättern, was in den letzten Jahren dort im Palikino lief.
1: Okay, die Bahnhofsunterführung Darmstadt-Eberstadt als Todesfalle lese ich hier gerade. Ich mache jetzt mal rein ein bisschen beliebig. Büchnerpreis, Bachmann. Ich habe unten gelesen, Büchnerpreis, Erich Kästner, Darmstädter Tagblatt 1955. Gibt es da Umbau der Georg-Büchner-Anlage? Ups, jetzt läuft das hier gerade los. Das soll's aber nicht. Also das sind so Beispiele. Was stellt ihr dann da rein?
3: Na, die Dinge, die für Darmstädter interessant sind, die man sonst nirgendwo sieht, ja. Wir versuchen das alte Material neu aufzubereiten, ein bisschen zu kürzen, vielleicht auch mit neuen Ansichten zu mischen, damit man mal sieht, wie sah es früher an der Ecke aus und wie hat sich das seitdem entwickelt.
1: Ja, also ein Video habe ich hier zufälligerweise gesehen, das Luisenschänder, ja, also wie das gebaut wurde. Gibt es da auch die Eröffnung?
3: Gibt es auch, also das sind teilweise recht langatmige Filme. Wir haben auch sozusagen, ein Clubmitglied hat die Entstehung des Darmstadtiums dokumentiert mit allen Reden, die da an diesem Eröffnungstag gehalten worden sind. Das kann man so natürlich jetzt nirgendwo mehr vorführen. Also das müssen wir so nach und nach bearbeiten und in verdauliche Häppchen zusammenschneiden.
1: Okay, also wenn jetzt jemand sich dafür interessiert, beispielsweise Darmstadium feiert irgendwie Jubiläum, ich weiß jetzt gar nicht genau, wann das gebaut wurde, müsste ich selber googeln, und die wollen dann halt die Eröffnungsrede haben, sowas findet man dann bei
3: uns. Das
1: euch.
3: Findet man dann bei uns, ja.
1: Und das ist eigentlich auch so euer Hauptvereinszweck, ein bisschen über Darmstadt zu dokumentieren. Arbeitet ihr jetzt dann mit zum Beispiel dem HR oder sowas zusammen, wenn die mal einen Bericht über Darmstadt machen wollen, dann gehen die auch an euch, oder?
3: Aktuell gibt es gerade eine Anfrage von Arte, die zum bestimmten Thema Filmbeiträge suchen. Es gibt immer wieder einen anderen Filmemacher, der irgendeinen Beitrag mit Darmstadtbezug macht und Material braucht, und den kriegt er dann das kann er dann von uns zur Verfügung gestellt bekommen, zu diesem einmaligen Zweck.
1: Okay, und da muss man dann halt im Archiv, habt ihr dann irgendwie da eine, sagen wir mal, Linkliste oder wie auch immer?
3: Nein, wir haben eine große Excel-Tabelle, wo alle Beiträge dokumentiert sind, wo der Inhalt grob beschrieben ist, wo die aktuellen Datum und Uhrzeit und was da so alles drinsteht, da kann man recherchieren, und da findet man dann schon das, was man sucht.
1: Okay, also da gibt es dann umfangreiche Recherchemöglichkeiten in dem Filmarchiv. Was ist euer schönster Film? Oder der interessanteste, besser gesagt. Das ist jetzt eine Frage, da seid ihr nicht drauf vorbereitet.
3: Nein, überhaupt nicht.
1: Nach welchen Kriterien sucht ihr das aus, wenn ihr ja dann Filme dann am Heinerfest zeigt?
3: Beim Heinerfest versuchen wir immer einen Querschnitt zu machen von 1930 bis in die aktuelle Zeit. Immer so häppchenweise so 10 Jahressprünge und dann so die Themen ein bisschen zu mischen, dass es nicht so einseitig wird. Also, und dann versuchen wir immer Dinge zu zeigen, die noch nicht auf dem Heinerfest liefen. Und wir haben so viel Material, dass wir das so die nächsten 20 Jahre auch noch hinbekämen, wenn wir dann so lange einen Atem haben.
1: Okay, also das Archiv ist dann schon recht groß. Heutzutage passt das ja alles auf relativ kleine Festplatten oder mechanisch kleine Festplatten. Wie viele habt ihr da rumliegen?
3: Wir haben sozusagen das komplette Archiv auf einer 3-Terabyte-Platte. Die ist jetzt auch voll. Die haben wir natürlich zigmal kopiert und dann unterschiedliche Orte untergebracht, wie sich das gehört. Ja. Aber wenn jetzt sozusagen noch neues Material zukommt, müssen wir tatsächlich aufstocken, ja.
1: Und neues Material kommt ja eigentlich ständig. Und heutzutage ist es ja so, dass viele Leute, entweder mit dem Handy oder mit sonst was filmen. Sammelt ihr das auch?
3: Nein, also denn das, was heute in YouTube durch die aktuellen Filme veröffentlicht wird, das brauchen wir ja nicht mehr separat speichern. Da ist sozusagen die Cloud ja Speicher genug. Wir versuchen das festzuhalten, wir digitalisieren das, was an Filmmaterial uns zugespielt wird, digitalisieren das und heben das dann entsprechend elektronisch auf. Mhm. Aber die aktuellen Dinge, sozusagen, was jeder einzelne Filmer für sich macht, muss er dann bei sich in seinem Bestand schon irgendwie selbst verwalten.
1: Okay, ich sehe hier gerade auch einen Film über das TAP, also das Theater am Platanenhain, was natürlich nicht am Platanenhain war, sondern seitdem ich es kenne, war es ursprünglich mal im Keller vom heutigen Staatsarchiv. Da ist es dann auch nicht mehr gewesen, genau. Da ist es umgezogen. Als das Staatsarchiv gebaut wurde, ist es dann in die Bessunger Straße umgezogen. Da ist dann in der Stadtbauverwaltung war dann, und das gibt es ja inzwischen auch nicht mehr, ne? Also genau. Wer sowas interessiert, ja. Das sind Hoftheater Darmstadt, sehe ich hier gerade. Was ist das?
3: Das Hoftheater Darmstadt ist der Mollerbau in seiner Entstehung und in seinem Wiederaufbau.
1: Okay, das ist das heutige Staatsarchiv.
3: Ja.
1: Und das, wie es früher ausgesehen hat, und da habt ihr tatsächlich dann auch noch Videos davon. Die alten, ja, da wird wahrscheinlich nicht mehr so viel dazukommen, da habt ihr wahrscheinlich schon alles.
3: Nein, es kommt immer mal wieder vor. Der Dr. Engels hat uns vor 2 oder 3 Monaten nochmal 2 oder 3 Filme gegeben, wo immer wieder neues Material bei ihm auftaucht, das wir dann digitalisieren und speichern. Aber das nimmt ab jetzt.
1: Mhm. Ich sehe hier gerade Darmstadt in der Schuldenfalle von 1965. Hat sich eigentlich nicht viel geändert.
3: Nein, wenn man sich heute anguckt, das stimmt alles noch. Ja, ja.
1: Man hätte auch vorher nehmen können, ne? Also wir haben ja hier relativ viel Komfort und alle Kabel und sowas, die liegen in der Straße. Selbst in Frankfurt habe ich gesehen, da gibt es noch Freileitungen in Niedereschbach. Das habe ich hier in Darmstadt schon ewig nicht mehr gesehen. Und deswegen ist halt auch Darmstadt in der Schuldenfalle. Und die Weltnaturerbe von Grube Messel 1975, was ist da?
3: Das ist ein Bericht auch von einem ehemaligen Filmclub-Mitglied, der sozusagen das Thema, das sollte ja die Grube Messel so eine Mülldeponie werden, wie das damals zuging, lokal auf lokaler Ebene, welche Diskussionen es gab und wie es dann ausgegangen ist.
1: Sehr interessant. Ich habe übrigens mal eine Sendung darüber gemacht, die könnte man ja eigentlich auch nochmal wiederholen, über die Mülldepot. Nie, also NIE groß geschrieben und der Rest halt normal geschrieben. Wie das dann zustande kam, dass es dann doch nicht zur Mülldeponie wurde. Übrigens ein sehr interessantes Ding und da sind einige Sachen gelaufen, wie sie eigentlich nicht laufen sollten. Werde ich demnächst mal wieder in der Wiederholung senden. Ja, Bundespräsident in Heuss in Darmstadt und ja, also Akaziengarten Darmstadt von 1943, also schon relativ
3: lange her.
1: Lange her, ja. es sind auch ziemlich alte Filme von der Brandnacht da. Kennt ihr die Filme alle? Ja.
3: Ja.
1: Was ist mit dem Brandnachtfilm?
3: Das sind Auszüge drin aus einer Gedenkveranstaltung auf dem Marktplatz und auf dem Waldfriedhof. Und das ist sozusagen gemischt mit Kriegsaufnahmen oder mit Ruinenaufnahmen. Es gibt dann, wir haben so eine Sequenz von der RAF, wo die so einen Überflug gemacht haben über das zerstörte Darmstadt, ja, einmal komplett. Und das ist da drin enthalten.
1: Von der RAF?
3: Von der RAF.
2: Nicht
3: also,
2: die.
3: Nicht ja. Die Royal Air Force, nicht unsere Terroristen-RAF.
1: Ah, Knoblauchfest Darmstadt 1987. Ich habe da auch einen Videofilm drin. Heute nennt sich das ja Schlossgrabenfest, oder?
2: Nein, das ist eine ganz andere Veranstaltung gewesen. Das ist auch eine die Veranstaltung wurde auch von Mitgliedern von Filmclub das zusammengestellt.
3: Also gab es nur ein oder zweimal das genug. Es
2: gab nur zwei oder drei Veranstaltungen und dann ist das eingeschlafen.
1: Okay. Darmstadt, Bild einer Stadt, was ist das?
3: Es gab mal so eine Reihe, die hieß Lebendiges Darmstadt. Da haben Filmclub-Mitglieder im Auftrag der Stadt Darmstadt so eine Art Serie hergestellt, was in Darmstadt so passiert ist. Ja. Und da sind das einzelne Auszüge draus.
1: Macht ihr das heute immer noch?
2: Also es ist ein bisschen eingeschlafen, aber wenn bestimmte Jubiläen sind, haben wir also Aufnahmen gemacht wie Jubiläum auf dem Frankenstein, da gab es ja auch ein Jubiläum oder in Eberstadt Jubiläum, irgendwelche markante Termine, Fessungentermine, da gibt es also Filmmaterial,
3: aber
2: die also hier vom Club gemacht wurde.
3: Aber eine regelrechte Serie, wie es damals war, das machen wir heute in dem Sinne nicht mehr.
1: Okay, damit können wir ja vielleicht das Thema dann, wir haben nämlich schon relativ spät, wir haben es jetzt 52, mal beenden. Also das findet man über einen Link bei euch auf der Homepage videoclubdarmstadt.de. Ihr habt ein Programm, Film des Monats, das ist dann was?
3: Wir haben sozusagen feste Programmzyklus. Wir haben jeden ersten Freitag im Monat haben wir Mach was draus, einen Film des Monats. Da sind die Mitglieder oder auch Interessenten aufgerufen, irgendeinen selbstproduzierten Film mitzubringen, maximal 20 Minuten, und den zu besprechen. Und dann, das Thema heißt Mach was draus, dass die Filmclub-Mitglieder Tipps geben, wie man den Film länger, in der Regel aber kürzer, anschaulicher verbessern könnte. Also um einfach zu lernen, wie kann ich an meinem Film weiter feilen, dass der dann am Schluss perfekt ist.
1: Mhm. Filmwerkstatt, was hat man darunter zu verstehen?
2: Filmwerkstatt, dann werden also irgendwie Schnittprogramme präsentiert oder Vertonungsmöglichkeiten, die gegeben sind, beziehungsweise Tipp und Tricks besprochen.
3: Es ist
2: also eine technische Veranstaltung.
3: Es ist nach wie vor auch bei langjährigen Filmen so, dass sie immer noch einzelne Probleme haben, ja, und die diskutieren wir dann halt gemeinsam und versuchen dann da
2: Ablösung zu finden. Ja.
1: Okay, damit müssen wir es jetzt fast ein bisschen beenden. Wir haben nochmal den Hinweis, freitags ab 18.30 Uhr am Gebäude des Rex-Kinos auf der Seite, die der Grafenstraße zugewandt ist, und dort quasi, besser gesagt, der
3: Sparkasse
1: oder der Rheinstraße zugewandt ist, da rechts von dem Eingang, da gibt es eine Stahltür. Gibt es da eine Klingel?
3: Da gibt es eine Klingel.
1: Und da steht auch dran Foto- und Videoclub?
3: Nein, da steht dran Film- und Videoclub.
1: Ah, Film- und Videoclub, natürlich.
2: Alle Zeiten.
1: Ich wollte euch ja die Gelegenheit geben, mich zu verbessern. So macht man das heute. Ja, wer Spaß daran hat, auch mal seine Videoprojekte etwas professioneller zu machen, einer Kritik, die ja auf eine gewisse Erfahrung zurückzuführen ist, einem bis zu 25 plätzigen Kino zu zeigen. Technik ist vorhanden. Mit was kommt man da an? Mit dem USB-Stick und MP4-Format?
3: USB-Stick, am besten USB-Stick. Wir nehmen auch DVDs, Blu-rays, Mini-DV-Bände. Also außer VHS zu Beacht spielen wir mittlerweile alles ab.
1: Warum kein VHS mehr?
2: Der VHS-Projektor ist auch noch da, natürlich.
1: Aber man
2: ist Qualität verwöhnt.
1: Ja gut, aber wenn man historische Filme hat, dann hat man ja, ja auch diese...
3: Ja gut, die müssten ja jetzt mittlerweile digitalisiert sein. Also das ist, wir können auch noch VHS abspielen, haben wir das aber schon seit Jahren nicht mehr gemacht.
1: Okay, also da gibt es dann durchaus auch die Möglichkeit, VHS abzuspielen, aber... Ihr digitalisiert inzwischen alles und habt euer Archiv auf 3 Festplatten und die sind irgendwo verteilt und das, wenn da mal ein Gebäudeschaden ist, Wassereinlauf oder was auch immer, ihr seid ja im Keller, da genau. Ist schon ein bisschen kritisch.
3: Ja, ne? Ist richtig. Der ist als
1: Hat schon mal reingeregnet?
3: Nein. Okay. Wir haben aktuell eine Maus, aber die kriegen wir auch noch raus.
1: Okay. Eine filminteressierte Maus habe ich auch noch nie gesehen. Habt ihr da irgendwas rumliegen, dass die sich ernähren kann?
3: Ja, bei uns gibt es auch Gebäck, knapper Gebäck zu in der Meckerklause und wahrscheinlich ist da mal was runtergefallen und da hat die sich bedient.
1: Okay.
3: Aber wir sind ja auf der Spur.
1: Ihr seid ja auf der Spur. Das ist dann soweit dann die Geschichte von der Maus. Habt ihr die gefilmt?
3: Die war zu schnell.
1: Die war zu schnell.
2: Schüchtern.
1: Ihr müsst da mal irgendwo was hinlegen und dann halt die Videokamera über Nacht laufen lassen. Ich meine, heutzutage kann man ja das Videomaterial löschen.
3: Gute Idee, ja, das machen wir.
1: Ich habe so eine 60 Gigabyte Videokamera, allerdings nur normale Auflösung, also wie heißt das?
3: SD.
1: Nee, ist eine Festplatte, eine richtige. Ist schon ein bisschen älter. Damals gab es die noch nicht auf SD. Oh, jetzt muss ich hier ganz schnell aufhören. Mein Name ist Aurelian. Wie Sie heißen, weiß ich immer noch nicht. Aber ich kann Ihnen verraten, dass Sie Radio Darmstadt auf der 103,4 MHz über Antenne oder aber auf der 99,85 MHz über das Kabelnetz Darmstadt hören. Unsere Internetseite ist www.radiodarmstadt in einem Wort.de und da gibt es auch einen Livestream. Wenn Sie uns im Studio besuchen wollen, kommen Sie an den Stäubenplatz 12, gehen links am Gebäude vorbei, sind dann in der Friedrichstraße. Dort ist die Hoftoreinfahrt, da gehen Sie durch und dann ist auf der linken Seite Radar. Wenn Sie den Film- und Videoclub Darmstadt e.V. besuchen wollen, kommen Sie an den alten Landtag, ist das, glaube ich, die Anschrift. Das ist an der Grafenstraße, der Rex-Kino auf der Rheinstraßen zugewandten Seite. Dort ist dann rechts vom Eingang eine Kellertür, da kann man klingeln, da steht Film- und Videoclub Darmstadt drauf und ihr seid immer da am Freitag von ab 18.30 Uhr und die Sendung 29.11.11, Radio Darmstadt, dein Sendeplatz, gibt es immer am Dienstag von 17 bis um 18 Uhr. Die Wiederholungen sind ab 23 Uhr und am Mittwoch ab 4, ab 10 und ab 16 Uhr. Ja, und was mir noch bleibt, ist auf Wiederhören zu sagen und das ist wörtlich gemeint. Wir sind ja ein Radioprogramm. Auf Wiederhören.
3: Tschüss und auf Wiederhören.
2: Tschüss und auf Wiederhören.

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5: Guten Tag, mein Name ist Aurelian. Wie Sie heißen, das weiß ich natürlich nicht. 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Ja, das war das erste Thema. Und jetzt hören wir Marian Kleebaum mit dem Maikäfer.

0: Leo Gröppert gibt während des Gesprächs zunächst einen Überblick über die aktuellen theoretischen Debatten um den Rechtspopulismus. Anschließend wird gezeigt, wie Rassismus und die identitären Geschlechtervorstellungen und Untergangs- und Verschwörungsmythen einer populistischen und extremen Rechten eine Deutung in die Krise der Krise liefern, die eine Einsicht in ihren ökonomischen Ursachen umgeht und es ermöglicht, die Identifikation mit dem Bestehenden aufrechtzuerhalten. So erscheint die Krise als Verschwörung dunkler Mächte, als den Verfall von Identität und Gemeinschaft und als Überwältigung durch Fremde. Damit auch eine autoritär destruktive Handlungsoption vorgegeben. Beseitigung der Feinde, Sturz der dekadenten Verhältnisse und die Wiederherstellung von den ewigen Werten und Ordnungsprinzipien. Das ist die Anmoderation für den Beitrag aus Halle. Das hat das Freie Radio Korax gemacht.
1: Leo, du hast deine Doktorarbeit, die ja auch online zugänglich ist, über die konformistische Revolte zur Mythologie des Rechtspopulismus. Auf die bin ich aufmerksam geworden, weil du die auch einen Vortrag darüber gehalten hast beim Exit-Seminar 2024. Und ich habe den Vortrag und gern gehört und auch dann die Doktorarbeit mit großem Interesse gelesen. Fangen wir mal mit dem Verhältnis an, dass du ja auch behandelst, dass sozusagen die etablierte Politik und Sozialwissenschaft gegenüber der neuen Rechten oder diesem seit einigen Dekaden erstarkenden Rechtspopulismus hat. Was einem als erstes ins Auge springt, ist, dass diese Debatte um den Rechtspopulismus irgendwie nach sehr formalistischen Kriterien organisiert ist. Da wird dann auf dem Populismus so als rhetorischen Mittel rumgehackt, irgendwie, dass mit einfacher Sprache und simplen Weltbildern gearbeitet wird. Und was ich interessant fand und was du eben auch ja benannt hast, ist, dass da die Beschäftigung mit den konkreten Inhalten erstaunlich wenig thematisiert wird oder hinten runterfällt. Wie erklärst du dir das? Also warum gibt es da so eine frappierende Leerstelle?
2: Ja, also der Populismusbegriff kommt zunächst mal aus den Politikwissenschaften. Da wurde der sehr ja auch als ein klassifikatorischer Begriff gebraucht, um bestimmte Parteienfamilien irgendwie zu charakterisieren. Und da geht es dann, denke ich, bei so einer Begriffsbildung oft darum, den kleinsten gemeinsamen Nenner zu finden. Und es gibt schon eine Auseinandersetzung mit den Inhalten. Allerdings ist die eben oftmals oberflächlich und man versucht dann sozusagen bestimmte inhaltliche Merkmale, Parteiprogrammpunkte und so weiter irgendwie so zu gruppieren, dass man da verschiedene Parteien voneinander oder Parteienfamilien voneinander abgrenzen kann. Also ich denke, es hat auch viel auch mit dieser politikwissenschaftlichen Herkunft dieses Begriffs zu tun und wie der da verwendet wird. Dann wurde der irgendwie übertragen, auch in alle möglichen anderen Diskurse. In der Öffentlichkeit taucht er dann immer mehr auf. Das war ja dann so Mitte der 2010er Jahre, als das Brexit-Referendum war, als Trump das erste Mal zur Wahl angetreten ist und dann auch gewählt wurde, zum ersten Mal US-Präsident wurde. Da ist dieser Begriff dann auf einmal zu so einem zeitdiagnostischen Wundermittel geworden. Alle haben vom Populismus gesprochen. Also das ist ja auch ein Punkt, den ich kritisch anspreche, dass dieser Begriff dann oftmals ohne den Zusatz rechts oder links verwendet wurde, sondern einfach erstmal nur Populismus. Also da gab es dann verschiedene Versuche, das sozusagen zu charakterisieren. Und was immer wieder auffällt in der Literatur ist, dass sich darüber beschwert wurde oder darüber geklagt wurde, dass man den Populismus inhaltlich eigentlich gar nicht so richtig festmachen kann und dass Populisten über alle möglichen Themen reden. Und das ein Versuch war dann eben, dass man sagt, okay, Populismus ist so eine bestimmte Art von Rhetorik, wenn Sachen vereinfacht werden, komplexe Sachverhalte einfach dargestellt werden, dann ist das schon ausreichend, um vom Populismus zu reden. Und ein bisschen anderer Ansatz ist dann der sich auch oft findet und auch durchgesetzt hat, ist zu sagen, was ist das Gemeinsame aller populistischen Parteien? Das besteht darin, dass man vorgibt, für das Volk zu sprechen und dass man eine kleine Elite kritisiert, die für alle Fehlentwicklungen verantwortlich ist. Also das ist eine Fassung dieses Populismusbegriffs, die sich dann sehr weit verbreitet.

0: hat, aber die immer noch, was jetzt so die Inhalte von speziell Rechtspopulisten angeht, oftmals sehr formalistisch oder vage bleibt. Und was ich damit eben auch meine und kritisiere, ist, dass bestimmte Diskurse, Inhalte, so wie rassistische Positionen, antifeministische Positionen, sexistische Positionen, Verschwörungstheorien und all das, was da auftaucht, eigentlich nicht so richtig beim Namen genannt wird, sondern das eben dann oft so ein bisschen subsumiert wird unter diesem allgemeinen Term Populismus.
1: Genau, da machen wir dann gleich weiter. Du hast es in deinem Aufsatz auch beschrieben, dass wenn sich sozusagen die Politikwissenschaft oder Sozialwissenschaft mit dem Rechtspopulismus und sozusagen seinen Zielen auseinandersetzt, dass oft so gedeutet wird, dass der Rechtspopulismus das Resultat von einer falschen Politik sei, also von einer neoliberalen falschen Politik, eine Reaktion auf, was weiß ich, die negativen Folgen der Globalisierung, der Deregulierung und ja, der Schleifung des Sozialstaats. Der wird jetzt vielleicht nicht in den meisten Fällen direkt exkulpiert, aber wird eben doch sozusagen ein gewisses Verständnis entgegengebracht und ja, es kommt immer so unterstellt, dass es irgendwie falsch ist, aber doch interessengeleitet, fehlgeleitet, in fremdenfeindliche Bahnen läuft, aber irgendwie halt auch rationale Ziele verfolgt oder halt im schlimmsten Fall dann die Annahme, dass der Rechtspopulismus irgendwie so eine verquere Gemeinschaftssuche gegen eine dirigierte Vereinzelung von oben sei. Und du hast dann drei linke Politik- bzw. Sozialwissenschaftler ausführlicher behandelt, die eben für so eine linke Kritik am Rechtspopulismus stehen. Und genau, damit würde ich mit denen gerne mit dir eben darüber stehen, weil die ja auch so exemplarisch eben für eine gewisse Verständnis des Rechtspopulismus sind. Fangen wir mal mit einem der, wie ich finde, extremeren Beispiele an, mit Wolfgang Streeck, ein relativ renommierter deutscher Soziologe. Und genau, der begreift ja eben den Globalismus als Machtprojekt gegen, Zitat, neoliberale Eliten. Und Populismus ist bei ihm der Widerstand des Volkes eben gegen diese globalen Eliten, die die Gesellschaft wirtschaftlich und moralisch unter Auflösungsdruck setzen. Als ich das gelesen habe, musste ich zweimal lesen, weil ich irgendwie gedacht habe, dass es vielleicht ich verrutscht in der Zeile verrutscht bin und das irgendwie auch von Björn Höcke irgendwie stammen könnte. Wenn man sowas liest, kann man da überhaupt noch von einer Kritik sprechen oder weiß ich nicht, ist da nicht einfach, wiederholt er da nicht das rechte Narrativ und adelt das so, weil es aus einer renommierten Feder stammt?
0: Ja, also Wolfgang Streeck hat natürlich durchaus schon auch gute politökonomische Analysen gemacht. Das will ich gar nicht in Abrede stellen, aber er verfällt eben oftmals dann speziell auch in diesem Aufsatz, den ich ausführlicher zitiere, aber auch in seinem letzten, aktuellsten Buch doch in ein bestimmtes Framing, würde man vielleicht sagen, das so sehr stark mit dieser Gegenüberstellung arbeitet. Also die Globalisierung als ein Machtprojekt einer kleinen Elite gegen Demokratie. Demokratie kann für Streeck nur in einem nationalen Rahmen realisiert werden. Und dann ist man ganz schnell bei dieser Gegenüberstellung einer bösen globalen Elite und den sozusagen nationalen Demokratien auf der anderen Seite. Und ja, es gibt eben durchaus viele Passagen bei Streeck, wo sich das Ganze verschwörungstheoretisch liest. Und er hat eben, und das ist dann seine Deutung des Populismus, von dieser Ausgangsposition her dann doch relativ viel Verständnis für rechten wie linken Populismus. Das unterscheidet er gar nicht so genau, aber er hat ein großes Verständnis dafür und sieht darin, und das ist der entscheidende Punkt, den man eben nicht nur bei Streeck, sondern auch bei anderen linken Analytikerinnen und Analytikern des Populismus findet, ein Verständnis von den Anhängerinnen und Anhängern des Rechtspopulismus als Leuten, die eigentlich ein ökonomisches Anliegen haben, die eigentlich gegen die neoliberale Globalisierung protestieren wollen und sozusagen kein anderes Mittel und keinen anderen Weg dafür finden, als sich sozusagen Populisten anzuschließen. Die Annahme ist dann immer, dass hinter dem Support und der Unterstützung für Rechtspopulisten oder auch für Linkspopulisten ökonomische Interessen stehen, ökonomische Anliegen, ökonomischer Protest. Und das führt dann eben oftmals zu so einer verharmlosenden Wahrnehmung.
1: Okay, kommen wir mal zu Chantal Mouffe, einer belgischen Politikwissenschaftlerin, auch sehr relativ einflussreich, und deren Verständnis des Rechtspopulismus. Chantal Mouffe, da muss man vielleicht da Vorsagen, kommt aus dieser Postdemokratie-Richtung und sieht die derzeitige politische Landschaft, also kritisiert sie deshalb, sagt, es ist eine Konsensgesellschaft, irgendwie eine sehr sachliche Herrschaft und das Wesen des Politischen sei eigentlich der Antagonismus. Zwei verschiedene widersprüchliche Gruppen, die gegeneinander agieren, und bezieht sich dabei zum einen auf den italienischen Kommunisten Antonio Gramsci und auf der anderen Seite auf den NS-Juristen Karl Schmitt, der auch das Wesen des Politischen als Freund-Feind-Antagonismus klassifiziert hat. Und insofern vertritt sie eine ähnliche Sichtweise in dieser dichotomen Art und Weise, wie sie auch der Rechtspopulismus ja bespielt, mit dieser Volk-Elite-Gegenüberstellung. Dem gegenüber propagiert sie dann aber so eine Art von linken Populismus. Da musste ich irgendwie auch an das Bündnis Sarah Wagenknecht denken. Vielleicht kannst du Muffs Position noch ein bisschen ausführen und auch auf ihr Konzept von dem linken Populismus und warum sie denkt, dass das als Gegengift gegen den rechten Populismus wirken kann, eingehen.
0: Ja, also ich denke tatsächlich, die Theorie von Chantal Mouffe ist sehr nah daran, an dem, was Sarah Wagenknecht dann versucht hat, mit ihrer Aufstehenbewegung und dann mit dem Bündnis Sarah Wagenknecht ins Werk zu setzen politisch. Die Idee ist eben, dass der Rechtspopulismus gekontert werden muss durch einen Linkspopulismus, und für Chantal Mouffe ist diese populistische Unterscheidung von Volk und Elite nichts problematisch, sondern im Gegenteil Ausdruck des Politischen. Sie hat da eben eine sehr ontologische Sprache. Sie unterscheidet zwischen der Politik und dem Politischen, und ihrer Auffassung nach, die auch an Karl Schmitt geschult ist, ist es ein Wesensmerkmal des Politischen, einen Antagonismus herzustellen zwischen kollektiven Identitäten. Also das Politische muss sich polarisieren, es muss eine Freund-Feind-Konstellation geben. Erst dann können sich Interessen und Bedürfnisse politisch überhaupt artikulieren. Also man könnte es vielleicht auch so ausdrücken, dass man ein gemeinsames Feindbild braucht, zum Beispiel eben dieses Feindbild der Elite, um auch die eigenen Reihen zu schließen und sich als Volk oder eben als eine bestimmte Gruppe politisch artikulieren zu können. Also all das ist für sie im Wesen des Politischen angelegt. Und ihre Kritik ist ja eben, dass dieses Wesen heute verstellt ist oder verzerrt wird durch so eine liberale Konsenspolitik, die davon ausgeht, dass man Interessengegensätze durch Kompromisse oder eben durch Aushandlungen beiseite legen kann. Und das hält Mouffe für verfehlt und macht diese Art von Konsenspolitik, von postdemokratischer Politik, wie sie das auch nennt, dafür verantwortlich, dass wir heute überhaupt in dieser Misere sind, macht das verantwortlich auch für den Aufstieg des rechten Populismus und plädiert dann eben dafür, dem Ganzen zu begegnen mit einem linken Populismus. Und was daran natürlich problematisch ist, dass Mouffe eigentlich diese ganzen kollektivistischen, nationalistischen Vorstellungen, Identifikation der Einzelnen mit einem affektiv aufgeladenen Kollektiv, dass sie das eigentlich für unproblematisch erklärt und gleichzeitig eben sozusagen eine klare Feinderklärung und eine personalisierende Deutung gesellschaftlicher Missstände in einer kleinen, bösartigen Elite sozusagen auch das für unproblematisch hält. Und ich denke, alle Menschen, die sich mit der Geschichte des Antisemitismus oder generell mit Verschwörungstheorien auseinandergesetzt haben, die ein kritisches Verständnis von Nationalismus haben und von anderen Gemeinschaftsideologien, die werden sehen, dass das eben ganz und gar nicht unproblematisch ist.
1: Sie bezieht sich ja irgendwie quasi positiv auf Karl Schmitt, aber schreckt ja letztlich vor den realen Konsequenzen dieses Denkens, die auch Karl Schmitt dann eben in der politischen Theologie beschrieben hat, zurück, wenn er irgendwie schreibt: Die Begriffe Freund, Feind und Kampf erhalten ihren realen Sinn dadurch, dass sie insbesondere auf die reale Möglichkeit der physischen Tötung Bezug haben und behalten.
0: Sie sagt ja dann, sie möchte ja diesen Antagonismus, den sie für das Wesen des Politischen hält, zähmen. Ja, sie sagt, wir müssen den Antagonismus in einen Agonismus überführen. Also sie sagt, wir können mit Schmitt viel analysieren, müssen aber nicht in letzter Konsequenz diese Radikalität mitgehen. Also sie sagt schon eben, wir müssen den politischen Feind nicht als Feind sehen, sondern als Gegner. Also sie ist für den Rahmen einer parlamentarischen Demokratie, der das Ganze einhegen soll. Aber dennoch denke ich schon, dass man darauf verweisen muss, ja, dass sie sozusagen diese begrifflichen Grundlagen und diese ganze Kampfmetaphysik und diese ganze Metaphysik eines ewigen Antagonismus, dass sie das einfach von Schmitt eins zu eins übernimmt.
1: Kommen wir mal zu jemandem, der vielleicht ein bisschen weiter in der Kritik ist als die ersten zwei genannten, nämlich Klaus Dörre, diesen linken deutschen Arbeitssoziologen. Der gesteht dem Rassismus zu, und dass er eine eigenständige Dynamik innerhalb des Rechtspopulismus hat Und gleichzeitig sagt er aber auch, dass er irgendwie einen rationalen, klassenpolitischen Kern hat. Und in seiner Kritik, da musste ich dann dran denken, an diese alte linke Parole, dass er dem so entgegensetzen will, dieser alte Spruch, die Grenzen verlaufen nicht zwischen den Völkern, sondern zwischen oben und unten. Und die Rechten, die deuten die sozialen Verhältnisse, die es zu kritisieren wird, irgendwie um. Und Rassismus auf der einen Seite hat eine eigenständige Dynamik, aber wird irgendwie dann auch wieder ein bisschen exkulpiert und irgendwie als fehlgeleitete Sehnsucht nach einem fairen Kapitalismus interpretiert. Du gehst ja zu Recht darauf ein, in deinem Aufsatz, dass es deine Eigendynamik des Rassismus und des Antisemitismus auch in der neuen Rechten gibt. Warum verkennt Klaus Dörre das deiner Meinung nach?
0: Ja, was Dörre da macht, ist, natürlich muss man erstmal sagen, dass er es nicht gleichzusetzen ist mit der Position von Chantal Mouffe oder auch von Wolfgang Streeck. Dörre erkennt durchaus an, dass Rassismus im Kern auch des Rechtspopulismus steht und beschäftigt sich auch in mehreren Aufsätzen und vielleicht sogar in seinem Buch auch mit diesem Begriff des Rassismus, versucht auch Rassismustheorien zu rezipieren, kommt dann aber letztendlich eben zu einer sehr rationalistischen oder ökonomistischen Deutung des Ganzen und interpretiert den Rassismus letztendlich auch als eine Art ökonomischer Notwehrmaßnahme. Also in einer Zeit der zugespitzten Konkurrenz, des zugespitzten Standortwettbewerbs verfallen eben einige Teile der Arbeiterinnenklasse darauf, rassistische Denkweisen anzuwenden, um sich sozusagen vor unerwünschter Konkurrenz zu schützen. Und gibt es dann bei ihm so beschwichtigende Formulierungen, dass sozusagen in seinen Befragungen auch mit Arbeitnehmerinnen und Arbeitnehmern rausgekommen sei, dass die sich doch eigentlich nur einen fairen Kapitalismus wünschen. Aber dass dieser Wunsch nach einem fairen Kapitalismus selbst schon problematisch ist und dass es da eben eine Verbindung gibt dann zum rechtspopulistischen Weltbild, das fällt bei ihm hinten runter und seine sehr orthodox marxistische Deutung des Rassismus ist da eben auch problematisch und wird ihm nicht gerecht. Auch bei ihm gibt es letztendlich den Gestus, den wir dann auch bei Chantal Mouffe und bei anderen haben, bei anderen linken SozialwissenschaftlerInnen haben, diesen Gestus, ja, das ist schon alles schlimm, das ist schon alles unappetitlich, dieser Populismus ist schon, das ist sozusagen politisch problematisch, aber dahinter steckt eigentlich etwas anderes, ja, nämlich ein aufrichtiges Interesse am guten Leben oder an einem besseren Kapitalismus und dass sozusagen diese Mechanismen, die zu rassistischen Weltsicht führen und wie das auch mit dem ganzen normalen Kapitalismus zusammenhängt, dass diese Frage eigentlich nicht gestellt wird, ist eigentlich das Problematische bei einer Position wie der von Dörre.
1: Genau, wenn man sich jetzt die drei Positionen anschaut, die dem Rechtspopulismus irgendwie so einen rationalen Kern andichten wollen. Korrigiere mich, wenn ich das falsch aufgefasst habe, aber ist den dreien nicht auch gemein, dass sie auch so ein bisschen zurück in eine vermeintlich goldenere Vergangenheit wollen? Weil es wird ja immer gesagt, so, ja, der Neoliberalismus, die Deregulierung, Globalisierung und so weiter, das hat alles den Nährboden geschaffen für den Rechtspopulismus und inhärent schwingt er damit dann auch eine Sehnsucht nach besseren fordistischen Zeiten statt, als diese ganzen neoliberale Siegeszug noch nicht triumphiert hat. Und dass es quasi auch ja möglich sei, das Rad zurückzudrehen und damit auch dem Rechtspopulismus das Wasser abzugraben, wenn man eben diese ganzen neoliberalen Zerrüttungen wieder rückgängig machen würde.
0: Zumindest wäre das auch meine Einschätzung. Also natürlich gilt das jetzt nicht für alle linken Kritikerinnen und Kritiker des Rechtspopulismus, aber für die genannten und auch für die Strömungen oder Deutungsweisen, für die eben die drei genannten jetzt stehen, denke ich, kann man das schon so sagen, dass es eben weniger eine grundlegende Kapitalismuskritik hier gibt, sondern eher so etwas wie eine Neoliberalismuskritik. Also dass man eigentlich als positiven historischen Hintergrund eine oftmals verklärte goldene Ära des gezähmten fordistischen Kapitalismus hat und die Fehlentwicklung des Neoliberalismus ist dann eigentlich das, was man kritisieren möchte und implizit zumindest steckt dann dahinter, wir könnten noch in der einen oder anderen Form vielleicht zurückkehren in dieses goldene fordistische Zeitalter, wo es eben noch so etwas gab wie, das steckt ja bei Chantal Mouffe, gegensätzliche Volksparteien, die in einem richtigen Wettbewerb standen. Oder wo es eben noch so etwas gab wie starke Gewerkschaften und so weiter. Also ja, dem würde ich zustimmen.
1: Was eben mit diesen drei Akteuren, also natürlich nicht nur denen, fehlt, ist ja ein adäquater Krisenbegriff, der nicht nur den Neoliberalismus so als schlechtes System imaginiert, dass es dann durch Wahlen oder wie auch immer durch Reformen wieder abzuschaffen gilt, sondern wie du auch in dem Vortrag betonst, dass die Krise ja viel tiefer geht und dass die Krise eben als Prozess zu begreifen ist, in dem die kapitalvermittelte gesellschaftliche Gesamtreproduktion nicht mehr zu funktionieren droht. Und das ist ja eine Position, die du, denke ich, mit der Theoriezeitschrift Exit auch teilst. Vielleicht kannst du dazu dich äußern oder da deinen Krisenbegriff erläutern.
0: Ja, also ich teile die Einschätzung, dass wir es mit einem grundlegenden Krisenprozess zu tun haben. Also dass das, was landläufig Neoliberalismus genannt wird, eigentlich gar keine richtige wirtschaftliche Ordnung in dem Sinn darstellt, sondern eher so etwas wie den Krisenprozess des fordistischen Kapitalismus, der ungelöst ist. Also die Versuche eigentlich, diese Krise des Fordismus irgendwie in den Griff zu bekommen. Und dass sich das eigentlich in den letzten 10 bis 15 Jahren verschärft hat, also eigentlich spätestens seit der Finanz- und dann Staatsschuldenkrise 2007, 2008, dass zumindest jetzt erstmal auf einer empirischen Ebene eine Verschärfung dieses Krisenprozesses darstellt. Ich bin mir nicht so sicher, wo dieser Krisenprozess hinführt. Ich denke, bei Exit und auch bei der Gruppe Krisis gibt es vielleicht eine Unterschätzung der Möglichkeiten des Staates und der Politik, also auch sozusagen diesen Krisenprozess aufzufangen oder zu moderieren. Aber ich denke, da gibt es noch viel sozusagen krisentheoretische und auch staatstheoretische Theoriearbeit zu leisten. Aber für meine Untersuchung oder für meine Analyse des Rechtspopulismus war das zumindest erstmal der Ausgangspunkt, davon auszugehen, dass wir es hier mit einem tiefgreifenden Krisenprozess zu tun haben. Und unabhängig davon, wie man den jetzt sozusagen Kapitalismus theoretisch oder auch staatstheoretisch im Einzelnen auffasst, denke ich, dass auf einer empirischen Ebene genug Belege dafür da sind, dass wir in einem solchen Krisenprozess stecken. Und die neue Rechte und den Rechtsextremismus und Rechtspopulismus in Bezug darauf zu verstehen, ist, denke ich, die richtige Herangehensweise.
1: Was der Politik oder Sozialwissenschaft eben auch abgeht bei Beschäftigung mit dem Rechtspopulismus, ist eine gescheite Subjektkritik und zwei Schlüsselbegriffe, die dabei eine zentrale Rolle spielen, sind der Narzissmus und der Autoritarismus, die eben, wie du es beschrieben hast, als Wechselpole quasi dem kapitalistisch konstituierten Individuum, also auch uns allen irgendwie innewohnen. Vielleicht könntest du dich erstmal an eine Begriffserklärung heranwagen und als zweite Frage erklären, warum du diese gängige Interpretation, dass der autoritäre Charakter irgendwie ein Phänomen der 20er, 30er, von mir aus noch 40er Jahre ist und wir heute eher eigentlich nur noch vom narzisstischen Charakter sprechen sollten, warum du das für falsch hältst und eben siehst, dass der Autoritarismus auch heute noch enorme Wirkkraft hat.
0: Ja, diese Begriffe, also des autoritären Charakters, dieser Begriff stammt natürlich von der kritischen Theorie und den Studien zum autoritären Charakter, und der Narzissmusbegriff stammt aus der freudischen Psychoanalyse, wurde dann auch von Adorno unter anderem auch aufgegriffen. Allerdings dann auch noch mal ein bisschen anders gewendet und anders verstanden, als es jetzt bei Freud der Fall ist. Also da gibt es natürlich viele unterschiedliche Lesarten und auch Begriffsfassungen. Und eine so zeitdiagnostische Möglichkeit, das Ganze zueinander in Beziehung zu setzen, hattest du gerade eben schon erwähnt, nämlich, dass man das Ganze als eine historische Abfolge versteht und den Autoritarismus als den autoritären Charakter als eine Erscheinungsform des frühen 20. Jahrhunderts oder des Hochfordismus oder so etwas begreift und dann ab den 60er, 70er Jahren einen Wandel hin zum narzisstischen Charakter. Dazu gibt es viele soziologische oder auch sozialpsychologische Studien, die das so in die Richtung versucht haben. Ich würde es aber eher so verstehen, dass das eigentlich diese beiden Begriffe, so wie sie auch von der kritischen Theorie zumindest angelegt sind, eher unterschiedliche Mechanismen im Subjekt beschreiben. Also beim Autoritarismus geht es eigentlich um das Verhältnis des Subjekts zur gesellschaftlichen Autorität und die Art und Weise, wie diese Autorität vom Subjekt verinnerlicht oder auch schlecht verinnerlicht wird. Und der Narzissmus beschreibt eigentlich die Dynamik von individuellen und kollektiven Identifizierungen des Subjekts. Und das sind zwei unterschiedliche Mechanismen im Subjekt, die man eben mit diesen Begrifflichkeiten analysieren kann. Und deswegen würde ich das eher eigentlich nicht in dieser historischen Lesart verstehen, sondern eigentlich beide Begriffe verwenden, um etwas über das kapitalistisch vergesellschaftete Subjekt auszusagen.
1: Gegenüber den Interpretationen der gängigen Politik oder Sozialwissenschaften in Bezug auf den Rechtspopulismus, dem stellst du quasi eine krisentheoretische Einordnung gegenüber, die den Rechtspopulismus und sein Agieren begreift als konformistische Rebellion, die versucht, in Krisenzeiten Identität zu schaffen, beziehungsweise aufrechtzuerhalten und das Krisenhafte imaginär und projektiv loszuwerden, aufzulösen. Kannst du vielleicht auch noch diese Begriffe erläutern, den Konformismus und das rebellische Moment?
0: Ja, diese spezielle Formulierung mit der konformistischen Revolte habe ich übernommen von Max Horkheimer. Und ich denke, in dieser Formulierung kann man eben zwei widersprüchliche Momente ganz gut einfangen, die, denke ich, ganz gut bestimmen und beschreiben, was eigentlich in diesem rechtspopulistischen Denken und Weltbild eigentlich passiert. Nämlich auf eine gesellschaftliche Krise zu reagieren, indem man etwas tut, die gesellschaftlichen Verhältnisse bekämpfen möchte, umstürzen möchte, damit alles bleibt oder wieder so wird, wie es vermeintlich immer gewesen ist. Also einerseits eben das Moment der Revolte, das sich dann vor allem in diesem Bild der politischen Eliten, die man bekämpfen möchte, und ihre Institutionen ausdrückt. Und auf der anderen Seite eben der Wunsch zu einer vermeintlichen Normalität, wie es sie vielleicht eben in der fordistischen Nachkriegszeit einmal gegeben hat, zurückzukehren. Und die gleichzeitig aber eigentlich als der eigentliche oder normale Zustand der Gesellschaft verstanden wird. Also wir haben dieses konservative oder konformistische Moment und wir haben dieses nach vorne strebende, aggressive Moment, was eben eine Form von imaginärer Krisenbewältigung dasteht.
1: In dieser Mutation vom Konservativen zum konformistischen Rebellen, also da finden ja sozusagen auch Kontinuitäten und Diskontinuitäten statt. Und du sagst in deinem Aufsatz, dass vor allem beim Rassismus eine Kontinuität zum Liberalismus weiter vorhanden ist. Wenn, du hast da dieses Zitat von Alexander Gauland über die Migration herausgesucht, wenn er sagt, was sich bei Migranten fast ausnahmslos und ungebildet zu großen Teilen stammesgesellschaftlich erzogene und bis zu Arbeitsunlust fromme Personen handelt. Dann wird diese Personengruppe eben inferior gesetzt. Da wird die kapitalistische Subjektivität abgesprochen, gesagt, ja, die verstehen nichts von Arbeit, können nicht schöpferisch tätig sein, wie auch immer. Das wäre sozusagen die Kontinuität in dem rassistischen Denken. Was ich aber extrem interessant finde, was du dann noch weiter beschrieben hast, dass es, weil der Rechtspopulismus ja irgendwie auch im permanenten Wandel begriffen ist, dass gleichzeitig dieser Stolz und dieses liberale Erbe, dass man sagt, ja, wir haben ein Arbeitsethos, wir haben liberale Freiheiten, die sexuellen Freiheiten, ja, und politische Freiheiten allgemein bezogen wird, um sich eben sozusagen rassistisch von den Fremden oder den Migranten abzugrenzen. Das ist ja dann eben auch was liberale Medien und Parteien und so weiter auch gerne propagieren. Und bei den Rechtspopulisten kippt das aber irgendwann. Und das, worauf man sich eigentlich positiv bezieht, wird imaginiert als vermeintliche Schwäche. Und das sozusagen die anderen in Anführungszeichen noch einen Gemeinschaftssinn haben, noch einen Zusammenhalt haben, noch als Kollektiv agieren, daraus irgendwie eine Stärke ziehen können, das kippt dann um von der Verachtung in so eine Art von Bewunderung. Eine Bewunderung und eben gleichzeitig wird dann imaginiert, wahnhaft imaginiert, dass diese ganzen Freiheiten und so weiter, diese ganze Luxus, den wir angehäuft haben, das eigene autochthone Volk geschwächt hätten. Kannst du vielleicht da zu diesen Kontinuitäten und diesem Bruch, kannst du diesen Zusammenhang vielleicht noch näher darlegen?
0: Im Grunde ist das, was in der populistischen und extrem Rechten zum Ausdruck kommt, ein Bruch in der Identifikation mit der bestehenden bürgerlich-kapitalistischen Ordnung. Ja, die wird fragwürdig in einem zunehmenden Krisenprozess, werden die überlieferten Institutionen, Werte und Normen fragwürdig. Und ich denke, darauf reagiert der Rechtspopulismus. Und das zeigt sich eben in tiefgreifenden Ambivalenzen, die sich dann in den verschiedenen Fraktionen und Ideologemen und Mythen der extremen und populistischen Rechten manchmal wie ein Kippbild darstellen, das also in dem einen Moment etwas als positiv, als eigenes reklamiert wird, worauf man stolz ist, eben die westliche Zivilisation, die ökonomischen Errungenschaften, auch die politischen Freiheiten, Freiheitsrechte für Minderheiten, Frauenrechte und so weiter. dass all das als sozusagen stolzer eigener Besitz eingeklagt wird und sich gleichzeitig eine ambivalente Haltung dazu zeigt. Und zwar dann wie in einem Kippbild, das so erscheint, als wären all diese Errungenschaften gleichzeitig Ausdruck einer zivilisatorischen Schwäche und eines Niedergangs, einer westlichen Dekadenz, die eigene Gesellschaft befallen hat. Und also das kann man sozusagen verorten in verschiedenen Flügeln einerseits dessen, was man so Rechtspopulismus nennt. Es gibt ja dann typischerweise eher Fraktionen, die man als neoliberal oder libertär bezeichnen könnte und die eben vor allem diese Überidentifikation, Überaffirmation bürgerlicher Subjektivität von Leistungs- und Konkurrenznormen und so weiter betreibt und dann eben in einer ja, rassistischen Weise all das, was da abgespalten werden muss von diesem bürgerlichen Subjekt, in die anderen, in die Migrantinnen, Muslime und so weiter hineinprojiziert. Das wäre eigentlich so eine Art liberalen Rassismus. Der findet sich eben nicht nur bei Rechtspopulisten, aber da eben in einer besonders zugespitzten Form. Und in dem anderen Flügel oder in dem Gegenbild dazu, wo eigentlich die eigene Gemeinschaftlichkeit beschworen wird, das Volk und so weiter, dort erscheinen dann die anderen plötzlich als potenziell überlegen. Und das ist vor allem aus diesem Dekadenzgedanken heraus. Die Furcht vor dem Niedergang des eigenen, vor dem Verlust der eigenen Substanz, der kulturellen und ethischen Substanz, wie das manchmal bei der identitären Bewegung zum Beispiel genannt wird, führt dann dazu, dass man eigentlich den anderen das neidet, was einem selbst verloren zu gehen droht. Diese tiefgreifende Ambivalenz findet sich eben an verschiedenen Flügeln von rechtspopulistischen Parteien, aber es verhält sich eben teilweise wie ein Kippbild. Also das ist dann zum Beispiel in der extrem rechten Diskussionen und Streitigkeiten darüber gibt, wie man jetzt sich eigentlich zum Islam stellt. Ja? Also ob man also eine Islamkritik in den Vordergrund stellt und den Islam kritisiert oder ob man eigentlich versucht, sogar Bündnisse mit islamischen Akteuren zu pflegen, weil die eben eigentlich noch das eigene konservative Ideal ja, besser repräsentieren als viele Mitbürgerinnen und Mitbürger.
1: Ja, ein gutes Beispiel, du hast ja die Identitären schon erwähnt, aber Martin Sellner, der führende Kopf der Identitären, der durchaus im Islamismus ja auch einen gewissen Bruder im Geiste, sage ich mal, erkennt und bei aller antimuslimischen Hetze auch in einem Aufsatz ja mal geschrieben hat, dass die Sympathie der Rechten für den Islam, oder er meint dann Islamismus, sagt aber Islam, unheimlich sei, also nicht merkwürdig, sondern ein schlecht gehütetes Geheimnis quasi. Du hast den Dekadenzdiskurs auch schon angesprochen. Wir bewegen uns jetzt sozusagen vom Rassismus weg, weil die Migranten und diese ganzen wahnhaften Begriffe von der Überfremdung und dass die deutsche Kultur unter Auflösungsdruck gesetzt wird und so weiter, das ist für die neue Rechte, das sind ja alles nur Symptome einer viel weitergehenden Verfallserzählung. Ja, und der Kerngedanke ist eben, dass die westliche Gesellschaft im Niedergang begriffen ist. Da gibt es dann so ein paar minoritäre Strömungen, die sich an so Geschichtsvorstellungen, zyklischen von irgendwie Oswald Spengler orientieren, der ja vom Untergang des Abendlands geschrieben hat und das aber noch mehr oder weniger ohne konkrete Akteure auskommt und sagt, ja, das gibt eben so Zyklen von Aufstieg, Blüte, Verfall und so weiter. Der Hauptteil der politischen extremen Rechten oder des Rechtspopulismus sucht natürlich nach Schuldigen und versucht zu personalisieren den gesellschaftlichen Verfall und hat da eben so eine globalistische Elite als sozusagen Inkarnation des Krisenübels, die Massenmigration herbeiführen würden. Da gibt es ja diese Stichworte vom großen Austausch und so weiter. Da steckt ja der Gedanke dahinter, die Grenzen gewollt geöffnet wurden, wenn Trump fabuliert, dass die Demokraten versuchen würden, möglichst viele Illegale ins Land zu holen, um die Wahlen zu gewinnen und so weiter. Und gleichzeitig eben auch bestehende Werte durch so Genderismus, Kosmopolitismus und so weiter versucht werden zu unterminieren. Dann, genau, wird es ja alles dieser globalistischen Elite zugeschrieben, die uns irgendwie vermeintlich Böses möchte. Also das ist ja strukturell antisemitisch zu nennen, ist vielleicht fast schon eine Untertreibung, würde ich vielleicht sagen. Gleichzeitig versucht sich die extreme Rechte oder versucht Antisemitismus zu meiden und sich davon zu distanzieren und sich gleichzeitig irgendwie so plump pro-israelisch zu gerieren. Kannst du da nochmal das ausführen, wie das Verhältnis der extremen Rechten zu Antisemitismus, zu Israel ist und inwieweit da Israel auch instrumentalisiert wird?
0: Ja, das ist ein komplexes Thema. Zumindest oft bemerkt wurde, dass wir bei den rechtspopulistischen Parteien eigentlich wenig offenen Antisemitismus finden. Es gab dann auch in der Literatur so Thesen, dass eben die Feindschaft gegen den Islam, gegen Muslime und so weiter den Antisemitismus abgelöst habe. Das halte ich für eine Fehleinschätzung. Also ich denke, das sind einfach zwei unterschiedliche Dimensionen dieser rechten mythologischen Weltsicht. Das eine sind eben die anderen, das können Migrantinnen, Migranten, Muslime und so weiter sein. Und das zweite sind eben die globalistischen Eliten, wie es manchmal genannt wird, die da oben, es gibt dafür dann verschiedene Bezeichnungen. Aber das sind sozusagen zwei unterschiedliche Achsen in diesem Denken. Und ich denke, oftmals hat dieser Anti-Eliten-Diskurs ganz eindeutig eine antisemitische Schlagseite, Struktur. Es werden antisemitische Motive aufgerufen. Und überhaupt ist die gesamte Grundstruktur dieses Denkens, also das sozusagen, und das ist ja im Prinzip das, was auch als Grundstruktur des Populismus auch in der Politikwissenschaft dann ausgemacht wird, ist typisch auch für den Antisemitismus, ja. Also, dass man auf der einen Seite die Vorstellung hat einer reinen, harmonischen, unmittelbaren Gemeinschaft und auf der anderen Seite einer kleinen, diese Gemeinschaft zerstörenden, im Geheimen agierenden, verschwörerischen Gruppe. Es gibt auch offenen Antisemitismus in diesem Spektrum. Oftmals wird aber eben mit anderen Begrifflichkeiten operiert und es wird jetzt nicht von Jüdinnen und Juden oder von einer jüdischen Weltverschwörung oder sowas gesprochen, aber die Bilder und die Struktur dieses Diskurses hat eine große Ähnlichkeit damit und ist der Schritt sozusagen zum offenen Antisemitismus ist eben nicht weit und ich denke, in verschiedenen Fraktionen der extremen und populistischen Rechten wird dieser Schritt auch gegangen. Also jetzt gerade in den USA, bei den Trump-Republikanern haben wir gerade diesen Drift hin zum offenen Antisemitismus, der von Leuten wie Tucker Carlson jetzt propagiert wird. Ja, also das ist sozusagen, das hat eine Gravitation in diese Richtung. Und das ist, denke ich, da strukturell schon angelegt. Und wie gesagt, der rassistische Diskurs, der da auch drin steckt, ist eine eigene Dimension und das sollte man sozusagen nicht durcheinander bringen. Und ist das natürlich dieses projektive Krisenerklärungsmoment, also dass man in den globalistischen Eliten die letztendlichen Schuldigen für gesellschaftliche Niedergangsprozesse zu finden glaubt und dieses Bild einem auch die Möglichkeit gibt einer imaginären Krisenbekämpfung, ja, also die Vorstellung und die quasi apokalyptische Hoffnung, wenn man sich gegen die globalistische Elite durchgesetzt hat, wenn man den Deep State gesäubert hat und so weiter, dass dann eigentlich ein neues goldenes Zeitalter beginnen kann. Also das hat natürlich dann diese Funktion einer eben nicht nur Krisenerklärung, sondern auch potenziellen Krisenlösung.
1: Wir haben jetzt das rassistische Element besprochen und auch den Rechtspopulismus inhärenten Antisemitismus. Wie sieht es denn mit dem Geschlechterverhältnis bei der neuen Rechten aus? Es ist ja, also von rassistisch-liberaler Seite wird ja eben oft die Emanzipation der westlichen Frau irgendwie als Abschottungsgedanke instrumentalisiert, zu sagen, ja, die ganzen Flüchtlinge und so weiter, die irgendwie stammesgesellschaftlich organisiert sein, rückschrittlich sein, ein antiquiertes Frauenbild haben, die müssen deshalb draußen gehalten werden, damit hier sozusagen die Frauenemanzipation gerettet werden kann. Gleichzeitig, wie du ja ausgeführt hast, ist für die neue Rechte, sind diese westlichen Freiheiten und die Frauenemanzipation gehört da sicherlich auch dazu, oder auch Rechte von Homosexuellen werden sozusagen wahrgenommen als versteckte Angriffe der Eliten, um das Volk oder die eigene Bevölkerung zu schwächen und zu hintergehen, zu einem Niedergang zu führen. Wie spielt da das Geschlechterverhältnis bei den neuen Rechten mit rein?
0: Auch hier gibt es eben eine grundlegende Ambivalenz. Einerseits wird der eigene Sexismus und das Patriarchat externalisiert. Es wird nur in den anderen erkannt und die man dann draußen halten möchte. Also auch immer mit dem Gedanken, die eigenen Frauen zu schützen, also auch selbst ein patriarchaler Gedanke. Und gleichzeitig hat man die Vorstellung, dass Emanzipation, Gleichstellung eigentlich so zur Auflösung der Geschlechter führt, dass Feminismus ein Dekadenzsymptom ist, dass eigentlich Feminismus und Gleichstellung von Frauen etwas ist, was wiederum selbst von einer volksfremden Elite von oben orchestriert in die Gesellschaft hineingetragen wird und letztendlich dazu führt, dass das eigene Volk dezimiert wird, dass nicht mehr genug Kinder geboren werden und so weiter und so fort. Also hier gibt es auch eine sozusagen eine Ambivalenz und eine Doppeldeutigkeit. Aber letztendlich geht es natürlich schon darum, patriarchale, binäre Geschlechterverhältnisse, wie man sie für natürlich und für normal hält, wieder herzustellen. Gegen sozusagen den feministischen, zersetzenden Zeitgeist.
1: Okay, ja. Ich bin über so Internetdiskussion zwischen zwei wirklich furchtbaren Leuten gestolpert, die das irgendwie, glaube ich, so ein bisschen auch bebildern würde, das, was du gerade gesagt hast, zwischen Matt Walsh auf der einen Seite und Andrew Tate auf der anderen Seite, die sich quasi gestritten haben in Bezug auf den Zugang zu Frauenkörpern und Matt Walsh sozusagen noch diese klassisch rassistisch-sexistischen Position vertreten hat und gesagt hat, ja, Polygamie, viel Weiberei ist nur was, was die unzivilisierten Wilden machen. Wir schützen sozusagen die buddhistische Kernfamilie und so weiter. Nur Heirat, Monogamie und Kinderzeugen ist quasi der einzige richtige Weg, zusammen zu sein. Und Andrew Tate war da eben schon einen Schritt weiter und es ist das, was irgendwie halt Roswitha Scholz irgendwie auch Verwilderung des Patriarchats nennt, der dann sozusagen für den unmittelbaren Zugriff auf Frauenkörpern plädiert und sagt, es gilt irgendwie, die Ehe als Fessel zu sprengen und man soll sich möglichst viele Frauen sexuell zugänglich machen, zur Not auch mit Gewalt eben.
0: Also genau diese verschiedenen Verwilderungsstufen sozusagen der Rechten auch mit Bezug auf patriarchale Subjektivität oder so ähnlich, das müsste man eigentlich wirklich nochmal gut aufrollen. Ich würde sagen, der Matt Walsh ist irgendwie so der autoritäre Konservative. Und der Andrew Tate ist eigentlich ein Faschist oder so ein, es ist wirklich so faschistische Männlichkeit. Recht des Stärkeren, direkter Zugriff auf Frauen, einfach Vergewaltigungsfantasien. Mhm.

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1: 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Auf Wiederhören.

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2: Heute an diesem schönen Dienstag um 18 Uhr. Ich habe Besuch bei mir. Jule, möchtest du dich kurz vorstellen?
3: Hi, ich bin die Jule. Ich studiere mit Laura zusammen in Würzburg. Und zwar studiere ich auch Lehramt Deutsch, Philosophie und Sport ab nächstem Semester. Und wir haben uns letztens in der Bib getroffen, Laura und ich.
2: Ja,
3: und haben
2: zufällig.
3: Und haben uns dann über Bücher unterhalten. Und dann ist uns aufgefallen, dass wir beide einen echt ähnlichen Buchgeschmack haben. Und Bücher einfach ein tolles Thema sind, über das wir viel mehr reden müssten.
2: Ja, das stimmt auf jeden Fall. Haben uns dann über verschiedene Bücher ausgetauscht und ich habe gute Buchtipps gekriegt, die ich übrigens, den einen Buchtipp, den du mir gegeben hast, habe ich dann bei der Labelu Late Night Show schon, weil da hatte ich das Thema ja auch schon so ein bisschen beim Thema des Monats dabei und da haben wir eine Lesetippliste mit dazu gemacht und da habe ich deinen Buchtipp auch mit verarbeitet.
3: Sehr gut, ich freue mich immer über Inspirationen.
2: Ja, und Thema Inspiration können wir auch gleich weitermachen, weil wir haben dann über das jetzige Buchprojekt, was ich hatte, mit Die Welle angefangen zu sprechen und ich habe dich gefragt, ob du das denn schon gelesen hast, weil du schon sehr viele Bücher gelesen hast. Ich habe deinen Bücherfundus gesehen bei dir daheim. Du hast schon sehr viel durch und lustigerweise auch Die Welle, aber in einer bisschen anderen Form.
3: Ich habe die damals, glaube ich, von meinem Vater geschenkt gekriegt und zwar als Graphic Novel. Also es gibt einmal die schriftliche Form, die du wahrscheinlich auch gelesen hast. Und ich habe die damals aber als Graphic Novel gekriegt und zwar von Stefanie Kampmann, glaube ich, und habe die als Graphic Novel gelesen und kannte deswegen gar nicht so die rein schriftliche Form. Kannte ich nicht, aber die Graphic Novel hat mich damals als Kind schon echt tief bewegt und tief beeindruckt, weil da natürlich auch genauso diese Bilder aus dem Zweiten Weltkrieg dabei waren, die teilweise einfach sehr schockierend und sehr schrecklich sind.
2: Total, ja. Wie alt warst du da, als du das gelesen hast?
3: Ich glaube tatsächlich relativ jung. Ich wurde ein bisschen 13, 14 vielleicht. Ich wurde ein bisschen ins kalte Wasser geworfen von meinen Eltern, aber da hatte ich so eine Phase.
2: Ja, aber trotzdem voll spannend, ja.
3: Ja. Da hatte ich so eine Phase mit 13, 14, da habe ich so ganz viele Bücher aus der Zeit oder die über den Zweiten Weltkrieg gingen gelesen, weil mich das einfach sehr fasziniert hat. Und mein Vater als Deutsch- und Geschichtslehrer hat diese Leidenschaft sehr unterstützt.
2: Ja, gut. Verstehe ich. Ja, das wundert einen ja nichts mehr, dass du dann dieses Buch als. Aber auch eine coole Idee, dann das als Graphic Novel dem Kind zu geben. So, finde ich, oder?
3: Ja, weil er sich aber vielleicht doch gedacht hat, so eine Graphic Novel liest man als Kind dann doch eher und schneller. Als so langweiliger Text quasi. Ich würde das auch immer weiterempfehlen. So Freunde, die nicht gerne lesen, denen würde ich immer eine Graphic Novel schenken. Weil mittlerweile gibt's echt gute Graphic Novels von so diesen typischen Klassikern. Und die kann man so gut verschenken. Und ich finde es so interessant, wie Graphic Novels dann doch das Thema so gut rüberbringen können.
2: Ja, weil es halt viel einfacher ist, durchs Auge dieses Visuelle die Bilder aufzunehmen, als sich jetzt mit so einem Fließtext dann auseinanderzusetzen. Wobei man sagen muss, du hast jetzt auch die Online-Variante davon gelesen. Da ist ja auch so ein bisschen mit Bildern gearbeitet und mit visuellen Sachen, wo noch irgendwie Symbole noch mit drin sind und eben Bilder aus der Zeit, ne? Fand ich auch ganz schön gemacht.
3: Definitiv. Also es ist, finde ich auch schon, spricht mich persönlich auch einfach an, weil wir sind durchs Studium so oft gezwungen, so diese ewig langen Texte zu lesen.
2: Oh mein Gott.
3: Seitenlang. Ich glaube, ich hätte letztes Semester in der Woche 100 Seiten puren Text lesen müssen, hätte ich alles gelesen. Ja. Und ich finde, wenn dann mal so ein bisschen Bild und so anderer Text dazwischen ist, das spricht mich so viel mehr an. Da bin ich beim Lesen definitiv aufmerksamer. Es liest sich flüssiger. Es ist einfach viel besser, wenn ich so Bilder und andere Schriftarten im Text habe, wie es jetzt bei der Welle war.
2: Ja, auf jeden Fall. Ist einfach viel leichter. Ich finde auch von den Kapiteln her ist eigentlich ganz schön, manchmal so von der Zeit her, wie ich zum Lesen komme. Ich glaube, wir haben einen sehr unterschiedlichen Lesestil von dem, wie wir über längere Zeit irgendwie lesen. Du hast ja auch dann so 500 Seiten Klopper, die du irgendwie, hast du erzählst, irgendwie in 2 Tagen so durchgelesen. Ich glaube, das würde ich jetzt nicht schaffen. Für mich ist immer schön, wenn ich abends mal noch irgendwie so 1-2 Kapitel oder so lesen kann. Und da finde ich die Länge eigentlich ganz angenehm. Da kann man, das kann man so schön weglesen irgendwie.
3: Ich war auch echt überrascht, wie schnell es sich liest, weil meine Erinnerung von der Graphic Novel war, dass ich doch länger gebraucht habe, um es ganz durchzulesen, weil es auch thematisch so schwer war, dass ich doch mal Pausen dazwischen gemacht habe. Und ich glaube, das Buch, das habe ich jetzt in der Bib so zwischendurch als Pause zwischen meinen Hausarbeiten gelesen und ich glaube, ich habe es innerhalb von 2 Tagen war ich durch. Und es ging so schnell, weil bei dem E-Book werden ja auch unten die Prozente angezeigt, wie viel Prozent du schon gelesen hast. Und ich fand es so krass, ich habe eine Viertelstunde gelesen und es waren 25% rum. Und es ging so schnell.
2: Krass. Ja. Ja. Aber auch voll cool an der Stelle, super cool, dass du dir das nochmal geholt hast und nochmal gelesen hast. Extra hier in Vorbereitung auf unseren Podcast hier.
3: Ja, also, natürlich.
2: Prompts an dich, fand ich sehr cool, finde ich sehr cool und schön auch, dass wir da jetzt so drüber sprechen können. Wir haben ja schon, kann man ja einfach mal so sagen, wir haben ja schon ein bisschen Vorbesprechung gemacht und zwar in einer Länge, das wäre schon ein Podcast an sich gewesen.
3: Definitiv. Und da haben wir wir haben auch ganz viele Sachen in dieser Vorbesprechung nur so angeschnitten, weil wir dachten, wir können da jetzt morgen drüber reden und es ist trotzdem viel zu lang geworden.
2: Es ist trotzdem so lang geworden. Ich bin gespannt, wie wir hinkommen. Es gibt wirklich so viel zu besprechen. Aber wir fangen jetzt einfach mal an, würde ich sagen. Und erzählen erstmal, was es überhaupt mit der Welle so auf sich hat. Also

0: Experiment durchgeführt hat, gefragt, warum vor allem haben sie die Welle geschaffen? Ich wollte, dass die Schüler erfahren, wie es damals in Deutschland zuging. Sie sollten aber nicht nur etwas darüber lesen, sondern selbst erleben, was es heißt, zum Beispiel gleichzeitig aufzuspringen und irgendetwas zu brüllen oder in einer sehr disziplinierten Weise dazusitzen oder von einer Person abhängig zu sein, die einem dauernd sagt, was man machen soll. Ja, das war so der Ursprung, würde ich sagen, wie dieses Experiment entstanden ist, weil er ist ja Geschichtslehrer und hat im Unterricht ging es halt thematisch um genau diese Zeit und es wurden eben Fragen gestellt. Wie konnte das überhaupt so weit kommen damals? Warum hat man nicht irgendwie eingegriffen? Warum hat man nicht seine Stimme erhoben? Und genau das sollte dieses Experiment zeigen, wie schnell das dann doch passieren kann. Und ich meine, es ist ja jetzt auch, ja, jetzt sag gern, ja.
1: Da gibt es ja auch eine Stelle im Buch, können wir gerne ja gleich einsteigen. Ich glaube, Ende vom ersten Kapitel, wo die andere Protagonistin, Lauri, die als Einserschülerin dargestellt wird, also wirklich scheinbar ein schlaues Mädchen ist, sich hinstellt und sagt, ich kann nicht glauben, dass alle Nazis so grausam gewesen ist. Das ist keine Entschuldigung, da mitzumachen. Sie hätten doch fortlaufen können, sie hätten sich wehren können. Sie hatten doch ihre eigenen Augen und ihren eigenen Verstand. Sie konnten selber denken und vor allem finde ich, niemand befolgt doch blind solche Befehle, sagt sie. Und ja, das genau will er ja beweisen, dass die Menschen das gemacht haben und dass es so schnell geht und immer noch möglich ist, dass Menschen einfach blind Befehle folgen und sich eben nicht wehren und nicht widersetzen.
0: Ja, das ist wirklich erschreckend und macht einem halt auch Angst, wenn man gerade diese Einstellung würden wir von uns ja auch behaupten, dass wir das haben, ne? Man denkt ja, sowas kann einem eigentlich gar nicht passieren. Und jetzt gerade in der Zeit, in der wir jetzt sind, mit der politischen Situation, wie sie sich jetzt mittlerweile entwickelt hat, weiß ich nicht, macht mir das schon auch ein bisschen Angst. Ich weiß nicht, wie es dir da jetzt nochmal ging.
1: Definitiv. Also natürlich, wir haben es als Kind alle im Geschichtsunterricht in der 9. Klasse gehabt. Da war der Zweite Weltkrieg immer Thema. Und ich hatte in meiner Klasse immer die Leute, die gesagt haben, hä, ja, wird nicht passieren, wird nie wieder passieren. Jetzt wissen wir ja, wo das Problem lag. Und, ja. Aber wir haben gesehen, es kann so schnell passieren und da ist einfach, sag niemals nie, weil es ist doch passiert bei all den Leuten, die in der Klasse in dem Buch gesagt haben, nee, ich würde doch nie einfach so einem Typ hinterherlaufen, haben sie gemacht und es ging ganz, ganz schnell.
0: Das ging ganz schnell und da hat man halt dann schon irgendwie auch ein bisschen, also mir hat es Angst gemacht, auch ein bisschen, die Befürchtung zu haben, dass das vielleicht doch auch irgendwie in so eine Richtung mal wieder gehen kann, weil ich meine, es sind letztendlich, ich nenne es jetzt mal menschliche Prozesse, die da angewendet werden oder psychologische Beeinflussung, nenne ich es jetzt mal so, die einfach dazu beitragen, dass Persönlichkeiten verändert werden. Da wollten wir ja auch noch mal dann näher drauf eingehen, wie werden die Persönlichkeiten verändert und wie verändern sich damit auch zwischenmenschliche Beziehungen von etwas, was eigentlich gut war, hin zu etwas, was sie selber eigentlich nicht richtig glauben können. Da können wir gleich noch mal einsteigen. Ich würde sagen, damit haben wir erstmal einen ganz guten Abriss fürs Erste. Wir hören jetzt ein kleines bisschen Musik und starten dann gleich wieder rein.

0: Willkommen zurück aus der Musikpause. Wir haben heute ein bisschen ein schwereres Thema bei der Sendung Literatur mit Laura und Lilith. Heute zu Gast, falls es noch jemand vorher nicht gehört hat, ist Jule. Hallo Jule.
1: Hallo.
0: Und wir machen jetzt aber auch gleich weiter mit dem Buch Die Welle. Und wollen reinstarten mit der Veränderung der Persönlichkeiten und zwischenmenschlichen Beziehungen. Wir haben bei unserer Vorbesprechung schon verschiedene zwischenmenschliche Beziehungen angesprochen. Möchtest du mit einer bestimmten beginnen, die du besonders spannend fandest, wie sie sich entwickelt hat?
1: Ich glaube, ein schlauer Einstieg wäre, mit Laurie direkt anzufangen, der weiblichen Hauptprotagonistin, weil sie ja auch im ersten Kapitel eigentlich als allererstes erzählt. Und das ganze Buch ist so stellenweise immer wieder aus ihrer Perspektive geschrieben. Und ich finde besonders ihre Beziehung mit ihrem Freund, dem Footballspieler David, sehr interessant, wie die sich im ganzen Buch entwickelt. Das ist schon einfach ein krasses Beispiel dafür, wie sich so Persönlichkeiten und Beziehungen verändern können, wenn sie eben von so einer Situation wie der Welle betroffen sind.
0: Ja, auf jeden Fall. Ich finde, es hat auch eine sehr krasse Wendung genommen oder ein sehr krasses Auf und Ab irgendwie. Ne? Es hat ja angefangen, ich glaube, das war sogar die Stelle, die du vorhin gesagt hast, als sie noch miteinander geredet haben und sie waren ja gut miteinander. So. Also man muss sagen, die zwei sind in einer Beziehung und als es um das Thema ging, hat, ich glaube, sie oder er gesagt, es ist einmal geschehen und die Welt hat etwas daraus gelernt, es wird nie wieder geschehen. Hoffentlich, antwortet Laurie. Genau, da war das eigentlich alles noch so im Beginn, ne? Und dann hat sich das ja ganz schön verändert.
1: Ja, dann ist eben dieses Experiment passiert und immer weiter fortgeschritten. Und am Anfang waren beide Mitglieder in dieser Gruppe und beide recht überzeugt, weil es ging darum, ein Team zu sein, als gemeinsame Gruppe zu agieren und niemanden außen vor zu lassen. Und Laurie hat aber immer so ein komisches Bauchgefühl dabei und David so gar nicht. Und diese beiden Meinungen, die driften vollkommen auseinander im Verlauf des Buchs und irgendwann kommt es dann wirklich auch zum Bruch zwischen den beiden, weil er voll überzeugt ist vom Konzept der Welle und sie sagt, nee, eigentlich ist das kompletter Schwachsinn.
0: Ist irgendwas faul.
1: Ja.
0: Ja. Genau. Sie ist da sehr skeptisch, wir haben ja auch schon drüber gesprochen mit ihrer Mutter, dass die ja auch schon sehr früh sehr skeptisch ist. Sie wird insgesamt ja auch als sehr skeptischen Mensch beschrieben, aber an der Stelle muss man halt wirklich sagen, auch berechtigt irgendwo. Und ich glaube, das hat sie natürlich dann auch noch ein bisschen bestärkt in ihrer Skepsis, diese Grundgedanken, die Laurie da schon hatte. Und wie du sagst, David ist da halt irgendwie auf einem ganz anderen Dampfer unterwegs. Und Laurie, so im Verlauf dieses Experiments, wird es für sie immer klarer, dass sie damit eigentlich gar nicht so wirklich was zu tun haben will, gell?
1: Ja. Weil natürlich hat er noch Gefühle für sie. Aber er ist von diesem Konzept der Welle als Gemeinschaft etwas zu bewirken so überzeugt, dass er diesen Weg quasi wählt und mit der Welle weitergeht und es nicht verstehen kann, dass seine Freundin davon nicht überzeugt
0: sich das
1: ist.
0: So dagegen stellt. Ja.
1: Weil er nur das Positive sieht.
0: Was er halt irgendwie so für sein Footballteam, das ist das, was er als Positives sieht, was du meinst, ne? Er ist ja im Footballteam und das funktioniert irgendwie alles nicht so richtig. Da fehlt's an Teamgeist und so weiter und sie haben schon lange nichts mehr gewonnen. Und da sieht er so ein bisschen die Hoffnung, dass er damit irgendwie was verändern kann und lässt sich, glaube ich, auch von seinen Welle-Kollegen halt da ganz schön mit beeinflussen und versteht dann halt, wie gesagt, nicht, warum Laurie da so dagegen ist.
1: Wobei ich auch ihr da gerne mal einen Vorwurf machen würde, weil
0: ja, absolut, gern.
1: Natürlich ist es aus ihrer Perspektive sehr richtig, dass sie das hinterfragt. Aber in der Szene, wo die beide sehr stark miteinander streiten, weil sie halt eben komplett dagegen ist, zeigt sie aber auch null Verständnis für seine Situation. Und ich muss sagen, dass ich das aus seiner Perspektive schon verstehe, weil er halt wirklich nur diese positiven Punkte anspricht und halt sagt, ey, wir arbeiten als Team, wir funktionieren zusammen, wir sind nicht mehr eines einzelne Individuum, sondern wir zusammen können den Gegner im Football besiegen. Und ich finde, das ist schon definitiv ein positiver Aspekt. Und sie geht überhaupt nicht drauf ein. Sie nennt nur die negativen Seiten, die natürlich überwiegen. Das will ich gar nicht absprechen. Aber diesen einige wenige positive Aspekte hat das ja doch. Und die spricht sie ihm komplett ab und nimmt ihn gar nicht ernst aus meiner Perspektive.
0: Ja, ich sehe auf jeden Fall, was du meinst. Ja, das ist es halt auch gerade bei solchen Geschichten, dass es halt schon auch positive Punkte gibt. Ohne diese positiven Aspekte würde sich ja da auch niemand irgendwie anschließen. Und wenn man die positiven Seiten sieht, hat es ja auch eine gute Auswirkung irgendwie auf gewisse Sachen. Und da braucht, denke ich, halt irgendwie so das Mittelmaß, eine gesunde Skepsis und aber halt auch, ja, okay, ich verstehe, dass du das aus den und den Punkten jetzt irgendwie gut findest, aber wir müssen halt trotzdem irgendwie vorsichtig sein, ne?
1: Definitiv. Und da gibt's ja dann im Buch die Situation, dass Laurie als Chefredakteurin der Schülerzeitung eine Sonderausgabe rausbringt, in der es ja ausschließlich um diese negativen Punkte geht, wo sie halt wirklich sagt, der ist zusammengeschlagen worden. Wir haben hier einen Brief von einem Schüler, der dazu gedrängt worden ist, der Welle der Gruppierung beizutreten und in dieser Sonderausgabe wirklich nur negative Ereignisse berichtet, die durch die Welle an der Schule passiert sind, die David, sagt er selber, gar nicht auf dem Schirm hatte. Und auch von ganz vielen als Lügen bezeichnet werden. Da gibt es später eine Stelle im Buch, wo einer der Schüler sagt, das sind doch alles Lügen, sagte er wütend, so etwas darf sie einfach nicht schreiben. Also die Mitglieder glauben selber nicht, dass sowas passiert, obwohl es passiert. Und das finde ich total krass.
0: Das ist wirklich total erschreckend, finde ich. Und an der Stelle hat es halt irgendwie an der differenzierten Darstellung gefehlt, dass beide Seiten irgendwie so beleuchtet werden, dass nicht nur das Negative rausgestellt wird, weil sich dann die Mitglieder von der Welle in dem Fall, aber das kann man ja natürlich auch auf die Politik generell übertragen, sich natürlich dagegen stellen und sagen, ja, aber was ist denn hier mit dem Positiven und dem positiven Punkt und so weiter? Hier wird nur das Negative dargestellt, dann geht's schon fast wieder in die Richtung Fake News oder irgendwie, keine Ahnung, so in die Richtung, wo dann ja oft hin argumentiert wird. Also was ich auch spannend finde, weil du jetzt das Thema Schülerzeitung angesprochen hast, genauso wie da bei der Welle hat die Schülerzeitung aber trotzdem natürlich auch irgendwie kritisiert. Und das fand ich dann spannend, weil das genau diese vierte Gewalt, von der man ja oft spricht, was die Medien einnehmen und die Zeitungen, war da schon auch irgendwie der Fall, ne? Also es war sicherlich jetzt nicht besonders smart, das nicht von zwei Seiten zu beleuchten, aber es war natürlich trotzdem irgendwie eine Kritik, die aufmerksam gemacht hat.
1: Definitiv, weil dadurch ist ja so vielen Schülern an der Schule erst aufgefallen, was das eigentlich für eine Gruppierung ist und was die alles auslöst. Du sagst schon richtig, mir hätte da auch die andere Perspektive gefehlt, die da so ein bisschen das Positive beleuchtet. Aber ich glaube, genau das ist ein Problem, was wir auch in unserer aktuellen Zeit mit solchen Gruppierungen haben, die halt ihren Mitgliedern nur Positives vermitteln und nur Positives quasi betonen und verbreiten und verstärken und dieses Negative, was es aber hat, bisschen unter den Teppich kehren. Und da muss man einfach auch eine Aufmerksamkeit für schaffen, dass Gruppierungen, die sowohl Negatives als auch Positives über sich berichten, also beide Seiten sagen, wir sind da ganz gut, aber das können wir überhaupt nicht, vielleicht doch ein bisschen vertrauenswürdiger sind als Gruppierungen, die nur Positives berichten und nur auf positiven Dingen quasi aufbauen.
0: Ja, Vielleicht sind wir Menschen da einfach auch ein bisschen so gestrickt, dass wir uns halt, dass wir halt Ausschau halten nach dem Positiven, dass wir uns halt wünschen, dass die Sachen irgendwie gut laufen und da irgendwie auch ans Gute glauben, so eine gewisse Naivität auch in uns tragen.
1: Ich glaube vor allem,
0: vielleicht ist es das,
1: in der momentanen politischen Weltlage, die ja unheimlich unsicher ist und es passieren so viele schlimme Sachen auf der Welt und es werden halt medial auch vor allem die schlimmen Sachen berichtet in Social Media, weil die einfach mehr Aufmerksamkeit generieren. Da ist es einfach nur menschlich, dass man sich nach bisschen Positivität und Sicherheit quasi sucht und dahin flüchten will. Aber genau das ist halt so gefährlich, weil das ganz schnell in solche Gruppen abdriften kann. Und trotz der ganzen Unsicherheit und dem Bedürfnis nach Sicherheit muss man irgendwie gucken, dass man da jetzt nicht in so eine rein positive Gruppe abdriftet.
0: Ja, oder dies zumindest so darstellen, ne?
1: Ja.
0: Ja, genau. Nee, das ist genau das Problem, glaube ich. Das haben wir ja letztendlich auch dann in der Rolle von Robert so ein bisschen verkörpert. Der hat ja da auch eine ganz schöne Entwicklung durchgemacht. Der war ja eher so ein bisschen Außenseiter-Typ. Und das hat ihm ja auch dann so einen gewissen, theoretisch irgendwie einen gewissen Halt gegeben, aber halt eigentlich auf eine falsche Weise irgendwie.
1: Er sagt ja selber irgendwann mal, ich glaube, durch die Welle hat er irgendwie so, zum ersten Mal in meinem Leben habe ich das Gefühl, wirklich niemand macht sich mehr über mich lustig. Ich habe das Gefühl, dass ich zu etwas ganz Besonderem gehöre. Ja. Ist ein Zitat aus dem Buch und das ist, glaube ich, einfach, was so eine Gruppe mit einzelnen Außenseitern macht. Die führt sie zusammen, Sie sind nicht mehr allein. Es ist eine Gruppe, die für ein gemeinsames Ziel steht. Und es ist für solche Menschen wie Robert in dem Fall ein ganz großer Schritt.
0: Ja, ja, weil es halt irgendwie das so zeigt, was die Menschen eigentlich ja wollen. Es geht ja letztendlich darum, irgendwo dazu zu gehören, nicht einsam zu sein und so ein Gefühl der Zugehörigkeit, ein Miteinander, das ist ja letztendlich das, was die Menschen sich irgendwie auch wünschen. Und wenn man das die ganze Zeit nicht hat, dadurch, dass man aus was für Gründen auch immer zum Außenseiter geworden ist und auf einmal kommt sowas wie die Welle und stellt alle gleich. Er hat ja dann auf einmal auch bei denen am Tisch in der Mensa oder so, oder sowas ähnliches wie die Mensa, irgendwie haben Mittag gegessen und er war dann da auf einmal dabei. Früher hat er da nie dabei gesessen. Er hat nie seinen Mund aufgemacht. Und plötzlich, durch die Welle, sitzt er da dabei. Er wird gesehen. Ich glaube, dieses Gesehenwerden ist es auch.
1: Aber er macht auch in seinen, also so wie es beschrieben wird im Buch, auch einfach von seiner Haltung, von seiner Körpersprache einen kompletten Wandel durch. Also am Anfang wird er ja wirklich beschrieben, bevor es mit dem Experiment der Welle losgeht, er ist still, er sieht total unordentlich aus, das Hemd hängt ihm aus der Hose, die Haare fallen ihm ins Gesicht, er sieht die ganze Zeit müde aus, ist nicht wirklich dabei. Und sobald diese Welle aber eingeführt wird, sitzt er stramm an seinem Platz. Er nennt sich sogar selber zum Leibwächter vom Lehrer und hat damit eigentlich eine super hohe Position in dieser Gruppe. Zieht sich ordentlich an, ist auf einmal immer aufrecht wach und dabei. Und das ist schon eine krasse positive Veränderung, die er dadurch macht, nur durch dieses Gefühl der Welle.
0: Ja, auf jeden Fall. Ich glaube, er hat ja dann sogar auch irgendwie, oder zumindest gegen Ende vom Buch, auch Anzug getragen, glaube ich.
1: In der Graphic Novel war das auch so dargestellt. Also du hast wirklich am Anfang, hast du ihn gesehen mit so ganz schütterem, schulterlangem Haar oder halt so kinnlangem Haar. Hemd hängt raus, Hemd ist nicht geknöpft. Und sobald er wirklich diese Leibwächterposition einnimmt, hat er einen Anzug an mit Schlips, Haare sind ordentlich gemacht, die Haltung ist aufrecht. Das wird durch die Bilder in der Graphic Novel echt gut verkörpert. Da sieht man richtig einen Unterschied.
0: Das ist jetzt auch interessant, den Vergleich zu haben zur Graphic Novel, weil du das ja hast, ne? Also so intensiv war tatsächlich mein Bild von Robert gar nicht, aber du hast es jetzt halt so durch diese zeichnerische Darstellung auch nochmal viel intensiver vor Augen und es ist so ein bisschen, steht symbolisch eigentlich ja für sein Innenleben, für das, wie er sich auch fühlt und für das, wie er sich gibt. Die Klamotte und die Frisur und so weiter.
1: Das ist ja bei allen Menschen so. So wie du dich kleidest, so es spiegelt immer was über dich selber mit. Und diese Wandlung bei ihm besonders zu sehen, ist natürlich total interessant. Aber die gibt's ja auch beim Lehrer. Beim Lehrer Ben Ross wird ja auch mehrmals im Buch drauf angespielt. Am Anfang war er eher so leger gekleidet, also ziemlich normal. Und sobald dieses Experiment mit der Welle richtig Fahrt aufnimmt, also ab der zweiten Stunde, glaube ich, trägt der Anzug und Krawatte und es sieht ordentlich gekleidet aus und gibt sich selber auch so als Anzugtyp quasi.
0: Ja, stimmt. Hast du vollkommen recht. Das ist bei ihm genauso. Ja, über den wollten wir ja auch noch mal ein bisschen näher sprechen, über die Beziehung zwischen Ben und Christy, beziehungsweise ja generell halt auch, wie er dieses Experiment für sich so erlebt hat, weil auch er ist ja da so ein bisschen ja reingeraten, möchte ich fast sagen.
1: Eigentlich war ja sein Plan, nach der ersten Unterrichtsstunde das Experiment zu beenden. Aber nachdem er wieder in diesen Klassenraum reinkommt und sieht, dass die Schüler wirklich genauso da sitzen, wie es ihnen beigebracht hat, also mit aufrechter Haltung, Hände hinterm Rücken verschränkt, Kopf erhoben, und dieses Experiment weitermachen, sieht er sich dann auch irgendwie dazu herausgefordert, das Experiment weiter zu leiten und weiter zu führen eigentlich.
0: Ja, weiterführen im wortwörtlichen Sinne eigentlich, ne? Er wird ja wirklich als Führer irgendwie von der Welle auch angesehen. Wie das, als das Experiment gestartet ist, über die Situation können wir auch noch mal sprechen, weil er ja irgendwie sich komplett da reinsteigert, ne? Und er hat ja, eine Stelle war jetzt hier, als Christy am Abend heimkam, fand sie keinen gedeckten Tisch vor. Also er sollte eigentlich was zum Abendessen irgendwie vorbereiten. Statt der Teller lagen dort wieder Bücher. Sie betrachtete die braunen Einkaufstüten in der Küche und fragte, nennst du das ein Abendessen? Er hat halt nichts vorbereitet, er hat sich nur darauf konzentriert und es zieht sich eigentlich auch so durchs Buch durch, ne?
1: Du hast, ich glaube, es gibt mindestens 3 Stellen, wo sie heimkommt, eigentlich sehr euphorisch ist, ihm was erzählen will und er sie komplett abwirkt, weil er hier mitten in seinen Büchern beschäftigt ist und versucht, wie dieses Experiment erstmal natürlich am Ende weitergehen kann. Wie kann er die Frage der Schüler, wie konnten so viele Menschen einfach einem Führer quasi folgen im Zweiten Weltkrieg, beantworten will und am Ende ja auch sehr lange nach einer Lösung sucht, wie er selber das Experiment jetzt beantworten kann, ohne den Schülern ihre Illusion komplett zu rauben. Weil er sieht natürlich die positive Veränderung, die Robert durchgemacht hat und will ihn jetzt einfach nicht vor den Kopf stoßen, sondern er möchte das Experiment so zu Ende bringen, dass die Schüler selber erkennen, was das Problem ist und was sie da eigentlich machen und selber diese Verbindung herstellen zu der ersten Geschichtsstunde, in der sie gemeint haben, nee, sowas wie der Zweite Weltkrieg kann nie wieder passieren.
0: Ja, auf jeden Fall. Also, wenn man da so drüber nachdenkt, ist es schon krass eigentlich, ne? Also ein krasses Experiment, aber natürlich schon auch so, dass man sagen muss, die haben wahrscheinlich da schon sehr viel draus mitgenommen. Unterschiedliche Meinungen und er selber, glaube ich, auch. Also er hat sich ja auch immer wieder hinterfragt. Ich habe jetzt gerade hier eine Stelle mir noch rausgeschrieben, die kann ich mal kurz hinspringen. Wo er irgendwie Opfer von seinem eigenen Experiment geworden ist und das selber auch feststellt. Aber seit wann wünschte er sich eigentlich einen Erfolg der Welle? Erfolg oder Fehlschlag der Welle waren doch nicht Ziel des Experiments. Er hatte sich eigentlich nur für das zu interessieren, was seine Schüler daraus lernten. Aber er hat halt echt irgendwie so ein, an diesem Machtgefühl, hatte ich den Eindruck, so Blut geleckt.
1: Da hat er am Ende auch nochmal eine Stelle, die habe ich jetzt gerade rausgesucht, wo er wirklich reflektiert und feststellt, Zitat, die Schüler der Welle hatten ihn weit mehr zu ihrem Führer gemacht, als er es selber sein wollte. Aber er hatte sich dagegen auch nicht gewehrt. Er musste sogar zugeben, dass er die Augenblicke der Macht genossen hatte, ehe alles aus den Fugen zu geraten begann. Ein ganzer Raum voller Schüler, die allen seinen Befehlen sofort und widerspruchslos gehorchten, das Symbol der Welle, das er geschaffen hatte, über die ganze Schule verteilt, sogar einen Leibwächter hatte er.
0: Ja, das zeigt es nochmal ganz deutlich, ne?
1: Er ist halt auch nur menschlich und wird da sehr menschlich dargestellt. Ich glaube, mir würde jetzt kein Mensch auf Anhieb einfallen, der diesem Machtgefühl und auch ein bisschen so dem Machtsog, dem man da ausgesetzt wird, widerstehen könnte.
0: Ich glaube, das sind insgesamt einfach irgendwie menschliche Züge, die also so Eigenschaften, die wir Menschen halt einfach haben. Und das ist halt vielleicht beim einen ausgeprägter als beim anderen. Und wird halt dann durch solche Situationen, denke ich, einfach getriggert. Und je nachdem, wie sehr du ein kritisches Denken irgendwie hast, kannst du dem halt dann irgendwie wahrscheinlich widerstehen oder eben halt nicht. Und wirst da irgendwie so eingesaugt. Das war ja auch wieder Thema Robert dann zum Beispiel.
1: Aber zumindest schafft es ja der Lehrer Ben Ross zu reflektieren und sieht, dass er selber sich in so eine richtig missliche Lage quasi manövriert hat und einfach da nicht mehr rauskommt. Und dann versucht ja eine Lösung zu finden, wie er das alles noch gut beenden kann.
0: Ja, und wird da aber auch sehr doll von seiner Freundin oder Frau, ich weiß gar nicht,
1: Frau
0: unterstützt. Ja.
1: Die ist ja wirklich ein Herzchen. Also die gibt
0: ja... Die ist ein Herzchen, ja. Die steht ihm so bei.
1: Die gibt echt alles. Also an ihrer Stelle, wie Ben seine Frau Christy behandelt in diesem Buch, ich wäre an ihrer Stelle schon längst weg gewesen. Ich hätte gesagt, du, ich gehe jetzt mal in Urlaub, ich fahre mal weg, mach dein Ding und wenn du fertig bist, sag Bescheid.
0: Wenn du dich wieder beruhigt hast, komme ich wieder.
1: Ja. Weil, also es ist wirklich, sie kommt nach Hause, will ihm was erzählen, es ist was Tolles passiert. Nö, ich habe jetzt keine Zeit. Gut, ich gehe schon mal ins Bett, bitte weck mich nicht. Ja, mache ich. Also es ist super unkommunikativ von seiner Seite aus. Und sie versucht ihm da zu helfen. Ja. Und am Ende wirft er ihr ja sogar vor, ich dachte, du bist auf meiner Seite. Also,
0: ja. Und sie dreht ihr so ein bisschen die Worte im Mund um, ne? Sie macht sich nur Sorgen und will eigentlich nur das Beste für ihn, steht ihm die ganze Zeit bei und passt auf, dass er sich da nicht in die größte Scheiße reinrennt mit seinem Experiment da. Und das sieht er aber irgendwie gar nicht.
1: Ja. Und das finde ich echt krass, dass sie das dann auch so durchhält, aber ihm auch ehrlich sagt, das, was du gerade machst, geht zu weit, mach mal bitte einen Schlussstrich. Das finde ich auch gut, dass sie das dann direkt sagt und nicht einfach so versteckt.
0: Ja, da hat sie auf jeden Fall für ein Standing auch eine Vorbildfunktion in dem Buch. Einfach, weil sie liebt ihn ja und lässt sich da aber nicht von seinen Anwandlungen, die er da jetzt so hat, irgendwie mit reinziehen, sondern sie hat ihren eigenen Standpunkt, sie hat ihre eigene Meinung und das vertritt sie auch. Auch egal, ob er da jetzt irgendwie so ein bisschen ausfallender wird vielleicht.
1: Ja.
0: Sie ist da ganz straight, sie macht auch irgendwie ihr Ding und sagt ihm, Kollege, so geht's nicht.
1: Finde ich gut und das finde ich so wichtig, weil sonst wirkt es ein bisschen so wie die brave Frau, die alles macht, was ihr Mann sagt, weil sie ja schon echt viel Verständnis für ihn aufweist und ich finde genau dieses Kapitel, wo sie ihm dann wirklich mal wieder Worte gibt und ihm Grenzen aufzeigt, ist so wichtig, um sie zu so einer starken Frauenperson zu machen.
0: Auf jeden Fall. Also ich finde, die Christy hat eine sehr coole Rolle. Mich würde interessieren, wie das im echten Leben dann war, als das Experiment tatsächlich abgelaufen ist. Ob das auch wirklich so eine ähnliche Dynamik hatte oder ob das doch auch ein bisschen anders war. Das fände ich spannend zu wissen.
1: Ja, definitiv. Aber ich glaube, ich kann mir schon vorstellen, dass es so eine grundsätzlich ähnliche Dynamik schon hatte. Weil wenn du dich da so wirklich reinfuchst in ein Thema und wirklich da Antworten suchen willst, es ist natürlich überspitzt dargestellt, aber ich glaube schon, dass die Beziehung vom Lehrer und seiner Frau auch im echten Experiment ein bisschen gelitten hat in der Situation und sie auch ganz viel Verständnis für ihn aufzeigen musste. Und ich kann mir aber auch vorstellen, dass sie dann auch irgendwann gesagt hat, nö, jetzt reicht's. Jetzt mach mal bitte wieder fertig. Du bist verheiratet, du musst mal auch wieder ein bisschen was hier für uns tun im Haushalt. Das macht ja Ben Ross im Buch auch überhaupt nicht. Da weiht sie ja teilweise auch nicht mal ein ins Experiment. Also sie weiß überhaupt nicht, wo es geht, worum es geht und ist trotzdem so mega verständnisvoll und hilft ihm und unterstützt ihn. Das finde ich einfach sehr faszinierend.
0: Das ist wirklich faszinierend. Prompts an Chrissy.
1: Wirklich.
0: Dass sie das so gut gemacht hat und dass sie da so für ihn da ist. Voll cool eigentlich. Aber ich finde, er sollte sich da ein bisschen zusammennehmen, so an gewissen Stellen.
1: Definitiv. Was ja auch eine ganz interessante Frauenrolle ist, ist Lauries Mutter, die ja von Anfang an sehr skeptisch ist, im Vergleich zu Lauries Vater, der am Anfang an voll dafür ist, weil er meint, ja, es tut doch mal den Kindern gut, ein bisschen Disziplin zu lernen und so. Ja. Und sie aber gleich, nee, es ist so militaristisch. Es wirkt ein bisschen, als gäbe es da so eine Indoktrination für die Schüler. Und da ist es auch ganz interessant, weil ja ihr Vater auch richtig die Veränderung mitmacht im Kopf. Also am Anfang ja voll dafür ist und dann im Buch später zu ihr kommt und meint, boah, du, sei da mal ein bisschen vorsichtig. Ich glaube, das Ganze ist nicht so gut.
0: Ja, die spiegeln irgendwie so ein bisschen diese zwei Positionen wider, die man dazu haben kann. Stehen da so symbolisch dafür, finde ich. Wahrscheinlich auch zur damaligen Zeit, dass halt Menschen gab, die da irgendwie sich gar nicht so Gedanken drüber gemacht haben und auch so ein bisschen Mitläufertypen vielleicht dann waren. Das ist doch alles gar nicht so schlimm. Da hatten wir doch auch eine Szene, als irgendjemand, Laurie wollte auf die Tribüne vom Football und sie sollte dann irgendwie den Gruß der Welle machen und sie hat gesagt, hey, ich mach doch jetzt nicht den Gruß von der Welle, ich kann doch jetzt trotzdem dahin gehen, wo ist das Problem? Ja, aber wo ist denn das Problem, wenn du jetzt schnell den Gruß machst? Mach's doch schnell so nach dem Motto und dann gibt's schon keine Probleme. Und so mit solchen Sachen fängt's dann an und spitzt sich dann halt irgendwie so zu. Also ich fand die Szene auch ganz krass.
1: Da gibt's auch, das ist total faszinierend auch, weil die Person, die Laurie auffordert, die Welle zu machen, das ist Brad. Und Brad sagt halt auch, es wurde ihm gesagt, es wurde ihm befohlen, er soll nur die Leute auf die Tribüne lassen, die den Gruß machen. Und dann fragt Laurie ihn, hast du Angst? Fürchtest du dich vor dem, was die anderen Wellenmitglieder mit dir anstellen, wenn du nicht mitmachst, also die Befehle nicht befolgst? Ja. Und da wird es dann im Buch so beschrieben, als hätte er definitiv schon irgendwo eine Angst, weil er öffnet den Mund und sagt lange nichts. Und dann aber sagt er, ich fürchte mich vor keinem, Laurie, und du solltest lieber den Mund halten. Du weißt, dass genug Leute bemerkt haben, dass du gestern nicht bei der Versammlung warst.
0: Es wird so mit Angst gespielt. Das finde ich so erschreckend.
1: Weil man muss sagen, es wird einmal ein Junge zusammengeschlagen, der nicht in der Welle ist. Aber so direkt was wirklich Schlimmes, dass diese Angst begründen könnte, passiert nicht. Sondern es wird immer gesagt, pass nur auf, dass du Mitglied wirst, sonst ist es zu spät. Pass nur auf, dass du das machst, sonst passiert irgendwas. Aber was genau passiert, wird nie festgelegt. Und trotzdem ist diese Angst vor dem Unbekannten existent.
0: Ja, auf jeden Fall. Da gibt es ja auch noch diese eine Szene, wo Laurie dann irgendwie später abends noch in der Schule ist und hat noch in der Zeitungsredaktion gearbeitet. Und da war dann irgendwie, ich weiß gar nicht mehr genau, irgendwie mit roter Farbe auf jeden Fall an ihrem Spind was dran geschrieben. Sie hat Schritte gehört und wurde dann so, ja, für ihr Gefühl verfolgt. Da wurde, glaube ich, aber auch nicht so richtig aufgeklärt, ob da tatsächlich jemand war oder ob sie das nur so empfunden hat, ne?
1: Also an ihrem Spind stand das Wort Feindin, habe ich gerade nachgeguckt. Und es war ja, weil sie diesen Artikel veröffentlicht hat, wo es nur um diese negativen Beispiele zur Welle ging. Und dann beschreibt sie wirklich, dass sie sich verfolgt gefühlt hat. Und ich würde tatsächlich sagen, dass es vor allem ihr Gefühl war. Ich glaube nicht, dass da jemand wirklich war, der sie verfolgt hat. Aber sie hat sich halt von allen Mitgliedern der Welle beobachtet gefühlt, weil sie diesen Artikel hatte und hatte halt auch Angst vor diesem Unbestimmten, was passiert, weil es halt immer wieder im Vorhinein hieß, wenn du das veröffentlichst, passiert das und das. Aber wovor jetzt genau eigentlich sie da weggerannt ist, weiß man nicht, ist nicht genau beschrieben worden.
0: Ja, genau. Aber es wird immer mit dieser Angst gespielt. Und letztendlich, da wollten wir eigentlich auch nochmal ein bisschen näher drüber sprechen. Ich sehe, wir haben auch gar nicht mehr so wahnsinnig viel Zeit, aber da wollten wir trotzdem auch nochmal drüber reden. Ich glaube, das war an dem Abend sogar, dass der Brian, der Kumpel von David, ihrem Freund, dass die beiden auf sie gewartet haben und wollten sie ja nochmal irgendwie überzeugen, dass sie doch in die Welle kommen soll.
1: Ich glaub,
0: das war ja auch nochmal so ein krasser Wendepunkt.
1: Ich glaube, es ging irgendwie drum, dass sie den Artikel irgendwie zurücklassen soll oder dass sie, also hier steht, ich habe Zitat, Laurie, du musst aufhören, gegen die Welle zu schreiben. Du rufst damit nur alle möglichen Probleme hervor. Und das wird ihr vorgeworfen von ihrem Ex-Freund zu dem Zeitpunkt, David. Und es eskaliert so sehr und die beiden schaukeln sich so sehr hoch, dass er sie irgendwann auf den Boden schubst. Und das ist für ihn der Wendepunkt in seinem Kopf, wo er sieht, er hat wegen der Welle, hat er jetzt seine Freundin fast verletzt. Und die ist wirklich am Heulen und total aufgelöst, obwohl er sie ja lieb hat und das eigentlich überhaupt nicht will. Und da ist er dann auch so, nee, das kann nicht gut sein. Alles, was mich dazu bringt, meine Freundin so sehr zu verletzen oder halt einfach so wegzuschubsen, kann nur schlecht sein. Und dann versuchen sie wirklich auch, das gehen zum Lehrer und versuchen das zu lösen und sagen, er muss aufhören mit diesem Experiment.
0: Ja, also diese Szene, muss ich sagen, die hat mich schon sehr geschockt. Also, dass er da so sich gar nicht mehr unter Kontrolle hat und das so eskaliert, hat ja sogar zu ihr gesagt, halt's Maul, hat sie angeschrien und dann halt zu Boden gestoßen. Und das war dann aber halt auch wirklich, wie du sagst, der Moment, wo er halt wach geworden ist und sich über sich selbst erschrocken hat. Wo er sich selber gefragt hat, wie konnte er das überhaupt tun, ne?
1: Ich glaube, es war ihm bis zu dem Zeitpunkt auch nicht bewusst, dass Leute sowas für die Welle gemacht haben. Ich glaube, er hat bis zu dem Zeitpunkt nicht geglaubt, dass der Junge wegen der Welle zusammengeschlagen worden ist. Ich glaube, er hat nicht geglaubt, dass der andere Junge wegen der Welle verfolgt worden ist, bis er das jetzt selber erlebt hat quasi und damit wachgerüttelt worden ist. Okay, die anderen Sachen können vielleicht doch stimmen.
0: Ja.
1: Aber man muss ja auch sagen, dass in dieser Stelle David nicht der Einzige ist, der aggressiv und laut wird, sondern auch Laurie hier wieder komplett quasi ausrastet und sehr impulsiv auch reagiert, als er da auftaucht und es wirklich sich gegenseitig einfach komplett hochschaukelt, weil gefühlt keiner dem anderen so wirklich zuhört.
0: Ja, da fehlt es an einer guten Kommunikation, dass beide irgendwie halt entsprechend ihre Sicht einfach darstellen. Und haben wir schon so ein bisschen gewitzelt, ne? So von wegen am besten eigentlich eine Paartherapie machen und möglichst in Ich-Botschaften sprechen.
1: Ja. Weil, also sie sagt halt
0: wirklich.
1: Ja, definitiv. Sie sagt halt an der einen Stelle, ich hasse dich, ich hasse die Welle, ich hasse euch alle. Und da, das finde ich,
0: ja.
1: Das ist also super intensiv. Stark. Das hätte mich an seiner Stelle auch total verletzt, muss ich sagen. Und ich finde, da differenziert sie nicht wirklich, weil sie die Menschen mit der Welle in einen Topf schmeißt. Und natürlich, wenn die Menschen an die Welle glauben und Mitglied sind, das macht schon was mit der Persönlichkeit, aber das ändert ja nicht den Menschen von Grund auf. Und sie und David waren ja jahrelang zusammen. Das kann ich mir nicht, also kann ich mir nicht vorstellen, dass sie den wegen einem Experiment, das vielleicht eine Woche geht, sofort hasst. Das finde ich einfach super starke Worte und es zeigt einfach, wie impulsiv sie in dem Moment ist, dass sie da nicht trennt zwischen David als Mitglied der Welle und David als ehemaliger Freund, mit dem sie ja auch so viele Sachen bestimmt erlebt hat und gemacht hat, die positiv sind.
0: Auf jeden Fall. Es ist halt eine wahnsinnige Emotionalität, die damit zusammenhängt. Ich glaube, das ist das auch, was es so schwierig macht, dass du eigentlich in der Emotion drin bist und es schon lange dann ab einem gewissen Punkt nicht mehr um Fakten geht. Ich glaube, das macht es auch so schwierig, da irgendwie dann an den Menschen dran zu kommen, weil überall, wo Emotionen sind, ist ja auch irgendwie Verletzbarkeit. Das macht es so kompliziert, glaube ich.
1: Ja, ich glaube, sie hat sich auch einfach angegriffen gefühlt von ihm und von allen anderen Leuten, die gemeint haben, sie darf nicht mehr veröffentlichen und soll nicht mehr schreiben. Ich glaube, es hat sie persönlich auch einfach sehr angegriffen, dass es Leute gesagt haben, wie zum Beispiel ja auch Amy, ihre beste Freundin, die gemeint hat, sie soll den Artikel nicht veröffentlichen. David, ihr ehemaliger Freund, mit dem sie zusammen war. Leute, denen sie vertraut hat, die gesagt haben, nö, bitte erzähl nicht deine eigene Meinung. Und das fand sie, glaube ich, auch etwas so krass, dass es sie sehr emotional gemacht hat, kann ich mir definitiv vorstellen.
0: Ja, auf jeden Fall. Oh Mann, krass, ey. Also ich fand es ein sehr bewegendes Buch, ein sehr wichtiges Buch. Ich habe das schon ein bisschen länger im Schrank stehen. Habe das tatsächlich auch selbst geschenkt bekommen von einer Kollegin damals aus meiner Ausbildung, beziehungsweise von deren Tochter. Und ich habe es die ganze Zeit lang eigentlich noch im Schrank stehen gehabt und jetzt dann doch gelesen. Und bin froh, dass ich es gelesen habe, weil es einem doch nochmal so ein Bewusstsein für dieses ganze Thema schafft. Ja, vielleicht können wir jetzt nach ein bisschen Musik dann nochmal drüber sprechen, was wir den Leuten davon noch mitgeben wollen, was wir für uns aus dem Buch gelernt haben. Wir hören kurz rein und sind gleich wieder da.

0: Jetzt gehen wir in den Endspurt. Es ist irgendwie verrückt. Wir haben, also wir könnten, glaube ich, doch eine Stunde weiterreden eigentlich, oder?
1: Definitiv. Dieses Buch hat so viele Ebenen, so viele Persönlichkeiten, die man eigentlich so tief besprechen muss. Also da wäre mindestens 3 Folgen drin.
0: Das stimmt allerdings. Wir könnten da echt noch ewig drüber reden. Man merkt es auch, also viel Musik gab es in dieser Folge nicht. Das macht aber auch gar nichts, weil ich habe das jetzt auch sehr genossen, mit dir da so mich auszutauschen. Und dann ist es, denke ich, sinnvoller, wenn wir so gesprochen haben, statt Musik zu hören. Wir haben 2 kleine Musikpausen drin, das mag reichen.
1: Es ist ja auch einfach ein unheimlich wichtiges Thema in diesem Buch. Und ich würde tatsächlich sogar abschließend dafür plädieren, das als Schullektüre zu lesen. Ich glaube, es haben ja einige.
0: Ich habe es mir auch schon gedacht.
1: Das haben ja einige bestimmt auch, kennen es als Schullektüre. Aber ich finde es einfach wahnsinnig wichtig, weil ich kenne es aus meiner Schulzeit. Ich glaube, es ist immer noch so, dass sich Leute nicht vorstellen können, dass sich sowas wie der Faschismus im Zweiten Weltkrieg wiederholt. Und dieses Buch zeigt, wie schnell und wie einfach sowas passieren kann. Und ich finde, das muss man, ist ein Bildungsauftrag, den man vermitteln muss und den man mit diesem Buch sehr gut vermitteln kann. Vor allem, weil es relativ kurz geschrieben ist. Man kann es schnell lesen. Die Kapitel sind kurz. Man kann die Kapitel im Unterricht lesen, gut besprechen. Also meiner Meinung nach definitiv eine Grundlagenlektüre, die eigentlich jeder Schüler mal gelesen haben sollte.
0: Ja, das kann ich so nur unterschreiben, sehe ich ganz genauso. Wir beide als Lehramtsstudentinnen, ich habe mir es auch beim Lesen schon gedacht, dass das eigentlich perfekt ist, um das auch in der Schule mal zu behandeln. Das Experiment selbst möchte ich nicht durchführen, ehrlich gesagt, aber dadurch, dass es schon durchgeführt wurde, ist es einfach dann eine schöne Möglichkeit, das Thema nochmal aufzugreifen.
1: Wie du definitiv
0: sagst, ist einfach total wichtig. Also man kann sagen, Thema Kommunikation, wir wollen gute Kommunikation, dass man möglichst in Ich-Botschaften spricht und keine Verurteilung vornimmt, weil letztendlich wissen wir ja nie, was beim anderen Menschen irgendwie so los ist oder warum er sich jetzt so verhält. Es geht viel um Zugehörigkeit, um Wertschätzung, um Miteinander. Was fällt dir noch ein?
1: Dass nicht alles schwarz und weiß ist. Also, dass man beide Seiten beleuchten soll, dass jede Gruppierung positive und negative Seiten hat und man echt gucken muss, beide Seiten zu kennen und dann halt abzuwiegen, überwiegt die positive Seite oder überwiegt die negative Seite. Aber dass es wichtig ist, beide Seiten kennenzulernen und auch einzuschätzen.
0: Ja, diese 2 Seiten sind, glaube ich, besonders wichtig, so ein Differenzieren und nicht dieses blinde Folgen. Da gab es auch irgendwie eine Szene, suche jetzt nicht mehr raus, aber er hat das ja auch so ein bisschen befürchtet oder festgestellt, dass auf einmal die SchülerInnen da einfach nur blind dem Ganzen gefolgt sind und nicht mehr hinterfragt haben. Dieses Hinterfragen, das kritische Denken, ich glaube, das ist auch ganz wichtig.
1: Das Analysieren und diese eigene Meinung ist komplett weggefallen durch dieses Experiment und das ist schon eigentlich ziemlich krass. Aber genau da muss man, schafft dieses Buch ein Bewusstsein dafür, dass es das so überspitzt negativ darstellt, dass es hoffentlich auch bei den Lesern immer ankommt, dass die eigene Meinung und das kritische Denken wichtig sind und dass die keiner irgendwie verbieten darf und wegnehmen darf. Und beide Meinungen okay sind, sowohl Davids Meinung als auch Lauries Meinung ist auf irgendeiner Weise gerechtfertigt, okay. Beide Meinungen muss man annehmen können.
0: Ja. Man muss halt irgendwie die Mitte dann daraus finden.
1: Ja.
0: Ja. Ach Jule, schön. Schön, schön, schön. Es freut mich, dass du in der Sendung warst, dass du mit mir deine Gedanken dazu ausgetauscht hast, dass du auch nochmal das Buch sogar gelesen hast, extra dafür, und deinen Blick von der Graphic Novel nochmal reingebracht hast. Es hat mir sehr viel Freude gemacht, über dieses wichtige Thema mit dir zu sprechen.
1: Natürlich, immer wieder gern. Ich fand's richtig toll. Ich hätte da echt noch stundenlang weiterreden können. Ich fand's super. Ich hoffe, wir können off-cam noch ein bisschen weitere Themen bereden. Ich fand's
0: Auf
1: toll.
0: jeden Fall.
1: Vielleicht sehen wir uns ja mal wieder. Vielen Dank.
0: Sehr, sehr gerne. Vielen Dank dir. Bis zum nächsten Mal.

0: Hallo, hallo und guten Abend oder guten Morgen oder wann immer ihr das hört. Hier ist wieder Matthias mit einer neuen Ausgabe von Leben, Gedanken und Gespräche. Und bevor es weitergeht, muss ich ja erst mal noch einen Jingle abfahren.
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0: Ja, und jetzt legen wir los. Hi, Gedanken und Gespräche. Und heute sind es mehr Gespräche, zumindest eins, nämlich heute ist ein Gast hier im Studio, der Yasin. Hi.
2: Hallo.
0: Hallo. Und ich denke, wir legen mal gleich los und stelle dich doch vielleicht ein kleines bisschen vor.
2: Genau, ja, ich bin Yasin. Ich komme hier aus Darmstadt und ich bin Radsportler.
0: Das ist der eigentliche Aufhänger für mich, weil du bist auch ein Nachbar und ich sehe dich ja oft, wenn du losfährst zum Training. Und bin ich immer ganz beeindruckt. Und letzte Woche oder vor zwei Wochen habe ich gesehen, wie deine Fahrräder angeliefert wurden von einem Rennen. Und da dachte ich, das könnte interessant sein für die Sendung. Also du hast hier studiert in Darmstadt, aber du kommst eigentlich aus
2: Alzey.
0: Aus Alzey, richtig. Und du hast angefangen zu studieren?
2: Mein Studium habe ich begonnen in Mainz an der Johannes-Gutenberg-Universität. Da habe ich Sportwissenschaft studiert.
0: Und hast dann einen Hinweis bekommen, dass es gut in Darmstadt?
2: Ja, genau. Es war folgendermaßen, und zwar im Studium in Mainz gab es natürlich sehr viele vielfältige Kurse, unter anderem auch einen Kurs, der hieß Berufsfelderfahrung. Und da wurde einem jede Woche nicht unbedingt Studiengang, aber quasi das eine berufliche Perspektive aufgezeigt. Und eine Woche ging es eben darum, dass jemand erzählt hat, wer sich wirtschaftlich orientieren möchte im Sport, der sollte am besten nach Darmstadt gehen, weil es dort eben einen passenden Studiengang gibt. Und dem Aufruf bin ich letztendlich gefolgt, habe mich in Darmstadt für den Master beworben und habe einen Platz bekommen. Und daraufhin bin ich dann nach Darmstadt gezogen.
0: Da ging es erstmal eigentlich um Wirtschaft, also schon Sport, aber auch Wirtschaft war der Aufhänger.
2: Genau, wirtschaftlicher Bezug im Sport, also der Studiengang hat zum Großteil Wirtschaftskurse, auch am Wirtschaftsinstitut. Das ist dann unabhängig vom Sport selbst. Und man wird eben vorbereitet auf diese wirtschaftlichen Aspekte, die es natürlich auch in Sportkonzernen gibt. Und das war mir wichtig, das mitzunehmen.
0: Und du hast ja vorher, bevor du Radsport gefunden hast, auch eine Menge andere Sachen ausprobiert, ne?
2: Ja.
0: Schon in der Schule.
2: Genau, ich war immer sehr aktiv, habe einige Sportarten ausprobiert. Das ging von Kampfsport über eine Zeit lang Schwimmen. Ich habe Hockey gespielt eine lange Zeit und habe aber immer nach 2-3 Jahren irgendwie Lust daran verloren, habe mir was Neues gesucht und wollte irgendwie immer was anderes machen. Und das Einzige, wo ich länger beigeblieben bin, das war Triathlon. Ich denke mal auch deshalb, weil es eben drei Sportarten sind. Und da war ich dann auch sehr aktiv in Mainz, also zu der Studienzeit im Bachelor. Ich sehr viel Triathlon gemacht und bin dann aber mit dem Umzug nach Darmstadt in den Radsport gewechselt, weil ich mir dachte, ich konzentriere mich lieber auf eine Sportart, um eben da ein hohes Niveau zu erreichen. Und da habe ich dann den Weg zum VC Darmstadt gefunden.
0: Wie kam es gerade, dass du dann auf Radsport ganz gezielt gekommen bist?
2: Ja, ich hatte lange schon mit dem Gedanken gespielt, in den Radsport zu wechseln, auch schon in der Kindheit und Jugend. Ich hatte auch mal kurz überlegt, nach Kaiserslautern aufs Internat zu wechseln, die Idee aber schnell verworfen, war einfach zu viel Aufwand gewesen. Aber dadurch, dass ich dann in Darmstadt eine Wohnung gefunden habe und sowieso wusste, ich werde dort studieren, war es relativ schicksalhaft, dass die Radrennbahn das VC Darmstadt ungefähr eine Minute von mir weg ist. Und dann wusste ich, okay, jetzt habe ich keine Ausrede mehr zu wechseln. Jetzt muss ich in den Radsport und bin dann in meiner zweiten Woche in Darmstadt direkt zum Vereinstraining gegangen.
0: Es wird sich wie manchmal so Kleinigkeiten, die eigentlich einen ganz wesentlichen Teil vom Leben bestimmen, ne?
2: Ja, auf jeden Fall. Das war der Auslöser. Da wusste ich auch noch gar nicht, was passiert. Ich hatte mir innerlich vorgenommen, ich will 3 Jahre Radsport machen und gucken, wo ich dann lande. Und weil Leistungssport ist natürlich auch aufopferungsvoll. Man muss viel investieren, viel machen, viel tun. Das ist neben dem Studium natürlich gewisserweise machbar, aber man muss auch seinen Alltag entsprechend gestalten. Und ich dachte mir, 3 Jahre kannst du es versuchen und wenn was draus wird, dann bleibst du dabei und ansonsten geht's halt mit der nächsten Sportart weiter oder mit anderen Zielen, Projekten. Und jetzt bin ich im 4. Jahr. Also es hat gut funktioniert. Die 3 Jahre habe ich mich sehr entwickeln können und genau, jetzt bin ich hier.
0: Du bist jetzt in der Bundesliga.
2: Genau, wir fahren.
0: Das erste Jahr hast du gesagt, oder?
2: Genau, das erste Jahr jetzt Bundesliga. Das war tatsächlich auch eins meiner Ziele. Ich hatte mir vorgenommen, ich will natürlich in den 3 Jahren besser werden, meine Werte verbessern, also wettbewerbsfähiger werden und im besten Fall es in die Bundesliga schaffen. Und jetzt bin ich, wie gesagt, im 4. Jahr, werde dieses Jahr die ersten Bundesliga-Rennen bestreiten und bin auch schon für mein Team international gestartet bei internationalen Wettbewerben.
0: Da kommen wir bestimmt gleich drauf. Ich wollte mal kurz zurück, du bist auch hier im Verein aktiv, ne?
2: Da genau.
0: Also du hast mir auch was erzählt über die Radrennbahn. Es ist die einzige in Hessen?
2: Genau, richtig, ja. Also es gibt in deutschlandweit schon noch einige Radrennbahnen, auch die bekannteren, beispielsweise in Berlin, das große Velodrom, kennen ja viele, da werden auch regelmäßig Weltmeisterschaften, Europameisterschaften ausgetragen. Aber es gibt eben auch alte, historische Radrennbahnen. Das sind so Betonkessel, gewisserweise, manchmal auch als Badewanne bezeichnet. Die in Darmstadt ist 333 Meter lang und 6 Meter breit und hat in den Kurven 30 Grad Neigung. Das ist quasi, die werden quasi fürs Training genutzt und auch für die Wettbewerbe. Und das war auch mehr oder weniger der Einstieg für mich in den Radsport. In meinem ersten Jahr bin ich auch viel auf der Bahn gefahren, auch Wettbewerbe. Und das ist gerade in der Jugend ein guter Einstieg, eine wichtige Disziplin im Radsport, um sich zu verbessern und auch erste Wettbewerbe zu fahren. Genau. Und die meisten Radrennbahnen wurden jetzt mit der Zeit weggerissen, weil die Nutzer einfach nicht mehr so da sind. Gibt nicht mehr so viele, die den Sport betreiben. Und die wenigen.
0: Seltsam eigentlich, ne? Also wo sonst so der Fokus zum Fahrrad geht.

0: von außen sehr schön aus. Also es sieht aus wie eine wirklich ordentliche Anlage.
1: Auf jeden
0: Für alle, die nicht wissen, wo es ist, am Ende von Bessungen, oberhalb der Straßenbahnlinie 7 und 8, das ist glaube ich, ne? Und raus nach Eberstadt. Und du bist da im Verein ziemlich aktiv und ich wollte das mal ruhig jetzt noch relativ an den Anfang setzen. Es ist nämlich ein großes Rennen jetzt an Pfingsten.
1: Genau, am Pfingstwochenende ist die internationale Bahnradsport-Tournee. Das ist ein Wettbewerb über mehrere Tage an verschiedenen Standorten. Und in Darmstadt findet da in dem Rahmen auch über das Wochenende, also 23. und 24.05. eben die Darmstädter Austragung statt. Das ist ein C1-Weltcup-Rennen. Entsprechend gibt es auch ein internationales Starterfeld. Da sind Sportler aus Großbritannien, aus Indien, viele weitere Nationen. Und da werden verschiedene Disziplinen ausgefahren. Die Sportler können dort Punkte holen, die wiederum die Nation für die Weltmeisterschaft qualifizieren. Also es ist auch entsprechend ein bedeutender Wettbewerb. Und wie schon eben gesagt, ist der VC Darmstadt natürlich ein Verein, der vieles im Ehrenamt macht. Da steckt sehr viel Herzblut drin. Die Pflege der Anlage und das Drumherum ist extrem aufwendig und da muss viel geleistet werden. Und deswegen wäre es schön, wenn da der ein oder andere vielleicht sich mal verirrt am Pfingstwochenende auf die Radrennbahn und sich das Spektakel mal anschaut. Es wird auch Live-Musik geben, es wird Catering geben, also für Speise und Trank ist gesorgt. Und die Einnahmen, die dort erzielt werden, kommen natürlich dem Verein zugute. Von dem Geld werden beispielsweise Kinderleihräder gekauft, wird Material für die für den Trainingsalltag besorgt und natürlich auch die Renovierung der Anlage finanziert. Der Eintritt ist gar nicht so teuer, sind 5 Euro und Kinder bis 16 Jahre können sogar kostenlos dahin. Also ich kann es jedem nur ans Herz legen, da mal vorbeizukommen, sich das anzuschauen.
0: Erster Tag ist ja Pfingst, Samstag oder Sonntag?
1: Samstag und Sonntag.
0: Samstag und Sonntag.
1: Beide Tage in Darmstadt, genau.
0: Okay, super. Super. Ich habe jetzt gleich 2 Fragen danach. Ich nehme einfach die erste vielleicht für zur zweiten. Also du hast hier deinen Master gemacht und du hast ein sehr interessantes Thema, finde ich, bei der Abschluss.
1: Genau.
0: Bei der Abschlussarbeit gehabt.
1: Genau, ja. Ich habe meinen Master im Sportmanagement an der TU Darmstadt absolviert, jetzt vor einer Woche auch quasi abgeschlossen. Und das Thema meiner Thesis war die Zukunft des Sports in der Stadt. Also wie im urbanen Raum zukünftig der Sport aussehen wird.
0: Genau. Jetzt wäre meine zweite Frage, zieh direkt darauf, aber ich komme dann gerne nochmal darauf zurück, was du zu sagen willst. Ist mal was angedacht wie ein Straßenrennen in Darmstadt? Oder rund um Darmstadt, aber nicht weit weg, sondern...
1: Also ich darf da wahrscheinlich nicht zu viel vorwegnehmen, aber die Gedanken gibt es im Verein.
0: Ja, interessant.
1: Genau, also wir würden uns das auch wünschen.
0: Super interessant, ja.
1: Es gibt vor allem in der Pfalz immer noch sehr viele Kerberennen. Das sind meistens unter der Woche abends Rennen im Rahmen von so einem Volksfest. Und sowas wäre natürlich auch für Darmstadt toll. Das wünschen sich viele aus dem Verein. Und ich kann nur so viel sagen, die Überlegungen gibt's, aber an der Umsetzung, die steht noch in den Sternen.
0: Also ich kann mich erinnern, wir haben ja vor längerer Zeit gesprochen und du organisierst ja solche Sachen auch, ne? Mit. Also nicht,
1: ja,
0: nicht als.
1: Genau, das habe ich jetzt eine lange Zeit neben dem Studium gemacht.
0: Ja.
1: Auch solche Veranstaltungen mitorganisiert. Das ist dann aber nochmal eine andere Dimension. Das waren Veranstaltungen mit 3.000 bis 3.500 Teilnehmern. Da braucht es dann ein großes Orga-Team und da habe ich mich beteiligt. War eine schöne Erfahrung. Aber ob das in Darmstadt so weitergeht, das weiß ich nicht.
0: Man kann ja klein anfangen.
1: Ja.
0: Also vielleicht erstmal nur durch Bessungen.
1: Ja, genau.
0: Durch Bessungen oder was immer.
1: Ja, es gab tatsächlich auch früher viel mehr Radrennen, also auch im Odenwald und hier so im Umkreis von 100 Kilometern gab es schon einige Radrennen, wenn man mit den Älteren aus dem Verein oder auch Leuten redet, die im Kindes- und Jugendalter Radrennen schon gefahren sind, die berichten immer von vielen Rennen, vielen Veranstaltungen. Das ist leider viel, wahrscheinlich auch durch die hohen Anforderungen und den hohen Bedarf an Helfern zurückgegangen. Es gibt viel weniger Radrennen aktuell als früher noch. Genau, deswegen wäre es natürlich umso schöner, wenn wieder ein neues entsteht. Genau.
0: Vielleicht passt eine Figur. Also ich meine, Tennis ist groß geworden durch Boris Becker hier zu Lande. ja, und Steffi Graf, aber vielleicht passiert auch eine Person. Dann bringt mich schon dann auch zurück zu

0: Eine Abschlussarbeit. Wie kann man Sport in der Stadt besser fördern?
1: Also zunächst braucht es da erstmal ein Umdenken. Es ist tatsächlich so, dass 70% der Bevölkerung vereinsunabhängigen Sport treiben. Sie sind also nicht organisiert in einem Verein. Da gibt es so ein Grundproblem. Und zwar ist es so, dass auf der kommunalen Ebene meistens die Verantwortlichen der Stadt, die Politik und die Vereine darüber entscheiden, wie Investitionsgelder verteilt werden. Die selbstorganisierten Sportler, also diese 70%, die kommen da meist nicht zu Wort. Und dann ist ja natürlich die Frage, sind die nicht auch eine berechtigte Interessensgruppe, die vertreten werden sollte?
0: Absolut.
1: Und das war mehr oder weniger auch der Aufhänger für meine Arbeit. Ich wollte nämlich rausfinden, was die Gesamtbevölkerung wirklich braucht in der Stadt und nicht nur die Leute, die eine große Stimme haben. Und dafür habe ich Sportentwicklungsberichte ausgewertet. Das sind quasi von der Politik in Auftrag gegebene Ausarbeitungen, meistens so 150 bis 200 Seiten. Und da werden auch die relevanten Stakeholder befragt. Also da geht's um, also werden Vereinsfunktionäre befragt, aber auch Bürgerbefragungen durchgeführt. Und da ist das Ergebnis quasi rausgekommen, dass die meisten erstmal Schwimmbäder wollen. Da ist ja auch ein extrem hoher Sanierungsbedarf.
0: Das in Darmstadt trotzdem nicht schlecht ist, ne, im Vergleich zu anderen Städten.
1: Genau.
0: Also jetzt steht das Mühltalbad, steht glaube ich den zweiten Sommer, ist geschlossen.
1: Ja.
0: Das finde ich schon skandalös. Also das Empire State Building ist in 2 Jahren gebaut worden und hier schaffen sie es nicht, einen Schwimmer zu bauen.
1: Das stimmt.
0: Es ist, aber so ist es halt.
1: Ja, aber überregional sind es vor allem die Schwimmbäder, die problematisch gesehen werden. Und
0: warum? Entschuldigung, darf ich mal, warum?
1: Ja, weil es zu wenige gibt.
0: Okay.
1: Also die es gibt, sind entweder vom Bauzustand zu schlecht oder gar nicht erst vorhanden.
0: Zählt der Wog oder zählt er nicht?
1: Der zählt da nicht mit rein.
0: Okay.
1: Also da geht es dann vor allem um Hallenbäder.
0: Okay.
1: Danach folgend geht es vor allem dann um so Einrichtungen in Parkanlagen und öffentlich zugängliche Anlagen.
0: Wie Frankfurt Ost, Osthafen.
1: Dieser Skatepark da, an der EZB.
0: Riesig.
1: Ja, genau. Das absolut. War
0: super geil.
1: Ja.
0: Richtig toll.
1: Habe ich mich auch mit beschäftigt in meiner Ausarbeitung. Ich habe mir so Präzedenzfälle angeschaut, also 5, 6 Projekte in Europa, die man als Vorbild nehmen kann. Da gibt es beispielsweise auch einen großen Platz in Kopenhagen. Das war früher so ein Straßenbahndepot. Das wurde umgebaut. Da führt jetzt ein großer Fahrradweg durch, der quasi so eine Schneise in die Innenstadt bildet. Da sind verschiedene Anlagen errichtet worden zum Sporttreiben. Und mir geht es eben darum, quasi festzustellen, es gibt, also wir wissen ja alle, es gibt wenig öffentliches Geld für solche Bauprojekte oder Umsetzungsprojekte im Sport und im öffentlichen Leben. Und mir ging es darum, das wenige Geld effizienter quasi zu verteilen und dafür einzusetzen, wofür es wirklich gebraucht wird. Da habe ich auch so ein passendes Beispiel. In vielen, vor allem im ländlichen Raum, gibt es viel so Skateanlagen. Kleine Skateanlagen, vielleicht so eine Halfpipe, also so eine Holzanlage. Ja, das Problem ist, die wird errichtet, weil es wahrscheinlich politisch gewollt ist. Aber, großes Problem, keiner nutzt sie. Da sind dann vielleicht mal ein paar Kinder, die da irgendwie Inliner fahren oder irgendwie spielen, aber wirklich zum Zweck des Skatens werden die selten genutzt. Vielleicht war das früher mal so, aber heutzutage ist es nicht mehr so, dass die dafür genutzt werden. Und das ist Geld, das hätte man effizienter nutzen können. Beispielsweise für so Calisthenics-Anlagen oder Fitnessgeräte im Park. Solche Anlagen. Und damit habe ich mich eben in meiner Masterarbeit beschäftigt. Was wird tatsächlich gebraucht? Wo könnte man das hinstellen? Und wo findet sich der größte Nutzen aus solchen Investitionen? Und genau das habe ich eben festgestellt in meiner Ausarbeitung.
0: Also es geht wie oft um Geld.
1: Klar.
0: Und dann ist halt dieses, haben wir beim Vorgespräch kurz geschreibt, also hier in Darmstadt an der TU ist jetzt das Institut Sport, wird eingestellt.
1: Ja.
0: Gestrichen. Und gleichzeitig hören wir jeden Tag über Krankenhausreform und wie Gelder verteilt werden sollen. Und man kann jetzt zum Beispiel das Geld, was da also ob das sinnvoll ist, ist nochmal eine ganz zweite Frage. Ich halte es für eine absolute Idiotie, das hier zu stoppen. Aber einen Teil dieses Geldes für Sachen verwenden. Also wir sind ja gerne in Frankfurt, und die wird ja benutzt. Also es ist nicht eine Half-Pap, es ist ein riesiges. Ja,
1: eine der größten Anlagen in Europa.
0: Und die ist immer voll. Und da wird auch immer Ball gespielt und da wird auch spät abends noch Ball gespielt und da ist Kraftsport und alles ist da und es sind Haufen Leute. Und dann, das kann so teuer nicht sein. Das ist die Errichtung und dann ist das ja in der Unterhaltung nicht so riesen im Vergleich zu anderen Dingen. Okay. Wir machen mal Musik und dann kommen wir zu deinem eigentlichen Thema. Wobei ich das Gefühl habe, wir sind mittendrin.

0: Ja, und da sind wir wieder. Und dann würde ich sagen, wir kommen jetzt mal auf deinen eigentlichen Schwerpunkt, also Radfahren. Erzähl mal, wie es anfing, dass du jetzt da bist, wo du bist.
1: Genau, ich hatte ja schon gesagt, dass ich dann mit dem Umzug nach Darmstadt direkt in der zweiten Woche in den Radsportverein gegangen bin. Und das waren dann quasi meine Anfänge im organisierteren Radsport. Da bin ich auch sehr viel Bahnrad gefahren, eben auf dieser 330 Meter langen Rundstrecke hier in Darmstadt. Und dann bin ich 2 Straßensaisons für den VC Darmstadt gefahren. Und im Radsport ist es so, wenn man ein gewisses Niveau hat oder sich zumindest bei größeren Rennen auch mal zeigen will, dann braucht man eine Renngemeinschaft. Und ich habe vor 2 Jahren die Möglichkeit bekommen, in so eine Renngemeinschaft einzutreten, und zwar in die Renngemeinschaft Embrace the World. Das ist ein Team aus Freiburg, das es seit 2015 gibt. Und in dieser Renngemeinschaft ist es so, dass man dann gewisse Rennen oder auch höherklassige Wettbewerbe eben mit dieser Renngemeinschaft fahren darf. Da hat man dann so eine Startberechtigung. Und bei dem Team Embrace the World ist es so, dass wir im Kern Radsport auf einem hohen Niveau mit Charity verbinden. Also wir fahren, der Schwerpunkt des Teams liegt darin, Spenden zu sammeln, dem Radsport in gewisser Weise was zurückzugeben, aber dennoch auf einem sehr hohen Niveau international Rennen zu fahren. Das heißt, wir fahren in sehr vielen Ländern. Ich war beispielsweise im letzten Jahr in Österreich, der Schweiz, in der Türkei, in Algerien. Das Team war außerdem auch auf Guadeloupe, ist so eine Karibikinsel. Wir waren schon in Asien und insgesamt in 35 verschiedenen Ländern. Immer mit dem Gedanken halt eben vor allem in so Entwicklungs- und Schwellenländern eben Radsport zu betreiben auf einem hohen Niveau und trotzdem vielleicht auch der Gesellschaft was zurückzugeben. Das ist immer ein ganz zentraler Gedanke. Und uns Sportlern ermöglicht es eben auf einem eher professionellen Niveau Radrennen zu fahren, also tolle Erfahrungen zu sammeln.
0: Genau. Wird wirklich in diesen Ländern auch enthusiastisch aufgenommen, ne?
1: Also ja,
0: generell war die Mentalität auch so.
1: Ja, genau. Also es ist ein super Event. Da kommen wir auch gleich nochmal drauf, was das für die Leute teilweise dort bedeutet.
0: Und du hast also das, du bist jetzt ein Rennen in Algerien gefahren.
1: Genau.
0: Jetzt habe ich erstmal eine Frage. Ihr seid ein festes Team? Wie viel seid ihr?
1: Wir sind 12 Fahrer und wahrscheinlich so 5 bis 6 Betreuer, die es immer noch braucht. Also das ist auch sehr betreuerintensiv. Also es braucht bestimmte sportliche Leiterlizenzen, die auch von der UCI, also dem Weltradsportverband, vergeben werden. Und das heißt also, wir können da nicht einfach als Fahrer hinreisen, sondern wir brauchen immer einen Betreuer, wir brauchen Mechaniker, Leute, die sich im Hintergrund drum kümmern, wie das alles funktioniert, damit die Abläufe funktionieren.
0: Betreuer heißt auch ein Arzt, oder?
1: Nee, Ärzte werden gestellt vom Veranstalter. Also da waren jetzt in Algerien, wo ich jetzt eben letzte Woche war, waren bestimmt 15 Sanitäter, Ärzte und Pfleger, die sich da um die ganze Veranstaltung kümmern. Also da muss man, die muss man nicht selber mitbringen. Genau.
0: Und du bist in Algerien, das war eine Bergtour,
1: hast du gesagt? Nee, das ist die Tour d'Algérie gewesen. Das ist Teil der UCI Afrika-Tour. Also genau, also quasi mehrere Rennen auf dem afrikanischen Kontinent, mehrere Rundfahrten. Das Ganze ging 10 Tage. Wir haben dabei 1265 Kilometer überwunden. Das war an der Mittelmeerküste. Wir haben Städte wie Oran, Mostar Ghanem und Alger gesehen. Also sind da wirklich querbeet einmal durchs Land gefahren, haben viele, viele kleine, viele große Städte gesehen. Und das ist eben eine 2.2 Rundfahrt, also die niedrigste Profikategorie beim Weltradsportverband. Entsprechend ist das auch professionell organisiert. Wie schon gesagt, Rennärzte, es gibt sehr viele Begleitmotorräder, die Strecke absichern, sehr viel Logistik im Hintergrund, also es ist schon sehr professionell organisiert und das macht es natürlich auch dann für so ein deutsches Team wie uns möglich, da dran teilzunehmen. Also man muss sich da jetzt nicht irgendwie das so vorstellen, dass man sich da selbst die Hotels bucht und irgendwie mit Rucksack durchs Land fährt, sondern das ist alles sehr penibel durchgeplant und sehr gut organisiert gewesen.
0: Ich habe eine ganz blöde Frage. Sorry, ganz line-up. Kannst du, wenn du fährst, also richtig, wenn du das Rennen fährst, die ganze Logistik ausblenden, die Motorräder um dich rum und so weiter, das stört nicht, oder?
1: Es kommt drauf an, wie die Motorradfahrer fahren. Also okay. Teilweise sind die schon mitten im Feld unterwegs, da muss man dann schon aufmerksam sein. Aber im Wesentlichen ist man da schon schnell im Tunnel. Oder bei mir ist es zumindest so, dass ich da wirklich nur in dem Moment bin und versuche, das Rennen möglichst gut zu beenden. Genau.
0: Das sind ein bisschen die Fragen, die ich mir aufgeschrieben habe. Also wie viele seid ihr in, also generell, wie viele Fahrer sind das etwa, also die Tour starten?
1: Bei der Tour waren es jetzt 18 Teams, also internationale Teams, die gewonnen haben, kamen aus Indonesien, es waren Belgier dabei, Briten dabei, wir, natürlich dann auch viele nationale Teams, aber auch Nationalmannschaften aus dem Oman, aus Tunesien. Insgesamt waren es 105 Fahrer.
0: Okay, und dann war also, ich habe dich schon vor der Sendung gefragt, wie du dich vorbereitest, also du sagst so mental irgendwie so ein Coaching, dass du sagst, ich bin vorne dran und ich blende alles aus oder was immer da ist. Machst du gar nicht?
1: Ich würde sagen, also ich mach's nicht aktiv. Ich lass mich da nicht irgendwie betreuen oder so. Aber ich würde behaupten, dass es einfach über die Jahre kommt. Also ich mache ja jetzt wahrscheinlich 15 Jahre Leistungssport und entsprechend hat man da Strategien und eigene Vorgehensweisen, die man vielleicht auch unterbewusst irgendwie umsetzt. Aber ich habe bestimmt Eigenheiten
0: entwickelt,
1: ne? Die mich da weiterbringen. Also ganz sicher. Aber ich arbeite da jetzt nicht aktiv mit dem Umfeld.
0: Ich sage dir einfach einen Satz, den ich momentan dauernd so irgendwie im Kopf habe. Gilt für alles. Der Satz aus meiner Sicht heißt nicht, ich will gewinnen, sondern der heißt, ich gewinne.
1: Ja.
0: Kannst du da andocken oder ist das für dich fremd?
1: Ich verstehe den Hintergrund. Ja. Vielleicht noch ein bisschen Kontext. Die Rennen, die ich fahre, da ist meine Aufgabe nicht das Gewinnen, bei mir im Team ist es so, dass ich eher so eine Helferrolle habe. Also ich trage dazu bei, dass andere gewinnen. Das ist vielleicht auch so ein Umdenken. Auf dem Level, auf dem ich fahre, ist es nicht mehr so, dass jeder für sich kämpft, sondern es ist so, dass wir also unser Team hat bei so einer Veranstaltung 6 Fahrer und wir haben einen, der möglichst gut platziert sein soll. Entsprechend arbeiten die anderen dafür, dass im Tagesergebnis er gut vorne dabei ist. Und das heißt, meine Aufgabe kann nach 30 Minuten oder 30 Kilometern des Rennens vorbei sein. Also
0: wie ist das, also dass man das versteht als Laie, wie ist deine Aufgabe dann, dass jemand anderem hilft zu gewinnen?
1: Genau, ja. Es gibt verschiedene Wertungstrikots. Es gibt das gelbe Trikot, das ist der zeitschnellste. Das grüne Trikot, das ist der beste Sprinter. Und es gibt das Bergtrikot, das ist die Person, die die meisten Bergpunkte sammelt.
0: Das warst du?
1: Nee, das war ich nicht, aber das war ein Teamkollege von mir.
0: Aber du hast mir ein Foto gezeigt?
1: Genau, ja. Ja. Es war folgendermaßen, und zwar entstand das eigentlich aus einem Witz. Wir haben gesehen, bei Etappe 1 gibt es eine Bergwertung, auch nur eine, bei Kilometer 30. Und wir haben dann scherzhaft gesagt, ja, wäre doch witzig, wenn einer das Bergtrikot holt. Einfach nur zum Spaß, weil wir wussten, okay, die 10 Etappen werden sehr hart und lang und da wird es bestimmt jemanden geben, der auf die Berge fährt. Schlussendlich haben wir dann, oder hat einer unserer Fahrer, Heiko, am ersten Tag das Trikot holen können. Also er war der Schnellste an diesem Berg. Und daraus ist dann quasi das entstanden, dass wir einfach geschaut haben, okay, vielleicht können wir es morgen auch nochmal verteidigen und den Tag drauf auch. Und dann war meine Aufgabe beispielsweise an Tag 8, da ging es darum, möglichst großen Vorsprung herauszufahren, weil es gibt quasi für den Ersten, der über den Berg kommt, gibt es 10 Punkte, für den Zweiten 8 und dann quasi geht es immer weiter runter und am Ende ist das wie in so einer Bundesliga-Tabelle, der die meisten Punkte hat, gewinnt am Ende und du kannst natürlich auch einen Vorsprung dir erarbeiten und dann war am ersten Tag, am achten Tag meine Aufgabe, dass wir an möglichst vorderster Position in den ersten Berg fahren. Also habe ich mich quasi aufgeopfert, die ersten 7 Kilometer, bin so schnell wie es ging vorm Feld gefahren, natürlich mit meinen Teamkollegen hinter mir.
0: Genau, das gehört dazu, ne?
1: Ja.
0: Genau.
1: Okay. Genau. Und dann haben wir es geschafft, als Erste in den Berg zu fahren, ohne dass andere Fahrer uns quasi wegfahren konnten. Und wir haben diese 10 Punkte geholt. Und das war meine Tagesaufgabe. Und so ist das eben, wie auch ja, bei den richtigen Profis, in Anführungszeichen, dass es gar nicht um das persönliche Ergebnis geht, sondern teilweise auch darum, einfach in gewissen Momenten möglichst gut zu sein. Aber dann kann man hinten raus sich auch auf sich selbst konzentrieren und muss dann kein Tagesergebnis mehr einfahren, muss den Sprint nicht vollfahren. Und so teilt man sich das auf, weil eben einer als einzelner Fahrer auf dem Level keine Chance mehr hat. Also natürlich, wenn man irgendwie Tadej Pogacar ist, dann vielleicht schon, aber in einem Team, wie es bei uns ist, ist es so, dass wir gemeinschaftlich für ein Ergebnis fahren und das ist uns geglückt. Wir konnten das Bergtrikot dann über alle 10 Tage gewinnen in der Gesamtwertung und das ist ein großer Erfolg fürs Team und da sind wir sehr, sehr glücklich mit.
0: Das ist schon genau. Sehr interessant. Also das geht wirklich um, also das Ego lässt man draußen.
1: Genau. Muss. Genau, also das ist vielleicht auch nicht bei jedem Fahrer so. Es gibt auch Ausnahmen, die da wirklich auf eigene Erfolge fahren.
0: Okay.
1: Aber bei uns im Team, wir verstehen uns so gut, das funktioniert, dass wir wirklich uns füreinander aufopfern und ja gemeinschaftlich gewinnen wollen.
0: Das heißt, dann gehen meine Fragen so, die ich mir aufgeschrieben hatte, schon ins Leere. Das heißt, du hast eine Aufgabe für den Tag und wenn die erfüllt ist, auch wenn das Rennen dann weiterläuft, kannst du ein bisschen loslassen.
1: Ja.
0: Und sagen, das ist mal getan jetzt.
1: Genau. Also ja. es ist natürlich immer von Vorteil, wenn man seine Aufgabe getan hat und dann immer noch fit genug ist, um weiterhin zu helfen. Also beispielsweise ist es so, bei den Rennen, Rennen bei der Rundfahrt gingen etwa 3 Stunden, da kommst du mit den 2 Flaschen, die du am Rad hast, nicht zurecht. Das heißt, du musst regelmäßig hinter dem Feld, ist immer so eine Autokarawane, jedes Team hat ein eigenes Auto dabei und dann lässt du dich durchsacken im Feld, fährst an dein Auto und holst Flaschen und da holst du die auch immer nicht nur für dich, sondern für alle. Und das ist natürlich super, wenn da noch ein Fahrer mehr ist, der sich darum kümmern kann. Und das ist dann auch meine Aufgabe gewesen. Aber klar, wenn du dann irgendwann abgehängt wirst oder das Feld auseinanderreißt, dann fährst du einfach nur noch ins Ziel. Da ist es dann auch egal, wie viel Minuten Rückstand du auf den ersten hast. Aber das Wichtige ist natürlich die erfüllte Aufgabe davor.
0: Dann hätte ich so aus dem Stand jetzt immer noch eine ganz andere Frage. Wie schafft ihr das, dass ihr alles an ganz individuellen, an Ego-Trips rauslasst und zu sagen, es dreht sich um das Team und um nichts sonst?
1: Ja, wie schaffen wir das? Ich würde sagen, es ist ein großes Vertrauen, auch einfach, dass die anderen genauso ticken, genau. Dass die da mitgehen. Ja, und einfach wirklich eine gute Harmonie im Team, dass es einem das auch wert ist, eigene Interessen hinten anzustellen.
0: Schon wichtig.
1: Ja. Extrem wichtig. Also
0: gerade noch bei so einer Sportart, wo man umgekehrt ja von außen auch wahrgenommen wird als oh der.
1: Hm. Ja, also es ist, man muss sich einfach dem bewusst sein, der Sieg ist alleine nicht möglich. Also auf dem Level,
0: ich glaub, das ist der
1: Einzelkämpfer Satz, das funktioniert ist, glaub, nicht
0: genau
1: mehr.
0: Genau der Satz.
1: Ja.
0: Das ist echt interessant. Komm, wir machen noch mal kurz Musik und dann gehen wir weiter.

0: jetzt. Und jetzt haben wir, als die Musik lief, gerade ein bisschen darüber gesprochen. Also, was geht in deinem Kopf ab bei dem Rennen?
1: Genau.
0: Fest.
1: Genau, also ich hatte mir überlegt, da vielleicht zwei Momente mal zu benennen, wo die mir so ein bisschen in Gedanken geblieben sind. Und zwar einmal bei der ersten Etappe direkt waren wir bei ungefähr Kilometer 15, also unmittelbar nach dem Start, waren wir auf einer großen Autobahn, die natürlich komplett gesperrt war. Links und rechts war nichts, einfach nur weite Landschaft. Und aber hinter mir und um mich herum halt eben diese 100 anderen Sportler. Dann siehst du da ein Nationaltrikot aus dem Oman, dann vor dir ein belgisches Profiteam, waren Fahrer dabei, die schon in der World Tour gefahren sind, also quasi auf dem höchsten internationalen Level. Und das war so der Moment, wo ich mich umgesehen habe und mir gedacht habe, es passiert wirklich. Irgendwie, ich habe es geschafft, die viele Arbeit, das große Investment in den Sport hat sich ausgezahlt. Und so Momente hatte ich noch nicht oft, aber die realisiert man erst, wenn es quasi geschieht. Das hatte ich beispielsweise auch letztes Jahr mal, als ich mein erstes Profirennen in der Schweiz gefahren bin. Da war es ähnlich und das sind irgendwie so schöne Momente, die einem wahrscheinlich auch langfristig bleiben. Und ich kann mir gut vorstellen, was ja auch hier zur Sendung passt, dass man da auch wirklich dann irgendwann mal in 30 Jahren immer noch dran zurückdenkt. Ja. Sowas bleibt eine Erinnerung.
0: Ja.
1: Und die zweite Situation war Etappe 10. Da war es so, dass wir durch so ein in so eine Ortschaft reingefahren sind, war schon relativ, also so eine Vorstadt. Und anfangs waren da einige Personen am Straßenrand, die zugeschaut haben, natürlich auch viel Polizisten und so Verkehrswachtleute. Aber dann sind wir an so einen zentralen Platz gekommen und da standen wirklich hunderte Leute, auch unfassbar viele Kinder in Schuluniform, also die kamen wohl mit der Schule an die Strecke. Und das war auch so ein toller Moment, weil ich habe zum einen realisiert, ich werde es schaffen, diese Rundfahrt zu Ende zu stehen, weil das war ja meine erste internationale Rundfahrt, 10-tägig, 1300 Kilometer, das ist natürlich auch eine Herausforderung, da muss man gesund bleiben, die Belastung aushalten und das war nicht von Anfang an klar, dass ich das auch schaffe, aber Etappe 10, die letzte, da wusste ich, okay, ich werde es jetzt schaffen und habe dann noch realisiert, ja, unzähligen Leute, die hier stehen, die sind extra wegen uns da. Also die sind jetzt nur hier hingekommen um 11.30 Uhr, um uns anzufeuern. Und das war ein toller Moment.
0: Das gleich.
1: Um es vielleicht auch nochmal zu verdeutlichen, welchen Stellenwert so eine Rundfahrt in anderen Ländern hat. Also es gibt ja in Deutschland auch die Deutschland-Tour und so ungefähr kann man sich das auch in anderen Ländern vorstellen. Das ist zwar dort eine niedrigere Rennkategorie, also von der Bedeutung weltweit gesehen niedriger, aber für die lokale Bedeutung ist es mindestens dasselbe. Also da kam jeden Abend in den 20 Uhr Nachrichten ein Bericht zu dem, was wir da getan haben, zu unserer Rundfahrt. Es waren unzählige Kameramotorräder da, teilweise waren Hubschrauber dabei und ja, so ein schöner Moment, der da noch aufkam. Und zwar standen wir in dem einen Ort, dann nach dem Etappenende an unserem Teamfahrzeug, mit unseren Betreuern, da standen auch wieder sehr, sehr viele Leute um uns herum, die Fotos wollten oder teilweise Autogramme, aber es war eher für uns Fahrer eine eher unangenehme Situation, weil wir natürlich auch kaputt sind nach so einem Rennen und dann wäre es natürlich schön, wenn die ein bisschen distanzierter wären. Dann kam aber so ein Ehepaar, ich glaube auch mit Kind, zu mir und hat mir ein Bild gezeigt auf dem Handy und der Mann hat mir dann erzählt, ja hier, sie haben uns schon mal gesehen und dann schaue ich aufs Handy und er hatte tatsächlich ein Selfie mit einem meiner Teamkollegen und das Witzige war, dieses Foto ist 2 Jahre alt und der Teamkollege war auch dabei, das heißt, also auch dann in diesem Jahr wieder dabei. Ich habe dann zu ihm rübergerufen, dass er mal herkommen soll und er hat sich natürlich auch super gefreut, weil da war jemand, der hatte wirklich 2 Jahre lang das Foto auf seinem Handy gespeichert und kommt dann zum Rennen, sucht uns, zeigt uns das Bild, ist stolz und will ein zweites Foto haben. Das sind halt unfassbar schöne Momente, die man da mitnimmt. Und auch so generell, wenn man die begeisterten Kinderaugen sieht, dass man da vielleicht inspirieren kann oder irgendwie eine gewisse Vorbildsrolle in dem Moment einnehmen kann. Das ist schon ein toller Moment und auch das nimmt man wahrscheinlich in Zukunft mit.
0: Aber an diese kleinen Sachen erinnert mich man sich besonders, ne?
1: Ja.
0: Das macht es greifbar. Das ja, andere ist so ein genau. großes irgendwie, ja?
1: Ja.
0: Aber da ist es plötzlich so in einem kleinen Put in a nutshell.
1: Ja, ja, absolut, absolut. Das sind wirklich die schönen Momente. Ja. Auch abseits vielleicht vom Sport und den Strapazen, die man da auf sich nimmt.
0: Wie lang waren die Etappen pro Tag oder war das unterschiedlich?
1: Es war so unterschiedlich. Ja. Die kürzeste waren, glaube ich, 100 und die längste 155. Aber wir waren so schnell, das waren immer 3 Stunden. Ja, so.
0: Okay.
1: Also es gab auch eine Bergankunft, das waren dann so 39 km/h, aber meistens um die 42 km/h im Schnitt. Also schon flott. Genau, aber mit einem großen Feld ist das auch einfacher.
0: Also bist du hier schon geblitzt in der 30er.
1: Ja. Okay.
0: So, du hast mir auch erzählt über, also ich meine, dazu gehört ja nun auf der anderen Seite ein tägliches Training. Und du hast einen gut festen Trainingsplan.
1: Genau, ja. Also bei mir ist es so, auch durch die anderen Sachen, wie jetzt zum Beispiel mein Studium oder auch Arbeit, hat man nicht immer so prognostizierbare 4 Wochen, die man irgendwie vorausplanen kann, sondern man muss sich da auch eine gewisse Flexibilität mitbringen. Und deswegen habe ich bei mir so gewisse Trainingsgrundsätze, die ich einhalte, die auch strikt sind. Aber ob ich jetzt beispielsweise morgens trainiere oder abends, das ist jetzt nicht so vorgegeben. Und ja, ich trainiere 6 Tage in der Woche, habe einen Ruhetag. Das kann sich auch mal ändern, wenn das Rennen irgendwie an einem Feiertag ist, unter der Woche. Aber im Wesentlichen trainiere ich an 6 Tagen in der Woche. Einmal die Woche etwas intensiver mit Intervallen und die restlichen Tage eher das Grundlagentraining.
0: Und du sagst, du fährst gar nicht so gerne in den Odenwald. Was ich immer dachte, immer wenn ich dich losfahren sehe, dachte ich, oh, jetzt fährt er bestimmt die Berge rauf nach Mittelstadt oder wohin. Ist gar nicht so.
1: Nee, das ist bei mir so ein großes Thema. Ich trainiere eigentlich am liebsten flach, also dann im Ried Richtung Rhein.
0: Okay.
1: Mal nach Biblis oder auch nach Mainz. Aber so hügelig und bergig fahre ich eigentlich nicht so gerne. Wenn ich das fahre, dann meistens mit Freunden oder mit meiner Trainingsgruppe zusammen. Da dann schon, aber alleine meistens eher flach.
0: Richtung Dreht ist auch ungefährlicher, ne? Also wir haben doch darüber gesprochen, dass wir es im Odenwald dann manchmal schon sehr gefährlich werden können mit auf den Straßen mit Autofahren.
1: Ja, das ist ein großes Thema. Auch jetzt vor einigen Wochen wurde ein Freund von mir angefahren. Es ist zum Glück nichts passiert, aber es sind schon oft oder zu oft knappe Situationen im Odenwald, was einfach schade ist, weil ein bisschen mehr Rücksichtnahme von beiden Seiten wäre, denke ich, angemessen und würde den Alltag für alle verbessern. Genau.
0: Also ich glaube, wirklich, jeder, der das hört, kann das schnell umsetzen, der am Steuer sitzt jetzt. Und ja, also ich erlebe das auch hier in der Stadt, wenn ich ganz gewöhnlich Fahrrad fahre, dass es schon richtig gefährlich ist auch, weil Leute schlicht nicht gucken und auch oft nicht gucken wollen.
1: Das kann ich mir auch vorstellen.
0: Ja, es ist dieser kleine Kampf.
1: Ja, genau.
0: Das ich bin stärker oder was immer.
1: Ja, genau.
0: Ich habe Vorfahrt.
1: Genau, so sehe ich das auch. Und vielleicht auch hier mal aus meiner Perspektive, also die Radfahrer meinen das nie böse, wenn die da sich erschrecken oder vielleicht mal die Hand
0: geben. Ist aber gut, dass du das sagst. Ja, aber sehr gut.
1: Ja, es geht am Ende geht's nur um die Sicherheit.
0: Absolut.
1: Und nicht um irgendwelche persönlichen Konflikte.
0: Ja. Wir machen nochmal kurz Musik, dann kommen wir auf das Schlussthema. Achtung.

0: so schön das Stück ist, das habe ich den ganzen Winter über rauf und runter gehört, aber trotzdem, es gibt noch ein paar Dinge, die wir erwähnen wollen und die noch drankommen sollen. Also eines ist Thema Disziplin, Ernährung. Ja, du hast mir eine Sache gesagt, also zur Disziplin gehört es ja auch, dass du auch viele Sachen rauslassen musst, einfach damit der Fokus beim Radsport bleibt und du kannst dich hier und dort sagen, hier ist Party und da ist Fest und da ist Urlaub, geht nicht.
1: Ja, ist auch ganz spannend, das fällt einem meistens erst auf, wenn man mit Leuten darüber spricht, die davon nichts mitbekommen. Also von außen sieht es immer so aus, ja, der trainiert halt viel, macht viel Sport, aber die Konsequenz daraus ist, dass du vieles anderes sehr, sehr wenig machst. Und das wird einem in der Situation selbst gar nicht so klar, weil beispielsweise bei mir, ich umgebe mich größtenteils mit Leuten, die genauso leben. Ja. Also sehr viele Sportler, die auch abends 18 Uhr trainieren gehen im Sommer. So, wenn ich mich aber dann mit anderen treffe, die erzählen mir dann, ja, sie haben nur zweimal die Woche Zeit zum Sport machen, weil die anderen Tage gehen sie noch abends in eine Bar oder treffen sich mit Leuten im Park. Ja, das funktioniert bei mir nicht, weil ich habe 18 Uhr Training. Und das ist irgendwie gewisserweise auch so eine traurige Einsicht, weil man natürlich auch viel verpasst. Aber der Preis, den man dafür bekommt, ist halt eben sportlicher Erfolg. Und ja, das ist das, wofür ich mich entschieden habe.
0: Ja. Und da bist du auch mit dir selbst im Reinen oder ist ein großes Opfer? Also hast du oft das Gefühl, hast du tatsächlich das Gefühl, du verpasst was?
1: Zwangsläufig werde ich auf jeden Fall was verpassen.
0: Okay.
1: Aber ich mache es gerne. Ich bin überzeugt davon, was ich tue.
0: Das finde ich mega wichtig, ne?
1: Ja.
0: Also ich glaube, ohne das geht's nicht.
1: Auf jeden Fall, ja. Also das ist ja auch, ab einem gewissen Zeitpunkt hat man ja auch so eine Phase überwunden. Und ich denke, es gibt viele Leute, die mal eine Phase, irgendwie einen Sommer oder so diszipliniert sind in einer gewissen Sache, ja, aber die das dann nicht weiterverfolgen.
0: Das Dranbleiben ist es.
1: Genau. Ja. Und nur so kann man ein gewisses Level erreichen. Man muss halt konsistent der Sache nachgehen. Und ja, das ist halt eben auch teilweise mit einem hohen Preis verbunden. Und dem muss man sich meines Erachtens nach auch wirklich bewusst sein und vielleicht auch irgendwie einen Weg da rausfinden. Bei mir ist es so, im Winter hatte ich mir vorgenommen, das Wintertraining ist meistens relativ hart. Man fährt lange, kalte Einheiten draußen, teilweise im Regen. Es macht wenig Spaß, aber es muss halt sein. Und da habe ich mir vorgenommen, immer donnerstags, das hat sich einfach angeboten vom Trainingsplan, immer donnerstags, dass ich mich mit Freunden treffe.
0: Okay.
1: Immer abends, weil ich wusste, okay, Donnerstag.
0: Das ist wichtig dann, ne?
1: Genau, dass ich mich, ich habe morgens trainiert und abends hatte ich Zeit, habe mich mit Freunden getroffen. Das ist mental super gut, um auch einfach wirklich gesund zu bleiben, frisch zu bleiben. Und das hat mich auch durch den Winter dann getragen. Aber ja, man darf es halt nicht vergessen, dass man da Abstriche macht und darf es trotzdem nicht vernachlässigen, muss sich drum kümmern.
0: Wie ist es für dich, also sag ich mal, wenn du einen richtig schlechten, also so einen richtigen Wintertag, wo es richtig eklig ist und dann kommen dir noch zwei Autofahrer blöd, wenn du fährst und so weiter, und gibt es sowas, wie dass du nach Hause kommst und sagst, ich kann das und ich habe es gemacht, und ist das noch da oder ist das inzwischen schon eine Routine?
1: Also es ist sehr oft wirklich Routine, also man hakt das ab, es fühlen sich auch teilweise die 3 Stunden Training nicht wie 3 Stunden an, sondern es ist halt einfach so eine Regelmäßigkeit, das ist einfach, man hat sich damit abgefunden, ist okay, aber wir fahren ja auch teilweise sehr intensive Intervalleinheiten, das sind also so Belastungsphasen, die man schaffen muss, und da ist dann halt eben die Frage, da fährt man manchmal los und weiß nicht, ist es zu hart heute, schaffe ich das? Und wenn man das dann natürlich geschafft hat, dann ist es ein super Gefühl, da freut man sich.
0: Und du hast mir auch gesagt, es gehört also Urlaub, das Fahrrad.
1: Ja, das ist auch so ein Thema, was man erst realisiert, wenn man sich mit anderen unterhält oder wenn man gefragt wird. Ja, sowas wie Sommerurlaub ist im Radsport schwierig. Klar, man kann's, also die erste Frage ist meistens, wo geht's hin und kann ich mein Fahrrad mitnehmen?
0: Da wollte ich hinaus drauf.
1: Genau. es gibt auch Möglichkeiten des Alternativtrainings, aber meistens ist es auch so, dass wir, also jetzt im Sommer zum Beispiel, wir haben mit Embrace the World haben wir ungefähr 30 Renntage im Jahr. Das ist im Sommer jedes Wochenende, teilweise 2 Rennen an einem Wochenende. das ist schwer, da den Urlaub drumherum zu bauen. Also teilweise gibt's das schon, dass der ein oder andere quasi vom Rennen in den Urlaub fährt oder länger an einem gewissen Ort bleibt. Das kommt schon vor. Aber dass man da wirklich 2 Wochen Mallorca-Urlaub macht, das ist eigentlich unmöglich. Das ist auch so eine Sache, wo man sich dann entgegen entscheidet, weil man halt eben eine erfolgreiche Saison fahren will. Und das ist der Preis, den man dafür zahlt.
0: Also du hast es sehr schön gesagt im Vorgespräch. Du hast gesagt, also Urlaub, mein erster Satz heißt, kann ich das Fahrrad mitnehmen und das ist nicht verhandelbar.
1: Ja, genau.
0: Das finde ich sehr wichtig.
1: Genau.
0: Einfach so dieses, nein, das ist meins und
1: genau. Wir handeln oder ich handle aus Überzeugung. Ich will sportlich alles rausholen, was irgendwie möglich ist. Natürlich auf einem gesunden Level, das ist natürlich von vornherein klar.
0: Da haben wir gar nicht drüber gesprochen, Verletzungen
1: ja.
0: und dergleichen.
1: Ja, also ganz klar.
0: Alles in einer Sendung, ja?
1: Ja, aber also vielleicht ein Satz dazu. Krank trainieren sollte trotzdem keiner. Ja. Es hat alles ein Maß. Es ist am Ende auch noch kein Sport, von dem man leben kann. Entsprechend muss man auch nicht alles dafür geben. Aber auf einem gesunden Level konsequent damit sein und vor allem auch sich dem bewusst sein und dann sind das eben Entscheidungen, die getroffen werden und da sollte man dann auch mit zufrieden sein, wenn es so ist.
0: Vielleicht ist ein guter Schlusssatz. Ich muss nämlich raus. Wir sind am Ende. Hier ist nochmal Musik. Ich habe das falsche Stück. Nein, ich habe nicht das falsche Stück. Da ist es. Ja, ich fasse aber nochmal ein bisschen runter. Das war wieder Matthias mit der Sendung Leben, Gedanken und Gespräche. Und heute war Yasin als Gast da. Und ich glaube, du hast super interessant erzählt. Und das war, wir hätten wahrscheinlich noch endlos lange weitermachen können. Besser als umgekehrt. Vielen Dank, dass du da warst. Und wir hören uns gerne wieder, wenn ihr mögt, jeden zweiten Dienstag im Monat um 19 Uhr. Wiederholt wird es nachts um 1, morgens um 6 und mittags um 12 am Mittwoch. Und das Ganze auf Radio Darmstadt im DAB Plus Radio oder im Internet. UKW ist nicht mehr. Ja. Tschüss, danke fürs Zuhören. Tschüss, Yasin. Und bis zum nächsten Mal. Ciao.

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3: Guten Tag, mein Name ist Aurelian. Wie Sie heißen, das weiß ich natürlich nicht, aber ich kann Ihnen das heutige Thema von 29.11.11 Radio Darmstadt, dein Sendeplatz, verraten. Es gibt eine Vereinsvorstellung und zwar vom Film- und Videoclub Darmstadt e.V. Zu Gast habe ich den zweiten Vorsitzenden des Film- und Videoclub Darmstadt e.V., Jürgen Walter. Hallo.
4: Hallo.
3: Und den ersten Vorsitzenden habe ich auch hier, nämlich das ist Heinz-Peter Wollmann. Hallo.
5: Hallo, schönen guten Tag.
3: Wir reden heute über den Film- und Videoclub Darmstadt e.V. Ihr habt ein Vereinsheim.
5: Wir haben ein Vereinsheim, wir sind unter dem Rex-Kino beheimatet und haben dort das kleinste Kino Darmstadts mit 24 Plätzen, mit aktueller Technik und haben eine sogenannte Meckerklause gleich nebendran mit einem funktionierenden Kühlschrank. Nachdem wir Filme geguckt haben, wir dann in der Meckerklause darüber diskutiert. Und der Name Meckern heißt nicht unbedingt, dass es nur schlechte Kritik gibt, aber da sind wir auch ganz groß dabei eigentlich.
3: Okay, was ist der Vereinszweck? Ich meine, der Name Film- und Videoclub Darmstadt sagt ja schon einiges.
4: Ja, der Vereinszweck ist also praktisch Filme zu machen, drehen, zu bearbeiten. Wir treffen uns auch da zu gemeinsamen Austausch, Erfahrungen, sprechen über Technik und schauen uns auch Filme an, die wir anschließend diskutieren.
3: Ihr macht in erster Linie Dokumentarfilme, wenn ich das richtig in Erinnerung habe.
4: Das erstmals ist meistens dann, dass wir also Dokumentarfilme machen. Aber der Familienfilm ist eigentlich so mit, zumindest in der letzten Zeit, so das Hauptthema der aktiven Mitglieder.
3: Der Familienfilm, also so Geburtstage oder sowas,
4: ja.
3: Hochzeiten.
4: Geburtstage, Hochzeiten und auch so Familienereignissen.
3: Also und ihr habt einen regelmäßigen, ja, dann?
5: Es gibt zwei Schwerpunkte. Das eine ist sozusagen die Privatdokumentation, also Reisefilme und Familienfilme. Und der andere Schwerpunkt ist alles, was in und um Darmstadt passiert. Da versuchen wir sozusagen Dinge im Bild festzuhalten und die sozusagen zu archivieren, die vielleicht heute noch nicht so interessant sind, aber vielleicht in 10 oder 15 Jahren gerne mal geguckt werden.
3: Ja, wir werden nachher noch mal drüber sprechen, was für Filme es alles gibt bei euch. Ihr habt ja auch ein Filmarchiv. Auch darüber sprechen wir nachher noch. Wie sieht der Verein an sich aus? Also was ist der Mitgliedsbeitrag?
5: Wir haben aktuell einen symbolischen Mitgliedsbeitrag von 1 Euro pro Mitglied und Monat.
3: Also 12 Euro im Jahr?
5: 12 Euro im Jahr.
3: Das ist ja sehr günstig. Ja, das ist günstig. Man damit so eine Räumlichkeit finanzieren? Kriegt ihr Förderung?
5: Eine Einnahme oder unsere Haupteinnahmequelle ist sicher das Heinerfest. Dort machen wir öffentliche Vorführungen, nehmen dort Spenden ein. Aber wir haben auch sozusagen aus früheren Zeiten, wo wir noch besser gefördert worden sind wie heute, die entsprechenden Mittel zur Verfügung, damit wir unsere Technik sozusagen halten können und auch die Clubräume finanzieren können.
3: Okay, das heißt die Miete oder sowas, da seid ihr schon relativ sicher, dass das dann auch rumkommt?
4: Ja. Was das betrifft, haben wir also einen Gönner, der uns praktisch die Räumlichkeiten zur Verfügung stellt und das kostenfrei.
3: Oh, das ist gut. Das ist ein... Ja, wie soll man sagen, ein großer Vorteil eures Vereins. Und ihr betreibt ja auch ein kleines Kino, haben wir jetzt gehört. Da gibt es regelmäßige Filmvorführungen. Wann sind die?
5: Also Filmvorführung ist vielleicht nicht der richtige Ausdruck. Wir treffen uns jeden Freitag zu einem Clubabend. Das geht um 18.30 Uhr, wird geöffnet. Um 19 Uhr beginnen wir mit dem Programm. Wir haben immer so vierteljahresweise legen wir unser Programm fest. Das können Autorenabende sein, das heißt, ein Filmmitglied gestaltet den ganzen Abend. Oder wir machen das unter dem Thema Mach was draus. Jeder darf was mitbringen, was dann angesehen und kritisiert oder sozusagen beratschlagt, besprochen wird. Also ganz unterschiedliche Dinge, die dann freitags passieren.
3: Mhm. Was für einen professionellen Anspruch habt ihr jetzt dann, wenn das diskutiert wird? Dann schließe ich mal daraus, dass da auch ja nicht so unbedingt so ein Handyvideo bei euch erwünscht ist.
5: Na, sag mal, die Aufnahmequelle spielt eigentlich keine große Rolle. Heute ist alles hochauflösend. Ja. Es gibt auch Kollegen, die mit dem Handy filmen. Es kommt aber drauf an, was macht man daraus? Was macht man aus dem Material? Bringt man das in irgendwie eine verdauliche Reihenfolge und erzählt man da eine Geschichte, ist da einen roten Faden in dem, was dann da produziert wird?
3: Also dann wird es auch so darum gehen, ist das gut bearbeitet, ist es logisch, ja, also so, dass man dann halt auch einen vernünftigen Film hat, der jetzt nicht nur für die eigene Dokumentation ist, sondern der auch die auch dann für andere interessant ist. Ja, diese Clubabende, wie lang gehen die?
5: Na, wir fangen um 19 Uhr mit dem Programm an. Wir machen meistens eine Stunde 15 Programm. Und anschließend haben wir in der Meckerklause, sozusagen sitzen wir noch bei einem Kaltgetränk und diverse Besprechungen zusammen. Es ist unterschiedlich so bis 22 Uhr maximal, 22:30 Uhr.
3: Also ist auch dann schon für Leute, die dann am nächsten Tag aufstehen müssen, geeignet. Da gibt's ja auch welche, die dann halt im Geschäft arbeiten oder sowas.
5: Also gibt es. Also es geht nicht durch die ganze Nacht durch. Die Zeiten sind vorbei. Mit
3: Gab's die mal?
5: Gab es sicher auch, ja.
3: ja, dann würde ich mal sagen, haben wir noch irgendwas, was man über den Verein an sich sagen muss? Also 12 Euro im Jahr, das wird dann halt ja eingezogen per Bankeinzug oder?
5: Genau, ja.
3: Okay, und wo kriegt man Mitgliedsanträge her? Gibt es da auf der eurer Homepage was?
4: Es gibt also keine gezielte Seite auf der Homepage für Nanot, aber eine Kontakt über unsere Mailadresse als solches kann das also dann in die Wege geleitet werden, wenn entsprechende Adressen oder dergleichen vorhanden sind.
5: Also die beste Möglichkeit ist einfach bei uns freitags um 18.30 Uhr vorbeizukommen. Das kann man einfach so machen, einfach mal vorbeikommen. Das ist eine offene Veranstaltung. Sich dazu setzen, ein bisschen sozusagen Luft schnuppern, was passiert da. Das kann man auch ein- oder zweimal machen. Das ist nicht gleich der Zwang da. Man kriegt nicht gleich einen Antrag unter die Füße geschoben, sondern man kann auch so bei uns vorbeikommen und gucken, was wir da tun.
3: Okay, und es gibt eine Internetseite, videoclubdarmstadt.de, alles in einem Wort geschrieben, videoclubdarmstadt.de, und da gehen wir dann später nochmal ein bisschen drauf ein. Das hat mehrere Unterseiten über die Verbände, in denen ihr seid. Es gibt auch einen Videokanal oder zwei Videokanäle.

0: Rex-Kino, wenn man also praktisch vor dem Eingang Rex-Kino steht.
1: Der hat ja zwei Eingänge.
0: Sparkassen-Eingang. Also den Haupteingang in dem...
2: Gegenüber der Sparkasse.
0: Gegenüber der Sparkasse.
1: Okay.
0: Rechts davor und dann rechts ist also praktisch auch eine Tafel, in dem praktisch also der Club sich ein bisschen präsentiert mit einem Plakat. Und da ist eine Stahltür. Und an dieser Stahltür, das ist der Eingang. Und auch da auf der rechten Seite auf der Mauer ist eine Klingel. Und wenn jemand im Club ist, wird auch dann aufgemacht.
1: Und freitags ab 18.30 Uhr ist jemand da. Gut, dann hören wir jetzt We Change, I Feel Good von James Brown. Nachgesungen natürlich eine Darmstädter Band.

0: Das war jetzt natürlich Night and Day und nicht I Feel Good. Aber wir reden heute über den Film- und Videoclub Darmstadt e.V. Heute hat sich ja die Technik doch stark verändert gegenüber früher. Wie ist das mit der Technik eigentlich? Wie filmt ihr? Vielleicht erstmal Jürgen Walter?
1: Ja, also ich bin jetzt seit 50 Jahren Mitglied in dem Verein und hatte da angefangen mit Doppel-8-Filme.
0: Was ist Doppel-8?
1: Doppel-8, das ist also auch Silhouette, also praktisch Nassfilmmaterial, das 16 mm und praktisch in der Mitte getrennt wurde. Und als Spule.
0: Warum in der Mitte getrennt?
1: Weil es sonst ein 16mm-Film, damit es 8mm-Film ist. Das heißt, die Spule wurde damals in der Kamera einmal umgedreht. Und das musste man natürlich dann irgendwie man hat entsprechend einen Dunkelsack dabei gehabt oder unter der Bettdecke, damit man, also da ist Vorwärtslauf und Rücklauf praktisch dann gewesen. Und in der Entwicklungsanstalt wurde der Film dann getrennt, dass es dann ein gesamter Film dann von 15 Meter gegeben hat.
0: Habe ich noch nie gehört, dass es sowas gegeben hat. Wird heute wahrscheinlich keiner mehr benutzen.
1: Es gibt also, glaube ich, sogar einen harten Kern, die tatsächlich dann noch mit 8 mm arbeiten. Aber das ist, wie gesagt, eine Minderheit, weil es gibt auch Probleme mit dem Film entwickeln und dergleichen hier in Deutschland oder sogar in Europa wird also diese Filme gar nicht mehr entwickelt.
0: Aber heute habt ihr eine HD-Kamera oder sowas?
1: Ja, heute hat sich natürlich die Technik entwickelt über VHS.
2: Mini-DV.
1: Mini-DV natürlich und natürlich jetzt auch das neueste Stand HD-Kameras mit

0: also den SC-Sticks, also Karten, die also praktisch kein mechanisches Laufwerk mehr in der Kamera haben.
1: Ja, Heinz-Peter Wollmann, was haben Sie für eine Kamera? Oder ich frage erstmal, gibt es vereinseigene Technik?
2: Nein, nur Wofür-Technik ist vereinseigen. Die mit der Kameratechnik hat jedes Mitglied seinen eigenen Bestand und arbeitet auch damit. Auch die Schnittsysteme hat jeder sein eigenes. Wir haben in unserem Club stellen sozusagen nur die Präsentationstechnik zur Verfügung.
1: Okay, also die Technik muss man selber haben, ist ja auch heute nicht mehr so teuer. Also jedes Handy kann inzwischen HD filmen, meins halt nicht so, ist nicht so toll, aber es war auch nur ein 100-Euro-Handy. Die Technik ist heute auch nicht mehr so das Problem. Ihr bearbeitet das dann mit dem Computer?
2: Wir sind mittlerweile alle sozusagen auf Computer umgestellt, also wir schneiden keine Filme mehr. Das heißt immer noch schneiden, weil der früher mit der Schere das Zelluloid auseinandergeschnitten hat. Heute fügt man nur noch zusammen und zwar digital. Also wir arbeiten alle mit einem Schnittprogramm. Die meisten verwenden das Programm Magix, andere haben ein Standalone-Schnittsystem. Da gibt es auch eins auch von einem deutschen Hersteller. Das sind so die zwei Fraktionen, mit die bei uns sozusagen da zum Einsatz kommen.
1: Und macht ihr dann auch praktisch, zeigt ihr auch, wenn jemand damit nicht so gut umgehen kann, zeigt ihr den Leuten das dann, wenn jetzt die neu zu euch kommen?
2: Vielleicht nicht nur wenn neue zu uns kommen, auch wenn ein Mitglied bei uns umstellt von dem einen System aufs andere, das haben wir gerade aktuell. Helfen wir natürlich sozusagen die das neue Programm besser beherrschen, den anderen da mitzunehmen und da einzuführen, selbstverständlich.
1: Okay, ich verwende jetzt Linux, da gibt's verschiedene Schnittprogramme, KDE Live gibt's da, ist kostenlos und das funktioniert eigentlich recht umfangreich. Kann man mit den Programmen, die ihr so verwendet, auch was derartiges machen? Also wie in bestehendes Bild, was halt feststeht, ist dann mal reinzoomen und rauszoomen und
2: Also ich sag mal, die Programme, die bei uns eingesetzt werden, die zwei benannten, sind so mächtig, ja, die sozusagen ich schätze mal, dass auch die profiliertesten Filme bei uns höchstens 30% der enthaltenen Features auch wirklich nutzen. Ja. Also sind noch lange nicht so weit, dass wir jede Ecke in den Programm kennen, aber es geht ja zunächst mal darum, aus Filmmaterial eine ordentliche Reihenfolge, eine Story draus zu machen und weniger jetzt gleich die dollsten Effekte da rein zu fabrizieren.
1: Ja, also ich kenne da also auf YouTube und ähnlichen Portalen gibt es ja welche Leute, die dann halt das bis zum Anschlag ausreizen, was man da alles machen kann. Da kommt man schon gar nicht mehr mit dem Inhalt mit.
2: Ist das ja, das kann man machen, aber ich meine, auch die dollste Technik, wenn der Inhalt Käse ist, dann nutzt mir auch die dollste Technik von.
1: Ja, oder man kann ja auch dann halt den Inhalt eben durch die Technik so überbordend bearbeiten, dass es dann, sagen wir mal, dass dann halt der Inhalt nicht mehr klar wird.
2: Aber das ist ja gerade das, was wir versuchen, und auch unter dem Thema Machwasraus hinzubekommen, dass ich aus einer Menge von Einzelaufnahmen eine zusammenhängende Geschichte erzähle, die den Zuschauern auch bei der Stange hält, ja. Und das tun nicht die Effekte und die Überblendungen und die Titel, sondern das, was sozusagen das Filmmaterial in der Folge, wie es gezeigt wird, mir erzählen will.
1: Okay, also ihr bearbeitet das. Jürgen Walter, du nimmst das gleiche Programm oder?
0: Ich habe das gleiche Programm zur Verfügung, habe aber auch ein weiteres Programm, das ich auch so nehme. Der Hersteller hat sich inzwischen auch mit Magix kooperiert, beziehungsweise gefangen worden. Aber mit dem Programm komme ich also besser voran wie mit Magix und von keinem. Man kann aber noch auch dazu sagen, also es muss nicht unbedingt ein kostenpflichtiges Programm sein, mit dem man arbeitet. Es wird sogar von Microsoft ein Programm, Schnittprogramm angeboten, das also kostenfrei ist und eigentlich für den normalen Gebrauch gut zu verwenden ist.
1: Okay, also es gibt bis hin zu dem, bei Linux gibt's da noch so ein Programm, was sehr einfach zu bedienen ist. Da setzt man einfach nur Marken und löscht das dazwischen. Das heißt, muss ich jetzt ein bisschen nachdenken, wie es heißt. Also da gibt es dann halt als Vereinsleben sozusagen, zeig mir das mal und da kann man sich dann auch ein paar Tipps holen.
2: Soweit wir die Software selbst im Einsatz haben und selbst nutzen. Wir machen keine Marktanalysen und keine Tests aller verfügbaren Softwareprogramme, sondern wir sind sozusagen, können nur zu dem uns äußern, was wir selbst im Einsatz haben und praktische Erfahrungen.
1: Genau, und die wird dann auch weitergegeben.
2: Genau.
1: Ist inzwischen 4K ein Thema?
2: Bei uns nicht. Wir sind alle bei 2K und also mir fällt es auch schwer, den Unterschied auf der Leinwand festzustellen, wenn es überhaupt einen gibt. Also der Unterschied, der vermarktet wird, ist ja, dass ich aus einem 4K-Bild mir ein Stück rausschneiden kann und das dann immer noch hochauflösend ist. Ja, aber das Bild selbst kann praktisch gar nicht mehr besser sein wie HD, wie 2K.
0: Ja, Entschuldigung. Und wenn ein wesentlicher Punkt ist natürlich auch noch der, dass also praktisch alles Equipment neu angeschafft werden muss. Das fängt also bei einem Computer an, der entsprechend stärkere Prozessor haben muss. Es ist dann die Vorführgeräte, wenn man wirklich den 4K-Effekt überall haben will.
1: Okay, aber man kann ja 4K filmen und dann reduzieren auf HD beziehungsweise 2K und dann ist es mit eurer Technik dann auch gescheit vorführbar.
0: Das ist richtig, ja.
1: Wie ist es jetzt? Wir haben noch mal vielleicht. Ihr habt angefangen mit diesen, wie war das?
0: Mit dem Doppel-8.
1: Doppel-8. Und da gibt es ja dann das Problem, dass man dann unter Umständen heute ein Digitalvideo draus machen will. Wie macht man sowas denn?
0: Ja, es gibt also Institutionen, die also praktisch Filme digitalisieren, die haben entsprechendes Equipment und das ist zwar eine Kostenfrage, sage ich mal, das zu digitalisieren zu lassen, aber die Ergebnisse sind also wirklich zufriedenstellend.
1: Okay, da habt ihr Erfahrung mit?
0: Damit haben wir Erfahrungen, ja.
2: Wir haben da auch schon Selbstversuche gemacht, um Geld zu sparen. Also da gibt's ja, man kann ja den Film an der Leinwand abfilmen, egal wie groß man das auf der Leinwand jetzt darstellt, aber das ist alles nicht so, wie die professionellen Digitalisierer, die das Filmmaterial abtasten und das ist das wirklich 1A dann eben auch verfügbar. Ja.
1: Also da wird jedes einzelne Bild eingescannt und dann halt digitalisiert und dann kommt das nächste Bild dran. Dann die nächste Technik war ja VHS, nehme ich an. Wie kriegt man das auf eine digitale Form?
0: Ja, man darf nicht vergessen, nach dem Doppel-8 kam natürlich das sogenannte Super-8.
1: Okay.
0: Und das war also praktisch dann eine Kassette, die dann in die Kamera eingelegt wurde und gefilmt und die gesamte Kassette auch dann eingeschickt wird. Man hat also nicht mehr das Problem, dass man den Filmspule umdrehen musste wegen Lichteinfall und das alles war dann gegeben. Danach kam VHS, beziehungsweise
2: Betamax oder
0: was? Betamax.
1: Okay.
0: War dann also auch eine Möglichkeit.
1: Ja, und dann gab's ja diese Mini-VHS-Kassetten, ja, die man dann mit einem Adapter in eine normale VHS-Kassette reingekriegt hat.
0: Man muss aber noch mal bedenken, neben VHS gab's auch noch Hi8-Format.
1: Okay, das kenne ich gar nicht.
0: Das ist also auch ja nicht allzu sehr verbreitet gewesen. Hatte eine etwas bessere Qualität in der Aufnahme, aber nach der Bearbeitung hat man die Erfahrung gemacht, dass die Qualität etwas nachgelassen hat, weil es war ja Analogfilm und kein Digital. Das heißt, mit jedem Überspielen sind die Aufnahmen praktisch schlechter geworden.
1: Okay, aber da hat man ja heute keine Probleme mehr. Dann gab es DV.
0: Dann gab es normales TV. Ja.
1: Habt ihr da Geräte, dass man das halt irgendwie auf...
2: Haben wir auch, ja. Also wir haben lange Jahre haben alle mit Mini-DV, also DV-Format gefilmt. Ja. Wir haben noch hunderte von Magnetbändern, wir haben auch die Abspielgeräte dazu noch, haben aber sozusagen mittlerweile alles, was aufbewahrenswert ist, im persönlichen Bestand, also auch im Clubbestand, digitalisiert, das heißt in MPEG-4-Format formatiert und dann eben entsprechend wegarchiviert.
1: Da komme ich jetzt zum nächsten Thema, dass ich sage, was ist das geeignete Format? Also MP4 hat sich ja jetzt durchgesetzt, es gibt noch so ein Web-Video-Format. Was für Formate hat man noch?
0: Ja, die früheren Formaten eigentlich jetzt von dem digitalen, das ist dann das sogenannte MPEG 2, beziehungsweise das Format, was eigentlich auch von der DVD überspielt wird, die käuflich erworben wird, weil und dann hatte man natürlich noch ja
2: das Move-Format.
0: Move-Format.
1: MOV.
0: MOV, ja. Das ist eigentlich bezogen auf Apple.
1: Okay.
0: Format, weil die haben ihr eigenes Leben, auch ihre eigenen Schnittprogramme.
1: Ja,
0: die
1: wirklich also nicht inkompatibel bleiben.
0: Ja, genau, so ist das
2: Problem. Also wir haben uns dafür entschieden, wir haben alles auf MPEG-4-Format mittlerweile umgestellt und archiviert. Das ist das Format, mit dem wir leben. Und wenn sich das mal ändern muss oder soll, muss es eben ins nächste Format transformiert werden.
1: Okay, also ich habe ja jetzt auch ein paar Videos gemacht, zum Beispiel Kabaratz, den Rollator-Rap, der auch auf YouTube zu sehen ist. Ich habe eine ganze Zeit gebraucht, bis ich diese ganzen Einstellungen da kann man ja einstellen ohne Ende. Kriegt man da Tipps bei euch? Und auch wenn jemand dann eine DVD draus machen will, das ist ja auch, da sind schon ein paar Clips. Klippen dabei, ne?
2: Das ist richtig, ja. Aber das wäre auch sonst zu einfach.
1: Ja, dann lohnt sich dann auch mal zu euch zu kommen und dann mal an so einem Clubabend, Freitagsabend teilzunehmen. Jetzt sehe ich hier gerade, wir haben schon wieder lang gebabbelt, 13 Minuten und ich mache mal wieder eine Musik.

0: Heute zu Gast bei 29.11.11 Radio Darmstadt, dein Sendeplatz, der Film- und Videoclub Darmstadt e.V. Kommen wir mal zur Chronik, nachdem wir ja die Technik doch relativ ausführlich gemacht haben. Wie habt ihr denn angefangen? Wer kann das sagen?
1: Ja, also der Film- und Videoclub hat im letzten Jahr 2018 sein 60-jähriges Bestehen gefeiert. Gegründet wurde er 1958, genau im Termin, am 4. Juli. Das ist auch so.
0: Da hätte ich noch nicht Mitglied werden können.
1: Es gibt aber noch zwei Gründungsmitglieder, die der eine zumindest ist noch im Club, der andere hat sich ins Wesamt. Und den Herrn Skrapp als Mitglied, der ist unser Ehrenvorsitzender auf Lebenszeit. Inzwischen seid auch schon über 90. Ne?
0: Okay, ihr seid etwas jünger. das war dann die Gründung. Damals habt ihr noch angefangen, wahrscheinlich mit diesem Doppel. Wie war das?
2: Normal 8, Doppel 8.
1: Ja, wir hatten uns damals Schmalfilmclub Darmstadt benannt.
0: Okay.
1: Den wir also dann im Jahre 1963 praktisch dann geändert haben in Film und Video Club, den eigentlich den heutigen Namen da praktisch noch so gehabt.
0: Genau, und die heute gibt es ja auch die Internetseite videoclubdarmstadt.de in einem Wort geschrieben. Da findet man dann die Kontakte und sowas. Wie ging es dann weiter?
1: Ja, wir hatten also wie gesagt 1962 dann die Möglichkeit gehabt, dass wir in unsere eigene Clubraum ausbauen durften unter dem Rexmeer, wo wir auch noch heute sind. Vorher war also praktisch Wanderschaft von einem Lokal zu anderem Lokal, weil praktisch keine Räumlichkeiten da praktisch zur Verfügung standen. Das hieß jedes Mal Gerätschaften abbauen, Gerätschaften aufbauen. Und wir waren dann heidenfroh, nachdem wir unseren Clubdomizil ausgebaut haben und es da einen festen Standort hatten.
0: Ja, und die Treffen finden immer freitags ab 18.30 Uhr statt, hab ich jetzt gehört. Und wer sich dafür interessiert, kann einfach mal vorbeikommen.
2: Vielleicht, mir fällt gerade noch was ein. Wir haben tatsächlich auch noch ein Stück Technik, das von 1962 seitdem in Einsatz ist.
0: Welches?
2: Das ist der Kühlschrank bei uns in der Meckerklause. Der wurde zur Clubeinweihung damals von der Rummelbrauerei als gebrauchtes Gerät dem Club zur Verfügung gestellt. Und der funktioniert heute noch.
0: Der funktioniert heute noch. Mein Kühlschrank hat nicht so lange gehalten. Ich hatte mehrere in der Zwischenzeit. Gibt es sonst noch zur Vereinsgeschichte noch was zu sagen, was vielleicht wichtig wäre?
1: Vereinsgeschichte als solche, ich weiß nur, wie es also damals war. Wie gesagt, 50 Jahre bin ich Mitglied. Und damals hat man also einen Pate gebraucht, der in den Club eingeführt hat. Man musste also dann ein Beweisstück, einen Film praktisch bringen. Und es war also, nicht so einfach. Heute braucht man also sich nur mal vorbeikommen im Club. Und da kann man dann für weitere Mitgliedschaft dann reden.
0: Und ein bisschen fachsimpeln sicherlich auch. Und man kann auch die Filme, die man selbst gemacht hat, bei euch mal zumindest anbieten zum Zeigen. Kleines Kino ist ja da, mit 25 Sitzen haben wir jetzt gehört. Ihr seid in verschiedenen Verbänden.
1: Wir sind eigentlich in einem Dachverband, das ist der Bund Deutscher Filmautoren. Früher waren es die Amateuren. Für das A. Und dieser Verband führt auch Wettbewerbe durch, die nach einer Hierarchie, wie also praktisch auch beim Sport oder dergleichen. Das heißt also, es gibt dann Landesmeisterschaften, es gibt dann sozusagen die deutschen Meisterschaften. Und der Höhepunkt ist dann die Unica. Das ist praktisch der Verband, in dem also weltweit Filmclubs angeschlossen sind, und die wählen dann praktisch ihren Weltmeister, sage ich mal, aus.
0: Okay, kennt ihr die Filme, die Weltmeister gemacht haben?
1: Großteil ist bekannt, es gibt also ein Archiv, und wir hatten also selbst in unserem Club zwei Mitglieder, die also in der höchsten Kategorie praktisch schon sich beteiligt haben und auch da sehr erfolgreich gewesen sind.
0: Okay, also da hilft dann so ein Erfahrungsaustausch dann schon.
2: Ja, es gibt da auch ein paar Regeln, die man beachten muss. Sozusagen die Hauptregel ist die, dass es immer heißt, ein Film ist mit 20 Minuten erschöpfend dargestellt. Das heißt, das ist die Obergrenze. Alles, was wir machen, was im Verband gemacht wird, gibt es die 20-Minuten-Grenze einfach unter dem Gedanken, dass es ein Amateur, der wir ja noch nach wie vor sind, einfach nicht schafft, das Publikum länger bei der Stange zu halten. Und ich sage mal, in 80% der Fälle ist das auch so.
0: Ja, ihr macht eigentlich nur Filme, die Dokumentars hat. Warum eigentlich?
2: Wir hatten früher Filmmitglieder, der Otto Hahn, der Horst-Dieter Bürkle, die haben auch inszenierte Filme gemacht. Das ist aber sehr aufwendig. Man muss sozusagen auch ein bisschen künstlerische Begabung haben. Ja, man muss viele, viele Beteiligte haben, die bestimmte Rolle, entweder der Technik oder Darsteller oder sonst irgendwie an so einem Werk realisieren. Und das ist den heutigen Mitgliedern zu aufwendig.
0: Okay, also aber ihr würdet die durchaus mit aufnehmen, wenn jemand da ein Filmprojekt hat, wie zum Beispiel die Filme von der Larissa Anton, die wir ja hier bei Radio Darmstadt auch schon vorgestellt haben. Da gibt es dann zum Beispiel einen Mühlenfilm im Odenwald, ja, also da habt ihr dann halt durchaus auch Interesse an solchen Leuten, wenn sie die Zeit
2: mitnehmen. Natürlich, ja.
0: Selbstverständlich. Also die werden nicht abgelehnt. Jetzt stellt sich die Frage, was macht ihr mit der GEMA? Gibt es da irgendwelche...
2: Also wir versuchen, jeder von uns, wenn er Filme macht, die er außerhalb des Familienkreises vorführen will, ja? Also auch bei uns im Club oder gar bei öffentlichen Aufführungen, nutzen wir keine GEMA-pflichtige Musik.
0: Okay, also da halt nur die Geräusche, die sowieso da sind.
2: Genau.
0: Oder aber
2: es gibt GEMA-freie Musik oder
0: genau, also das ist, da kann man unter Creative Commons, Kreative Commons .de, da gibt es dann Lizenzen, da kann man auch ein bisschen danach suchen.
2: Genau. Oder man dudelt sich halt mit Magic's Music Maker selbst ein paar Töne zurecht. Also das geht auch, aber wir versuchen das zu vermeiden. Wir haben allerdings die Möglichkeit, über den Verband bei öffentlichen Vorführungen, die unter der Verbandsriege stehen, dass wir dort Filme mit GEMA-pflichtiger Musik vorführen können, weil das dann durch den Verband abgedeckt ist, aber nur bei solchen Veranstaltungen.
0: Okay, ihr macht ja auch dann Veranstaltungen am Hainerfest zum Beispiel.
2: Am Hainerfest haben wir in der Regel 2 bis 3 Vorführungen. Eins ist Darmstadt im Film, wo wir jedes Jahr so 60, 70 Minuten Filme aus dem Archiv zeigen, über Darmstadt gemixt mit aktuellen Dingen. Und dann haben wir immer ein wechselndes Thema jedes Jahr. Letztes Jahr hatten wir, ich glaube, den Datterich oder irgend sowas. Also dann haben wir irgendwie 2 oder 3 Vorführungen dann im Palikino am Hainerfest, Samstag, Sonntag und Freitags.
0: Also da zeigt ihr dann auch mal, was ihr so drauf habt.
1: Ja, genau. Das heißt also, in der Vergangenheit waren wir natürlich aktiver gewesen. Und zwar hatten wir von 1973 bis 2003 öffentliche Vorführungen in dem sogenannten Cinema-Foyer. Das war im Staatstheater, in dem also alte Filme oder besondere Filme da gezeigt wurden, unter der Schirmherrschaft vom Film- und Videoclub.
0: Okay, also das ist sozusagen, jetzt haben wir gerade so ein bisschen die Verbände, die GEMA und die öffentlichen Aufführungen, und ihr macht die Aufführungen, die ihr für euren Verein macht, sind die eigentlich auch GEMA-frei dann? Oder wenn da jemand was anbietet, muss das GEMA-frei sein? Das war
2: in unserem Clubkeller?
0: Ja.
2: Nein, sind wir ja unter uns. Das ist also sozusagen, das ist keine, in dem Sinn keine öffentliche, wo wir sozusagen Öffentlichkeit unangemeldet reinlassen. Das sind wir in unsere Clubräume und das ist wie zu Hause im Sofa.
0: Okay,

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1: Thema heute bei 29.11.11 Radio Darmstadt. Dein Sendeplatz ist der Film- und Videoclub Darmstadt e.V., die sich immer treffen am Freitag ab 18.30 Uhr in euren Clubräumen. Die sind da, wo das Rex-Kino ist, auf der Seite, wo die Sparkasse ist. Und da gibt es einen Eingang. Wo ist er genau?
2: Rechts. Also man müsste dann praktisch nach rechts gehen. Dann findet man eine Stahltüre.
3: Als Rückseite von dem Nagelstudio, das dort ist die Klingel.
1: Okay. Ihr habt ganz viele Filme gesammelt über Darmstadt. Was muss ich, also mach mal einfach ein paar Beispiele.
2: Ja, wir sind also, wie man so schön sagt, das Stadtarchiv, filmische Stadtarchiv von Darmstadt. Wir haben also verschiedene Filme in unserem Archiv. Einerseits von unseren Clubmitgliedern, andererseits aber natürlich auch Filme, die also von dem
3: Dr. Engels
2: praktisch dem Filmclub übergeben wurde. Meistens Nassmaterial, brennbares Material, das wir also dann digitalisieren haben lassen und bei uns ins Archiv genommen, wobei wir inzwischen seit über 700 Filme mit Thema Darmstadt in unserem Archiv haben. Wir haben natürlich noch mehr Filme, aber das sind dann die Mitgliederfilme. Und unser ältester Film, den wir im Archiv haben, ist von 1921. Da sind Aufnahmen von der Dampflok in Aheilgen, die Endstelle, beziehungsweise ein Sportfest, das damals zu dieser Zeit dokumentiert worden ist.
1: Mhm. Ihr habt ja auch einen Videochannel bei YouTube. Wie kommt man da dran?
3: Na, wir haben eine Playlist in YouTube, also wenn man YouTube eingibt, Archiv, Film und Videoclub Darmstadt, findet man das schon automatisch. Ja, und dort gibt es eine Playlist, wo wir einen Auszug aus unserem Archiv zusammengefügt haben. Das sind in der Regel Dinge, die auf dem Heinerfest schon mal gezeigt wurden. Und da kann man dann nochmal nachblättern, was in den letzten Jahren dort im Palikino lief.
1: Okay, die Bahnhofsunterführung Darmstadt-Eberstadt als Todesfalle lese ich hier gerade. Ich mache jetzt mal rein ein bisschen beliebig. Büchnerpreis, Bachmann. Ich habe unten gelesen, Büchnerpreis, Erich Kästner, Darmstädter Tagblatt 1955. Gibt es da Umbau der Georg-Büchner-Anlage? Ups, jetzt läuft das hier gerade los. Das soll's aber nicht. Also das sind so Beispiele. Was stellt ihr dann da rein?
3: Na, die Dinge, die für Darmstädter interessant sind, die man sonst nirgendwo sieht, ja. Wir versuchen, das alte Material neu aufzubereiten, ein bisschen zu kürzen, vielleicht auch mit neuen Ansichten zu mischen, damit man mal sieht, wie sah es früher an der Ecke aus und wie hat sich das seitdem entwickelt.
1: Ja, also ein Video habe ich hier zufälligerweise gesehen, das Luisenschänder, ja, also wie das gebaut wurde. Gibt es da auch die Eröffnung?
3: Gibt es auch, also das sind teilweise recht langatmige Filme. Wir haben auch sozusagen, ein Clubmitglied hat die Entstehung des Darmstadtiums dokumentiert mit allen Reden, die da an diesem Eröffnungstag gehalten worden sind. Das kann man so natürlich jetzt nirgendwo mal vorführen. Also das müssen wir so nach und nach bearbeiten und in verdauliche Häppchen zusammenschneiden.
1: Okay, also wenn jetzt jemand sich dafür interessiert, beispielsweise Darmstadium feiert irgendwie Jubiläum, ich weiß jetzt gar nicht genau, wann das gebaut wurde, müsste ich selber googeln und die wollen dann halt die Eröffnungsrede haben, sowas findet man dann bei
3: uns. Das
1: euch.
3: Findet man dann bei uns, ja.
1: Und das ist eigentlich auch so euer Hauptvereinszweck, ein bisschen über Darmstadt zu dokumentieren. Arbeitet ihr jetzt dann mit zum Beispiel dem HR oder sowas zusammen, wenn die mal einen Bericht über Darmstadt machen wollen, dann gehen die auch an euch, oder?
3: Aktuell gibt es gerade eine Anfrage von Arte, die zum bestimmten Thema Filmbeiträge suchen. Es gibt immer wieder einen anderen Filmemacher, der irgendeinen Beitrag mit Darmstadtbezug macht und Material braucht und den kriegt er dann das kann er dann von uns zur Verfügung gestellt bekommen, zu diesem einmaligen Zweck.
1: Okay, und da muss man dann halt im Archiv, habt ihr dann irgendwie da eine, sagen wir mal, Linkliste oder wie auch immer?
3: Nein, wir haben eine große Excel-Tabelle, wo alle Beiträge dokumentiert sind, wo der Inhalt grob beschrieben ist, wo die aktuellen Datum und Uhrzeit und was da so alles drinsteht, da kann man recherchieren und da findet man dann schon das, was man sucht.
1: Okay, also da gibt es dann umfangreiche Recherchemöglichkeiten in dem Filmarchiv. Was ist euer schönster Film? Oder der interessanteste, besser gesagt. Das ist jetzt eine Frage, da seid ihr nicht drauf vorbereitet.
3: Nein, überhaupt nicht.
1: Nach welchen Kriterien sucht ihr das aus, wenn ihr ja dann Filme dann am Heinerfest zeigt?
3: Wir beim Heinerfest versuchen wir immer einen Querschnitt zu machen von 1930 bis in die aktuelle Zeit. Immer so häppchenweise, so 10 Jahressprünge und dann so die Themen ein bisschen zu mischen, dass es nicht so einseitig wird. Also, und dann versuchen wir immer Dinge zu zeigen, die noch nicht auf dem Heinerfest liefen. Und wir haben so viel Material, dass wir das so die nächsten 20 Jahre auch noch hinbekämen, wenn wir dann so lange einen Atem haben.
1: Okay, also das Archiv ist dann schon recht groß. Heutzutage passt das ja alles auf relativ kleine Festplatten oder mechanisch kleine Festplatten. Wie viele habt ihr da rumliegen?
3: Wir haben sozusagen das komplette Archiv auf einer 3-Terabyte-Platte. Die ist jetzt auch voll. Die haben wir natürlich zigmal kopiert und an unterschiedliche Orte untergebracht, wie sich das gehört. Ja. Aber wenn jetzt sozusagen noch neues Material zukommt, müssen wir tatsächlich
2: aufstocken,
3: ja.
1: Und neues Material kommt ja eigentlich ständig. Und heutzutage ist es ja so, dass viele Leute, entweder mit dem Handy oder mit sonst was filmen, sammelt ihr das auch?
3: Nein, also denn das, was heute in YouTube durch die aktuellen Filme veröffentlicht wird, das brauchen wir ja nicht mehr separat speichern. Da ist sozusagen die Cloud der Speicher genug. Wir versuchen das festzuhalten, wir digitalisieren das, was an Filmmaterial uns zugespielt wird, digitalisieren das und heben das dann entsprechend elektronisch auf. Aber die aktuellen Dinge, sozusagen, was jeder einzelne Filmer für sich macht, muss er dann bei sich in seinem Bestand schon irgendwie selbst verwalten.
1: Okay, ich sehe hier gerade auch einen Film über das TAP, also das Theater am Platanenhain, was natürlich nicht am Platanenhain war, sondern seitdem ich es kenne, war es ursprünglich mal im Keller vom heutigen Staatsarchiv. Da ist es dann auch nicht mehr gewesen, genau. Da ist es umgezogen. Als das Staatsarchiv gebaut wurde, ist es dann in die Bessunger Straße umgezogen. Da ist dann in der Stadtbauverwaltung war dann, und das gibt es ja inzwischen auch nicht mehr, ne? Also genau. Für sowas interessiert.
3: Ja.
1: Das sind Hoftheater Darmstadt, sehe ich hier gerade. Was ist das?
3: Das Hoftheater Darmstadt ist der Mollerbau in seiner Entstehung und in seinem Wiederaufbau.
1: Okay, das ist das heutige Staatsarchiv.
3: Ja.
1: Und das, wie es früher ausgesehen hat, und da habt ihr tatsächlich dann auch noch Videos davon. Die alten, ja, da wird wahrscheinlich nicht mehr so viel dazukommen, da habt ihr wahrscheinlich schon alles.
3: Nein, es kommt immer mal wieder vor, der Dr. Engels hat uns vor 2 oder 3 Monaten nochmal 2 oder 3 Filme gegeben, wo immer wieder neues Material bei ihm auftaucht, das wir dann digitalisieren und speichern, aber das nimmt ab jetzt.
1: Ich sehe hier gerade Darmstadt in der Schuldenfalle von 1965, hat sich eigentlich nicht viel geändert.
3: Nein, wenn man sich heute anguckt, das stimmt alles noch. Ja.
1: Man hätte auch vorher nehmen können, ne? Also gut, wir haben ja hier relativ viel Komfort und alle Kabel und sowas, die liegen in der Straße. Selbst in Frankfurt habe ich gesehen, da gibt es noch Freileitungen in Niedereschbach. Das habe ich hier in Darmstadt schon ewig nicht mehr gesehen. Und deswegen ist halt auch Darmstadt in der Schuldenfalle. Und die Weltnaturerbe von Grube Messel 1975, was ist da?
3: Das ist ein Bericht auch von einem ehemaligen Filmclub-Mitglied, der sozusagen das Thema, das sollte ja die Grubenmessel so eine Mülldeponie werden, wie das damals zuging, lokal auf lokaler Ebene, welche Diskussionen es gab und wie es dann ausgegangen ist.
1: Sehr interessant. Ich habe übrigens mal eine Sendung darüber gemacht, die könnte man ja eigentlich auch nochmal wiederholen, über die Mülldeponie, also NIE großgeschrieben und der Rest halt normal geschrieben. Wie das dann zustande kam, dass es dann doch nicht zur Mülldeponie wurde. Übrigens ein sehr interessantes Ding. Und da sind einige Sachen gelaufen, wie sie eigentlich nicht laufen sollten. Werde ich demnächst mal wieder in der Wiederholung senden. Ja, Bundespräsident in Heuss in Darmstadt und ja, also Akaziengarten Darmstadt von 1943. Also schon relativ
3: lange her.
1: Lange her, ja. Es sind auch ziemlich alte Filme von der Brandnacht da. Kennt ihr die Filme alle? Ja.
3: Ja.
1: Was ist mit dem Brandnachtfilm?
3: Das sind Auszüge drin aus einer Gedenkveranstaltung auf dem Marktplatz und auf dem Waldfriedhof. Und das ist sozusagen gemischt mit Kriegsaufnahmen oder mit Ruinenaufnahmen. Es gibt dann, wir haben so eine Sequenz von der RAF, wo die so einen Überflug gemacht haben über das zerstörte Darmstadt, ja, einmal komplett. Und das ist da drin enthalten.
1: Von der RAF?
3: Von der RAF.
2: Nicht
3: also,
2: die.
3: Nicht ja. Die Royal Air Force, nicht unsere Terroristen RAF.
1: Ah, Knoblauchfest Darmstadt 1987. Ich habe da auch einen Videofilm drin. Heute nennt sich das ja Schlossgrabenfest, oder?
2: Nein, das ist eine ganz andere Veranstaltung gewesen. Das ist auch eine Veranstaltung. Die Veranstaltung wurde auch von Mitgliedern von Filmclub das zusammengestellt.
3: Also es gab es nur ein oder zweimal das Knoblauch.
2: Es gab nur zwei oder drei Veranstaltungen und dann ist das eingeschlafen.
1: Okay. Darmstadt, Bild einer Stadt, was ist das?
3: Es gab mal so eine Reihe, die hieß Lebendiges Darmstadt. Haben Filmclub-Mitglieder im Auftrag der Stadt Darmstadt so eine Art Serie hergestellt, was in Darmstadt so passiert ist. Ja. Und da sind das einzelne Auszüge draus.
1: Macht ihr das heute immer noch?
2: Also es ist ein bisschen eingeschlafen, aber wenn bestimmte Jubiläen sind, haben wir also Aufnahmen gemacht wie Jubiläum auf dem Frankenstein, da gab es ja auch ein Jubiläum, oder in Eberstadt Jubiläum, irgendwelche markante Festungen-Termine, da gibt es also Filmmaterial,
3: aber
2: die hier vom Club gemacht wurden.
3: Aber eine regelrechte Serie, wie es damals war, das machen wir heute in dem Sinne nicht mehr.
1: Okay, können wir ja vielleicht das Thema dann, wir haben nämlich schon relativ spät, wir haben es jetzt 52, mal beenden. Also das findet man über einen Link bei euch auf der Homepage videoclubdarmstadt.de. Ihr habt ein Programm, Film des Monats, das ist dann was?
3: Wir haben sozusagen feste Programmzyklus. Wir haben jeden ersten Freitag im Monat haben wir Mach was draus, einen Film des Monats. Da sind die Mitglieder oder auch Interessenten aufgerufen, irgendeinen selbstproduzierten Film mitzubringen, maximal 20 Minuten, und den zu besprechen. Und dann, das Thema heißt Mach was draus, dass die Filmclub-Mitglieder Tipps geben, wie man den Film länger, in der Regel aber kürzer, anschaulicher verbessern könnte. Also um einfach zu lernen, wie kann ich an meinem Film weiter feilen, dass der dann am Schluss perfekt ist.
1: Mhm. Filmwerkstatt, was hat man darunter zu verstehen?
2: Filmwerkstatt, dann werden also irgendwie Schnittprogramme präsentiert oder Vertonungsmöglichkeiten, die gegeben sind, beziehungsweise Tipp und Tricks besprochen.
3: Es ist
2: also eine technische Veranstaltung.
3: Es ist nach wie vor auch bei langjährigen Filmen so, dass die immer noch einzelne Probleme haben, ja, und die diskutieren wir dann halt gemeinsam und versuchen dann da Abhilfe zu
2: finden. Ja.
1: Okay, damit müssen wir es jetzt fast ein bisschen beenden. Wir haben nochmal den Hinweis, freitags ab 18.30 Uhr im Gebäude des Rex-Kinos auf der Seite, die der Grafenstraße zugewandt ist, und dort quasi, besser gesagt, der
3: Sparkasse
1: oder der Rheinstraße zugewandt ist, da rechts von dem Eingang, da gibt es eine Stahltür. Gibt es da eine Klingel?
3: Da gibt es eine Klingel.
1: Und da steht auch dran Foto- und Videoclub?
3: Nein, da steht dran Film- und Videoclub.
1: Ah, Film- und Videoclub, natürlich.
2: Alle Zeiten.
1: Ich wollte euch ja die Gelegenheit geben, mich zu verbessern. So macht man das heute. Ja, wer Spaß daran hat, auch mal seine Videoprojekte etwas professioneller zu machen, einer Kritik, die ja auf eine gewisse Erfahrung zurückzuführen ist, einem bis zu 25 plätzigen Kino zu zeigen. Technik ist vorhanden. Mit was kommt man da an? Mit dem USB-Stick und
3: MP4-Format? USB-Stick, am besten USB-Stick. Wir nehmen auch DVDs, Blu-Rays, Mini-DV-Bände. Also außer VHS zu beacht, spielen wir mittlerweile alles ab.
1: Warum kein VHS mehr?
2: Der VHS-Projektor ist auch noch da, natürlich.
1: Aber man
2: ist Qualität verwöhnt.
1: Ja gut, aber wenn man historische Filme hat, dann hat man ja auch diese...
3: Ja gut, die müssten ja jetzt mittlerweile digitalisiert sein. Also das ist, wir können auch noch VHS abspielen, haben wir das aber schon seit Jahren nicht mehr gemacht.
1: Okay, also da gibt es dann durchaus auch die Möglichkeit, VHS abzuspielen, aber ihr digitalisiert inzwischen alles und habt euer Archiv auf 3 Festplatten und die sind irgendwo verteilt und das, wenn da mal ein Gebäudeschaden ist, Wassereinlauf oder was auch immer, ihr seid ja im Keller, da genau. Ist schon ein bisschen kritisch.
3: Ja, ne? Ist richtig. Der ist als
1: Hat schon mal reingeregnet?
3: Nein. Okay. Wir haben aktuell eine Maus, aber die kriegen wir auch noch raus.
1: Okay. Eine filminteressierte Maus habe ich auch noch nie gesehen. Habt ihr da irgendwas rumliegen, dass die sich ernähren kann?
3: Ja, bei uns gibt es auch Gebäck, knapper Gebäck in der Meckerklause und wahrscheinlich ist da mal was runtergefallen und da hat die sich bedient.
1: Okay.
3: Aber wir sind ja auf der Spur.
1: Ihr seid auf der Spur. Das ist dann soweit dann die Geschichte von der Maus. Habt ihr die gefilmt?
3: Sie war zu schnell.
2: Schüchtern.
1: Ihr müsst da mal irgendwo was hinlegen und dann halt die Videokamera über Nacht laufen lassen. Ich meine, heutzutage kann man ja das Videomaterial löschen.
3: Gute Idee, ja, das machen wir.
1: Ich habe so eine 60 Gigabyte Videokamera, allerdings nur normale Auflösung, also wie heißt das?
3: VGA? SD.
1: Nee, ist eine Festplatte, eine richtige. Ist schon ein bisschen älter. Damals gab es die noch nicht auf SD. Oh, jetzt muss ich hier ganz schnell aufhören. Mein Name ist Aurelian. Wie Sie heißen, weiß ich immer noch nicht. Aber ich kann Ihnen verraten, dass Sie Radio Darmstadt auf der 103,4 MHz über Antenne oder aber auf der 99,85 MHz über das Kabelnetz Darmstadt hören. Unsere Internetseite ist www.radiodarmstadt in einem Wort.de und da gibt es auch einen Livestream. Wenn Sie uns im Studio besuchen wollen, kommen Sie an den Stäubenplatz 12, gehen links am Gebäude vorbei, sind dann in der Friedrichstraße. Dort ist die Hoftoreinfahrt, da gehen Sie durch und dann ist auf der linken Seite Radar. Wenn Sie den Film- und Videoclub Darmstadt e.V. besuchen wollen, kommen Sie an den alten Landtag, ist das, glaube ich, die Anschrift. Das ist an der Grafenstraße, der Rex-Kino auf der Rheinstraßen zugewandten Seite. Dort ist dann rechts vom Eingang eine Kellertür, da kann man klingeln, da steht Film- und Videoclub Darmstadt drauf und ihr seid immer da am Freitag von ab 18.30 Uhr und die Sendung 29.11.11, Radio Darmstadt, dein Sendeplatz, gibt es immer am Dienstag von 17 bis um 18 Uhr. Die Wiederholungen sind ab 23 Uhr und am Mittwoch ab 4, ab 10 und ab 16 Uhr. Ja, und was mir noch bleibt, ist auf Wiederhören zu sagen und das ist wörtlich gemeint. Wir sind ja ein Radioprogramm. Auf Wiederhören.
3: Tschüss und auf Wiederhören.
2: Tschüss und auf Wiederhören.

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1: Jetzt geht's los, Freunde. Hier sind die Mallorca Cowboys and Friends und das

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5: Guten Tag, mein Name ist Aurelian. Wie Sie heißen, das weiß ich natürlich nicht. Aber ich kann Ihnen verraten, dass die heutige Sendung von 29.11.11 Radio Darmstadt, dein Sendeplatz, zwei Themen haben wird. Das eine beschäftigt sich mit Rechtsradikalismus und das andere beschäftigt sich mit dem Basic-Seminar, was es Ende diesen Monats gibt, und zwar am 24. und 31. Mai. 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Ja, das war das erste Thema. Und jetzt hören wir Marian Kleebaum mit dem Maikäfer.

0: Leo Gröppert gibt während des Gesprächs zunächst einen Überblick über die aktuellen theoretischen Debatten um den Rechtspopulismus. Anschließend wird gezeigt, wie Rassismus und die identitären Geschlechtervorstellungen und Untergangs- und Verschwörungsmythen einer populistischen und extremen Rechten eine Deutung in die Krise, der Krise liefern, die eine Einsicht in ihren ökonomischen Ursachen umgeht und es ermöglicht, die Identifikation mit dem Bestehenden aufrechtzuerhalten. So erscheint die Krise als Verschwörung dunkler Mächte, als den Verfall von Identität und Gemeinschaft und als Überwältigung durch Fremde. Damit auch eine autoritär destruktive Handlungsoption vorgegeben. Beseitigung der Feinde, Sturz der dekadenten Verhältnisse und die Wiederherstellung von den ewigen Werten und Ordnungsprinzipien. Das ist die Anmoderation für den Beitrag aus Halle. Das hat das Freie Radio Korax gemacht.
1: Leo, du hast deine Doktorarbeit, die ja auch online zugänglich ist, über die konformistische Revolte zur Mythologie des Rechtspopulismus. Auf die bin ich aufmerksam geworden, weil du die auch einen Vortrag darüber gehalten hast beim Exit-Seminar 2024. Und ich habe den Vortrag und gern gehört und auch dann die Doktorarbeit mit großem Interesse gelesen. Fangen wir mal mit dem Verhältnis an, dass das du ja auch behandelst, dass sozusagen die etablierte Politik und Sozialwissenschaft gegenüber der neuen Rechten oder diesem seit einigen Dekaden erstarkenden Rechtspopulismus hat. Was einem als erstes ins Auge springt, ist, dass diese Debatte um den Rechtspopulismus irgendwie nach sehr formalistischen Kriterien organisiert ist. Da wird dann auf dem Populismus so als rhetorischen Mittel rumgehackt, irgendwie, dass mit einfacher Sprache und simplen Weltbildern gearbeitet wird. Und was ich interessant fand und was du eben auch ja benannt hast, ist, dass da die Beschäftigung mit den konkreten Inhalten erstaunlich wenig thematisiert wird oder hinten runterfällt. Wie erklärst du dir das? Also warum gibt es da so eine frappierende Leerstelle?
2: Ja, also der Populismusbegriff kommt zunächst mal aus den Politikwissenschaften. Da wurde der sehr, ja auch als ein klassifikatorischer Begriff

0: war ja dann so Mitte der 2010er Jahre, als das Brexit-Referendum war, als Trump das erste Mal zur Wahl angetreten ist und dann auch gewählt wurde, zum ersten Mal US-Präsident wurde. Da ist dieser Begriff dann auf einmal zu so einem zeitdiagnostischen Wundermittel geworden. Alle haben vom Populismus gesprochen. Also, das ist ja auch ein Punkt, den ich kritisch anspreche, dass dieser Begriff dann oftmals ohne den Zusatz rechts oder links verwendet wurde, sondern einfach erstmal nur Populismus. Also, da gab es dann verschiedene Versuche, das sozusagen zu charakterisieren. Und was immer wieder auffällt in der Literatur ist, dass sich darüber beschwert wurde oder darüber geklagt wurde, dass man den Populismus inhaltlich eigentlich gar nicht so richtig festmachen kann und dass Populisten über alle möglichen Themen reden. Und das ein Versuch war dann eben, dass man sagt, okay, Populismus ist so eine bestimmte Art von Rhetorik. Wenn Sachen vereinfacht werden, komplexe Sachverhalte einfach dargestellt werden, dann ist das schon ausreichend, um vom Populismus zu reden. Und ein bisschen anderer Ansatz ist dann der, der sich auch oft findet und auch durchgesetzt hat, ist zu sagen, was ist das Gemeinsame aller populistischen Parteien? Das besteht darin, dass man vorgibt, für das Volk zu sprechen und dass man eine kleine Elite kritisiert, die für alle Fehlentwicklungen verantwortlich ist. Also das ist eine Fassung dieses Populismusbegriffs, die sich dann sehr weit verbreitet hat, aber die immer noch, was jetzt so die Inhalte von speziell Rechtspopulisten angeht, oftmals sehr formalistisch oder vage bleibt. Und was ich damit eben auch meine und kritisiere, ist, dass bestimmte Diskurse, Inhalte, so wie rassistische Positionen, antifeministische Positionen, sexistische Positionen, Verschwörungstheorien und all das, was da auftaucht, eigentlich nicht so richtig beim Namen genannt wird, sondern dass eben dann oft so ein bisschen subsumiert wird unter diesem allgemeinen Term Populismus.
1: Genau, da machen wir dann gleich weiter. Du hast es in deinem Aufsatz auch beschrieben, dass wenn sich sozusagen die Politikwissenschaft oder Sozialwissenschaft mit dem Rechtspopulismus und sozusagen seinen Zielen auseinandersetzt, dass oft so gedeutet wird, dass der Rechtspopulismus das Resultat von einer falschen Politik sei, also von einer neoliberalen falschen Politik, eine Reaktion auf, was weiß ich, die negativen Folgen der Globalisierung, der Deregulierung und ja, der Schleifung des Sozialstaats. Der wird jetzt vielleicht nicht in den meisten Fällen direkt exkulpiert, aber wird eben doch sozusagen ein gewisses Verständnis entgegengebracht und ja, es kommt immer so unterstellt, dass es irgendwie falsch ist, aber doch interessengeleitet, fehlgeleitet, in fremdenfeindliche Bahnen läuft, aber irgendwie halt auch rationale Ziele verfolgt oder halt im schlimmsten Fall dann die Annahme, dass der Rechtspopulismus irgendwie so eine verquere Gemeinschaftssuche gegen eine dirigierte Vereinzelung von oben sei. Und du hast dann drei linke Politik- bzw. Sozialwissenschaftler ausführlicher behandelt, die eben für so eine linke Kritik am Rechtspopulismus stehen. Und genau, damit würde ich mit denen gerne mit dir eben darüber stehen, weil die ja auch so exemplarisch eben für eine gewisse Verständnis des Rechtspopulismus sind. Fangen wir mal mit einem der, wie ich finde, extremeren Beispiele an, mit Wolfgang Streeck, ein relativ renommierter deutscher Soziologe. Und genau, der begreift ja eben den Globalismus als Machtprojekt gegen, Zitat, neoliberale Eliten. Und Populismus ist bei ihm der Widerstand des Volkes eben gegen diese globalen Eliten, die die Gesellschaft wirtschaftlich und moralisch unter Auflösungsdruck setzen. Als ich das gelesen habe, musste ich zweimal lesen, weil ich irgendwie gedacht habe, dass es vielleicht ich verrutscht in der Zeile verrutscht bin und das irgendwie auch von Björn Höcke irgendwie stammen könnte. Wenn man sowas liest, kann man da überhaupt noch von einer Kritik sprechen oder weiß ich nicht, ist da nicht einfach, wiederholt er da nicht das rechte Narrativ und adelt das so, weil es aus einer renommierten Feder stammt?
0: Ja, also Wolfgang Streeck hat natürlich durchaus schon auch gute politökonomische Analysen gemacht. Das will ich gar nicht in Abrede stellen, aber er verfällt eben oftmals, dann speziell auch in diesem Aufsatz, den ich ausführlicher zitiere, aber auch in seinem letzten, aktuellsten Buch, doch in ein bestimmtes Framing, würde man vielleicht sagen, das so sehr stark mit dieser Gegenüberstellung arbeitet. Also die Globalisierung als ein Machtprojekt einer kleinen Elite gegen Demokratie. Demokratie kann für Streeck nur in einem nationalen Rahmen realisiert werden. Und dann ist man ganz schnell bei dieser Gegenüberstellung einer bösen globalen Elite und den sozusagen nationalen Demokratien auf der anderen Seite. Und ja, es gibt eben durchaus viele Passagen bei Streeck, wo sich das Ganze verschwörungstheoretisch liest. Und Er hat eben, und das ist dann seine Deutung des Populismus, von dieser Ausgangsposition,

0: Ausgangsposition her dann doch relativ viel Verständnis für rechten wie linken Populismus. Das unterscheidet er gar nicht so genau, aber er hat ein großes Verständnis dafür und sieht darin, und das ist der entscheidende Punkt, den man eben nicht nur bei Strick, sondern auch bei anderen linken Analytikerinnen und Analytikern des Populismus findet, ein Verständnis von den Anhängerinnen und Anhängern des Rechtspopulismus als Leuten, die eigentlich ein ökonomisches Anliegen haben, die eigentlich gegen die neoliberale Globalisierung protestieren wollen. Und sozusagen kein anderes Mittel und keinen anderen Weg dafür finden, als sich sozusagen Populisten anzuschließen. Die Annahme ist dann immer, dass hinter dem Support und der Unterstützung für Rechtspopulisten oder auch für Linkspopulisten ökonomische Interessen stehen, ökonomische Anliegen, ökonomischer Protest. Und das führt dann eben oftmals zu so einer verharmlosenden Wahrnehmung.
1: Okay, kommen wir mal zu Chantal Mouffe, eine belgische Politikwissenschaftlerin, auch sehr relativ einflussreich, und deren Verständnis des Rechtspopulismus. Chantal Mouffe, da muss man vielleicht davor sagen, kommt aus dieser Postdemokratie-Richtung und sieht die derzeitige politische Landschaft, also kritisiert sie deshalb, sagt, es ist eine Konsensgesellschaft, irgendwie eine sehr sachliche Herrschaft und das Wesen des Politischen sei eigentlich der Antagonismus. Zwei verschiedene widersprüchliche Gruppen, die gegeneinander agieren, und bezieht sich dabei zum einen auf den italienischen Kommunisten Antonio Gramsci und auf der anderen Seite auf den NS-Juristen Carl Schmitt, der auch das Wesen des Politischen als Freund-Feind-Antagonismus klassifiziert hat. Und insofern vertritt sie eine ähnliche Sichtweise in dieser dichotomen Art und Weise, wie sie auch der Rechtspopulismus ja bespielt, mit dieser Volk-Elite-Gegenüberstellung. Dem gegenüber propagiert sie dann aber so eine Art von linken Populismus. Da musste ich irgendwie auch an das Bündnis Sahra Wagenknecht denken. Vielleicht kannst du Mouffes Position noch ein bisschen ausführen und auch auf ihr Konzept von dem linken Populismus und warum sie denkt, dass das als Gegengift gegen den rechten Populismus wirken kann, eingehen.
0: Ja, also ich denke tatsächlich, die Theorie von Chantal Mouffe ist sehr nah daran, an dem, was Sahra Wagenknecht dann versucht hat, mit ihrer, zunächst mal mit ihrer Aufstehenbewegung und dann mit dem Bündnis Sahra Wagenknecht ins Werk zu setzen politisch. Die Idee ist eben, dass der Rechtspopulismus gekontert werden muss durch einen Linkspopulismus, und für Chantal Mouffe ist diese populistische Unterscheidung von Volk und Elite nichts problematisch, sondern im Gegenteil Ausdruck des Politischen. Sie hat da eben eine sehr ontologische Sprache. Sie unterscheidet zwischen der Politik und dem Politischen, und ihrer Auffassung nach, die auch an Carl Schmitt geschult ist, ist es ein Wesensmerkmal des Politischen, einen Antagonismus herzustellen zwischen kollektiven Identitäten. Also das Politische muss sich polarisieren, es muss eine Freund-Feind-Konstellation geben. Erst dann können sich Interessen und Bedürfnisse politisch überhaupt artikulieren. Also man könnte es vielleicht auch so ausdrücken, dass man ein gemeinsames Feindbild braucht, zum Beispiel eben dieses Feindbild der Elite, um auch die eigenen Reihen zu schließen und sich als Volk oder eben als eine bestimmte Gruppe politisch artikulieren zu können. Also all das ist für sie im Wesen des Politischen angelegt. Und ihre Kritik ist ja eben, dass dieses Wesen heute verstellt ist oder verzerrt wird durch so eine liberale Konsenspolitik, die davon ausgeht, dass man Interessengegensätze durch Kompromisse oder eben durch Aushandlungen beiseite legen kann. Und das hält Mouffe für verfehlt und macht diese Art von Konsenspolitik, von postdemokratischer Politik, wie sie das auch nennt, dafür verantwortlich, dass wir heute überhaupt in dieser Misere sind, macht das verantwortlich auch für den Aufstieg des rechten Populismus und plädiert dann eben dafür, dem Ganzen zu begegnen mit einem linken Populismus. Und was daran natürlich problematisch ist, dass Mouffe eigentlich diese ganzen kollektivistischen, nationalistischen Vorstellungen, Identifikation der Einzelnen mit einem affektiv aufgeladenen Kollektiv, dass sie das eigentlich für unproblematisch erklärt und gleichzeitig eben sozusagen eine klare Feinderklärung und eine personalisierende Deutung gesellschaftlicher Missstände in einer kleinen, bösartigen Elite sozusagen auch das für unproblematisch hält. Und ich denke, alle Menschen, die sich mit der Geschichte des Antisemitismus oder generell mit Verschwörungstheorien auseinandergesetzt haben, die ein kritisches Verständnis von Nationalismus haben und von anderen Gemeinschaftsideologien, die werden sehen, dass das eben ganz und gar nicht unproblematisch ist.
1: Sie bezieht sich ja irgendwie quasi positiv auf Carl Schmitt, aber schreckt ja letztlich vor den realen Konsequenzen dieses Denkens, die auch Carl Schmitt dann eben in der politischen Theologie beschrieben hat, zurück, wenn er irgendwie schreibt, Die Begriffe Freund, Feind und Kampf erhalten ihren realen Sinn dadurch, dass sie insbesondere auf die reale Möglichkeit der physischen Tötung Bezug haben und behalten.
0: Sie sagt ja dann, sie möchte ja diesen Antagonismus, den sie für das Wesen des Politischen hält, zähmen. Ja, sie sagt, wir müssen den Antagonismus in einen Agonismus überführen. Also sie sagt, wir können mit Schmidt viel analysieren, müssen da aber nicht in letzter Konsequenz diese Radikalität mitgehen. Also sie sagt schon eben, wir müssen den politischen Feind nicht als Feind sehen, sondern als Gegner. Also sie ist für den Rahmen einer parlamentarischen Demokratie, der das Ganze einhegen soll. Aber dennoch denke ich schon, dass man darauf verweisen muss, ja, dass sie sozusagen diese begrifflichen Grundlagen und diese ganze Kampfmetaphysik und diese ganze Metaphysik eines ewigen Antagonismus, dass sie das einfach von Schmidt eins zu eins übernimmt.
1: Kommen wir zu jemandem, der vielleicht ein bisschen weiter in der Kritik ist als die ersten zwei genannten, nämlich Klaus Dörre, diesen linken deutschen Arbeitssoziologen. Der gesteht dem Rassismus zu und dass er eine eigenständige Dynamik innerhalb des Rechtspopulismus hat. Und gleichzeitig sagt er aber auch, dass er irgendwie einen rationalen, klassenpolitischen Kern hat. Und in seiner Kritik, da musste ich dann dran denken, an diese alte linke Parole, dass er dem so entgegensetzen will, dieser alte Spruch, die Grenzen verlaufen nicht zwischen den Völkern, sondern zwischen oben und unten. Und die Rechten, die deuten die sozialen Verhältnisse, die es zu kritisieren wird, irgendwie um. Und Rassismus auf der einen Seite hat eine eigenständige Dynamik, aber wird irgendwie dann auch wieder ein bisschen exkulpiert und irgendwie als fehlgeleitete Sehnsucht nach einem fairen Kapitalismus interpretiert. Du gehst ja zu Recht darauf ein, in deinem Aufsatz, dass es deine Eigendynamik des Rassismus und des Antisemitismus auch in der neuen Rechten gibt. Warum verkennt Klaus Dörre das deiner Meinung nach?
0: Ja, was Dörre da macht, ist, natürlich muss man erstmal sagen, dass er es nicht gleichzusetzen ist mit der Position von Chantal Mouffe oder auch von Wolfgang Streeck. Dörre erkennt durchaus an, dass Rassismus im Kern auch des Rechtspopulismus steht und beschäftigt sich auch in mehreren Aufsätzen und vielleicht sogar in seinem Buch auch mit diesem Begriff des Rassismus, versucht auch Rassismustheorien zu rezipieren, kommt dann aber letztendlich eben zu einer sehr rationalistischen oder ökonomistischen Deutung des Ganzen und interpretiert den Rassismus letztendlich auch als eine Art ökonomischer Notwehrmaßnahme. Also in einer Zeit der zugespitzten Konkurrenz, des zugespitzten Standortwettbewerbs verfallen eben einige Teile der ArbeiterInnenklasse darauf, rassistische Denkweisen anzuwenden, um sich sozusagen vor unerwünschter Konkurrenz zu schützen. Und gibt es dann bei ihm so beschwichtigende Formulierungen, dass sozusagen in seinen Befragungen auch mit Arbeitnehmerinnen und Arbeitnehmern rausgekommen sei, dass die sich doch eigentlich nur einen fairen Kapitalismus wünschen. Aber dass dieser Wunsch nach einem fairen Kapitalismus selbst schon problematisch ist und dass es da eben eine Verbindung gibt dann zum rechtspopulistischen Weltbild, das fällt bei ihm hinten runter und seine sehr orthodox marxistische Deutung des Rassismus ist da eben auch problematisch und wird ihm nicht gerecht. Auch bei ihm gibt es letztendlich den Gestus, den wir dann auch bei Chantal Mouffe und bei anderen haben, bei anderen linken SozialwissenschaftlerInnen haben, diesen Gestus, ja, das ist schon alles schlimm, das ist schon alles unappetitlich, dieser Populismus ist schon, das ist sozusagen politisch problematisch, aber dahinter steckt eigentlich etwas anderes, ja, nämlich ein aufrichtiges Interesse am guten Leben oder an einem besseren Kapitalismus und dass sozusagen diese Mechanismen, die zur rassistischen Weltsicht führen und wie das auch mit dem ganzen normalen Kapitalismus zusammenhängt, dass diese Frage eigentlich nicht gestellt wird, ist eigentlich das Problematische bei einer Position wie der von Dörre.
1: Genau, wenn man sich jetzt die drei Positionen anschaut, die dem Rechtspopulismus irgendwie so einen rationalen Kern andichten wollen. Korrigiere mich, wenn ich das falsch aufgefasst habe, aber ist den dreien nicht auch gemein, dass sie auch so ein bisschen zurück in eine vermeintlich goldenere Vergangenheit wollen? Weil es wird ja immer gesagt, so, ja, der Neoliberalismus, die Deregulierung, Globalisierung und so weiter, das hat alles den Nährboden geschaffen für den Rechtspopulismus und inhärent schwingt er damit dann auch eine Sehnsucht nach besseren fordistischen Zeiten statt, als diese ganzen neoliberale Siegeszug noch nicht triumphiert hat. Und dass es quasi auch ja möglich sei, das Rad zurückzudrehen und damit auch dem Rechtspopulismus das Wasser abzugraben, wenn man eben diese ganzen neoliberalen Zerrüttungen wieder rückgängig machen würde.
0: Zumindest wäre das auch meine Einschätzung. Also natürlich gilt das jetzt nicht für alle linken Kritikerinnen und Kritiker des Rechtspopulismus, aber für die genannten und auch für die Strömungen oder Deutungsweisen, für die eben die drei genannten jetzt stehen, denke ich, kann man das schon so sagen, dass es eben weniger eine grundlegende Kapitalismuskritik hier gibt, sondern eher so etwas wie eine Neoliberalismuskritik. Also dass man eigentlich als positiven historischen Hintergrund eine oftmals verklärte goldene Ära des gezähmten fordistischen Kapitalismus hat. Und die Fehlentwicklung des Neoliberalismus ist dann eigentlich das, was man kritisieren möchte. Und implizit zumindest steckt dann dahinter, wir könnten noch in der einen oder anderen Form vielleicht zurückkehren in dieses goldene fordistische Zeitalter, wo es eben noch so etwas gab wie, das steckt ja bei Chantal Mouffe, gegensätzliche Volksparteien, die in einem richtigen Wettbewerb standen. Oder wo es eben noch so etwas gab wie starke Gewerkschaften und so weiter. Also ja, dem würde ich zustimmen.
1: Was eben mit diesen drei Akteuren, also natürlich nicht nur denen, fehlt, ist ja ein adäquater Krisenbegriff, der nicht nur den Neoliberalismus so als schlechtes System imaginiert, dass es dann durch Wahlen oder wie auch immer durch Reformen wieder abzuschaffen gilt, sondern wie du auch in dem Vortrag betonst, dass die Krise ja viel tiefer geht und dass die Krise eben als Prozess zu begreifen ist, in dem die kapitalvermittelte gesellschaftliche Gesamtreproduktion nicht mehr zu funktionieren droht. Und das ist ja eine Position, die du, denke ich, mit der Theoriezeitschrift Exit auch teilst. Vielleicht kannst du dazu dich äußern oder da deinen Krisenbegriff erläutern.
0: Ja, also ich teile die Einschätzung, dass wir es mit einem grundlegenden Krisenprozess zu tun haben. Also dass das, was landläufig Neoliberalismus genannt wird, eigentlich gar keine richtige wirtschaftliche Ordnung in dem Sinn darstellt, sondern eher so etwas wie den Krisenprozess des fordistischen Kapitalismus, der ungelöst ist. Also die Versuche eigentlich, diese Krise des Fordismus irgendwie in den Griff zu bekommen. Und dass sich das eigentlich in den letzten 10 bis 15 Jahren verschärft hat, also eigentlich spätestens seit der Finanz- und dann Staatsschuldenkrise 2007, 2008, dass zumindest jetzt erstmal auf einer empirischen Ebene eine Verschärfung dieses Krisenprozesses darstellt. Ich bin mir nicht so sicher, wo dieser Krisenprozess hinführt. Ich denke, bei Exit und auch bei der Gruppe Krisis gibt es vielleicht eine Unterschätzung der Möglichkeiten des Staates und der Politik, also auch sozusagen diesen Krisenprozess aufzufangen oder zu moderieren. Aber ich denke, da gibt es noch viel sozusagen krisentheoretische und auch staatstheoretische Theoriearbeit zu leisten. Aber für meine Untersuchung oder für meine Analyse des Rechtspopulismus war das zumindest erstmal der Ausgangspunkt, davon auszugehen, dass wir es hier mit einem tiefgreifenden Krisenprozess zu tun haben. Und unabhängig davon, wie man den jetzt sozusagen kapitalismustheoretisch oder auch staatstheoretisch im Einzelnen auffasst, denke ich, dass auf einer empirischen Ebene genug Belege dafür da sind, dass wir in einem solchen Krisenprozess stecken. Und die neue Rechte und den Rechtsextremismus und Rechtspopulismus in Bezug darauf zu verstehen, ist, denke ich, die richtige Herangehensweise.
1: Was der Politik oder Sozialwissenschaft eben auch abgeht, bei Beschäftigung mit dem Rechtspopulismus, ist eine gescheite Subjektkritik. Und zwei Schlüsselbegriffe, die dabei eine zentrale Rolle spielen, sind der Narzissmus und der Autoritarismus, die eben, wie du es beschrieben hast, als Wechselpole quasi dem kapitalistisch konstituierten Individuum, also auch uns allen irgendwie innewohnen. Vielleicht könntest du dich erstmal an eine Begriffserklärung heranwagen und als zweite Frage erklären, warum du diese gängige Interpretation, dass der autoritäre Charakter irgendwie ein Phänomen der 20er, 30er, von mir aus noch 40er Jahre ist und wir heute eher eigentlich nur noch vom narzisstischen Charakter sprechen sollten, warum du das für falsch hältst und eben siehst, dass der Autoritarismus auch heute noch enorme Wirkkraft hat.
0: Ja, diese Begriffe, also des autoritären Charakters, dieser Begriff stammt natürlich von der kritischen Theorie und den Studien zum autoritären Charakter. Und der Narzissmus-Begriff stammt aus der freudischen Psychoanalyse, wurde dann auch von Adorno unter anderem auch aufgegriffen. Allerdings dann auch nochmal ein bisschen anders gewendet und anders verstanden, als es jetzt bei Freud der Fall ist. Also da gibt es natürlich viele unterschiedliche Lesarten und auch Begriffsfassungen. Und eine so zeitdiagnostische Möglichkeit, das Ganze zueinander in Beziehung zu setzen, hattest du gerade eben schon erwähnt, nämlich, dass man das Ganze als eine historische Abfolge versteht und den Autoritarismus als den autoritären Charakter als eine Erscheinungsform des frühen 20. Jahrhunderts oder des Hochfordismus oder so etwas begreift und dann ab den 60er, 70er Jahren einen Wandel hin zum narzisstischen Charakter. Dazu gibt es viele soziologische oder auch sozialpsychologische Studien, die das so in die Richtung versucht haben. Ich würde es aber eher so verstehen, dass das eigentlich diese beiden Begriffe, so wie sie auch von der kritischen Theorie zumindest angelegt sind, eher unterschiedliche Mechanismen im Subjekt beschreiben. Also beim Autoritarismus geht es eigentlich um das Verhältnis des Subjekts zur gesellschaftlichen Autorität und die Art und Weise, wie diese Autorität vom Subjekt verinnerlicht oder auch schlecht verinnerlicht wird. Und der Narzissmus beschreibt eigentlich die Dynamik von individuellen und kollektiven Identifizierungen des Subjekts. Und das sind zwei unterschiedliche Mechanismen im Subjekt, die man eben mit diesen Begrifflichkeiten analysieren kann. Und deswegen würde ich das eher eigentlich nicht in dieser historischen Lesart verstehen, sondern eigentlich beide Begriffe verwenden, um etwas über das kapitalistisch vergesellschaftete Subjekt auszusagen.
1: Gegenüber den Interpretationen der gängigen Politik- oder Sozialwissenschaften in Bezug auf den Rechtspopulismus, dem stellst du quasi eine krisentheoretische Einordnung gegenüber, die den Rechtspopulismus und sein Agieren begreift als konformistische Rebellion, die versucht, in Krisenzeiten Identität zu schaffen bzw. aufrechtzuerhalten und das Krisenhafte imaginär und projektiv loszuwerden, aufzulösen. Kannst du vielleicht auch noch diese Begriffe erläutern, den Konformismus und das rebellische Moment?
0: Ja, diese spezielle Formulierung mit der konformistischen Revolte habe ich übernommen von Max Horkheimer. Und ich denke, in dieser Formulierung kann man eben zwei widersprüchliche Momente ganz gut einfangen, die, denke ich, ganz gut bestimmen und beschreiben, was eigentlich in diesem rechtspopulistischen Denken und Weltbild eigentlich passiert. Nämlich auf eine gesellschaftliche Krise zu reagieren, indem man etwas tut, die gesellschaftlichen Verhältnisse bekämpfen möchte, umstürzen möchte, damit alles bleibt oder wieder so wird, wie es vermeintlich immer gewesen ist. Also einerseits eben das Moment der Revolte, das sich dann vor allem in diesem Bild der politischen Eliten, die man bekämpfen möchte, und ihre Institutionen ausdrückt. Und auf der anderen Seite eben der Wunsch zu einer vermeintlichen Normalität, wie es sie vielleicht eben in der fordistischen Nachkriegszeit einmal gegeben hat, zurückzukehren. Und die gleichzeitig aber eigentlich als der eigentliche oder normale Zustand der Gesellschaft verstanden wird. Also wir haben dieses konservative oder konformistische Moment und wir haben dieses nach vorne strebende, aggressive Moment, was eben eine Form von imaginärer Krisenbewältigung dasteht.
1: In dieser Mutation vom Konservativen zum konformistischen Rebellen, also da finden ja sozusagen auch Kontinuitäten und Diskontinuitäten statt. Und du sagst in deinem Aufsatz, dass vor allem beim Rassismus eine Kontinuität zum Liberalismus weiter vorhanden ist. Wenn du hast da dieses Zitat von Alexander Gauland über die Migration herausgesucht, wenn er sagt, was sich bei Migranten fast ausnahmslos und ungebildet zu großen Teilen stammesgesellschaftlich erzogene und bis zur Arbeitsunlust fromme Personen handelt, dann wird diese Personengruppe eben inferior gesetzt. Da wird die kapitalistische Subjektivität abgesprochen, gesagt, ja, die verstehen nichts von Arbeit, können nicht schöpferisch tätig sein, wie auch immer. Das wäre sozusagen die Kontinuität in dem rassistischen Denken. Was ich aber extrem interessant finde, was du dann noch weiter beschrieben hast, dass es, weil der Rechtspopulismus ja irgendwie auch im permanenten Wandel begriffen ist, dass gleichzeitig dieser Stolz und dieses liberale Erbe, dass man sagt, ja, wir haben ein Arbeitsethos, wir haben liberale Freiheiten, die sexuellen Freiheiten, ja, und politische Freiheiten allgemein bezogen wird, um sich eben sozusagen rassistisch von den Fremden oder den Migranten abzugrenzen. Das ist ja dann eben auch was liberale Medien und Parteien und so weiter auch gerne propagieren. Und bei den Rechtspopulisten kippt das aber irgendwann. Und das, worauf man sich eigentlich positiv bezieht, wird imaginiert als vermeintliche Schwäche. Und das sozusagen die anderen in Anführungszeichen noch Gemeinschaftssinn haben, noch einen Zusammenhalt haben, noch als Kollektiv agieren, daraus irgendwie eine Stärke ziehen können. Das kippt dann um von der Verachtung in so eine Art von Bewunderung. Eine Bewunderung und eben gleichzeitig wird dann imaginiert, wahnhaft imaginiert, dass diese ganzen Freiheiten und so weiter, diese ganze Luxus, den wir angehäuft haben, das eigene autochthone Volk geschwächt hätten. Kannst du vielleicht da zu diesen Kontinuitäten und diesem Bruch, kannst du diesen Zusammenhang vielleicht noch näher darlegen?
0: Im Grunde ist das, was in der populistischen und extrem Rechten zum Ausdruck kommt, ein Bruch in der Identifikation mit der bestehenden bürgerlich-kapitalistischen Ordnung. Ja, die wird fragwürdig in einem zunehmenden Krisenprozess, werden die überlieferten Institutionen, Werte und Normen fragwürdig. Und ich denke, darauf reagiert der Rechtspopulismus. Und das zeigt sich eben in tiefgreifenden Ambivalenzen, die sich dann in den verschiedenen Fraktionen und Ideologemen und Mythen der extremen und populistischen Rechten manchmal wie ein Kippbild darstellen, dass also in dem einen Moment etwas als positiv, als eigenes reklamiert wird, worauf man stolz ist, eben die westliche Zivilisation, die ökonomischen Errungenschaften, auch die politischen Freiheiten, Freiheitsrechte für Minderheiten, Frauenrechte und so weiter, dass all das als sozusagen stolzer eigener Besitz eingeklagt wird und gleichzeitig eine ambivalente Haltung dazu zeigt. Und zwar dann wie in einem Kippbild, das so erscheint, als wären all diese Errungenschaften gleichzeitig Ausdruck einer zivilisatorischen Schwäche und eines Niedergangs, einer westlichen Dekadenz, die eigene Gesellschaft befallen hat. Und also das kann man sozusagen verorten in verschiedenen Flügeln einerseits dessen, was man so Rechtspopulismus nennt. Es gibt ja dann typischerweise eher Fraktionen, die man als neoliberal oder libertär bezeichnen könnte und die eben vor allem diese Überidentifikation, Überaffirmation bürgerlicher Subjektivität von Leistungs- und Konkurrenznormen und so weiter betreibt und dann eben in einer ja, rassistischen Weise all das, was da abgespalten werden muss von diesem bürgerlichen Subjekt, in die anderen, in die Migrantinnen, Muslime und so weiter hineinprojiziert. Das wäre eigentlich so eine Art liberalen Rassismus. Der findet sich eben nicht nur bei Rechtspopulisten, aber da eben in einer besonders zugespitzten Form. Und in dem anderen Flügel oder in dem Gegenbild dazu, wo eigentlich die eigene Gemeinschaftlichkeit beschworen wird, das Volk und so weiter, dort erscheinen dann die anderen plötzlich als potenziell überlegen. Und das ist vor allem aus diesem Dekadenzgedanken heraus. Die Furcht vor dem Niedergang des eigenen, vor dem Verlust der eigenen Substanz, der kulturellen und ethischen Substanz, wie das manchmal bei der identitären Bewegung zum Beispiel genannt wird, führt dann dazu, dass man eigentlich den anderen das neidet, was einem selbst verloren zu gehen droht. Diese tiefgreifende Ambivalenz findet sich eben an verschiedenen Flügeln von rechtspopulistischen Parteien, aber es verhält sich eben teilweise wie ein Kippbild. Also das ist dann zum Beispiel in der extrem rechten Diskussionen und Streitigkeiten darüber gibt, wie man jetzt sich eigentlich zum Islam stellt. Ja? Also ob man sozusagen eine Islamkritik in den Vordergrund stellt und den Islam kritisiert oder ob man eigentlich versucht, sogar Bündnisse mit islamischen Akteuren zu pflegen, weil die eben eigentlich noch das eigene konservative Ideal ja besser repräsentieren als viele Mitbürgerinnen und Mitbürger.
1: Ja, ein gutes Beispiel. Du hast ja die Identitären schon erwähnt, aber Martin Sellner, der führende Kopf der Identitären, der durchaus im Islamismus ja auch einen gewissen Bruder im Geiste, sage ich mal, erkennt und bei aller antimuslimischen Hetze auch in einem Aufsatz ja mal geschrieben hat, dass die Sympathie der Rechten für den Islam, oder er meint dann Islamismus, sagt aber Islam, unheimlich sei, also nicht merkwürdig, sondern ein schlecht gehütetes Geheimnis quasi. Du hast den Dekadenzdiskurs auch schon angesprochen. Wir bewegen uns jetzt sozusagen vom Rassismus weg, weil die Migranten und diese ganzen wahnhaften Begriffe von der Überfremdung und dass die deutsche Kultur unter Auflösungsdruck gesetzt wird und so weiter, das ist für die neue Rechte, das sind ja alles nur Symptome einer viel weitergehenden Verfallserzählung. Ja, und der Kerngedanke ist eben, dass die westliche Gesellschaft im Niedergang begriffen ist. Da gibt es dann so ein paar minoritäre Strömungen, die sich an so Geschichtsvorstellungen, zyklischen von irgendwie Oswald Spengler orientieren, der ja vom Untergang des Abendlands geschrieben hat und das aber noch mehr oder weniger ohne konkrete Akteure auskommt und sagt, ja, das gibt eben so Zyklen von Aufstieg, Blüte, Verfall und so weiter. Der Hauptteil der politischen extremen Rechten oder des Rechtspopulismus sucht natürlich nach Schuldigen und versucht zu personalisieren den gesellschaftlichen Verfall und hat da eben so eine globalistische Elite als sozusagen Inkarnation des Krisenübels, die Massenmigration herbeiführen würden. Da gibt es ja diese Stichworte vom großen Austausch und so weiter. Da steckt ja der Gedanke dahinter, die Grenzen gewollt geöffnet wurden, wenn Trump fabuliert, dass die Demokraten versuchen würden, möglichst viele Illegale ins Land zu holen, um die Wahlen zu gewinnen und so weiter. Und gleichzeitig eben auch bestehende Werte durch so Genderismus, Kosmopolitismus und so weiter versucht werden zu unterminieren, dann genau wird es ja alles dieser globalistischen Elite zugeschrieben, die uns irgendwie vermeintlich Böses möchte. Also das ist ja strukturell antisemitisch zu nennen, ist vielleicht fast schon eine Untertreibung, würde ich vielleicht sagen. Gleichzeitig versucht sich die extreme Rechte oder versucht Antisemitismus zu meiden und sich davon zu distanzieren und sich gleichzeitig irgendwie so plump pro-israelisch zu gerieren. Kannst du da nochmal das ausführen, wie das Verhältnis der extremen Rechten zu Antisemitismus, zu Israel ist und inwieweit da Israel auch instrumentalisiert wird?
0: Ja, das ist ein komplexes Thema. Zumindest oft bemerkt wurde, dass wir bei den rechtspopulistischen Parteien eigentlich wenig offenen Antisemitismus finden. Es gab dann auch in der Literatur so Thesen, dass eben die Feindschaft gegen den Islam, gegen Muslime und so weiter den Antisemitismus abgelöst habe. Das halte ich für eine Fehleinschätzung. Also ich denke, das sind einfach zwei unterschiedliche Dimensionen dieser rechten mythologischen Weltsicht. Das eine sind eben die anderen, das können Migrantinnen, Migranten, Muslime und so weiter sein. Und das zweite sind eben die globalistischen Eliten, wie es manchmal genannt wird, die da oben, es gibt dafür dann verschiedene Bezeichnungen. Aber das sind sozusagen zwei unterschiedliche Achsen in diesem Denken. Und ich denke, oftmals hat dieser Anti-Eliten-Diskurs ganz eindeutig eine antisemitische Schlagseite, Struktur. Es werden antisemitische Motive aufgerufen. Und überhaupt ist die gesamte Grundstruktur dieses Denkens, also das sozusagen, und das ist ja im Prinzip das, was auch als Grundstruktur des Populismus auch in der Politikwissenschaft dann ausgemacht wird, ist typisch auch für den Antisemitismus, ja. Also, dass man auf der einen Seite die Vorstellung hat, einer reinen, harmonischen, unmittelbaren Gemeinschaft und auf der anderen Seite einer kleinen, diese Gemeinschaft zerstörenden, im Geheimen agierenden, verschwörerischen Gruppe. Es gibt auch offenen Antisemitismus in diesem Spektrum. Oftmals wird aber eben mit anderen Begrifflichkeiten operiert und es wird jetzt nicht von Jüdinnen und Juden oder von einer jüdischen Weltverschwörung oder sowas gesprochen, aber die Bilder und die Struktur dieses Diskurses hat eine große Ähnlichkeit damit und ist der Schritt sozusagen zum offenen Antisemitismus ist eben nicht weit und ich denke, in verschiedenen Fraktionen der extremen und populistischen Rechten wird dieser Schritt auch gegangen. Also jetzt gerade in den USA bei den Trump-Republikanern haben wir gerade diesen Drift hin zum offenen Antisemitismus, der von Leuten wie Tucker Carlson jetzt propagiert wird. Ja, also das ist sozusagen, das hat eine Gravitation in diese Richtung. Und das ist, denke ich, da strukturell schon angelegt. Und wie gesagt, der rassistische Diskurs, der da auch drin steckt, ist eine eigene Dimension und das sollte man sozusagen nicht durcheinander bringen. Und ist das natürlich dieses projektive Krisenerklärungsmoment, also dass man in den globalistischen Eliten die letztendlichen Schuldigen für gesellschaftliche Niedergangsprozesse zu finden glaubt und dieses Bild einem auch die Möglichkeit gibt einer imaginären Krisenbekämpfung, ja, also die Vorstellung und die quasi apokalyptische Hoffnung, wenn man sich gegen die globalistische Elite durchgesetzt hat, wenn man den Deep State gesäubert hat und so weiter, dass dann eigentlich ein neues goldenes Zeitalter beginnen kann. Also das hat natürlich dann diese Funktion einer eben nicht nur Krisenerklärung, sondern auch potenziellen Krisenlösung.
1: Wir haben jetzt das rassistische Element besprochen und auch den Rechtspopulismus inhärenten Antisemitismus. Wie sieht's denn mit dem Geschlechterverhältnis bei der neuen Rechten aus? Es ist ja, also von rassistisch-liberaler Seite wird ja eben oft die Emanzipation der westlichen Frau irgendwie als Abschottungsgedanke instrumentalisiert, zu sagen, ja, die ganzen Flüchtlinge und so weiter, die irgendwie stammesgesellschaftlich organisiert sein, rückschrittlich sein, ein antiquiertes Frauenbild haben, die müssen deshalb draußen gehalten werden, damit hier sozusagen die Frauenemanzipation gerettet werden kann. Gleichzeitig, wie du ja ausgeführt hast, ist für die neue Rechte, sind diese westlichen Freiheiten und die Frauenemanzipation gehört da sicherlich auch dazu. Oder auch Rechte von Homosexuellen werden sozusagen wahrgenommen als versteckte Angriffe der Eliten, um das Volk oder die eigene Bevölkerung zu schwächen und zu hintergehen, zu einem Niedergang zu führen. Wie spielt da das Geschlechterverhältnis bei den neuen Rechten mit rein?
0: Auch hier gibt es eben eine grundlegende Ambivalenz. Einerseits wird der eigene Sexismus und das Patriarchat externalisiert. Es wird nur in den anderen erkannt und die man dann draußen halten möchte. Also auch immer mit dem Gedanken, die eigenen Frauen zu schützen. Also auch selbst ein patriarchaler Gedanke. Und gleichzeitig hat man die Vorstellung, dass Emanzipation, Gleichstellung eigentlich so zur Auflösung der Geschlechter führt, dass Feminismus ein Dekadenzsymptom ist, dass eigentlich Feminismus und Gleichstellung von Frauen etwas ist, was wiederum selbst von einer volksfremden Elite von oben orchestriert in die Gesellschaft hineingetragen wird und letztendlich dazu führt, dass das eigene Volk dezimiert wird, dass nicht mehr genug Kinder geboren werden und so weiter und so fort. Also hier gibt es auch eine Ambivalenz und eine Doppeldeutigkeit. Aber letztendlich geht es natürlich schon darum, patriarchale, binäre Geschlechterverhältnisse, wie man sie für natürlich und für normal hält, wieder herzustellen. Gegen sozusagen den feministischen, zersetzenden Zeitgeist.
1: Okay, ja. Ich bin über so Internetdiskussion zwischen zwei wirklich furchtbaren Leuten gestolpert, die das irgendwie, glaube ich, so ein bisschen auch bebildern würde, das, was du gerade gesagt hast. Zwischen Matt Walsh auf der einen Seite und Andrew Tate auf der anderen Seite, die sich quasi gestritten haben in Bezug auf den Zugang zu Frauenkörpern und Matt Walsh sozusagen noch diese klassisch rassistisch-sexistischen Positionen vertreten hat und gesagt hat, ja, Polygamie, viel Weiberei ist nur was, was die unzivilisierten Wilden machen. Wir schützen sozusagen die buddhistische Kernfamilie und so weiter, nur Heirat, Monogamie und Kinderzeugen ist quasi der einzige richtige Weg, zusammen zu sein. Und Andrew Tate war da eben schon einen Schritt weiter und es ist ja das, was irgendwie halt Horst Wiederscholz irgendwie auch Verwilderung des Patriarchat nennt, der dann sozusagen für den unmittelbaren Zugriff auf Frauenkörpern plädiert und sagt, es gilt irgendwie, die Ehe als Fessel zu sprengen und man soll sich möglichst viele Frauen sexuell zugänglich machen, zur Not auch mit Gewalt eben.
0: Also genau diese verschiedenen Verwilderungsstufen sozusagen der Rechten auch mit Bezug auf patriarchale Subjektivität oder so ähnlich, das müsste man eigentlich wirklich nochmal gut aufrollen. Ich würde sagen, der Matt Walsh ist irgendwie so der autoritäre Konservative. Und der Andrew Tate ist eigentlich ein Faschist oder so ein, es ist wirklich so faschistische Männlichkeit. Recht des Stärkeren, direkter Zugriff auf Frauen, einfach Vergewaltigungsfantasien. Mhm.

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1: 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Auf Wiederhören.

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6: Der Magistrat hat zu den Ausführungsbestimmungen der Erweisung des Landes zur Bezahlkarte keine Beschlussgrundlage und wird sich deshalb zu dieser Frage heute hier nicht äußern können und dies auch nicht tun. Wir werden das erst tun können, wenn der Magistrat als Kollegialorgan hierzu einen Beschluss gefasst hat.
7: Ich möchte gerne einige Informationen zu der
6: vorgelegten Frage. Meine Damen und Herren, Frau Aktenitz hat nicht das Wort und kann nicht für den Magistrat sprechen.
7: Bitte ich zu registrieren. Der Oberbürgermeister kann feststellen, dass der Magistrat mit einer Stimme spricht und ich muss Sie leider bitten, Ihre Erklärung jetzt zurückzustellen.
8: Dann nehmen wir das jetzt mal zum Thema demokratische Gepflogenheiten hier zur Kenntnis, ohne Mikrofon zu sprechen. Ich möchte aber das Haus darüber informieren, dass eine Magistratsvorlage aus meinem Haus bereits vorliegt, die zur Unterschrift im Geschäftsgang ist, aber nicht auf die Tagesordnung genommen wurde. So viel zur Thematik. Und ansonsten ist das hier ein Vorgang, der seinesgleichen sucht. Und ich lasse mir den Mund nicht verbieten. Ich werde aber jetzt auch nicht mehr zur Sache sprechen. Machen Sie sich selbst ein Bild davon, wie hier miteinander umgegangen wird.
9: Ich bitte um Aufmerksamkeit. Entschuldigung. Ich will nur einfach die entsprechende Atmosphäre schaffen, dass Ihre Worte auch hier gut ankommen. Bitte.
10: Gut, die Antragsteller beraten noch. Also wir machen keine Änderung im Änderungsantrag, habe ich das richtig vernommen? Okay. Bitte Ruhe.
11: Ja, die Hälfte habe ich nicht verstanden. Da hätte ich dir gerne noch mal die Zusammenfassung und den Status.
10: Etwas schwierig heute. Also wir hatten als erstes den Änderungsantrag von der Frau Lau, der ist angenommen.
11: Der Änderungsantrag zum Änderungsantrag der CDU, SPD und FDP.
12: Es geht ja rein technisch schon beiden Anträgen zuzustimmen. Also es widerspricht sich ja nicht. Und von daher gibt es für uns, natürlich, ich kann dem Änderungsantrag zustimmen und entweder wird er dann angenommen, dann kann ich dem Ursprungsantrag in geänderter Fassung zustimmen oder auch nicht. Oder es gibt einen Änderungsantrag und der wird nicht angenommen und dann wird mit dem Ursprungsantrag in alter ursprünglicher Form entschieden. Also wir bleiben bei unserem Änderungsantrag.
13: Ich bin da nur schon seit wirklich vielen Jahren in verschiedensten Gremien aktiv, vom Studierendenparlament über die, als Geschäftsführer der Landtagsfraktion. Und irgendwie war da klar, was ist ein Ersetzungsantrag, was ist ein Begleitantrag. Man wusste, wie man damit umzugehen hat. Und hier nehme ich auch schon in der letzten Legislaturperiode wahr, dass man gar nicht so richtig weiß, ob man jetzt einen Änderungsantrag abstimmt und dann den Originalantrag auch noch. Und ich finde, wir müssen uns da mal gemeinsam drüber im Klaren werden.
14: Guten Tag, mein Name ist Aurel Jahn. Wie Sie heißen, das weiß ich natürlich nicht. Aber ich weiß, dass Sie schon ahnen, dass es wieder einen Bericht aus der Stadtverordnetenversammlung gibt. Die fand am 7. Mai ab 16 Uhr im Justus-Liebig-Haus stand. Was ist mir aufgefallen? Besser nicht aufgefallen ist mir, dass denn ein Demonstrationchen der Beschäftigten des Klinikums bzw. des Elisabethenstiftes für den TVÖD, also den Tarifvertrag öffentlichen Dienst. Ich war wohl zu früh da. So groß kann das Demonstrationchen nicht gewesen sein, denn sonst hätte ich es mitbekommen. Es wurde deutlich, dass eine Koalition mit Krötenschlucken verbunden ist. Besser gesagt war. Diese Kröten tauchen jetzt nach der Wahl wieder auf in Form von Anträgen. Eine Demokratie mit wechselnden Mehrheiten ist nicht einfach. Sie hat aber die Chance, die größere Zustimmung der Bevölkerung zu erreichen. Es erscheint mir eine Oppositionskoalition aus je 11 SPD und CDU und 3 FDP-Abgeordneten gebildet zu haben. Nachdem die Koalitionsverhandlungen von Grünen und CDU und SPD geplatzt sind, entscheiden letztlich die Linke, Ufbasse und Kada war bei strittigen Tops. Schade, die Chance, wenn es um die Sache geht, ist damit erstmal vertan. Die Hintergründe sind im Podcast der letzten Staatsfo hörbar.
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14: Jutta Prochaska ist, weil Rita Beller, SPD, in den Magistrat gewählt wurde, nachgerückt. Samantha Hertha ist, weil Michael Siebel, SPD, in den Magistrat gewählt wurde, auch nachgerückt. Samantha Hertha ist durch Kumulieren und Panaschieren 7 Plätze nach vorne gekommen. Damit war sie Gewinnerin von Kumulieren und Panaschieren. Weitere Gewinner von Kumulieren und Panaschieren waren Christina Becker von den Linken und Sarah Zoe Zimmermann sowie Claudia Stricker bei den Grünen. Die Claudia Stricker war zuerst für die Piratenpartei in der Stadtverordnetenversammlung und dort die einzige Abgeordnete und hat sich dann der Grünen angeschlossen. Irene Wurzel ist Nachrückerin für Hartwig Jordan von der CDU. Sie war zunächst rauskumuliert worden und ist jetzt doch wieder drin. Interessant ist auch eine Mitteilung des Stadtverordnetenvorstehers.
16: Es ist mir ein Anliegen, die Initiative aller demokratischen Fraktionen dieses Hauses aufzugreifen, nämlich den Stadtverordneten Christian Petri zum Rücktritt aufzufordern. Herr Petri ist dieser Aufforderung, also sein Mandat niederzulegen. Herr Petri ist dieser Aufforderung nicht nachgekommen. Ich teile Ihnen an dieser Stelle mit, dass er aus der Fraktion der AfD ausgeschieden ist und nun als fraktionsloser Stadtverordneter in diesem Hause agiert. Er ist heute nicht da, aber er wird ja diese Information auch so bekommen.
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14: Ich mutmaße einmal, dass Wolfgang Petri aus der AfD-Fraktion rausgeflogen ist. Offenbar will die Starmstädter AfD nicht als rechtsradikal wahrgenommen werden. Ob sie das auf Dauer durchhalten kann, ist angesichts der immer weiter nach rechts driftenden Ost-AfD fraglich.
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14: Kommen wir zur Fragestunde. Die kommunale Wärmeplanung wird in der Stafo vom 18. Juni behandelt werden. Was mit dem Mozartturm geplant ist, verrät uns Hanno Benz.
17: Der Mozartturm wird derzeit als potenzieller Standort für 5 bis 6 Probenräume geprüft. Die Räume sollen dann in Form von buchbaren Zeitslots für mehrere Musikbands oder Musikerinnen und Musiker zur Verfügung gestellt werden. Für so eine Nutzung sind umfangreiche bauliche und technische Umbaumaßnahmen erforderlich. Die vorhandene Elektrik ist veraltet und entspricht nicht den heutigen Sicherheitsanforderungen. Sie muss vollständig erneuert werden. Gleiches gilt für die sanitären Einrichtungen, die derzeit nicht nutzbar sind und neu hergestellt werden müssen. Der Turm ist aktuell vollständig durch das private Mozart-Archiv belegt und muss komplett geräumt werden. Bei den Gegenständen müssen zudem noch die Besitzverhältnisse geklärt werden. Für eine zukünftige Nutzung ist eine neue sichere Eingangssituation erforderlich. Eine Schadstoffprüfung wird notwendig sein, um mögliche Belastungen, die Bauzeit war in den 70ern, also die Einbauten, festzustellen und gegebenenfalls fachgerecht zu beseitigen. Auch die Belüftungssituation muss grundlegend neu geplant werden, damit Proberäume betrieben werden können. Zusätzlich ist eine Anbindung an das Internet notwendig, um ein digitales Buchungssystem einrichten zu können. Aufgrund der besonderen baulichen Substanz des Gebäudes ist eine genaue Ermittlung der Bau- und Sanierungskosten notwendig, um eine belastbare Entscheidungsgrundlage für den Umbau bereitzustellen. In diese Vorplanung soll auch ein entsprechendes Nutzungskonzept für die entsprechenden Proberäume einfließen. Für die Voruntersuchung und Konzeptentwicklung wird derzeit ein Kostenrahmen von 20.000 bis 25.000 Euro angesetzt. Die entsprechende Vorlage zur Beauftragung dieser Vorplanung wird im Juni dem Magistrat und dann der Stadtverordnetenversammlung zur Beratung und Beschlussfassung vorgelegt.
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14: Das hört sich nach jahrelanger Planungs- und Bauzeit an.
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14: Die Stadt nimmt an einer Vielzahl von Jobmessen teil.

0: Nun ist die Zimmerstraße ziemlich eng und noch mit Kopfsteinpflaster, das auch noch ausgesprochen weniger gut für Fahrräder geeignet ist. Deswegen hat die STAFO beschlossen, die Zimmerstraße provisorisch zu überteeren. Warum das nicht geschehen ist, erklärt uns Paul-Georg Wandrei von der CDU. Er ist Verkehrsdezernent.
1: Wie Ihnen bekannt ist, gab es eine personelle Vakanz im Mobilitäts- und Tiefbauamt, Abteilung 66.2, die mittlerweile allerdings besetzt werden konnte. Das Projekt befindet sich daher wieder in Bearbeitung. Die Grundlagenermittlung ist bereits abgeschlossen. Die Einbringung der Magistratsvorlage ist nach interner Abstimmung im Sommer 2026 geplant. Die Wiederherstellung der Ausfallstelle mit Pollern wird aktuell geprüft. So viel zu der Frage. Das erlaubt mir allerdings die Gelegenheit, weil wir ja auch viele neue Kolleginnen und Kollegen haben, einen allgemeinen Hinweis zu dieser Art der Nachfragen zu geben. Wir beschließen wesentlich mehr, als die Stadt umsetzen kann. Und das sowohl in finanzieller Hinsicht als auch in personeller Hinsicht. Das trifft insbesondere den Verkehrsbereich. Von den ganzen Anträgen dieser Art, die wir zuhauf haben, können nur ungefähr die Hälfte aufgrund personeller und finanzieller Ressourcen bearbeitet werden. Und ich bitte einfach, dies zu berücksichtigen, wenn man eine gute Idee einbringt, diese auch ein wenig vielleicht hinter anderen zu priorisieren. Wir sind auch bereit, weniger Kompromisse zu akzeptieren in der Umsetzung, was dazu führt, dass Lösungen auch komplizierter und teurer in der Regel werden. Ich glaube, wir könnten unseren Wirkungsgrad, wenn wir dann etwas flexibler bei dem Zielerfüllungsgrad wären, auch deutlich erhöhen. Es richtet sich jetzt an alle Fraktionen. Ich habe in der letzten Legislatur sowohl Regierungsfraktionen als auch Oppositionsfraktionen regelmäßig darauf hingewiesen, das können wir beschließen, das ist keine schlechte Idee, aber wir werden es wahrscheinlich die nächsten 5 bis 8 Jahre nicht machen.
0: Das war die Fragestunde. Eigentlich noch ziemlich kurz, aber knackig

0: Unter Tagesordnung Punkt 10 und 11 ging es um Elektroladesäulen im öffentlichen Parkplätzen. Die Stadt wird in sogenannte Kacheln unterteilt. Die haben eine Größe von 200 Meter mal 200 Meter. Anbieter können sich für eine Kachel bewerben und dort eine Ladesäule aufstellen. Der erste Anbieter für eine Kachel erhält den Zuschlag. Die Stadt erhebt eine Sondernutzungsgebühr und der Vertrag hat eine Laufzeit von 8 Jahren. Hierzu Clemens Mittel von der CDU.
1: Gerade in einer Großstadt wie Darmstadt ist es nicht jedem Einwohner möglich, sein E-Auto oder seinen Hybriden mit dem eigenen Hausstrom zu verladen. Viele haben keinen eigenen Stellplatz und die Entfernung zwischen Wohnung und Stellplatz ist einfach zu groß, um das Auto zu Hause laden zu können. Diese Bürger sind darauf angewiesen, dass genügend öffentliche Ladestellen zur Verfügung stehen.
0: Dann kommt Ayla Kara von Die Linke und Tierschutzpartei. Sie ist für die Tierschutzpartei im Stadtparlament und hat sich der Linken angeschlossen. Es ist ihre erste Rede.
2: Ich muss mich erst einmal bei Herrn Kolmer bedanken. Danke, dass Sie mir so ein super Zitat geliefert haben. Als ich im Knus-Ausschuss nachgefragt habe, warum man bei der jetzigen Richtlinie zur Vergabe der Standplätze der E-Ladesäulen nicht Ökostrom priorisiert, sondern nur nach Antragsdatum priorisiert, sagten Sie, eigentlich eine gute Idee. Ich glaube wirklich, dass an dieser Stelle eine anständige Priorisierung, die mehr als nur das Antragstellerdatum berücksichtigt, sinnvoll ist. In der Satzung steht schon, dass die Stadt sich das Recht vorbehält, eine Priorisierung durchzunehmen. Dann sollte man das auch nutzen. Diese neue Regelung würde immer noch die alte Priorisierung nach Antragsdatum beibehalten, aber sie kombiniert diese mit einer Priorisierung nach Stromanteil aus erneuerbaren Energien. Demnach wird mit dieser Regelung bei konkurrierenden Anträgen erst auf die Anteile der Erneuerbaren geachtet und wenn dann die Anteile gleich sind oder die Konkurrenten keinen Nachweis ihrer Stromanteile erbringen, erst dann wird wie bisher auf das Eingangsdatum des Antrags geachtet. Also kein wer zuerst kommt, mal zuerst, sondern wir priorisieren den Nutzen für das Klima und unsere Luft. Ich würde jetzt gern noch vorlesen, was wir ändern wollen, konkret. In Artikel 2 Absatz 3 wollen wir eine Ergänzung vornehmen, die lautet wie folgt: Für die Erteilung der Sondernutzungserlaubnis sind vorrangig solche Betreiber zu berücksichtigen, die einen höheren Anteil an Strom aus erneuerbaren Energien im Sinne des Erneuerbaren Energiengesetzes EEG für den Betrieb der E-Ladesäulen nachweisen, sofern mehrere Anträge einen vergleichbaren Anteil an Strom aus erneuerbaren Energien aufweisen oder kein Antragstellernachweis über die Zusammensetzung des Stroms erbringt, wird entsprechend dem Prioritätsprinzip nach dem Eingangsdatum der Anträge entschieden. Artikel 3 Absatz 2 wollen wir neu fassen, also hinzufügen. Über die Erlaubnisanträge entscheidet die Stadt nach pflichtgemäßem Ermessen unter Beachtung der in Artikel 2 Absatz 3 festgelegten Auswahlkriterien. Artikel 5 wird folgendermaßen ergänzt. Der neue Absatz 3 soll lauten: Im Rahmen der Bewertung der Anträge kann auch der Anteil an Strom aus erneuerbaren Energien im Sinne der Erneuerbaren Energiengesetzes EEG berücksichtigt werden.
0: Soweit Ayla Kara von der Linken bzw. Tierschutzpartei. Wir machen jetzt weiter. Dem widerspricht nämlich Stefan Opitz von den Grünen.
3: Zu dem Thema Ökostromanteil beim Laden. Ja, auf den ersten Blick ist das nett und man kann es machen. Wenn man dann mal anfängt, sich ein bisschen einzulesen, merkt man, dass es halt doch nur oberflächlich nett ist. In Realität haben alle Anbieter, die in Darmstadt in nennenswerter Anzahl Ladesäulen anbieten, schon 100% Ökostrom. Bei Bundesförderung zum Bau von Ladesäulen ist es auch eine Pflichtbedingung, um Fördermittel zu bekommen. Von daher ist der Regelungseffekt für uns hier quasi nicht gegeben. Und daher würden wir nicht noch eine weitere bürokratische Hürde hinzufügen. Deshalb werden wir diesem Änderungsantrag nicht zustimmen, den beiden Magistratsvorlagen schon.
0: Das war Stefan Opitz von den Grünen. Jetzt kommt Sebastian Schmidt von UFBASE zu Wort und er fasst sich sehr kurz.
4: Jetzt muss ich aber mal zum Antrag von den Linken kommen. Dem können wir so leider nicht folgen, weil im Grunde sehen wir den als nicht umsetzbar an, weil man müsste es, wenn man es konsequent macht, das Ganze ja auch nachhalten. Also müsste ich ja eigentlich konstant gucken, wie ist denn die Ökostromquote, und dann müsste ich ja eigentlich das als Kriterium festlegen, wann einer die hinbauen darf, und müsste das ja dann vertraglich auch festschreiben, dass er dann mindestens auf diesem Satz bleiben müsste, und das wird ja ein immenser Aufwand. Deswegen können wir diesem Antrag leider nicht zustimmen.
0: Das war Sebastian Schmidt von UFBASE. Jetzt kommt Berit Walter von Volt. Das ist ihre erste Rede und sie macht auf die Stadtteile aufmerksam.
5: Aus eigener Erfahrung weiß ich, dass es nicht überall, wo man in Darmstadt gerne ein E-Auto laden möchte, auch möglich ist. Von daher finde ich den Ansatz und die Idee, gerade die Verteilung der Ladesäulen über die Stadt mit den Kacheln zu schaffen, einen sehr guten und sehr wichtigen Ansatz, damit wir eben nicht diese zentrale Fokussierung haben und gerade in Stadtteilen, die vielleicht etwas außerhalb vom Zentrum liegen, die Wege manchmal sehr weit sind bis zur nächsten Ladesäule. Auch richtig und wichtig ist natürlich, dass das Ganze zügig vorangeht, denn wir wollen ja die Verkehrswende schaffen und dazu gehört, ganz wichtig, natürlich auch die E-Mobilität. Und weil eben genau diese Beschleunigung an der Stelle wichtig ist, halten wir es für sehr wichtig, dass das Ganze einfach gehalten wird, jedenfalls so einfach wie möglich, wie solche Anträge nun mal immer sind. Das heißt, den Änderungsantrag, auch die erneuerbaren Energien als Auswahlkriterium für die Anbieter mit hineinzunehmen, an der Stelle ablehnen werden seitens Volt, weil wir gerade in dem, wie es formuliert ist, noch Schwierigkeiten sehen und das, wenn, dann so aufbereiten wollen würden, dass es am Ende auch funktioniert. Denn, und da ist der gute Kern auch im Antrag seitens der Linken, worum geht es uns denn eigentlich mit der E-Mobilität? Wir wollen doch ein lebenswertes Darmstadt dadurch schaffen. Weniger Lärm, weniger Verschmutzung, und diese Verschmutzung soll auch nicht anderswo entstehen. Nichtsdestotrotz ist es für uns daher wichtig, dass wir das vor allen Dingen zügig machen, denn wir wollen Darmstadt ein Stück weit lebenswerter machen und dazu gehört auch die E-Mobilität.
0: Das war Berit Walter von Volt. Jetzt kommt der Verkehrsdezernent Paul-Georg Wandrei, CDU.
6: Den Kampf um das letzte Wort führen wir oft genug. Ich hoffe jetzt an der Stelle nicht. Wir schließen hier eine Lücke durch diese Richtlinien, die wir schaffen, und schaffen eine verbindliche Grundlage, um den Ausbau der öffentlich zugänglichen Ladeinfrastruktur konsequent, schnell und in großem Umfang voranzubringen. Die geplante Richtlinie sieht vor, dass in einem Raster von 200 mal 200 Metern im Stadtgebiet grundsätzlich jeweils ein Punkt mit Ladesäulen betrieben werden darf. Während des Antragsverfahrens mit vorgegebenen Mindeststandards wird der Standortvorschlag fachämterspezifisch geprüft. Und bei Zustimmung wird eine Sondernutzungserlaubnis für 8 Jahre erteilt. Für diese Sondernutzung, weil das ja auch einem wirtschaftlichen Interesse dient, werden wir auch eine entsprechende Gebühr, siehe die beiliegende Magistratsvorlage, erheben. Ich möchte an der Stelle nur noch ein bisschen die Erwartungshaltung, dass es dann in der ganzen Stadt Ladesäulen gibt, dämpfen, weil das natürlich auch nachfrageorientiert passiert und wir logischerweise, das wissen wir aber bis jetzt schon an den Ladesäulen, die Entega betreibt, natürlich in Wohnquartieren beispielsweise oder in den äußeren Stadtteilen eine deutlich geringere Nachfrage abseits der Quartierszentren haben. Eine Ladesäule finanziert sich eben nicht nur durch einen Nutzer, sondern durch viele und wechselnde Nutzer. Trotzdem gibt es Anfragen zur Errichtung von Ladesäulen von diversen Betreibern, und mit der Richtlinie werden wir sicherlich zu mehr Ladesäulen kommen, als wir sie aktuell im Bestand haben. Ich möchte noch kurz auf den Antrag eingehen. Einige haben es schon gesagt, ich teile die Anmerkungen der vor mir sprechenden Rednerinnen und Redner. Der Antrag ist grundsätzlich rechtlich zulässig. Das muss heute schon positiv gewürdigt werden an der Stelle. Er ist aber letztendlich in der Praxis wahrscheinlich gegenstandslos, weil trotzdem der Antragseingang die maßgebliche Größe ist und nur bei einem zeitgleichen Eingang ein entsprechendes Kriterium zu ziehen, zum Tragen kommen würde. Dementsprechend kann man sich es in der Praxis, ist es wahrscheinlich unschädlich, aber man kann es sich auch sparen.
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0: Das eigentlich interessante Argument kam nicht. Strom ist kein Stück Gut, wo man die Herkunft nachvollziehen kann. Wenn ein Auto geladen wird, also ein Elektroauto, steigt die Stromabnahme. Da die Stromerzeugung und Stromverbrauch immer gleich groß sein muss und gleichzeitig, muss ein Kraftwerk hochgeregelt werden. Welches das ist, wird an der Leipziger Strombörse entschieden. Da Ökostrom billiger ist, wird der gesamte Ökostrom, zuerst ins Netz eingespeist. Das ist bis 2030 auf jeden Fall so. Der zusätzliche Strom kommt fast immer aus konventionellen Kraftwerken. Ökostromanbieter verlangen mehr, um zusätzliche Solarkollektoren und Windräder aufzubauen. Das macht Ökostrom zum Ökostrom. Und öffentliche Ladesäulen sind viel teurer als normaler Haushaltsstrom. Deswegen macht ein E-Auto auch nur Sinn, wenn man das Auto zu Hause laden kann.

Der Änderungsantrag von Ayla Kara wurde nur von der Fraktion Die Linke und Tierschutzpartei unterstützt. Der Magistratsantrag wurde mit großer Mehrheit angenommen.

0: Wie es mit dem Klinikum weitergeht, ist ja mit dem Agaplesion Elisabethenstift fusioniert. Das erläutert André Schellenberg.
1: Was gibt's Neues im Klinikum, seitdem wir im Herbst letzten Jahres, Ende letzten Jahres, die Holding beschlossen haben? Vielen Dank nochmal für die angeregte Diskussion und das große Vertrauen. Wir haben ja mit großer Mehrheit beschlossen, hat sich einiges getan. Wir waren am 14. Januar diesen Jahres beim Notar. Herr Oberbürgermeister und ich haben dort eine lange Lesung lauschen dürfen. Die Verträge über viele, viele Ordner einen Tag lang. Ist auch immer wieder ein Erlebnis. Wir haben die Holding dort gegründet. Allerdings ist es eine Holding bisher ohne Geschäftsbetrieb. Leider. Denn es ist eine Hülle. Die 60% in dem ersten Schritt der beiden Krankenhäuser sind noch nicht unter die Holding gezogen worden. Wir haben danach natürlich konzeptionell weitergearbeitet. Wir hatten eine ganz tolle Namensfeier, die organisiert worden ist, Führungskräfteschulungen und Kick-Off-Veranstaltungen. Und ich spüre eine Aufbruchstimmung, sowohl im Klinikum, nein, in den Südhessen-Kliniken, GmbH, an den beiden Standorten Grafenstraße und Woog. Jetzt habe ich es, also in den ehemaligen E-Stift und Klinikum, eine Aufbruchstimmung. Ich merke auch, dass die ersten Dinge zusammenwachsen, die ersten Abteilungen zusammenarbeiten, also wirklich eine Aufbruchstimmung. Aber wir sind im Moment noch gehandicapt. Die Mediziner wollen endlich das medizinische Konzept umsetzen. Die Einkäufer wollen endlich vom gemeinsamen Einkauf partizipieren. Die IT-Kollegen wollen endlich die IT zusammenführen und auch vom Know-how von Agaplesium-Konzern profitieren. Aber wir sind im Moment noch gehandicapt, weil die aufschiebenden Bedingungen noch nicht eingetreten sind. Und auch der Notar davon weiß, dass wir die Aufschiebebedingungen entweder erfüllen müssen oder darauf verzichten müssen. Die Aufschiebebedingungen waren insgesamt sogar vier. Ich habe eine Aufschiebebedingung gar nicht aufgeführt. Das ist die Einigung mit der Zusatzversorgungskasse und mit der EZVK, mit der Zusatzversorgungskasse der Kirchen. Das ist längst abgehandelt, deswegen habe ich das nicht mehr aufgeführt. Aber drei Aufschiebebedingungen gab es noch. Kartellrecht, Fördermittel, umsatzsteuerliche Organschaft. Das Kartellrecht war klar, dass das Bundeskartellamt Bedenken hat. Das Land Hessen, das Fachministerium, das Gesundheitsministerium hat mit einer krankenhausplanerischen Maßnahme Einspruch angehoben und diese Maßnahme bestätigt. Also abgehakt, die umsatzsteuerliche Organschaft, ich hatte es damals ausgeführt, ist deswegen so wichtig, weil in dem Gesellschaftsvertrag unser Einstimmigkeitskatalog drin ist. 17 Punkte, wo wir nur einstimmig agieren können, wo der Agaplesium-Konzern nicht machen kann, sowieso nicht machen, was er will, aber dort, wo er wirklich das Einvernehmen der Stadt braucht, Sie kennen die Themen, medizinische Fortentwicklung, Beschließung des Wirtschaftsplans, Bestellung von Geschäftsführern, und diese 17 Punkte sind auch aus Sicht der Kommunalaufsicht sehr, sehr wichtig, weil die nach 121 AGO geforderte maßgebliche Einfluss auf die Gesellschaft dadurch sichergestellt ist. Es war ein steiniger Weg. Das Finanzamt Frankfurt, das zuständig ist, hat gesagt, die formalen Voraussetzungen für eine umsatzsteuerliche Organschaft für die verbindliche Auskunft fehlen. Nichtsdestotrotz haben sie sich dann breitschlagen lassen, das inhaltlich sehr detailliert zu prüfen und kommen zu einem guten Schluss. Es liegt eine umsatzsteuerliche Organschaft vor. Der Gesellschaftsvertrag, unser Einstimmigkeitskatalog, kann so bestehen bleiben. Man hat das auch hausintern abgestimmt mit den Betriebsprüfern, die uns ja irgendwann mal spätestens in 3 Jahren auch extern prüfen werden. Also insofern gab es da ein positives Votum, wenngleich es nicht eine verbindliche Auskunft ist nach 89 Absatz 2 Abgabenordnung, aber die Inhalte sind deutlich und unsere Fachleute haben gesagt, damit kann man leben und weiteres Insistieren würde zu nichts führen. Fördermittel, der dritte Punkt, ja, das ist noch eine offene Flanke. Wir haben zahlreiche Gespräche geführt mit unserem Gesundheitsministerium. Wir haben insgesamt 3 Töpfe, die wir anzapfen wollen. 2 Landesförderprogramme und das Bundesförderprogramm, nämlich der Krankenhausstrukturfonds des Bundes. Und es sieht so aus, dass es gibt sehr, sehr positive Signale. Es gibt eine ganz klare Aussage des Fachministeriums, dass Fördermittel auch im namhaften Umfang fließen werden. Aber formal braucht das BAS in Berlin 1,5 bis 2 Jahre, um solche Förderanträge zu bearbeiten. Das ist Erfahrung mittlerweile durch die ganze Republik. Auch andere Krankenhäuser leiden unter dieser langen Bearbeitungszeit. Aber wir sind sehr, sehr optimistisch, dass was kommt. Aber wir können unmöglich diese 1,5, 2 Jahre abwarten. Und das war der Grund, warum wir gesagt haben, wir müssen auf den kompletten Eintritt der aufschiebenden Bedingungen verzichten, weil in diesen ein, zwei Jahren Hängepartie, die können wir uns nicht erlauben. Wir wollen endlich Klarheit, die Mitarbeiter wollen endlich durchstarten in der Verwirklichung des medizinischen Konzeptes. Wir wollen in allen anderen Sachen durchstarten, die Synergieeffekte holen und Kollege Franke hat zu Recht darauf hingewiesen im HFA, wir wollen doch endlich damit starten, die Gehaltsstrukturen, die Tarife anzugleichen. Wir haben ja immer noch zwei unterschiedliche Tarifsysteme im Elisabethenstift, Alt und Klinikum Darmstadt. Und erst wenn die Holding wirklich mit Leben gefüllt ist die beiden Krankenhausbetriebsgesellschaften unter die Holding gehängt werden, können wir tatsächlich auch auf Verdi und den Marburger Bund zugehen und zu Verhandlungen einladen, um einen einheitlichen Haustarifvertrag zu verhandeln. Auch das würde dann der Startschuss sein, wenn Sie diese Vorlage heute beschließen. Also, ich mache es kurz, lange Rede, kurzer Sinn. Wir haben alle bis auf eine Aufschiebebedingung erfüllt. Die eine lässt sich zumindest in kurz- und mittelfristiger Zeit nicht erfüllen, aber wichtig ist, wir werden Fördermittel bekommen und wenn wir etwas weniger Fördermittel bekommen, als wir erhoffen, auch dann lässt sich die Fusion stemmen. Das ist ganz klare Aussage der Geschäftsführung und insofern ist das der richtige Weg, einen Teilverzicht auszusprechen zum Eintritt der aufschiebenden Maßnahmen. Und deswegen bitte ich um Ihre Zustimmung, damit wir endlich loslegen können und natürlich vor allen Dingen die Beschäftigten des Klinikums und des E-Stiftes der Südhessen-Kliniken loslegen können.
0: Das war André Schellenberg, der Stadtkämmerer. Jetzt kommen wir dann zur Vereidigung von Marie Guerdan. Das war ja interessant, dass die FDP einen Sitz im Magistrat, im ehrenamtlichen Magistrat bekommen hat, weil die FDP an sich nur 3 Stimmen hatte. Und die hat aber 5 Stimmen gezogen. Bei den Grünen war eine Stimme weniger, als Mandate da sind. Und bei der Volt-Partei war auch eine Stimme weniger da, als Mandate da sind. Und bei der Linken war auch eine Stimme weniger, als Mandate da sind. Dafür hat die UFBASE-Fraktion eine Stimme mehr gehabt, aber das hat sich nicht ausgewirkt. Wie gesagt, dann wurde Marie Guerdan vereidigt und damit kommen wir zu dem Tagesordnungspunkt Ernennung von den Stadtältesten.
2: Ich freue mich heute, diese Vorlage aufzurufen, denn die Ernennung zu Stadtältesten ist schon etwas Besonderes. Ich schlage Ihnen heute 3 ehemalige Stadtverordnete bzw. ehrenamtliche Beigeordnete zur Ernennung zum Stadtältesten vor. Die Voraussetzungen, auch für diejenigen an den Bildschirmen, wie wird man Stadtältester, wann darf man diesen Titel tragen? 2 Bedingungen, mindestens 20 Jahre Stadtverordnete und oder Ehrenbeamte, Beamtin der Wissenschaftsstadt Darmstadt muss man gewesen sein, also in dieser Funktion, und die Vollendung des 60. Lebensjahres. Dies alles trifft auf die Vorgeschlagenen zu. Zusammen haben sie fast 100 Jahre Ehrenamt im Dienst unserer Bürgerinnen und Bürger erbracht. Vor dieser Leistung haben wir höchsten Respekt. Ich bitte Sie also, den Vorschlag zur Ernennung zu Stadtältesten zu unterstützen. Und wo sind die Namen? Okay, die sind ja in der Vorlage drin. Genau, also Frau Bär, Herr Dr. Gerke und Herr Barth, Jürgen Barth.
0: Dann war der Pflichtteil der Stadtverordnetenversammlung sozusagen rum, der nach 1,5 Stunden oder 1 Stunde 20 Minuten war die Magistratsvorlagen abgearbeitet. Jetzt kommen wir zu den Anträgen und vorher mache ich eigentlich noch mal eine Musik.

0: Mir ist übrigens noch was aufgefallen. Die Nummerierung der Tagesordnungspunkte hat sich geändert bei der Einladung zur Tagesordnung. Aber das ist ja vielleicht nicht so wichtig. Jetzt kommen wir zu der Fernwärme. Hierzu spricht als erstes Uli Franke und er meint oder er hat initiiert, dass eben auch alternative Energien da genutzt werden können, um die Fernwärme zu umgehen, sagen wir mal so.
1: Im Ausschuss hat sich dann eine breite Mehrheit im Sinne des Antrags der Grünen für eine Überarbeitung der gesamten Satzung ausgesprochen. Und auch wir haben diesem Antrag im Ausschuss, also dem Ersetzungsantrag, zugestimmt und bringen diesen Ersetzungsantrag nun zusammen mit den Grünen und mit Volt in die STAFO ein. Anlass für unseren Antrag war der Medienbericht über einen Eberstädter Bürger, der aufgrund des Anschlusszwangs an das dortige Fernwärmenetz keine Wärmepumpe betreiben kann, obwohl die Fernwärme auf fossiler Energieversorgung beruht und obwohl eine lokale Dachphotovoltaikanlage die Wärmepumpe des Bürgers mit Strom versorgen könnte. Unser Antrag bezieht sich punktuell auf den Mangel in der Satzung, der durch diese Episode deutlich geworden ist. Der Ersetzungsantrag beauftragt die Verwaltung mit der kompletten Überarbeitung des Regelwerks im Sinne einer Modernisierung und Anpassung an die klimapolitischen Rahmenbedingungen. Das ist einerseits weitergehend, andererseits ist aber nicht festgelegt, dass das konkrete Problem des Eberstädter Bürgers bei der Überarbeitung aufgegriffen und gelöst werden muss. Ich möchte also darum bitten, dass die Verwaltung auch das in unserem Antrag formulierte Ziel, nicht unbedingt die von uns formulierte Lösung, als Teil ihrer Aufgabe bei der Überarbeitung begreift. Ich freue mich, dass wir mit unserer Initiative die dringend notwendige Überarbeitung der Fernheizungssatzung angestoßen haben. Die Art und Weise, wie wir gemeinsam den jetzt zu beschließenden Antrag erarbeitet haben, ist vielleicht auch schon ein Ausblick auf eine Zusammenarbeit der Fraktionen jenseits von festen Mehrheiten. Wir glauben, das wäre ein Gewinn für die Demokratie in Darmstadt.
0: Soweit Uli Franke von der linken Linkspartei zusammengeschlossen mit der Tierschutzpartei. Jetzt kommt Heike Böhler von den Grünen. Das lasse ich einfach mal so sprechen.
2: Ich knüpfe direkt an dem letzten Satz von Herrn Franke an und beziehe dann auch ausdrücklich auf den gesamten Ausschuss und die gesamten demokratischen Fraktionen dort. Ich glaube, das war ein sehr konstruktiver Dialog zum Thema Fernwärmesatzung. Und ich denke, wenn wir uns das bewahren können, das gemeinsame Suchen nach einer guten Lösung, dann ist es ein Gewinn für unsere Zusammenarbeit, aber auch für die Stadt. Worum geht's? Es geht ums Thema Wärmenetze. Wärmenetze sind seit Jahrzehnten eine effiziente, gemeinschaftliche Form der Wärmeversorgung. Und eben weil ein Wärmenetz nur so gut funktioniert wie die Gesamtheit der Teile, die eben dort zusammengeschlossen sind für die Wärmeversorgung, haben wir, so wie viele andere Städte, auch eine Fernwärmesatzung. Das ist erstmal sehr sinnvoll, weil es eine Grundlage schafft, dass Wärmenetze damals in den 70ern errichtet werden konnten. Und das sind Wärmenetze, das ist Infrastruktur, die sind für Generationen gebaut. Und wir profitieren heute noch davon. Was vielleicht nicht mehr für unendlich viele Generationen gebaut ist, ist höchstwahrscheinlich die Fernwärmesatzung in ihrer Form von 1972. Inzwischen haben sich verschiedene Dinge geändert, Technologien haben sich geändert, Themen wie der Klimawandel sind wichtiger geworden und vor allem, und das ist der aktuellste Punkt und eigentlich aus unserer Sicht auch der Anlass, warum wir jetzt hier eine Überprüfung vorschlagen, wir haben inzwischen eine kommunale Wärmeplanung hier, zumindest den ersten Teil in Darmstadt beschlossen. Die letzte Sitzung der letzten Legislatur haben wir den Beschluss befasst, haben eine Einteilung auch in Versorgungsgebiete mit beschlossen und haben damit auch eine neue Grundlage für das gesamte Thema Wärmeversorgung und Fernwärme gelegt. Aus unserer Sicht ist deswegen jetzt auch der richtige Zeitpunkt, diese Satzung zu überprüfen und, wenn nötig, eine neue Fassung zu erstellen, die dann auch die Ziele der kommunalen Wärmeplanung mit berücksichtigt. Das heißt, ein altes Prinzip, gemeinschaftliche Wärmeversorgung über Wärmenetze, das wird uns auch in Zukunft tragen. Aber die Fernwärmesatzung, die das bislang regelt, braucht ein neues Gesicht. Daher beantragen wir, dass sie überprüft wird, eine neue Fassung entsprechend bei Bedarf erarbeitet wird und die heutigen rechtlichen, fachtechnischen, aber eben auch rahmenpolitischen Bedingungen mit einbezogen werden, wie eben die Darmstädter Klimaschutzbeschlüsse und die Fernwärmesatzung. Insgesamt kann ich nur sagen, ich fand das eine sehr angenehme Zusammenarbeit. Wir haben den Antrag eingebracht im Ausschuss. Wir haben dann Anregungen von der CDU und von UFBASE mit aufgenommen. Die SPD und Volt haben Formulierungshilfen gegeben. Und am Ende haben alle inklusive Linke, Kader und FDP dem Antrag zugestimmt. Ich glaube, die Art und Weise dürfen wir uns gerne als eine Zusammenarbeit für die Zukunft bewahren. Und ich freue mich, wenn wir hier auch im großen Haus, genauso wie in unserem kleinen Ausschuss, eine fraktionsübergreifende Zustimmung bekommen.
0: Sie hörten Heike Böhler. Jetzt kommt Berit Walter von Volt zu Wort.
3: Ja, genau so habe ich mir Politik vorgestellt. Ich habe im Nachgang in der Fraktion gelernt, das ist gar nicht normal. Aber ich fände es schön, wenn es normal wird. Das haben gerade meine beiden VorrednerInnen ja auch schon gesagt, dass wir ja Teamwork gemacht haben, uns gemeinsam überlegt haben, was ist eine gute Idee, was ist der richtige Weg. An der Stelle vielen Dank für die Vorschläge und vielen Dank für die offene gemeinsame Zusammenarbeit. Ich fand das großartig. Und ganz inhaltlich, Heike hat es gerade schon gesagt, die Satzung ist von 1972 und der Grund, warum es sie gibt, der drinsteht, ist, die Stadt betreibt aus Gründen der Volksgesundheit, insbesondere zum Zwecke der Reinhaltung der Luft, eine Fernheizung mit Heizwasser als öffentliche Einrichtung. So weit, so gut und so richtig. Das darf gerne so bleiben. Wir wollen ja weiterhin eine gute Luft haben. Aber, auch das hat Heike gerade schon angesprochen, wir haben in der letzten ordentlichen Sitzung dieser Versammlung hier vor der Wahl die kommunale Wärmeplanung verabschiedet, die beschlossen hat, dass die Wärmeversorgung in Darmstadt bis 2045 ohne fossile Brennstoffe auskommen soll. Und auch dafür sorgen soll, dass wir Versorgungssicherheit haben, Bezahlbarkeit und eben die Belange des Klimaschutzes berücksichtigen. All das sind Themen, die ganz gravierend auch an unserer Fernwärmeversorgung hängen, die sich dadurch weiterentwickeln muss, die wir aber auch als Kern brauchen, um diese kommunale Wärmeplanung umzusetzen. Mit anderen Maßgaben, mit anderen technologischen Lösungen vielleicht, aber eben mit einem Fernwärmenetz. Daher sind wir überzeugt, dass, genau wie im Antrag beschrieben, die jetzige Satzung überprüft und angepasst werden soll, um genau diesen Aspekten auch Rechnung zu tragen, sie mit aufzunehmen, um genau solche Fragestellungen, wie sie aufkamen durch den Bürger in Eberstadt, zu sagen, okay, ist das Fernwärmenetz hier richtig, ist es richtig versorgt, ist die Ansprüche, die es hat, die Limitierungen, die es manchmal auch bietet, aber eben auch die Chancen, nutzen wir die richtig, gestalten wir die richtig und das nach 56 Jahren eben vielleicht doch ein bisschen auf andere Füße zu stellen. Jetzt habe ich vorweggegriffen, dass wir auch ein bisschen brauchen für die Satzung.
0: Sie hörten Berit Walter von der Volt-Partei. Jetzt kommt Axel Landsmich zu Wort. Er ist von der CDU und es ist seine erste Rede.
4: Bei meiner Recherche habe ich mir überlegt, auf welche Themen gehe ich ein. Wir können jetzt das ganze Ding technisch abhandeln. Spare ich mir aber, weil es viel zu detailliert ist. Meine Vorredner haben eigentlich schon alles gesagt, außer eine Sache, die mich da interessiert hat. Und zwar, wo kommt Fernwärme eigentlich her? Über 2000 Jahre ist es her, dass die Römer eigentlich die Fernwärme eingeführt haben. Sie hatten es in ihren Bädern, sie hatten Fußbodenheizung, alles schön. Manchmal mit Thermalquellen, manchmal haben sie auch fossile Brennstoffe verbrannt. Also ich fand das sehr interessant. Und ein echtes Fernwärmesystem, wissen Sie es, wo es war? 1334 in Frankreich. Da hat man Thermalquellen genutzt, um mehrere Häuser mit Wärme zu versorgen. Das heutige Fernwärmenetz geht zurück auf das Ende des 19. Jahrhunderts. In den USA 1870 hat man es eingeführt. Der Grund war vor allem Verringerung der Feuerstätten. Das war die Brandgefahr in Städten sehr, sehr groß. Und man hatte dadurch nur eine Feuerstätte, die man vielleicht löschen musste und nicht viele. Zusätzlich war die Verschmutzung durch Asche und Kohle ein großes Problem. Weiter ging es in den 20er Jahren in Deutschland. Dann kam die Sowjetunion, China, die nördlichen Länder und breitete sich alles über die Welt aus. 1970, Ölkrise. Wir erinnern uns, manche von Ihnen erinnern sich daran, ich nicht so, da war ich gerade so geboren. Deshalb sieht man auch meine grauen Haare und mein Alter. Da war vor allem die Kostenfrage und der Emissionsschutz stand da im Vordergrund. Wir haben heute ähnliche Kostenstrukturen mit fossilen Energien. Wir sehen es gerade aktuell. Deshalb kann ich nur dafür für das Fernwärmenetz werben, weil wir brauchen es gerade auch, um den Umschwung zu kriegen, wie wir die Wärme erzeugen. Das ist natürlich die Frage. Die steht ja auch im Antrag
0: drin. Mein Name ist Aurelian. Wie Sie heißen, das weiß ich natürlich immer noch nicht, aber ich kann Ihnen verraten, dass Sie Radio Darmstadt über DAB Plus empfangen können. Die weiteren Tagesordnungspunkte dieser Sendung werden Sie dann nächste Woche hören, denn dann kommen die Sachen, die ich als Krötenschlucken bezeichnet habe. Und was mir noch bleibt, ist auf Wiederhören zu sagen, und das ist wörtlich gemeint. Wir sind ja ein Radioprogramm. Auf Wiederhören.

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1: Kampfhunde. Ein Thema, das häufig in den Medien ist. Beißunfälle und Kinder, die verletzt oder getötet werden, sind oft in den Schlagzeilen. Doch leider wird in der Medienwelt manchmal nur eine Halbwahrheit berichtet. Was die Hintergründe sind, bleibt unbeleuchtet. Hallo, mein Name ist Selina Risken und in meiner Sendung geht es heute darum, was es wirklich mit den sogenannten Kampfhunden auf sich hat. Hierzu habe ich zwei Experten interviewt, die ständig mit dem Thema konfrontiert sind. Bleibt dran!

0: Hieronymus. Sie sind Polizist, Kriminalbeamter im Ruhestand und nehmen als Sachverständigter Wesensteste und Sachkundenachweise für Listenhunde ab. Was versteht man denn überhaupt unter dem Begriff Listenhund oder Kampfhund?
1: Ja, hallo. Das ist ein allgemeiner Begriff. Der Kampfhund, der ist immer negativ zu bewerten, aber ein Kampfhund in dieser Form haben wir nicht. Der wurde aus der Geschichte herausgezogen. Früher im Altertum hat man Hunde benutzt, um Kriege zu führen und bei Kriege mitzuführen. Und das hat sich dann übertragen aus der Literatur und im Jahre 2000, wie die Hunde als gefährlich bezeichnet wurde, wurde eine Liste erstellt, wo die Gefährlichkeit dieser Hunde begründet wurde und auch die gefährlichen Hunde, die Rassen aufgeführt. Wir hatten 13 Hunde damals, Rassehunde mit Rassebezeichnung. Mittlerweile haben wir noch 10. Das ist eine Liste, die ist aufgeführt mit dem Namen des einzelnen Hundes, also der Kampfhund, wie er fälschlicherweise in den Medien verbreitet wird, den gibt's nicht.
0: Und diese Listenhunde, das sind jetzt spezielle Rassen, wo die von denen angenommen wird, dass sie gefährlicher sind als andere Hunde?
1: Ja, der Verordnungsgeber hat im Jahre 2000 begründet, dass die Gefährlichkeit bei diesen Rassen immer anzunehmen ist. Und es, wie gesagt, es sind jetzt 2008 eine Veränderung ist eingeführt worden, zwischendurch noch mehrere. Und jetzt haben wir noch 10 Hunde auf der Liste stehen. Und diese 10 Hunde, diese Rassen, sind als gefährlich zu bezeichnen.
0: Wie ist denn jetzt die Gesetzeslage in Hessen?
1: Nach der Veränderung im Dezember 2008 kam der Rottweiler noch mit auf die Liste. Also der wird auch als gefährlicher Hund bezeichnet, zu den bereits vorhandenen. Und in Hessen ist es so, dass jeder, der einen Hund, der in der Liste steht, führt, der benötigt eine Erlaubnis von der zuständigen Behörde. Um die Erlaubnis zu erhalten, muss der Hundehalter gewisse Bedingungen erfüllen.
0: Und diese Bedingungen, das heißt ein Wesenstest und ein Sachkundennachweis, das nehmen Sie von Hundehaltern ab?
1: Zum Halten und zum Führen eines dieser in der Liste aufgeführten Hunden ist es erforderlich, dass der Hund einen Wesenstest durchführt und der Hundehalter oder die Person, die mit dem Hund geht, eine Sachkunde nachweisen kann. Und diese beide Prüfungen nehme ich unter anderem ab.
0: Wie genau kann man sich das dann vorstellen, den Wesenstest und Sachkundennachweis? Was wird da getestet?
1: Ja, bei der Sachkunde wird geprüft, ob der Hundebesitzer überhaupt in der Lage ist, den Hund zu führen. Der Hund soll führig sein, der soll hören, einen gewissen Gehorsam haben. Der soll Sitz und Platz machen, soll eine Ablage korrekt ausführen und soll auf gewisse Kommandos von dem Hundeführer hören. Beim Wesenstest wird getestet, ob der Hund sozialverträglich ist. Also er muss sich in der Stadt führen lassen, bei Menschen mit Menschen verträglich sein. Er darf keine Aggression zeigen, kein Aggressionsverhalten haben und er muss sich anfassen lassen und er muss zeigen, dass er frei und unbefangen auf Personen zugeht, auf Kinder zugeht, bei Radfahren in Ordnung ist, bei Joggen und bei anderen Tieren verträglich und ein Sozialverhalten hat.
0: Was passiert, wenn dieser Hund das nicht hat? Wird er dann eingezogen?
1: Wenn er ein Aggressionsverhalten zeigt, was eventuell steuerbar durch den Hundehalter ist und nicht in der Wertigkeit hoch einzuschätzen ist gegenüber anderen Tieren, und man sagt, okay, das ist erlernbar, dass der Hund mit dem anderen Rüden sich verträgt, dann kann man gewisse Voraussetzungen dem Hundeführer auftragen, dass er in eine Hundeschule geht, dass er das dem Hund noch beibringt. Da wird er nicht durchfallen. Aber wenn er aggressiv ist und das Aggressivverhalten nicht ablegt, gegen Personen geht oder sehr aggressiv gegen andere Tiere geht, dann wird er durchfallen.
0: Vielen Dank, Herr Hieronymus. Gleich werden wir Sie noch fragen, was passiert, wenn es nicht so läuft, wie man sich's wünscht und wenn es zu Problemen mit diesen Hunden kommt.

0: Hieronymus, danke für die Ausführungen zum Sachkundenachweis und zum Wesenstest. Was passiert jetzt aber mit den Hunden, die dabei durchfallen bei diesen Tests? Werden sie dann ins Tierheim abgegeben?
1: Der Hund ist sichergestellt, wenn es soweit kommen sollte. Und der Hundehalter ist ja immer noch Besitzer von dem Hund, auch wenn er sichergestellt ist. Er müsste dann auf den Hund verzichten und dem Tierheim den Hund überlassen. Dann wäre das Tierheim gefordert und müsste versuchen, den Hund entsprechend auszubilden und den Aggressionsabbau mit dem Tier durchzuführen.
0: Was haben Sie denn persönliche Erfahrungen mit diesen Listenhunden gemacht? Haben Sie Erfahrungen gemacht, dass die Hunde aggressiv waren oder haben die meisten Hunde diese Tests bestanden?
1: Also es ist so, dass anfangs dieser Verordnung, also im Jahre 2000, schon aggressive Hunde vorhanden waren und auch in den falschen Händen waren. Da wurden etliche Hunde sichergestellt, wurden auch

0: reizvoll. Das können Sie auch beobachten. Sie sehen mit Sicherheit in der Stadt keinen dieser Listenhunde. Die Leute gehen mit ihren Hunden nicht in die Stadt. Sie sind ja auch gar nicht gewillt, den Hund in der Öffentlichkeit so zu zeigen. Sie sind, werden angesprochen auf die Gefährlichkeit ihrer Tiere und sie haben das satt und gehen deshalb in irgendeiner Feldgemarkung spazieren. Aber die Verantwortung, die sie haben, beweist, dass sehr, sehr wenige Vorfälle mit diesen Hunden gibt und dass die Hundehalter gewillt sind, auch die Nachteile für ihre Tiere in Kauf zu nehmen. Zum Beispiel die erhöhte Hundesteuer, zum Beispiel die Versicherung, die sie abschließen müssen, was allerdings sehr, sehr wichtig ist. Und dies müsste für alle Hunde gelten, nicht nur für die Listenhunde. Alle Hunde müssten versichert sein, ähnlich wie das Kraftfahrzeug. Und die Hundeführer sind auch von ihrer Art anders wie der, ich sag zum Beispiel mal, Hundebesitzer, der einen Labrador hat. Jetzt nicht über die Rasse Labrador zu schimpfen, aber die Halter von Listenhunde führen ihre Hunde an der Leine. Sie gehen den anderen Leuten aus dem Weg, die mit einem Hund kommen. Aber die Hundehalter oder viele Hundehalter, die einen anderen Hund haben, ich habe jetzt nur dem Beispiel den Labrador genannt, die haben ihre Hunde überhaupt nicht an der Leine, die gehen einfach, der Hund geht da oder dort, der hängt nach oder geht vor, das interessiert sie gar nicht und wenn man was sagt, heißt nur immer dieser blöde Spruch, mein Hund will nur spielen oder mein Hund, der macht nichts. Aber was ist denn mit dem anderen Hund, mit dem die Begegnung stattfindet? Hat er auch diese Einstellung? Weiß das der andere Hundebesitzer? Der weiß es nicht. Nur wenn dann ein Vorfall kommt, dann ist das Geschrei groß und keiner will dran schuld sein, weil sein Hund ja nichts macht.
1: Also sagen Sie, dass durch die verantwortungsvollen Umgang mit den Hunden im Grunde genommen die Vorfälle weniger geworden sind. Das heißt ja dann, dass der Hundebesitzer eigentlich es in der Hand hat, wie er seinen Hund erzieht oder wie der Hund auf andere reagiert.
0: Ja, der Hundehalter, der kennt ja seinen Hund. Der weiß ja, was Sache ist. Also ich spreche jetzt wiederum von den Listenhunden. Er weiß genau, was er für Nachteile hat, wenn was passiert. Und er lebt ja auch immer in der Ungewissheit, dass er von irgendjemand anders angezeigt wird und nachweisen muss, dass sein Hund harmlos ist. Also deshalb hat er die Verantwortung und er macht auch was mit seinem Hund.
1: Also denken Sie, dass man so einen Hund auch dann dahingehend erziehen kann, dass er nicht grundsätzlich aggressiv ist? Ist ja eigentlich die Gesetzeslage sagt ja eigentlich, dass diese Hunde grundsätzlich anzunehmen ist, dass sie aggressiv sind.
0: Das ist die Gesetzeslage, aber das Gesetz gibt, das kann das nicht nachweisen aufgrund von der Statistik. Selbstverständlich, eine gewisse Aggressivität gehört zu jedem Hund, sonst würde er nicht überleben. Aber die Hunde sind von Natur aus nicht aggressiv. Sie können aggressiv gemacht werden, aber das macht von den Hundehaltern und Besitzern, die ich kenne, niemand.

0: Hallo zurück im Studio bei Radio Darmstadt 103,4 MHz zu meiner Sendung Tierische Aspekte. Herr Hieronymus beantwortet uns heute alle Fragen zum Thema sogenannter Kampfhunde. Leider hört man ja immer in den Medien, dass solche Hunde von Genen schon her aggressiv sind oder auch, dass sie, wenn sie einmal zugebissen haben, ihr Maul nicht mehr öffnen können. Stimmt das?
1: Das ist Unsinn. Also von den Genen eine gewisse unnatürliche Aggressivität abzuleiten, das stimmt nicht. Und der Fang geht auch wieder auf. Da wird mal von der Fangsperre gesprochen und ein Krampf. Aber nein, der lässt auch wieder los, wenn er tatsächlich, hoffe ich nicht, mal beißt.
0: Der Sachkundenachweis soll ja auch dazu dienen, dass Hundebesitzer grundsätzlich wissen, wie sie mit ihrem Hund umgehen, über seine Gesundheit, sein natürliches Verhalten und seine Bedürfnisse Bescheid wissen. Denken Sie dann, dass das besser wäre, wenn man das für alle Hundebesitzer einführt, auch im Sinne des Tierschutzes, nicht nur zur Gefahrenabwehr?
1: Denke ich schon. Dieser Sachkundenachweis, der verlangt wird nach der Verordnung, ist kein Nachweis, der Stand hat, wenn ich 30 Fragen beantworte oder auch 50 oder von mir aus 100, dann kann ich das lernen aus dem Internet und mach mal ein Kreuzchen dahin. Aber habe ich auch was tatsächlich gelernt im Umgang mit dem Hund? Nein. Also es sollte schon was anderes durchgeführt werden. So ein Hundeführerschein wäre schon für alle Hundeführer in Ordnung.
0: Was ist denn so der typische Besitzer für einen Listenhund? Wie kann man sich den vorstellen?
1: Ja, ich führe privat so eine gewisse Statistik über die Wesensprüfung und musste dabei feststellen, dass die Halter der in der Liste aufgeführten Hunde meistens Frauen sind. Nach meiner Statistik und nach den Unterlagen, die mir zur Verfügung stehen, liegt der Durchschnitt dabei zwischen 70% und 75%. Und die Frauen oder die Damen, die so einen Hund führen, sind alle zu Tierheim gekommen und haben aus Tierschutzgründen solch ein Tier übernommen. Sie sind alle sehr zufrieden mit den Hunden, lieben diese Hunde, sind allerdings enttäuscht von den Kommunen, wenn sie einen Betrag an Steuern zu zahlen haben, die fast an 1.000 Euro gehen, und sind auch dann noch enttäuscht, wenn sie kein Entgegenkommen von den Kommunen erhalten. Die Tierheime werden entlastet durch die Übernahme von diesen Hunden, aber die Hundehalter werden finanziell doch enorm belastet. Und die finanzielle Belastung damit zum Ausdruck zu bringen, ja, dann sollen sie doch die Hunde abschaffen. Die finde ich nicht gut von den Kommunalbehörden, verschiedenen Kommunalbehörden. Hier sollte man vielleicht auch eine andere Regelung finden können. Das andere wäre noch auszuführen, dass viele, viele Vorfälle geschehen von Hundehaltern und von deren Hunden, die nicht in der Liste stehen. Das sind die überwiegenden Vorfälle. Und hier hat immer der Hundehalter recht. Der sieht also meistens nicht ein, dass sein Hund verkehrt geführt wurde und dass er hätte besser aufpassen müssen und dass er hätte die Verantwortung auch für den Hund haben muss. Es endet immer in einem Streit. Und mein Hund, ich habe das vorhin schon mal gesagt, beißt nicht, macht nicht, ist der Liebste. Das stimmt in keinem Fall. Die Hunde werden sehr vermenschlicht und das ist die Gefahr dabei. Man sollte als Hundehalter gewisse Verantwortung oder überhaupt die Verantwortung über sein Tier übernehmen und auch dann gerade stehen. Dann könnten diese Vorfälle verhindert werden. Verantwortung ist hier gefordert von allen Personen, von jedem, der einen Hund führt. Und die Frage ist auch noch, die ich mir stelle, ist es erforderlich, dass jemand 4 Hunde führt? 4 Stück oder 5 oder 6? Kann man das nicht begrenzen? Wie will man auf 4 Hunde oder auf 6 Hunde einwirken, wenn was passiert? Die eifern sich, die gehen drauf los und als Hundehalter habe ich dann keinen Einfluss mehr.
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0: Mein nächster Gast ist der Leiter des Darmstädter Tierheims, Herr Zentgraf, der durch seine Arbeit viel mit Listenhunden konfrontiert ist. So, hallo Herr Zentgraf, danke schön, dass Sie für uns Zeit haben hier bei Radio Darmstadt.
1: Hallo.
0: Was haben Sie denn für Erfahrungen mit Kampfhunden gemacht?
1: Seit den schrecklichen Unfällen, seitdem es die Liste der gefährlichen Hunde gibt, werden wir uns immer wieder Kampfhunde, Listenhunde abgegeben. Wenn diese Liste erweitert wird, wie jetzt im Falle des Rottweilers, ist das Tierheim anschließend natürlich voll mit Rottweilern. Ob die das nun gebissen haben oder nicht, sei es aus finanziellen Gründen, weil die Steuer da ist, oder die Leute einfach Angst haben vor ihrem eigenen Hund, wandern die da ins Tierheim. Das sind so unsere Erfahrungen, die wir mit diesen Hunden gemacht haben.
0: Haben Sie denn die Erfahrung gemacht, dass Listenhunde oder gelistete Hunde gefährlicher sind oder anderes Verhalten zeigen als andere Rassen?
1: Bestimmte Rassen haben ein bestimmtes Aggressionspotenzial. Also wenn ich einen Schutzhund habe, oder einen Wachhund, wie den Rottweiler, dann muss der natürlich auch eine gewisse Mutaggression mitbringen, um sein Revier zu bewachen oder zu beschützen. Das hat zum Teil schon seine Berechtigung, aber innerhalb der einzelnen Rassen gibt es einfach Lämmer und Wölfe, will ich mal sagen. Also da gibt es einfach Bullterrier, die einfach wie Schafe sind, ja, die zutraulich sind. Es gibt natürlich auch hochaggressive dabei, aber das gibt es bei den Schäferhunden oder bei den Boxern auch. Auch bei den Golden Retrievern, so nett sie sind, gibt es da wirklich gefährliche Kandidaten, vielleicht potenziell weniger. Aber durch die Größe, die einfach manche Hunde mitbringen, wenn dazu eine gewisse Aggression kommt, und das ist nicht immer nur rassetypisch, das ist auch einfach individuell angelegt, bringen die Probleme mit sich. Momentan ist es bei uns so, dass im Tierheim die gelisteten Hunde, die wir da haben, alle sehr jung sind. Mhm. Also die wurden schon als Welpen abgegeben. Wir haben zwei Stafford-Mischlinge da. Die wurden mit 8 Wochen abgegeben. Von denen geht keine Aggression aus. Da ist noch alles offen. Die könnte man toll erziehen oder kann man versuchen, unser Bestes zu geben. Die gehen in die Welpenschule, mit denen wird gearbeitet.
0: Also sagen Sie damit, dass das sozusagen antrainiert ist oder anerzogen ist wie ein Hund?
1: Das ist ein ganz, ganz großer Anteil der Hundehalter. Oder es ist zumindest mal, würde ich sagen, mindestens die Hälfte. Es gibt Hunde, die bleiben schwierig oder die haben ein großes Aggressionspotenzial. Aber es ist, was der Hundehalter daraus macht, ist das liegt in seiner Hand. Wie die Hunde sozialisiert sind, wie die Hunde auf bestimmte Situationen reagieren.
0: Denken Sie, dass die jetzige Gesetzeslage dazu beiträgt, dass in Zukunft weniger Vorfälle passieren oder insgesamt, dass die Bevölkerung mehr vor Hunden geschützt wird?
1: Ich denke, dass es generell schwierig ist. Also man kriegt die Sache nicht dadurch in den Griff, dass man bestimmte Rassen auf eine Liste setzt. Denn damit kann man diese Rassen zwar gering halten, aber es werden andere Rassen dadurch ersetzt. Ja, also man sieht, dass diese Liste ja immer erweitert wird, sodass einfach Leute, die gerne einen aggressiven Hund möchten oder einen Schutzhund brauchen oder verantwortungslos mit einem Hund umgehen, nehmen einfach eine andere Rasse oder nehmen Kreuzungen. Ja, und das zum Teil aus ganz anderen Ländern. Man hinkt dadurch immer ein bisschen hinterher, würde ich sagen. Und diese Idee, die jetzt in der Schweiz verfolgt wird, beziehungsweise was auch in Niedersachsen wohl ausprobiert werden soll, der Hundeführerschein, das halte ich für eine gute Lösung, dass einfach jeder, der einen Hund hat, egal ob groß oder klein, einen Sachkundenachweis erbringen muss, der amtlich oder zumindest über spezielle geschulte Hundetrainer abgenommen wird, damit einfach die Hunde, dass der Besitzer nicht einfach Hunde hält, wie er es möchte oder für richtig hält, sondern dass das einfach überprüft wird.
0: Den Sachkundenachweis für alle Hundebesitzer. Das finden sowohl der Darmstädter Tierheimleiter Herr Zentgraf als auch der Sachverständigter Herr Hieronymus eine gute Lösung. Bleibt dran, gleich geht's hier weiter auf Radio Darmstadt, heute mit dem Thema Kampfhunde.

0: 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Herr Zentgraf, Leiter des Darmstädter Tierheims, ist heute hier im Studio bei Radio Darmstadt, um uns Fragen zum Thema Kampfhunde zu beantworten. Die Steuern sind ja viel höher für sogenannte Kampfhunde als für andere Hunde. Haben Sie da auch Probleme mit der Vermittlung, dass die Leute sich davor zurückschrecken, entweder mehr Steuern zu bezahlen oder auch die ganzen Prozeduren wie Wesentests oder Sachkundennachweise abzulegen? Oder machen die meisten?
1: Also es wird den zukünftigen Besitzern schon schwer gemacht, wobei man sagen muss, dass die Stadt Darmstadt durch den Teamtest kann eine Steuerfreiheit erlangt werden und dadurch, dass die Hunde aus dem Tierheim kommen, kann eine zeitweise eine Steuerfreiheit erlangt werden. Da kommt uns die Stadt schon sehr entgegen. Andere Städte oder Gemeinden sind da weniger nachgiebig, sodass die Vermittlung dann einfach entsprechend schwierig ist. Ja, weil das ist schon richtig Geld, was dann verlangt wird bei der Steuer, Sachkundenachweis, Wesenstests, all diese Dinge. Das kostet Geld.
0: Was ist denn der Hauptgrund, dass solche Hunde im Tierheim landen?
1: Also es gibt immer wieder Sicherstellungen vom Ordnungsamt, vom Veterinäramt. Da kam es zu Beißunfällen oder Beißvorfällen. Dann ist es einfach schwierig. Die Hunde müssen einen Wesenstest durchlaufen. Die Tierheimsituation ist immer eine Ausnahmesituation. Die Hunde stehen extrem unter Stress und der Test läuft dort nicht immer ganz fair kann man nicht sagen. Fair, wir versuchen schon fair ablaufen zu lassen. Aber es ist was anderes, als wenn der Hund in einer entspannten häuslichen Atmosphäre getestet wird. Also muss es immer ein bisschen berücksichtigen. Versuchen den Hunden natürlich Eingewöhnungszeit immer so weit wie möglich entgegenzukommen.
0: Und sind jetzt die Hauptgründe, die Sie sehen dafür, dass es zu solchen Beißunfällen kommt, könnte man auch sagen, dass es daran liegt, dass viele junge und gerade männliche Halter extra ihre Hunde abrichten? Oder denken Sie, dass es aus Unwissenheit passiert?
1: Wie das mit den Listenhunden anfing, und da wurden sehr viele Hunde eingezogen und da waren ein Großteil wirklich abgerichtet. Ja? Und das war erschreckend, wie die Hunde gegen, ja, sag mal, Bäume oder was auch immer, einfach mit welcher Härte und Kraft die da vorgingen. Also hat man das ganze Potenzial an Power, Aggressivität erlebt. So ist das heute nicht mehr. Ja, also das hat schon viel gebracht, diese Liste der Hunde und das gesetzliche Vorgehen. Im Tierheim sehen wir jedenfalls solche Hunde nicht mehr. Ich denke, dass es da immer noch einen Graubereich gibt, in dem diese Hunde für Kämpfe oder zum Schutzdienst übelst abgerichtet werden.

0: Zurück zum Thema Kampfhunde hier bei Tierische Aspekte auf Radio Darmstadt 103,4 MHz. Es gibt ja immer mehr Tierschutzvereine, die sich auch gerade auf durch Listenhunde sozusagen spezialisiert haben, also solche Hunde aufnehmen und für solche Hunde ein Zuhause suchen, weil sehr viele Hunde abgegeben werden, auch gerade ältere Listenhunde keine Chance mehr auf Vermittlung haben.
1: Ja.
0: Wie sehen Sie denn, dass man das Problem in Zukunft in den Griff bekommen könnte? Oder was wünschen Sie sich denn für die Zukunft?
1: Also diese was ich favorisieren würde, ist wirklich diesen Hundeführerschein, dass praktisch jeder einen Sachkundenachweis ablegen muss. Wir hatten eine Rentnerin, die ihren Hund abgeben musste oder abgeben wollte, und Bella war 10 Jahre alt. Mhm. Also Bella, es hatte Mühe mit ihrer Besitzerin mitzukommen. Das war einfach ein alter, netter Hund, von dem beim besten Willen keine Gefahr ausging. Geschweige denn Aggression. Die haben wir dann einfach, indem wir das zu einem Pflegefall gemacht haben im Tierheim, dass wir den Hund praktisch in den Tierheimbestand aufgenommen haben und ihn zu einem tierheimeigenen Hund gemacht haben und diese Rentnerin als Pflegestelle deklariert haben, konnten wir der Frau so helfen. Das wird bei Bull Terrier No zum Beispiel auch in ähnlicher Weise gemacht, weil diese, wie gesagt, ja, diese alten Hunde brauchen einmal medizinische Unterstützung, die brauchen Pflege. Und ein alter Hund, für den ist das Tierheim ist eh Stress für die Hunde. Ja, also nur wenige Hunde halten ihn richtig gut aus. Aber ein alter Hund, der einfach einen festen Sozialpartner haben muss, ein festes Umfeld und sich nicht ständig, der kann sich nicht in der Art ständig behaupten gegen andere und immer neue Besucher und immer neue Ausführer, das ist für den Hund zu viel. Und diese Kampfhunde, Staffords oder Bull Terrier, die sind schon extrem personenbezogen und brauchen dann einen festen Ansprechpartner. Auch ein festes soziales Umfeld, in dem sie leben.
0: Okay, vielen Dank, Herr Zentgrau, für das Gespräch, und ich hoffe, dass Sie bei der Vermittlung weiterhin so viel Erfolg haben.
1: Ich danke Ihnen.
0: Dankeschön.

Das war's auch schon von dieser Sendung Tierische Aspekte. Heute mit dem Thema Kampfhunde. Mein persönliches Fazit und was ich aus der Recherche zu meiner Sendung gelernt habe, ist, dass jeder Hundehalter die Verantwortung tragen sollte, sich informieren sollte, den Hund aktiv erziehen und sozialisieren sollte. Sachkundenachweise für alle Hundehalter wären ein Anfang, um zukünftig Probleme zu vermeiden. Wenn Sie sich weiter zu dem Thema informieren möchten, können Sie das gerne im Tierheim Darmstadt tun. Mittwochs, freitags und samstags von 14 bis 17 Uhr können Sie das Tierheim besuchen. Sie können sich dort informieren, aber auch die Hunde anschauen. Wenn Sie Interesse haben, einen Hund zu adoptieren, können Sie dort gerne sich an das Personal wenden. Oder Sie wenden sich telefonisch an das Tierheim. Das ist die Darmstadt 89 1470. Auch im Internet unter tsv-darmstadt.de können Sie sich informieren. Tschüss und hoffentlich schalten Sie zum nächsten Mal auch bei meiner Sendung ein.

0: Hallo, wir haben es für diesen Monat aus unerklärlichen und unentschuldbaren Gründen leider nicht geschafft, eine Sendung zu produzieren. Daher spielen wir eine Wiederholung aus dem Januar 2021, in der Sonja von NSU Watch Hessen zu Gast war, die uns über den aktuellen oder damals aktuellen Stand im Verfahren des Mörders des Politikers Walter Lübcke, Stefan Ernst, informiert hat. Stefan Ernst ist inzwischen rechtskräftig verurteilt und das Verfahren abgeschlossen. Trotzdem verlieren diese Fragen nach wie vor nicht an Aktualität und viele sind nach wie vor nicht geklärt, weswegen wir gerne dieses Interview noch einmal hier abspielen.
1: Hallo ihr Lieben, hier sind wir wieder beim Raccoon Radio auf Radio Darmstadt. Ihr hört uns auf der 103,4 oder auf radiodarmstadt.de. 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Wir reden heute wieder über Punk, DIY, Politik und andere nicht so schöne und schöne Dinge. Wir sind Fee und Johannes und heute haben wir Sonja von NSU Watch Hessen zu Gast. Das Thema heute hat es verdient, besonders besprochen zu werden und daher werden wir uns heute mehr diesem Thema widmen und weniger auf Musik und Veranstaltung eingehen.
2: Hallo Sonja, schön, dass du da bist.
3: Vielen Dank für die Einladung.
2: Ja, gerne. Es ist ein Thema, also wir haben uns ja selber auch als antifaschistisches Nachrichtenradioprogramm, wie auch immer, selbst definiert und freuen uns jetzt, dass es dieses Treffen zustande kommt, da es ja auch ein Thema ist, was einen immer wieder begleitet. Jetzt gerade im Jahresausblick steht 10 Jahre Selbstenttarnung des NSU ja auch auf dem Programm. Und damit auch so ein bisschen die Auseinandersetzung mit diesem rechten Terrornetzwerk, rechten Terror in Deutschland und eben auch in Hessen. Wie der Name schon sagt, beschäftigt ihr euch relativ intensiv mit dem Thema NSU und deswegen auch zum Anfang, vielleicht kannst du einfach mal sagen, was NSU Watch eigentlich ist oder was NSU Watch Hessen ist.
3: NSU Watch ist ein bundesweites Netzwerk, was sich nach der Selbstenttarnung des NSU gegründet hat. Wir bestehen aus AntifaschistInnen, AktivistInnen, WissenschaftlerInnen, JournalistInnen aus ganz Deutschland. Wir verstehen uns alle als Antifas, machen zum Teil seit mehreren Jahrzehnten Recherche zu extremen Rechten in Deutschland und haben uns gegründet, um die vielen Bits und Pieces zusammenzusammeln, die im Kontext der NSU-Aufklärung aufgedeckt worden sind. Die Schwierigkeit daran war ja, dass in ganz unterschiedlichen Gremien und an sehr unterschiedlichen Stellen bundesweit in verschiedenen parlamentarischen Untersuchungsausschüssen, im Gerichtsprozess in München, in eigenen Recherchen auch sehr viele Informationen aufgekommen sind, wo es sehr schwierig war, den Überblick zu behalten und wo wir natürlich als vor allen Dingen auch als Recherche-Antifas die Schwierigkeit hatten, plötzlich tauchte eben dieses Kerntrio überall auf und dadurch, dass die Mordserie eben in ganz Deutschland verteilt war, hatte eben auch jede regionale Antifa-Szene eigene Informationen dazu. Und um das ganze Wissen zu bündeln, um unsere Ressourcen zu bündeln und eben gemeinsam an der Aufklärung, an der Aufarbeitung besser mitwirken zu können, haben wir uns zusammengeschlossen und von dieser Bundesstruktur ausgehend sind dann eben verschiedene Projekte daraus entstanden. Das war zum einen die konkrete Prozessbeobachtung in München, wo wir eben sehr eng auch mit den NebenklageanwältInnen zusammengearbeitet haben und eben mit den Antifas vor Ort, um Kundgebungen und Demonstrationen zu organisieren und eben aber auch einzelne Landesprojekte, vor allen Dingen eben in den Bundesländern, in denen es dann auch parlamentarische Untersuchungsausschüsse gegeben hat. Und so ist auch NSU Watch Hessen entstanden Anfang 2014, als klar war, es wird zum Mord an Halle Dioskat in Kassel und der rechten Szene einen Untersuchungsausschuss geben. Haben wir uns jetzt zur Aufgabe gemacht, als hessische Antifas diesen Untersuchungsausschuss zu begleiten. Wir sind dazu jeder von den Sitzungen hingegangen, haben Berichte darüber geschrieben und waren auch zum Teil tatsächlich die einzigen, die bis zum Sitzungsende dort geblieben sind. Wir haben versucht, unsere Analysen einzuspeisen über Artikel und über Pressemitteilungen auf unserer Homepage und eben über Veranstaltungen Öffentlichkeit herzustellen. Dann hat sich eben aber auch herausgestellt, dass das Ganze mit dem NSU nicht vorbei ist. Dieser NSU-Komplex steht ja für bestimmte Strukturen in der deutschen Politik und in der mangelnden Aufklärung da drinne. Und das ist eben für uns ganz wichtig, keinen Schlussstrich zu ziehen und die Erkenntnisse eben weiter auch zu anderen Fällen zu tragen. Und dementsprechend beobachten wir jetzt auch andere Terrorprozesse, andere rechte Netzwerke, die über den NSU hinausgehen mit den Erkenntnissen, die wir aus der Auseinandersetzung mit dem NSU-Komplex gewonnen haben.
2: Ja, der NSU-Komplex umfasst ja sozusagen den ganzen Komplex um den sogenannten nationalsozialistischen Untergrund, beziehungsweise sich selbst so benannten nationalsozialistischen Untergrund, die in Deutschland ja eine Mordreihe rechtsextremer Motivationen verübt haben. Und genau, du bist bereits auf Halit Yozgat angesprochen, dass sozusagen das Opfer in Hessen war, der in seinem Computercafé oder das Computercafé der Familie erschossen worden ist, um den sich ja auch ganz viele nicht aufgeklärte oder Fragestellungen ranken. Wahrscheinlich kommen wir im Verlauf hier auch nochmal später drauf zu sprechen. Genau, du hast bereits so ein bisschen gesagt, dass wie das Projekt entstanden ist, also dass man sich sozusagen der Größe, dass es sozusagen eine antifaschistische Vernetzung geben musste, weil sehr viele Antifaszenen einfach immer lokal sozusagen die Informationen haben, aber eine Schwierigkeit in dem größerflächigen Austausch stattgefunden hat. Ist das jetzt sozusagen auch eine Kritik, die du daran hattest im Vorfeld, dass es sozusagen sehr viel klein-klein war und ja auch, sag ich mal, antifaschistische Strukturen ja eben, weil es den NSU nicht so gesehen haben, wie er dann im Endeffekt aufgetreten ist.
3: Ja, ich meine, die Krise der deutschen Antifa diskutieren wir ja auch seit mehr als 10 Jahren gemeinsam. Beim NSU-Komplex hat sich natürlich für uns nochmal eine ganz besonders große Leerstelle gezeigt, nämlich zum einen die eigenen Analysen tatsächlich ernst zu nehmen, ne, wenn man sich anguckt, wie die Artikel im antifaschistischen Infoblatt oder in der Lotter oder im rechten Rand strukturiert sind, gerade über die Zeit, in der NSU gemordet hat, haben wir immer wieder über Waffenfunde gesprochen. Trotzdem konnte sich niemand von uns so richtig vorstellen, dass das in dem Ausmaß, in dem das stattgefunden hat, möglich war. Also dass es diese unenttarnte Terrorserie gegeben hat. Und da kommen wir zur zweiten großen Leerstelle, nämlich den Stellenwert von Rassismus und von der betroffenen Perspektive, auch in der antifaschistischen Analyse. Wir als Antifas haben natürlich immer einen sehr starken Täterfokus. Wir gucken uns Nazi-Strukturen an und wir schauen eben, was machen die, wie äußern die sich, wie organisieren die sich, welche Personen sind da drinne. Was wir sehr lange wenig getan haben, war eben die Betroffenen rassistischer Gewalt als Teil unserer Szene und als unsere Allies zu verstehen, deren Stimme wir ernst nehmen müssen. Ne, so haben wir über jede kleine Nazi-Demo in Hintertupfingen irgendwie Aufmarschbilder über die große Demonstration 2006, die in Kassel von den betroffenen Familien organisiert worden sind, gab es zum Beispiel sehr wenig Dokumente in unseren Archiven. Und das hat unsere Betrachtung, unsere Arbeitsweise enorm beeinflusst in den letzten Jahren. Wir werden ja später auch noch, denke ich, mehr über betroffenen Perspektiven sprechen. Aber zu erkennen, dass das eben dieser gemeinsame Kampf ist von Betroffenen von Nazi-Gewalt, sei es eben aus politischen Gründen oder eben aus rassistischen Gründen oder aus misogynen Gründen, das Verständnis von Terror und mit wem wir uns solidarisch fühlen müssen, hat sich meines Erachtens sehr grundlegend verändert. Durch eben auch gemeinsame Events wie das Tribunal-NSU-Komplex auflösen und aber auch einer eigenen viel stärker gewordenen Reflexion, was Rassismen innerhalb der deutschen Linken eben angeht. Das Thema haben wir vor 2011 sehr anders und viel, viel weniger diskutiert, als wir das heute noch tun. Und das ist eine Kritik, die wir sehr ernst genommen haben, die wir mitnehmen und wo wir jetzt auch versuchen, eben uns offen zu machen, uns angreifbar zu machen für Kritik aus unseren Reihen und eben auch zu schauen, wem gegenüber sind wir empathisch, mit wem stehen wir solidarisch zusammen und wo müssen wir helfen, bestimmte Perspektiven auch zu pushen.
2: Dann schon mal danke für diesen Einblick. Und wenn man jetzt darüber sprechen will, wie ihr so arbeitet, also ne, ihr habt euch irgendwie zusammengefunden und um das Thema, in diesem Thema anzusehen, wie funktioniert das genau? Also ihr seid ja in unterschiedlichen Landesverbänden, könnte man fast sagen, organisiert. Wie sozusagen kam es dazu, dass diese Landesverbände entstanden sind oder diese Landesabschnitte, je nachdem. Und wie arbeitet ihr jetzt konkret?
3: Also wir treffen uns regelmäßig zu gemeinsamen Netzwerktreffen. Wir stehen regelmäßig im Austausch. Sehr wenige Personen von uns werden finanziert für die Arbeit, die sie machen. Der große Teil von uns macht es ehrenamtlich, so wie antifaschistische Arbeit ja meistens ehrenamtlich läuft. Vor allen Dingen beruht eben der Mehrgewinn der Netzwerkarbeit darin, dass wir uns Aufgaben aufteilen können, dass wir gemeinsam eben Ergebnisse zusammentragen können. Und so kann man auch im Prinzip unsere Arbeit zusammen verstehen. Also das Hessische Landesprojekt setzt sich eben nochmal insbesondere eben mit den hessischen Nazi-Strukturen und Prozessen hier vor Ort auseinander. Und ne, da kommt es dann eben drauf an, was passiert eigentlich gerade. Also wenn zum Beispiel ein Untersuchungsausschuss gerade läuft, dann gehen eben vor allen Dingen die Leute aus den lokalen Initiativen dahin. Das war in Nordrhein-Westfalen so, das war in Hessen eben so. Wir versuchen auch gemeinsam Druck zu machen auf die Bundesländer, in denen es eben noch keine oder keine ausreichende Auseinandersetzung gegeben hat, wie das in Hamburg der Fall war oder jetzt auch in Bayern, wo die Forderung nach einem neuen Untersuchungsausschuss nochmal hochgekommen ist. Und versuchen uns eben gemeinsam in unserer Arbeit zu unterstützen. Und dazu gehört eben dann auch die sehr große Breite unseres Netzwerks. Wir sind organisiert mit den verschiedenen antifaschistischen Zeitschriftenprojekten, die es eben gibt. Wir versuchen möglichst viel Kontakt zu anderen Organisationen, zu anderen Gruppen, zu den ganzen Gedenkinitiativen zu halten und eben dann gemeinsam zu gucken, wie kann man lokale Themen bundesweit nochmal auf die Agenda heben und wo kann man eben Druckpunkte organisieren für sei es politische Akteure oder eben auch für Antifa-Szene.
1: Du hattest es ja eben schon mal angesprochen, dass ihr die Letzten seid bei so einem NSU-Untersuchungsausschuss, die dann den Saal verlassen. Kannst du uns noch mal sagen, warum es halt so notwendig ist, so eine organisierte Prozessbegleitung oder eine Begleitung von einem Untersuchungsausschuss, warum ist es so notwendig?

0: Uns geht es darum, ganz viele kleine Puzzleteile einzusammeln und die eben gut abzulegen, zu archivieren, uns gegenseitig davon zu erzählen, sodass wir mit diesen Puzzleteilen zusammen dann eben wieder zu neuen Erkenntnissen kommen können. Und deshalb ist es eben auch so schwierig zu sagen, wo fängt NSU-Watch an, wo hört es auf, weil eben Kontinuitäten sowohl in der Nazi-Szene natürlich bestehen, als auch beim Umgang mit den Behörden, mit rassistischer Gewalt, mit politischer Gewalt und auch in der Betrachtung, wie wird eigentlich rechter Terror in Deutschland betrachtet? Da gibt es eben bestimmte Kontinuitäten, wo wir versuchen, eben durch unsere möglichst vollständige Erfassung von dem, was da eigentlich geht, zu neuen Erkenntnissen zu kommen und auch ein Stück weit eine Entlastung zu bieten für die antifaschistische, die zivilgesellschaftliche Betrachtung dieses Komplexes. Weil eure HörerInnen müssen sich nicht jedes einzelne Fakt merken, was irgendwie in diesem ganzen Komplex besprochen wird oder nicht. Sondern wichtig ist es an der Stelle, die Erkenntnisse zu hören und zu lesen, die wir so produzieren und daraus eben Handlungsempfehlungen für den Alltag quasi abzuleiten, ne? Man muss nicht jeden Fascho beim Namen nennen können, aber man muss verstehen, was sind eigentlich die großen Fragestellungen dieses Themenkomplexes, dieses NSU-Komplexes. Ne? Das ist zum einen eben die Gefährlichkeit der militanten Nazi-Szene in Deutschland. Das ist die Involviertheit der Sicherheitsbehörden da drinne. Das ist der strukturelle Rassismus, den wir in den Institutionen finden, aber auch in der Gesellschaft. Das ist die Bedeutung von der Ideologie von Nazi-Szene. Und das ist eben die Frage, wie wollen wir eigentlich uns als Gesellschaft verstehen? Was für einen Begriff haben wir gemeinsam davon? Und das ist das Wichtige, was wir transportieren wollen. Und das schaffen wir, indem wir eben diese ganzen Fakten, diese ganzen Puzzlesteine und Bausteinchen aufsammeln und uns das angucken, das analysieren, was passiert damit. Und das ist quasi auch das, was wir für die Öffentlichkeit, für die Szene leisten wollen, da eine Entlastung zu bringen und eben zu sagen, schaut, genau das sind die Probleme, die wir ausmachen an der Stelle.
1: Und siehst du sozusagen, dass diese Arbeit auch sozusagen Anklang findet außerhalb einer jetzt antifaschistischen Szene, die, sag ich mal, da ein Interesse dran hat, die da auch drauf guckt, die sich dann beschäftigt, also dass so zum Beispiel irgendwelche Medien auf euch zurückgreifen, findet sowas statt?
0: Definitiv und zunehmend mehr. Also sowohl in den Medien findet unsere Perspektive immer mehr Gehör. Das sind vor allen Dingen Caro Keller und Uli Jentsch, die ihr da treffen werdet, die bei uns vor allen Dingen die Medienarbeit machen. Aber auch tatsächlich zivilgesellschaftliche PartnerInnen, mit denen wir sonst wahrscheinlich nicht zusammengearbeitet hätten. Ein schönes Beispiel ist Kassel als Tatortstadt, in der sehr, sehr viel passiert ist und wo wir nicht nur natürlich eng mit der lokalen Antifa-Szene zusammenarbeiten, sondern eben auch mit neu entstandenen zivilgesellschaftlichen Projekten und natürlich mit der Gedenkinitiative 6. April. Aber da hat sich zum Beispiel so eine Initiative gegründet, die heißt Initiative Nachgefragt, die zum Beispiel nach der Enttarnung des Combat 18-Netzwerkes von der Exif-Recherche im vorletzten Sommer, diejenigen waren, die zur Sparkasse gegangen sind und gesagt haben, dieses Combat 18-Mitgliedskonto läuft bei euch, liebe Sparkasse Kassel, das kann doch nicht wahr sein, woraufhin dann das Konto aufgelöst wurde. Und das erlebe ich als sehr, sehr positiv. Wir schaffen Bündnisse, die vor allen Dingen eine sehr staatskritische Motivation haben, die sich eben angucken, ne? Vor allen Dingen diese Involviertheit von Sicherheitsbehörden, von Verfassungsschutz und von der Polizei in die Nazi-Szene und die eben gemeinsam mit uns sagen, das ist ein Problem für die Demokratie. Ne? Das wäre nicht zwingend mein Hebelpunkt da drin. Ne? Aber da schaffen wir eben Anknüpfungspunkte zu anderen zivilgesellschaftlichen Initiativen.
2: Bevor es mit dem Interview weitergeht, hören wir von der Band Postwort das Lied Kaltland.

0: Du hattest ja jetzt bereits Kassel angesprochen. Vielleicht als kurze Einleitung für alle, die das nicht so wissen. Ich hatte es auch schon gerade kurz gesagt. In Kassel fand ein Mord des NSU statt an Halle Djosgat. Es gibt sehr viele Dinge, die sozusagen um diesen Mordfall auch ungeklärt sind. Es gab nach dem Mord an Halle Djosgat beispielsweise auch eine Demonstration in Kassel, die du auch schon angesprochen hattest, wo eben migrantische Gruppen bzw. die Opferangehörigen demonstriert haben und gesagt haben, so, ey, seht ihr das nicht, was hier eigentlich los ist? Und ich glaube auch schon eben irgendwie, wir wollen kein weiteres Opfer, weil es sozusagen für diese Community bereits klar war, dass es eine rechte Mordserie in Deutschland gibt und es sozusagen alle anderen nicht wahrhaben wollten. Und vielleicht kannst du sozusagen noch mal ein bisschen einleiten, was in Kassel eigentlich alles schiefgelaufen ist, beziehungsweise passiert ist. Also von dem Mitarbeiter des Verfassungsschutzes, der bei dem Mord anwesend war und so weiter. Also ich glaube, wir könnten wahrscheinlich mehrere Stunden allein darüber reden, aber wenn du vielleicht einfach kurz die Story, die für euch da relevant ist, erzählen magst.
1: Kassel zeichnet sich dadurch aus, dass es eben eine sehr gut vernetzte militante Nazi-Szene hatte und hat. Also wir reden da von also mindestens Anfang der 90er und Strukturen, die sich bis heute eben da auswirken. Es hat vor allen Dingen angefangen in der FAP mit der Freiheitlichen Arbeiterpartei, die 94 verboten wurde, aber das sind Strukturen, die wir bis heute nachspüren, und auf die sich die Organisierung der Nazi-Szene bis heute eben stützt. Wir müssen davon ausgehen, dass die Behörden und insbesondere der Verfassungsschutz sehr gut darüber informiert waren, wer Waffen hatte, wer mit welchen Kadern unterwegs ist, wie die Vernetzung funktioniert. Und gleichzeitig haben wir eben ein Herunterspielen rechter Gewalt seit, ja, im Prinzip, also mit all den Beispielen, die wir da benennen können. Die Opfer rassistischer Gewalt sind selber dann Opfer rassistischer Ermittlungen geworden. Die Opfer politischer Gewalt sind Ziel von staatlicher Repression geworden. Und wir haben eine Vielzahl unaufgeklärter Straftaten dort, von denen wir zumindest vermuten können, dass sie einen Bezug zur extremen Rechten haben. Das war es vor allen Dingen 2001, gab es Schüsse auf den Wagenplatz in Kassel, zu denen es nie richtige Ermittlungen gegeben hat. Dazu könnt ihr einen Text auf unserer Homepage finden. Es gab 2003 Schüsse auf einen Antifaschisten in Kassel. Es gab den Mord 2006. Es gab 2016 den Angriff auf Ahmed I, für den Stefan Ernst gerade in Frankfurt angeklagt ist, der Täter, der auch Walter Lübcke erschossen haben soll. Und es gab eben den Mord an Walter Lübcke und da im Nachhinein eben jetzt auch noch einen unaufgeklärten Angriff auf einen Minicar-Fahrern rassistisch motivierten. Das heißt, wir haben eine Vielzahl von Straf- und Gewalttaten in Kassel, wo das Muster von Ermittlungen tatsächlich immer gleich abgelaufen ist. Und was natürlich sich am Mordfall von Halle Djosgat sehr, sehr deutlich gezeigt hat, ist die Involviertheit des Staates in diese Aktivitäten der Nazi-Szene. Du hast es gerade schon angesprochen, Andreas Temme, der Mitarbeiter des Landesamtes für Verfassungsschutz in Hessen, der mutmaßlich während der Tat an Halle Djosgat anwesend war, der mit seinem V-Mann, also einem bezahlten Nazi-Spitzel, telefoniert hat an dem Tag und wo sich eben die hohe Politik, vor allen Dingen eben Volker Bouffier, hinterher in die Ermittlungen rund um die Involviertheit von Andreas Temme eingemischt hat. Und das ist was auch über den kompletten Prozess vom Untersuchungsausschuss nicht aufgelöst werden konnte. Also der Untersuchungsausschuss konnte keine Antwort darauf geben, was hat Andreas Temme da eigentlich gemacht? So, und es war mehrfach vernommen worden, sowohl in Berlin vom Untersuchungsausschuss, als auch in Hessen vom Untersuchungsausschuss, als auch beim Gerichtsprozess in München, konnte darauf eben keine Antwort gegeben werden. Was weiterhin klar geworden ist, ist, dass eben zur Staatsräson gehört, das Gefühl haben zu wollen, man könne die Nazi-Szene kontrollieren und deswegen muss man eben auch Spitzel dafür bezahlen, um Informationen daraus zu gewinnen. Und aus diesem V-Mann-System entwickelt sich natürlich eine bestimmte gemeinsame Abhängigkeit, ne? Und eine bestimmte Nähe auch, wenn so ein V-Mann-Führer seinen V-Mann eben regelmäßig trifft und so weiter. Und da gab es keinen Abbruch an der Stelle. Außerdem steht weiterhin die Frage im Raum, welche Kasseler Neonazis haben das Internetcafé von Halit Yozgat ausgesucht? Also, ne, ist ja klar, Halit Yozgat ist stellvertretend und symbolisch ermordet worden, aber warum wurde er konkret ermordet? Wer hat beschlossen, dass die Mörder in dieses Internetcafé gehen sollen? Und da gab es eben bestimmte Hinweise im Untersuchungsausschuss, aber darauf ist eben keine Antwort gegeben worden. Und dementsprechend steht natürlich auch noch die Frage im Raum, wie steht die Nazi-Szene in Bezug auf den Mord an Halit Yozgat und in Bezug auf Walter Lübcke gegebenenfalls eng beieinander? Wo gibt's Parallelen, wo gibt's ja Hinweise dazu? Genau, so wurde zum Beispiel Markus Hartmann, der jetzt mit Stefan Ernst in Frankfurt angeklagt wurde, 2006 bereits schon mal bei den Mordermittlungen an Halit Yozgat vernommen, weil er sehr auffallend häufig eben auf die Fahndungsseite geklickt hat, die Polizei da installiert hatte. Und die Vernehmung ist erstaunlich kurz ausgefallen und es macht den Eindruck, als hätte der Polizist keine Ahnung davon, wen er da vor sich hat, obwohl Markus Hartmann eben damals schon als wichtiger Akteur der Nazi-Szene in Kassel präsent war. Genau, also da stellen sich halt eben sehr, sehr viele Fragen, die also kontinuierlich auch heute noch weitergestellt werden können und müssen. Und so ist tatsächlich jetzt auch der neue Untersuchungsausschuss, der seine öffentlichen Sitzungen nach Ostern anfangen wird, aufgestellt, also der sich mit dem Mord an Walter Lübcke beschäftigen soll, aber tatsächlich auch die Nazi-Strukturen in Nordhessen noch mal mehr in den Blick nehmen soll. Ist natürlich immer die Frage, was kann so ein Untersuchungsausschuss und was kann er nicht? Aber ich verspreche mir da doch noch mal mehr Erkenntnisse dazu in der Frage, wer könnte das Unterstützernetzwerk vom NSU in Kassel gewesen sein? Welche Gruppen, Grundgruppierungen kommen dafür in Frage? Welche Personen kommen dafür in Frage?
0: Wir würden jetzt dann so ein bisschen weitergehen und sozusagen, es gibt ja immer wieder, wir bleiben sozusagen in Kassel und würden dann jetzt ein bisschen mehr über die Ermordung des CDU-Politikers Walter Lübcke sprechen, der mutmaßlich von dem Neonazi Stefan Ernst ermordet worden ist, aufgrund dessen, dass er sich positiv auf die Aufnahme von Geflüchteten in Deutschland bezogen hat, beziehungsweise auch gesagt hat, wer sozusagen mit diesen Werten ein Problem hat, kann dieses Land auch gerne wieder verlassen, was sozusagen laut Aussage von Stefan Ernst der Startschuss dieser Entscheidung war, dass sozusagen diese Aussage so nicht hingenommen werden kann und er sich dann so ein bisschen an Walter Lübcke abgearbeitet hat, bis es dann mutmaßlich zu dieser Tat kam. Welche Zusammenhänge seht ihr beispielsweise zwischen dem Mord und dem Morden des NSU? Warum ist sozusagen das ein Thema für NSU-Watch, beziehungsweise wo seht ihr Parallelen da drin?
1: Wenn man über den Mord an Walter Lübcke spricht, finde ich es sehr wichtig, auch den Angriff auf Ahmed I. mitzuerwähnen. Für mich hängen die beiden Taten sehr eng zusammen. Wird sich noch herausstellen, ob das für den Senat in Frankfurt, den Richtersenat, genauso geht. Ich gehe davon aus, dass es nicht so ist. Aber an diesem Ort Lohfelden und dieser geflüchteten Unterkunft, in der Ahmed E. damals untergebracht war, kann man sehr, sehr viel festmachen. Zum einen, was die rassistische Mobilisierung dieser Zeit angeht, aber auch, welche Auswirkungen das haben kann an der Stelle.
0: Magst du kurz noch mal erzählen, was bei Ahmed E. passiert ist? Weil ich glaube, das wissen nicht so viele Menschen.
1: Ja, ich fange kurz mit dieser Begebenheit an, die du da erwähnt hast. Und zwar, also wir haben 2015, der Sommer der Migration. Es kommen sehr viele Geflüchtete aus Syrien vor allen Dingen nach Deutschland und aus dem Irak. Und es werden eben Geflüchtetenunterkünfte eingerichtet, große Sammellager. Und für diese Lagerunterbringung, die eben nach der Ansage der hessischen CDU eben für richtig befunden wird, ist Walter Lübcke eben als Regierungspräsident des Landkreises Kassel zuständig. Auch in Lohfelden bei Kassel wird eben so eine Geflüchtetenunterkunft eingerichtet. Dafür gibt es eine Bürgerversammlung im Herbst 2015. Und bei dieser Bürgerversammlung waren eben dann Markus Hartmann und Stefan Ernst auch zusammen vor Ort. Der örtliche Pegida-Ableger Kagida Kassel hatte dazu aufgerufen, diese Bürgerversammlung zu begleiten. Und Markus Hartmann hat dann eben diesen berühmten Satz von Walter Lübcke gefilmt und ins Internet hochgeladen. Und daraufhin hat sich eben eine Welle des Hasses gegen Walter Lübcke aufgeschaukelt. Das ist wohl dann mehrfach wieder gepostet worden, ne, und auch von Erika Steinbach, Akif Principi erwähnt diese Szene in seinem Buch. Also dieses Video ist ein wichtiger Bestandteil in der rassistischen Mobilisierung in Deutschland geworden. Und in diese Unterkunft, die da bei der Bürgerversammlung besprochen werden sollte, ist dann eben Ahmed I. eingezogen. Es ist dann eben passierte die Silvesternacht von Köln, die eben nochmal ein ganz wichtiger Motor war in dieser rassistischen Mobilisierung. Und am 6. Januar, also vor ein paar Tagen, vor 5 Jahren, ist Ahmed I. auf dem Weg zur Tankstelle, um Zigaretten zu kaufen, und wird von hinten niedergestochen und schwer verletzt dabei. Und der Täter entkommt eben auf einem Fahrrad, mit dem er sich auch genähert hat. Und daraufhin gehen dann die Ermittlungen los, vor allen Dingen eben im Umfeld von Ahmed I., weil man eben davon ausgegangen ist. Also man hat 1000 Thesen aufgestellt, die alle sehr weit weg waren von, es war ein Nazi, was Ahmed immer betont hatte auch. Sondern man hat eben gesagt, naja, die hatten halt Streit in der Unterkunft oder es war vielleicht der IS, der sich an Ahmed rächen wollte, vor dem er geflohen war. Und dann sind eben die Ermittlungen an der Stelle losgegangen und im Prozess hat sich jetzt auch herausgestellt, es hat damals eben eine Sonderkommission gegeben und auch der Name von Stefan Ernst war damals schon im Gespräch, und zwar gab es eine Liste mit vorbestraften Tätern Rechtsextremismus und eine Liste mit vorbestraften Messertätern. Und Stefan Ernst war die einzige Überschneidung an dieser Stelle. Ob die ermittelnden Beamten diese Erkenntnis auch hatten. Das muss im Untersuchungsausschuss geklärt werden. Auf jeden Fall sind die Polizisten dann bei 31 Neonazis in Kassel im Umfeld vorbeigegangen, haben da geklingelt, haben gefragt, was haben sie denn gemacht am 6.1. und haben sich Fahrräder zeigen lassen und sind dann wieder gegangen. Und so eben auch bei Stefan Ernst. Es hat eben keine Hausdurchsuchung gegeben. Es hat keine weiteren Ermittlungen gegeben. Die sind dann eben eingestellt worden. Und dann hat es eben den Mord an Walter Lübcke gegeben, wo ja auch erst sehr lange nicht über Nazi als Täter gesprochen wurde, sondern erst die gefundene DNA-Spur an der Leiche von Walter Lübcke dann zu Stefan Ernst geführt hat. Und ja, jetzt im Nachhinein mit dem Geständnis von Stefan Ernst und der Betrachtung dabei rausgekommen ist, im Prinzip sind die beiden Taten, der Angriff auf Ahmed I. und der Mord an Walter Lübcke, zwei Seiten von so einer rassistischen Medaille. Also bei dem einen wird eben der konkrete Geflüchtete angegriffen, der eben symbolisch steht wieder für diese vermeintlichen jungen Männer, die in das Land kommen und die Frauen bedrohen. So hat es Stefan Ernst auch gesagt, dass das für ihn sehr wichtig ist. Und dann trifft es eben den politischen Entscheidungsträger, der dafür zuständig ist, nämlich Walter Lübcke. Und dementsprechend ist es eben, wenn man sich das so betrachtet, 1:1 eine Umsetzung der AfD-Propaganda, die wir uns seit Jahren anhören müssen da drinnen. Es gibt so eine Rede von Björn Höcke zum Beispiel bei einer Demonstration, bei der auch Stefan Ernst nachweislich da gewesen ist, der eben sagt, man müsse das Land verteidigen vor diesen vermeintlichen Invasoren und man müsse eben deutsche Frauen und Kinder schützen und schuld daran sei eben diese Politikerkaste. Und genau das ist im Prinzip umgesetzt worden. Und an diesem Tatort Lohfelden und daran eben angegliedert Wolfhagen Isser, wo Walter Lübcke auf seiner Terrasse ermordet wurde, kann man diese rassistische Mobilisierung und was für Auswirkungen sie eben haben kann, wenn sich dann einer von ihnen entschließt, zur Tat zu schreiten, kann man eben sehr genau sehen, wie sich das auswirkt an dieser Stelle. Und dementsprechend gibt es natürlich sehr viele Parallelen zwischen den Angriffen in Kassel und den Morden des NSU in der Frage, was bedeutet eigentlich Rassismus, wie funktioniert eigentlich Nazi-Ideologie und was für Elemente können wir daran festmachen, finden wir eben sehr, sehr viele Gemeinsamkeiten da drin. Ein großer Unterschied, den man natürlich benennen muss, ist die Frage der Organisierung der Täter. Also während das NSU-Kerntrio mit falschen Dokumenten an einem anderen Ort gelebt hat, ich würde den Begriff Untergrund vermeiden, weil so wie wir das halt betrachtet betrachten können, ist es halt kein Untergrund gewesen da, weder in Zwickau noch in Chemnitz. Aber es gab eben Tarnidentitäten, es gab Deckerzählungen und es gab bestimmte Verschleierungstaktiken. Und dagegen hat Stefan Ernst sowas halt überhaupt nicht gehabt. Ne? Da war quasi der Schützenverein und der Arbeitsplatz, der Frühstücksraum der Firma Hübner, das waren radikalisierende Orte und Momente. Und er hat eben sein ganz normales Leben als Familienvater gelebt. Da gab es keine verdeckten, keine verdeckten Prozesse, keine Dokumente oder irgendwas. Ne? Da gab es keinen Untergrund, nicht mal die Idee davon. Und das finde ich nochmal wichtig auch zu begreifen, was bedeutet eigentlich diese Verrohung von Gesellschaft, was für eine Auswirkung hat eigentlich diese AfD-Rhetorik, die wir uns da geben müssen in den letzten Jahren. Die führt nämlich dazu, dass man solche Sachen wie den Volksverräter müsste man mal hinrichten, einfach im Schützenverein oder auf der Arbeit sagen kann. Und niemand spricht was dagegen. Es denkt halt niemand, dass das dann tatsächlich jemand macht. Ne? Davon sind dann alle irgendwie mehr oder weniger erstaunt. Aber die theoretische Möglichkeit, dass drüber sprechen, an dem Punkt sind wir eben schon lange.
2: Du hast jetzt so ein bisschen darüber berichtet, was da alles abgelaufen ist. Es gibt eigentlich auch wieder den Namen Andreas Temme, der erneut in diesem Zusammenhang auftaucht, in dem Mord von Walter Lübcke, der V-Mann-Führer, der bereits bei der Ermordung von Halit Yozgat mutmaßlich anwesend war. Würdet ihr das eher als einen Zufall bewerten oder könntet ihr euch vorstellen, dass das auch eine Rolle spielt?
1: Naja, also wir wissen ja nicht genau, wie viele V-Leute in Kassel damals geführt worden sind. Also wir gehen um 2006 von 4 bis 7 aus. Und Andreas Temme war ja nicht mehr im Landesamt tätig. Der ist ja wegversetzt worden, als Walter Lübcke ermordet worden ist, Arne Ernst. Ne? Der ist halt, genau. Ja. Also natürlich hatte Andreas Temme dienstlich mit Stefan Ernst zu tun. Der Name muss ihm untergekommen sein, weil Stefan Ernst in den 2000er Jahren extrem aktiv war in der nordhessischen Nazi-Szene. Er hat Anti-Anti-Arbeit gemacht, er war bei Übergriffen beteiligt, er hat vor Gericht gestanden selber, er ist bei Straftaten aufgefallen und natürlich hatte das Hessische Landesamt für Verfassungsschutz Erkenntnisse über ihn und über Markus Hartmann gesammelt in der Zeit. Und dementsprechend ist es, also finde ich selbstverständlich, dass Andreas Temme da drin wieder auftaucht. Stefan Ernst wurde ja auch auf so einer Liste geführt mit rechtsextremen Neonazis, die 2009 erstellt wurde. Und auch in dem sogenannten Geheimbericht taucht eben sein Name öfter auf, wie der Journalist Dirk Labs rausgeklagt hatte. Dabei handelt es sich um ein Dokument, das hatte der Innenminister in Auftrag gegeben, dass eben nach der Selbstenthandlung des NSU das Landesamt gucken sollte, welche Erkenntnisse gibt es eigentlich zum NSU beim Hessischen Landesamt. Und dieser Bericht ist dann ursprünglich 120 Jahre gesperrt worden. Dass wir von seiner Existenz wissen, können wir tatsächlich der Linkspartei verdanken, die so lange an diesem Dokument rumverhandelt hat, bis es in der Öffentlichkeit benannt werden durfte, dass es existiert. Also auch das war eigentlich verboten. Und jetzt ist diese Sperrfrist auf ungefähr 30 Jahre reduziert worden. Aber auch genau in diesem Dokument taucht eben der Name Stefan Ernst auf. Und das ist jetzt eine Frage, mit der sich der Untersuchungsausschuss intensiv beschäftigen muss. Welche Erkenntnisse hat es denn gegeben über Stefan Ernst und Markus Hartmann, über die militante Nazi-Szene in Kassel? Und das sind natürlich Fragen, die muss man mit sehr großer Vehemenz an das Landesamt für Verfassungsschutz stellen, weil die natürlich als Geheimdienst sehr interessiert daran sind, ihre Geheimnisse auch geheim zu halten. Dafür sind sie nun mal da. Sie sind eben keine Polizeibehörde, die selber, wenn sie von Straftaten erfährt, da irgendwas machen muss. Im Gegenteil, man versucht eben, die Erkenntnisse und die Geheimnisse, die man hat, möglichst zu bewahren und möglichst die Kanäle offen zu halten und die nicht zu gefährden. Und das heißt, die Frage rund um diesen Komplex Andreas Temme beim NSU-Komplex, die stellt sich natürlich weiter. Und da vielleicht auch nicht nur auf Andreas Temme selbst, sondern eben auch auf seine Kollegen. Also welche Erkenntnisse hat es denn gegeben? Hat es da Anwerbungsversuche gegeben, zum Beispiel von einem der Täter? Wer in der Kasseler Nazi-Szene wird eigentlich noch vom Staat bezahlt und dementsprechend auch vor polizeilichen Maßnahmen gewarnt und aus der Schusslinie genommen? Ne? Das ist ja was wir bei V-Leuten sehr, sehr häufig sehen und was auch gesetzlich so vorgesehen ist, dass eben V-Leute in einem bestimmten Rahmen Straftaten begehen dürfen und dafür eben nicht verurteilt werden. Und das gehört natürlich auch zur Anwerbepraxis dieser V-Leute, vor allen Dingen eben, wenn sie vor Gericht stehen, ihnen anzubieten, dann eben mit dem Staat zu kooperieren und dafür eben ein geringeres Strafmaß zu bekommen. Und das spielt natürlich alles in die Frage rein, wie wird eigentlich mit rechter Gewalt umgegangen in diesem Staat und von den einzelnen Institutionen da drinnen. Deshalb finde ich es gar nicht verwunderlich, dass Andreas Temme da wieder drin mit auftaucht. Die Frage ist eben, was macht dieses Landesamt für Verfassungsschutz eigentlich mit der Kasseler Nazi-Szene? Was läuft da eigentlich und inwiefern bedroht es eben Menschenleben? Wer gilt eigentlich als schützenswert in dieser Gesellschaft? Und die große Frage jetzt natürlich, hat der Mord an Walter Lübcke als staatlichem Repräsentanten daran irgendwas verändert, was es eben vorher nicht gegeben hat, weil die Opfer eben MigrantInnen waren?
2: Der Prozess kommt ja jetzt voraussichtlich jetzt noch im Januar zum Ende. Also es für den 26. Januar, glaube ich, wird die Urteilsverkündung erwartet. Wie bewertet ihr denn den Prozess, wie er bisher geführt worden ist?
1: Das Gericht beschränkt sich selbstverständlich auf den Nachweis der Schuld der Angeklagten. Keine Rolle da drin spielt eben die Frage, in welche Netzwerke sind die Täter eingebunden. Also ne, die Kasseler Nazi-Szene hat da kaum eine Rolle gespielt. Wurde ein paar Mal eben über Thorsten Heise gesprochen, aber das vor allen Dingen auch von der Verteidigung von Markus Hartmann, weil sie eben, also Markus Hartmann ist ja wegen dieser psychischen Beihilfe angeklagt und sie wollten eben beweisen, dass Stefan Ernst auch durch andere radikalisiert wurde und nicht nur eben durch Markus Hartmann und damit Hartmann eben selber aus der Schusslinie zu nehmen. Ansonsten hat die Kasseler Nazi-Szene da kaum eine Rolle drinne gespielt und dementsprechend kann das für uns natürlich auch nur unbefriedigend sein. Ne? Auch die Verfassungsschutzerkenntnisse haben da eben keine Rolle drinne gespielt. Es lässt sich natürlich darüber streiten, inwiefern halt so ein Gerichtsprozess überhaupt in der Lage ist, weil er eben ne, dafür vorgesehen ist, die Schuld der beiden Täter nachzuweisen, aber man hat ja zum Beispiel auch davon abgesehen, eine Anklage wegen einer terroristischen Vereinigung da anzustreben. Die dritte Person, Elmar J., der die Waffe verkauft hat, dessen Verfahren ist eben von vornherein abgetrennt worden und es hat eben keine Strukturermittlungen gegeben in Bezug auf terroristische Vereinigung. Das heißt, das sind alles Fragen, die da an der Stelle unbeantwortet geblieben sind. Eine weitere Schwierigkeit, die wir sehen, liegt in den polizeilichen Ermittlungen, weil eben festzustellen ist, dass man sich vor allen Dingen in den Ermittlungen auf das Geständnis von Stefan Ernst gestützt hat. Also es gab so Punkte wie, Stefan Ernst wurde in seiner Befragung gefragt, in welchen Müllcontainer an der Arbeit er denn die Tatkleidung entsorgt hat. Und Stefan Ernst hat dann sowas gesagt wie, naja, der dritte von rechts. Und dann hat man eben nur den dritten Container von rechts durchsucht und eben nicht alle anderen. Man hat sich eben sehr stark auf die Angaben von Stefan Ernst gestützt und sehr wenig nochmal nachgeguckt, wie können wir die denn überprüfen, was für Personen kommen denn dann noch in Frage, in was für einem Kontext war Stefan Ernst eigentlich unterwegs. Und dementsprechend sind diese Gerichtsprozesse für uns kein abschließendes, aufklärendes Gremium, sondern da braucht es eben dann andere Prozesse, die das nochmal in den Fokus nehmen. Ne? Oder auch in Bezug auf den Tatkomplex rund um Ahmed I. sind eben die polizeilichen Ermittlungen, die rassistisch geführt worden sind, nicht mit in den Fokus genommen worden. Ne? Ahmed I. sagte selber bei der Pressekonferenz, für ihn müsste da eigentlich nicht nur Stefan Ernst, sondern eben auch die Polizei mit auf der Anklagebank sitzen. Und das ist eben nicht der Fall. Was wir weiterhin sehr schwer erträglich fanden, war insbesondere, wie Ahmed I. vom Senat behandelt worden ist, also in welcher Art und Weise und mit wie viel Druck da die Befragung gemacht wurde. Ahmed hatte nicht die Gelegenheit, einmal seine Geschichte zu erzählen und dann eben Nachfragen dazu zu beantworten, sondern er ist relativ schnell unterbrochen worden und mit Detailfragen konfrontiert worden. Er musste sehr intime Details von sich, was seine gesundheitliche Situation angeht, preisgeben, während Markus Hartmann eben vorne in der ersten Reihe saß und gelacht hat darüber. Das war sehr furchtbar zu ertragen. Ja, und dementsprechend gilt auch da für uns, ähnlich wie beim NSU-Urteil, mit diesem Urteilsspruch ist der Komplex nicht für uns abgeschlossen. Weder die Frage, wer könnte noch davon gewusst haben, noch die Frage, wie bewerten wir eigentlich die Kasseler Nazi-Szene. Also wir lassen uns nicht auf diese Einzeltäter-Theorie ein, die das Gericht da gesponnen hat. Natürlich ist unser Anspruch daran ein anderer und natürlich erwarte ich mir auch von so einem Gerichtsprozess keine Gerechtigkeit in irgendeiner Art und Weise. Und das wird sich, denke ich, auch im Urteil nochmal widerspiegeln. Was ich erstaunlich fand, war, wie politisch das Plädoyer der Bundesanwaltschaft ausgefallen ist an der Stelle. Also die Bundesanwaltschaft hatte die Tat eben in eine Kontinuität von rechtem Terror gesetzt und fordert da eben auch Stefan Ernst für den Angriff auf Ahmed I. mit zu verurteilen. Derzeit sieht es aber danach aus, als würde das Gericht es nicht machen wollen. Genau, das wird dann noch mit Spannung erwartet.
2: Geht denn die Bundesanwaltschaft, folgt die denn der Einzeltätertheorie? Also es ist ja die beliebteste Theorie für rechten Terror in Deutschland, sei es beginnend oder wahrscheinlich noch nicht mehr beginnend, aber auch das Oktoberfest-Attentat 1980, der NSU, der sozusagen auch isoliert gehandelt haben soll. Folgt die Bundesanwaltschaft in dem Fall denn der Einzeltäter-Theorie oder ist es sozusagen, sagen die, okay, es kann sozusagen da durchaus ein Netzwerk drumherum gegeben haben?
1: Also sie nehmen auf jeden Fall Markus Hartmann mit in die Verantwortung und lassen ihn eben aus diesem Vorwurf der psychischen Beihilfe nicht frei. Da ist eben die Frage, wie sieht der Senat das und wird der Senat Markus Hartmann dafür verurteilen? Da finde ich eine Prognose gerade noch sehr schwierig. Darüber hinaus ist nicht nach einem Netzwerk ermittelt worden. Also es ist noch ein weiterer Neonazi vernommen worden, Alexander S., der auch sehr lange in der hessischen Neonazi-Szene aktiv ist bereits, der auch bei den Freien Kräften Schwalm-Eder und diesen Gewalttaten 2008, die da die Runde gemacht haben, Stichwort Neuenhainer See und das, der Übergriff auf das Zolle-Lager, auch da war er involviert, wenn auch nicht direkt beteiligt. Und das ist eben ein sehr enger Vertrauter von Markus Hartmann. Dem konnte aber keine Beteiligung an der Stelle nachgewiesen werden. Eine Frage zum Beispiel, welche Rolle spielt eigentlich der Sohn von Markus, von Stefan Ernst? Der ist nicht im Detail nachgegangen worden und weiterhin hat man auch nicht nach anderen Kontakten gesucht. Es gab keine Hausdurchsuchungen in der Kasseler Nazi-Szene zum Beispiel. Und auch natürlich die Frage, ne, was verstehen wir da unter Netzwerk, ist also nicht beleuchtet worden. Stefan Ernst, der eben an AfD-Stammtischen teilgenommen hat, an AfD-Demonstrationen teilgenommen hat, an der Kagida-Demonstration teilgenommen hat. Die Frage ist da natürlich, wie definieren wir so ein Netzwerk? Also muss das ein Kameradschaftskreis sein, der sich clandestin trifft? Oder geht es da auch darum, wer hat ihn eigentlich radikalisiert? Geht es um die Frage, wer wusste davon, dass Stefan Ernst Walter Lübcke ermorden möchte? Oder wer hat das billigend in Kauf genommen? Das sind ja zwei Fragen, die Kreise sehr unterschiedlich definieren an so einer Stelle.
2: Es sind, der NSU spielt da in letzter Zeit auch in Hessen eine andere Rolle. Es sind Drohschreiben unter anderem, also an PolitikerInnen, aber unter anderem auch an die NSU-Opferanwältin Serdar Bascha-Yildiz geschickt worden, die mit NSU 2.0 unterschrieben waren. Spielt das für euch eine Rolle in eurer Arbeit?
1: Selbstverständlich. Also da ist natürlich die Frage, inwiefern ermittelt Polizei nicht nur rassistisch, sondern ist auch Teil von Nazi-Netzwerken. Also ne, bei Serdar Bascha-Yildiz ist ja rausgekommen, dass ihre geheimen Daten aus einem Polizeicomputer, also ihre gesperrten Daten aus einem Polizeicomputer abgefragt worden sind. Also als Person des öffentlichen Rechts hat man die Möglichkeit, die Abfrage von seinen Daten zum Beispiel beim Melderegister sperren zu lassen und informiert zu werden, wenn die Daten abgefragt werden. Und diese gesperrten Daten von Serdar Bascha-Yildiz sind im ersten Polizeirevier in Frankfurt abgefragt worden. Das bedeutet, ein Frankfurter Polizist hat eben diese Daten abgefragt, gegebenenfalls weitergegeben oder selber diese Drohschreiben verfasst. Das macht natürlich nochmal eine ganz andere Dimension von Involviertheit von Behörden auf an der Stelle. Ich würde mal davon ausgehen, dass so eine Abfrage von Daten aus Polizeicomputern was ist, was relativ häufig passiert. Also ne, so ein Datenschutzvergehen quasi. Wir haben das an mehreren Beispielen sehen können. Also so bei dem Angriff beim 1. Mai in Halle vorletztes Jahr war eine Gruppe aus Hessen beteiligt, die Aryans aus dem Main-Kinzig-Kreis und da ist rausgekommen zum Beispiel, dass eine der Beteiligten einen Bekannten bei der Polizei gebeten hatte, über ihren neuen Lover, der dann auch bei der Aktion dabei war, die Daten abzufragen. Und der hat sie dann quasi gewarnt, dass der Typ halt ein Nazi ist. Ja, also ich glaube, dass diese Datenabfragegeschichte gar nicht so was ist, was selten passiert bei der Polizei. Der Skandal, der sich quasi in der hessischen Politik dazu entsponnen hat, ist, wie konnte man die denn an Nazis weitergeben? Genau, und dementsprechend ist es natürlich ein Fall, an dem wir dran sind, dranbleiben und solidarisch erklären gegenüber all den, vor allen Dingen ja Frauen, die das getroffen hat, also nicht nur Seda Başayıldız, auch Idil Beyda, die hessische Comedian, oder Janine Wissler, Martina Renner von der Linkspartei. Also es hat ja vor allen Dingen starke Frauen getroffen, die in der Öffentlichkeit gestanden haben. Und da ist natürlich auch die Frage, was für eine Rolle spielt eigentlich Misogynie und Frauenhass bei rechten Terror? Und genau, wie betrachten wir eigentlich rechten Terror und wie analysieren wir das? Und da gehört es natürlich extrem eng dazu. Mal abgesehen davon, dass die räumliche Nähe dieses Gerichts in Frankfurt, wo der Prozess jetzt stattfindet, und des ersten Polizeireviers in Frankfurt natürlich keine 500 Meter sind. Das heißt, das ist ein Thema, was man ständig mit sich rumträgt und wo ja auch einfach extrem wenig passiert. Seda Başayıldız hat ja selber jetzt schon einen Geldbetrag ausgelobt für das Geben von Hinweisen an dieser Stelle, weil eben seitens des Staates nichts daraus passiert.
2: Dann kommen wir auch schon so langsam dem Ende entgegen. Wir könnten wahrscheinlich noch ewig weiter drüber reden, weil es so viel um dieses Thema immer wieder zu besprechen gibt. Aber vielleicht noch erstmal jetzt zu dir persönlich. Wie bist du zu dieser Arbeit bei NSU Watch gekommen und brauche ich da irgendwie juristisches Fachwissen oder ist es was man sich dann aneignet, wenn man diese Prozessbegleitung macht?
1: Also ich selber arbeite seit gut 15 Jahren zum Thema Antifa in Hessen in ganz verschiedenen Bereichen und bin zu NSU Watch gekommen, als sich eben NSU Watch Hessen gegründet hat, um diesen Untersuchungsausschuss zu leiten. Kaum Personen von uns haben juristisches Vorwissen in irgendeiner Art und Weise. Natürlich hilft es irgendwie weiter, wenn man versteht, was da passiert eigentlich, ne, und was für Möglichkeiten und Grenzen bieten sich da eigentlich gerade. Viel wichtiger ist aber tatsächlich Sitzfleisch und die Lust am Thema zu arbeiten und sich antifaschistisch engagieren zu wollen. Gut Texte schreiben hilft auch weiter, wenn man sehr viel Protokolle schreibt. Also viel von unserer Arbeit besteht ja neben der Recherche vor allen Dingen aus dem Anfertigen dieser Berichte und aus dem Aushalten, dass man da sitzen muss und sich das immer alles anhören muss. Aber wie gesagt, die wenigsten von uns sind JuristInnen. Wir haben dann, also es hilft natürlich, wenn man Leute hat, die man fragen kann, was passiert da eigentlich gerade. Diese Beobachtung an sich hat aber also mit juristischem Wissen erstmal nichts zu tun.
2: Dann vielleicht noch so ein bisschen abschließend, magst du nur einfach nochmal sagen, wo man sich über eure Arbeit informieren kann, was man dort findet und wie man euch unterstützen kann?
1: Natürlich, sehr gerne. Also Informationen zu unserer Arbeit, unsere Prozessberichte und so weiter findet man auf unseren Internetseiten www.nsu-watch.info. Und hessen.nsu-watch.info, da findet ihr auch Hintergrundtexte. Zum Beispiel haben wir eine Serie von Texten online gestellt unter dem Stichwort Blickpunkt Hessen, wo wir nochmal unterschiedliche Analysen zusammengetragen haben. Ihr findet uns natürlich auch auf Twitter. Es gibt auch eine Podcast-Sendung von NSU Watch, die ich sehr empfehle, die zum Beispiel auch gerade so eine Tour macht zu verschiedenen Opferberatungsstellen in ganz Deutschland. Und auf der Homepage findet ihr natürlich auch die Prozessberichte rund um das Attentat in Halle zum Beispiel. Auch diesen Prozess haben wir beobachtet und auch den Prozess gegen die Feuerkriegsdivision, so eine Nazi-Gruppe, haben wir beobachtet. Und darüber informieren wir auf Texten der Homepage, auf Twitter und eben über den Podcast zusammen. Weiterhin erscheinen Texte von uns regelmäßig in der Lotta, die antifaschistische Zeitschrift für NRW, Hessen und Rheinland-Pfalz, die ich euch hiermit auch sehr herzlich ans Herz legen möchte, und im antifaschistischen Infoblatt. Genau, und unterstützen könnt ihr uns sehr vielfältig. Das ist zum einen, haben wir gerade ein Buch rausgebracht auch zum NSU-Komplex, das zu kaufen, zu lesen, seinen FreundInnen zu schenken, ist sehr hilfreich für uns. Und außerdem gibt es natürlich auch schickes Merchandise von uns, T-Shirts und Beutel dazu. Wir sind komplett spendenfinanziert. Das bedeutet, genau, also Geld hilft uns bei unserer Arbeit immer. Aber eben auch, wenn ihr Veranstaltungen mit uns organisiert und uns helft, unsere Inhalte zu verbreiten, so wie heute bei dieser Radiosendung. Genau, und darüber hinaus möchte ich natürlich daran appellieren, die gute alte Antifa-Tradition in Deutschland hochzuhalten. Also organisiert euch, organisiert antifaschistischen Selbstschutz, organisiert Solidarität. Das finde ich vor allen Dingen jetzt gerade in Corona-Zeiten nochmal umso viel wichtiger. Unterstützt die Gedenkinitiativen und die Forderungen, Rassismus in der Gesellschaft zu thematisieren. Und haltet das Thema rechten Terror hoch, diskutiert darüber, schaut euch an, was da passiert und schaut, was das eigentlich mit der Entwicklung in der Gesellschaft zu tun hat.
2: Vielen Dank, dass du da warst. Auch nochmal als Appell am Ende, dass beim Kampf gegen rechts häufig auf den Staat eben keine Verlässlichkeit besteht und sich selber darum zu kümmern, was eben auch mit diesem NSU-Watch-Projekt, auch immer Bündnis, wie auch immer ihr euch jetzt seht, gemacht wird. Dann sagen wir, ist das Ende des Raccoon Radio auf der 103,4 oder im Internet auf radiodarmstadt.de. Ihr könnt die Sendung auch nochmal nachhören, wenn ihr sozusagen das Bedürfnis hat, nochmal Dinge anzuhören. Aber ich habe auch in der Vorbereitung tatsächlich den Podcast mir angehört auf diese Sendung, die ich auf der Seite NSU Watch dann sehr empfehlen kann. Ja, wir hören uns bestimmt oder eventuell im Monat wieder zu hoffentlich einem anderen interessanten Thema. Macht es gut und nochmal danke, Sonja, dass du da warst. Tschüss.
1: Vielen Dank für die Einladung. Tschüss.
3: Ciao.

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0: Ja, hi, schön, dass ihr wieder eingeschaltet habt. Anlässlich des Schlossgrabenfestes haben wir natürlich etwas Besonderes für euch vorbereitet. Und zwar laden wir jetzt die nächsten Wochen die verschiedenen KünstlerInnen und Bands ein, die dort auftreten werden. Und wir haben jetzt einmal Sean Compass, spreche ich das richtig aus?
1: Auf jeden Fall.
0: ein DJ hier bei uns zu Gast im Studio. Hi, schön, dass du da bist.
1: Freut mich auch sehr, hier zu sein.
0: Ja, magst du vielleicht einfach ein bisschen was zu deiner Musik erzählen, zu deinem Auftritt, was das Publikum erwartet?
1: Sehr gerne. Also für Schlossgrabenfest haben wir so ein bisschen was Besonderes geplant. Dadurch, dass am Donnerstag Alpha Will ja der Hauptact ist, wurde ich gefragt letztendlich, ob ich ein bisschen Oldschool-Hip-Hop spielen kann. Und wir werden da letztendlich, ich werde zumindest versuchen, 80er Jahre, 90er Jahre Hip-Hop dann dort nochmal zu spielen für wahrscheinlich so 1,5 bis 2 Stunden. Und versucht das natürlich dann dementsprechend umzusetzen zum Thema des Tages.
0: Das Ganze findet ja am Donnerstag statt, von 20.30 Uhr bis 22 Uhr in der Entega Club Arena.
1: Zusammen mit Unicorn spielt ja vor mir auch, die spielen ja viele 80er Jahre und ich bringe dann letztendlich diesen Hip-Hop-Teil nochmal hinzu. Dadurch, dass wir in Darmstadt ja eigentlich immer für Hip-Hop schon bekannt sind, unter dem Label auch mit Uppercut. Unter anderem auch mein Vater und sein bester Freund, die ja Uppercut gegründet haben vor 30 Jahren und ich da letztendlich in die Fußstapfen getreten bin vor, glaube ich, 10 Jahren.
0: Ach cool, also du bist damit eigentlich schon aufgewachsen mit Hip-Hop und...
1: Ja, DJ. Durchaus, mit den alten Platten meines Vaters. Irgendwie, ich weiß noch, wie die erste The Game-Platte zu Hause hatte und wie die ständig gehört haben, also The Documentary oder wie wir dann zum Beispiel immer, ja, Hip-Hop war immer unser Lieben, von den Beginnern hin, auch, also gerade auch bis zu Gangsta oder Master Ace. Mhm. Wir sind auch tatsächlich 2018 mal nach New York gefahren und haben dort auch nochmal versucht, diese Oldschool-Rapper nochmal zu treffen, ach, irgendwie auf Konzerte zu gehen. Unter anderem dann waren wir irgendwie noch bei Mobb Deep oder Helter Skelter und haben einfach das versucht, nochmal so nachzuempfinden.
0: Ja, voll cool. Und bist du jetzt das erste Mal mit Schlossgrabenfest dabei oder bist du schon... da schon öfters aufgetreten?
1: Bisher, nee, ich nicht. Also mein Vater unter dem Label war auf jeden Fall auch schon vertreten, aber da haben wir tatsächlich eher sehr basslastige Sachen gespielt, gerade aus dem Garage oder Grime, was wir auch noch machen. Aber ich selbst war jetzt noch nicht dabei. Ich war tatsächlich eher auf diesen Afterpartys vertreten. Wir machen ja auch im La Lucha immer die Afterparty. Das ist ja auch direkt da um die Ecke.
0: Ja, also wir kommen beide nicht aus Darmstadt, aber kann sein für die ZuhörerInnen wahrscheinlich.
1: 50 Meter weiter weg.
0: Die ZuhörerInnen wissen wahrscheinlich dann Bescheid. Ja, sehr cool. Wie bist du, bist jetzt durch deinen Vater, hast du gesagt, zum DJing gekommen, so in die Hip-Hop-Szene. Gab es sonst noch irgendwelche andere Einflüsse, wo du dir gedacht hast, ah ja, cool, ich möchte jetzt DJ sein, ich möchte das so zu meinem Hobby nebensächlich machen?
1: Gute Frage. Also ich habe erstmal selbst angefangen aufzulegen, unabhängig von meinem Vater, weil ich wollte es irgendwann mal von ihm lernen und das war eine Katastrophe. Man kennt es ja, wenn man von seinen Eltern lernen soll. Und dann irgendwann habe ich angefangen, eigene Partys zu schmeißen in so kleinen Bars und wir haben letztendlich dann immer weitergemacht. Das wurde immer irgendwie größer. Und zum Beispiel auch ein Mentor von mir war dann der Leo Yamane, der ja auch ganz viel in der Zentralstation vertreten ist zurzeit. Und der hat mir das dann noch ein bisschen näher gebracht und wir waren ja dann ein paar Jugendliche auch, die unter den Fittichen von meinem Vater dann in Mainz beispielsweise ganz früh.
0: Ah, aus Mainz komme ich.
1: Ja, schon schön, haben wir dann angefangen, viel unter der Woche aufzulegen. Und haben dann tatsächlich ja auch, also ich bin jetzt auch seit 12 Jahren, glaube ich, im schon schön regelmäßig.
0: Echt?
1: Da sind wir immer vertreten und da...
0: Darf ich fragen, wann ihr da auftretet?
1: Also ich bin jetzt am Samstag wieder da tatsächlich, aber wir machen, also ursprünglich hatten wir dort auch mal so Hip-Hop-Partys, die waren unter der Woche immer donnerstags und mittwochs. Das hat aber vor 5 Jahren, glaube ich, aufgehört. Jetzt machen wir wirklich nur noch 80er, 90er Jahre Partys dort. Deswegen werben wir jetzt in Darmstadt auch nicht mehr dafür.
0: Okay, verstehe. Ja, ich bin, glaube ich, wenn dann immer nur mittwochs da vertreten, wenn da der Eintritt gratis ist.
1: Das kriegen wir auch so hin.
0: Okay, gut. Ja, wenn man Kontakt hat.
2: Genau. Ja, also das ist auch so dein Ding, dieses Hip-Hop dann damit DJ zu machen.
1: Ja, ich würde gar nicht mich so sehr auf Hip-Hop nur beschränken. Also wir haben viel Einfluss aus England mitgenommen. Also wie gesagt, wir haben da vom Grime bis hin zu Drum and Bass oder Garage, diese Einflüsse haben wir immer wieder mit aufgegriffen. Wir haben zuletzt auch Hip-Hop reingespielt, wo wir gesagt haben, wir wollen extra nicht diese normalen Charts spielen, sondern wir wollen vielmehr auch einfach zeigen, dass es andere Hip-Hop-Sachen gibt, die vielleicht sogar mit Drum and Bass Beats verbaut sind oder mit Garage und es nicht immer nur dieses Party Up in Here von DMX ist und nur das Klassische, was man halt kennt im Club, wo ihr mitsingen kann. Das haben wir zuletzt mit der Crew Love Party in Darmstadt versucht und jetzt auch aktuell, auch jetzt am 30.04. sind wir ja mit Rage First, also bin ich als Gast mit Rage First dabei, wo wir auch zum Beispiel auch diesen amerikanischen Trap Sound mitspielen. Also es sind so verschiedene Facetten, die wir benutzen. Oder auch funkigere Sachen. Also ne, es gibt einfach Sachen, die einfach in diesen Clubs nicht laufen und das haben wir ganz oft versucht auch nochmal zu zeigen, dass es da noch mehr gibt. Zu den Charts natürlich.
2: Mhm. Ach ja, cool. Also so ein bisschen den Underground hochholen.
1: Ja, hat so ein bisschen was von dem Flair. Ja, durchaus. Also da haben wir auch schon einige Sachen gemacht oder dann gefunden, die Leute auch gefeiert haben. Beispielsweise hat mein Vater damals ins Weststadtcafé Conductor eingeladen, der war damals noch nicht bekannt. Mhm. Heute steht er mit Skrillex auf der Bühne und ist bei Red Bull gesigned und macht halt für AJ Tracy oder auch für Skepta in England total viele Produktionen. Mhm. Und ja, die waren dann hier in Darmstadt, wo ihn keiner kannte und jetzt spielen die halt wirklich Konzerthallen.
0: Crazy, verrückt.
2: Ja. Also,
0: vielleicht du ja auch irgendwann.
1: Das ist schon noch mein Nebenberuf.
0: Okay. Hauptberuflich bist du was genau? Lehrer, wenn ich das richtig verstanden habe?
1: Ja, genau.
0: Nachrichten?
1: Ja. Mhm, genau. Okay. Ich bin Lehrer an der integrierten Gesamtschule hier in Darmstadt, also an der Bernhard-Arnold-Schule. Und ja, das mache ich nebenberuflich natürlich mit dem Auflegen und die Wochenenden um die Ohren. Und
0: also das Wochenende, also du bist am Wochenende dann immer verplant und dann eingeschränkt schon mit der Musik?
1: Viel, also okay. Mehr als ich es manchmal will. So wie jetzt am Wochenende mit zwei Terminen direkt. Genau, ja.
2: Und wie sehen das so deine Schüler? Sind die da voll Hype drauf oder...
1: Also es ist nichts, was ich irgendwie groß an die Decke hänge. Ich will es auch nicht irgendwie den Schülern immer erzählen. Mhm. Die wissen das, die folgen mir irgendwie auf Instagram zum Teil natürlich, weil es ein öffentlicher Account ist. Aber also bei denen kam das jetzt noch nicht an. Also ich bin auch...
0: Wie alt sind denn deine Schüler? Wenn
1: ich habe meine, sind 12 bis 14. Ach so, okay, also die sind jetzt nicht so unterwegs. Ich finde es eher witzig, wenn Club die mir Sachen zeigen, die ich noch nicht kenne. Gerade im Deutschbereich. Mhm. Das finde ich auch immer sehr inspirierend, was man dann sieht, was Kinder hören. Mhm. Oder erschreckend. Das weiß man immer nicht ganz genau.
2: Ja.
0: Aber du unterrichtest, was für Fächer hast du? Musik dann auch oder...
1: Zurzeit muss ich fachfremd Musik unterrichten tatsächlich und das mache ich auch und eigentlich bin ich Geschichte, Ethik und Philosophie Lehrer.
0: Aha.
1: Genau.
2: Wow.
0: Spannend.
1: Oh, ja, ganz wilde Kombination.
0: Aber Geschichte ist cool, Geschichte mag ich. Es war auch mein Lieblingsfach früher.
1: Ja.
0: Mein LK.
1: Sehr gut.
2: Ja, nee, Geschichte.
0: Du hast eher Biologie, ne?
2: Ja.
1: Na, aber aus der Geschichte kann man ja lernen. Und gerade bei den Hip-Hop-Liedern, man versteht ja erst, glaube ich, was die da einem sagen wollen, wenn man auch die Geschichte versteht. Also gerade wenn du überlegst, so New York, Brooklyn, wie es den Leuten dort gegangen ist. Und man sagt jetzt irgendwie, wenn man das heute hört, auch, dass alles so drogenverherrlichend oder andere Sachen. Der innere Kontext ist ja, dass die anderen Leute einfach gar keine Chance hatten.
0: Ja, voll, auf jeden Fall, bin ich komplett bei dir.
1: Aus der europäischen Sichtweise ist das natürlich immer schwer. Aber auch gerade da kommen natürlich die besten Künstler dann her, die auch was zu sagen haben. Storytelling.
2: Ja, fast eigentlich jeder Song erzählt eine Geschichte.
0: Na klar.
1: Durchaus. Und ich glaube, gerade im Hip-Hop oder im Soul oder im Funk-Bereich sind einfach wirklich viele Geschichten, die sehr traurig sind und aber auch einfach erzählt werden müssen. Mhm. Und die gerade da einfach nochmal wieder aufblühen.
2: Hey, schön, dass du da gewesen bist. Und es hat uns richtig gefreut, dich hier bei uns im Studio zu haben. Du bist nämlich auf dem Schlossgrabenfest und zwar am
0: Donnerstag, den 21.05. von 20.30 Uhr bis 22 Uhr. Ist das eine feste Zeit, weil du eben gesagt hast, so anderthalb bis zwei Stunden oder kann sich da auch irgendwas ändern?
1: Ich denke mal, es ist eine feste Zeit. Mhm. Mir wurde das nur so am Telefon gesagt. Ich habe den Vertrag auch noch nicht komplett unterschrieben. Okay. Von daher. Also, wenn die da noch was ändern, dann könnte das sein. Aber wir teilen uns ja den Tag auf dieser Area zu dritt.
0: Ja, ja.
1: Und ich glaube, es ist ein bisschen abhängig davon, wie viel Hip-Hop die Leute auch hören wollen.
0: Mhm. Also in der Entega Club Arena ist das. Gibt es noch irgendwas, was du deinem zukünftigen Publikum vielleicht sagen möchtest, warum sie unbedingt dich hören sollten am Donnerstag?
1: Ich freue mich auf jeden Fall, wenn ihr vorbeikommt. Ich spiele natürlich auch die A-Seiten, aber ich möchte natürlich auch ein paar B-Seiten spielen, die man nicht unbedingt kennt oder vielleicht auch in den 90ern, selbst wenn man dort gelebt hat, noch nicht richtig wahrgenommen hat. Mhm. Und ich glaube, es gibt so viel, was man noch hören kann. Und wenn das im Groove zusammenpasst und die Leute dabei tanzen, bin ich einfach vom Herzen erwärmt. Und das freut mich am meisten.
2: Ja, schön. Super. Genau.
0: Dankeschön, dass du da warst.
1: Sehr gerne.
2: Genau, wenn ihr 90s Hip-Hop hören wollt, dann schaut da doch gerne mal vorbei.

0: Ja, diese Ausgabe der Gig-Parade scheint wohl etwas kürzer zu sein.
1: Ja, also anlässlich des Schlossgrabenfestes hatten wir uns eigentlich überlegt, dass wir ganz, ganz viele KünstlerInnen bzw. die Acts vom Schlossgrabenfest interviewen können und es dann in eine Sendung packen können, aber das ist tatsächlich dieses Jahr echt sehr mau ausgefallen, irgendwie die Begeisterung zu Interviews.
0: Bisher ist wirklich sehr, sehr mau. Mhm. Das Schlossgrabenfest steht noch an.
1: Ja.
0: Vielleicht schaffen wir es da, noch ein paar Interviews zu führen.
1: Ja, auf jeden Fall. Fände ich auf jeden Fall sehr cool, wenn wir das irgendwie hinkriegen können.
0: Ja.
1: Bis jetzt läuft, habt ihr ja das Interview schon mit Sean gehört, dem DJ.
0: Der ja hier für sein 80s Hip-Hop.
1: Mhm. 80s, 90s, alles drum und dran.
0: Genau.
1: Bisschen oldschool. Fand ich ja persönlich ganz cool.
0: Definitiv, ja.
1: Also.
0: Aber genau, nochmal zum Schlosskramfest. Ich meine, ich hab dir da ja die Hände offen gelassen. Ich meine, du kümmerst dich um prinzipiell die meisten Interviews.
1: Ja, hat sich bis jetzt, wie gesagt, gab es ein paar Rückmeldungen. Zu einem richtigen Datum ist es ja aber jetzt bis jetzt auch noch nicht wirklich gekommen.
0: Das ist natürlich schade.
1: Ja, ich hoffe, dass ich das vor allem fürs Schlossgrabenfest, dass wir vielleicht vor Ort die Leute interviewen können, sodass ihr vielleicht nachträglich was von denen hört, auch wenn es natürlich am coolsten wäre, wenn es vielleicht davor wäre, um mal einen Einblick darauf zu geben.
0: Ja,
1: aber
0: genau.
1: Das wird dann wahrscheinlich alles nach dem Schlossgrabenfest veröffentlicht.
0: Wie viele E-Mails hast du denn oder Interviewanfragen hast du denn bisher rausgesendet?
1: Boah, es waren bestimmt schon zwischen 15 und 20.
0: Mhm.
1: Und insgesamt kamen 5 zurück. Und danach gab es dann auch keine Rückmeldung mehr, nachdem ich danach nochmal geantwortet hatte. Aber gut.
0: Ja, das. Ich glaube, da setzen wir uns gleich nochmal dran.
1: Mhm, voll.
0: Und damit ihr auch in der nächsten Ausgabe der Gig-Parade wieder viele Interviews hören könnt.
1: Mhm.
0: Das war nämlich auch der Grund, warum das Interview so kurz gehalten wurde.
1: Ja, weil ja, wie gesagt, wie wir schon am Anfang meinten, dachten, das Konzept wäre eigentlich ganz geil, wenn wir pro Sendung
0: 4
1: verschiedene Acts haben, die wir dann kurz ausquetschen können. Das war ja auch ursprünglich das eigentliche Konzept generell von der Gag-Parade, dass man ja mehrere Leute interviewt, aber da ist uns ja dann relativ schnell aufgefallen, dass es nicht so einfach ist, so viele Menschen zu finden und es ja an sich schöner ist, sich tiefer mit einer Person zu befassen für eine Stunde, aber wie gesagt, fürs Schlossgrabenfest wäre es halt sinnvoll gewesen, aber gut, können wir jetzt nicht ändern.
0: Nein. Und deswegen hört ihr in dieser Stunde umso mehr Musik.
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6: Der Magistrat hat zu den Ausführungsbestimmungen der Erweisung des Landes zur Bezahlkarte keine Beschlussgrundlage und wird sich deshalb zu dieser Frage heute hier nicht äußern können und dies auch nicht tun. Wir werden das erst tun können, wenn der Magistrat als Kollegialorgan hierzu einen Beschluss gefasst hat.
7: Ich möchte gerne einige Informationen zu der
6: vorgelegten Frage. Meine Damen und Herren, Frau Aktenitz hat nicht das Wort und kann nicht für den Magistrat sprechen.
7: Bitte ich zu registrieren.
8: Der Oberbürgermeister kann feststellen, dass der Magistrat mit einer Stimme spricht und ich muss Sie leider bitten, Ihre Erklärung jetzt zurückzustellen.
7: Dann nehmen wir das jetzt mal zum Thema demokratische Gepflogenheiten hier zur Kenntnis, ohne Mikrofon zu sprechen. Ich möchte aber das Haus darüber informieren, dass eine Magistratsvorlage aus meinem Haus bereits vorliegt, die zur Unterschrift im Geschäftsgang ist, aber nicht auf die Tagesordnung genommen wurde. So viel zur Thematik. Und ansonsten ist das hier ein Vorgang, der seinesgleichen sucht. Und ich lasse mir den Mund nicht verbieten. Ich werde aber jetzt auch nicht mehr zur Sache sprechen. Machen Sie sich selbst ein Bild davon, wie hier miteinander umgegangen wird.
9: Ich bitte um Aufmerksamkeit. Entschuldigung. Ich will nur einfach die entsprechende Atmosphäre schaffen, dass Ihre Worte auch hier gut ankommen. Bitte.
10: Gut, die Antragsteller beraten noch. Also wir machen keine Änderung im Änderungsantrag, habe ich das richtig vernommen? Okay. Bitte Ruhe.
11: Ja, Hälfte, glaube ich, nicht verstanden. Da hätte ich dir gerne noch mal die Zusammenfassung und den Status.
10: Etwas schwierig heute. Also wir hatten als erstes den Änderungsantrag von der Frau Lau, der ist angenommen.
11: Der Änderungsantrag zum Änderungsantrag der CDU, SPD und FDP. Ja,
12: so ergänzt. Es geht ja rein technisch schon beiden Anträgen zuzustimmen. Also es widerspricht sich ja nicht. Und von daher gibt es für uns, natürlich, ich kann dem Änderungsantrag zustimmen und entweder wird er dann angenommen, dann kann ich dem Ursprungsantrag in geänderter Fassung zustimmen oder auch nicht. Oder es gibt einen Änderungsantrag und der wird nicht angenommen und dann wird mit dem Ursprungsantrag in alter ursprünglicher Form entschieden. Also wir bleiben bei unserem Änderungsantrag.
13: Ich bin da nur schon seit wirklich vielen Jahren in verschiedensten Gremien aktiv, vom Studierendenparlament über die als Geschäftsführer der Landtagsfraktion und irgendwie war da klar, was ist ein Ersetzungsantrag, was ist ein Begleitantrag. Man wusste, wie man damit umzugehen hat. Und hier nehme ich auch schon in der letzten Legislaturperiode wahr, dass man gar nicht so richtig weiß, ob man jetzt einen Änderungsantrag abstimmt und dann den Originalantrag auch noch. Und ich finde, wir müssen uns da mal gemeinsam drüber im Klaren werden.
14: Guten Tag, mein Name ist Aurel Jahn. Wie Sie heißen, das weiß ich natürlich nicht. Aber ich weiß, dass Sie schon ahnen, dass es wieder einen Bericht aus der Stadtverordnetenversammlung gibt. Die fand am 7. Mai ab 16 Uhr im Justus-Liebig-Haus stand. Was ist mir aufgefallen? Besser nicht aufgefallen ist mir, dass denn ein Demonstrationchen der Beschäftigten des Klinikums bzw. des Elisabethenstiftes für den TVÖD, also den Tarifvertrag öffentlichen Dienst. Ich war wohl zu früh da. So groß kann das Demonstrationchen nicht gewesen sein, denn sonst hätte ich es mitbekommen. Es wurde deutlich, dass eine Koalition mit Krötenschlucken verbunden ist. Besser gesagt war. Diese Kröten tauchen jetzt nach der Wahl wieder auf in Form von Anträgen. Eine Demokratie mit wechselnden Mehrheiten ist nicht einfach. Sie hat aber die Chance, die größere Zustimmung der Bevölkerung zu erreichen. Es erscheint mir eine Oppositionskoalition aus je 11 SPD und CDU und 3 FDP-Abgeordneten gebildet zu haben. Nachdem die Koalitionsverhandlungen von Grünen und CDU und SPD geplatzt sind, entscheiden letztlich die Linke, Ufbasse und Kader war bei strittigen Tops. Schade, die Chance, wenn es um die Sache geht, ist damit erstmal vertan. Die Hintergründe sind im Podcast der letzten Startfo hörbar.
15: Publizistische Ergänzung aus.
14: Jutta Prochaska ist, weil Rita Beller, SPD, in den Magistrat gewählt wurde, nachgerückt. Samantha Herter ist, weil Michael Siebel, SPD, in den Magistrat gewählt wurde, auch nachgerückt. Samantha Herter ist durch Kumulieren und Panaschieren 7 Plätze nach vorne gekommen. Damit war sie Gewinnerin von Kumulieren und Panaschieren. Weitere Gewinner von Kumulieren und Panaschieren waren Christina Becker von den Linken und Sarah Zoe Zimmermann sowie Claudia Stricker bei den Grünen. Die Claudia Stricker war zuerst für die Piratenpartei in der Stadtverordnetenversammlung und dort die einzige Abgeordnete und hat sich dann der Grünen angeschlossen. Irene Wurzel ist Nachrückerin für Hartwig Jordan von der CDU. Sie war zunächst rauskumuliert worden und ist jetzt doch wieder drin. Interessant ist auch eine Mitteilung des Stadtverordnetenvorstehers.
16: Es ist mir ein Anliegen, die Initiative aller demokratischen Fraktionen dieses Hauses aufzugreifen, nämlich den Stadtverordneten Christian Petri zum Rücktritt aufzufordern. Herr Petri ist dieser Aufforderung, also sein Mandat niederzulegen. Herr Petri ist dieser Aufforderung nicht nachgekommen. Ich teile Ihnen an dieser Stelle mit, dass er aus der Fraktion der AfD ausgeschieden ist und nun als fraktionsloser Stadtverordneter in diesem Hause agiert. Er ist heute nicht da, aber er wird ja diese Information auch so bekommen.
15: Publizistische Ergänzung an.
14: Ich mutmaße einmal, dass Wolfgang Petri aus der AfD-Fraktion rausgeflogen ist. Offenbar will die Starmstädter AfD nicht als rechtsradikal wahrgenommen werden. Ob sie das auf Dauer durchhalten kann, ist angesichts der immer weiter nach rechts driftenden Ost-AfD fraglich.
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14: Kommen wir zur Fragestunde. Die kommunale Wärmeplanung wird in der Stafo vom 18. Juni behandelt werden. Was mit dem Mozartturm geplant ist, verrät uns Hanno Benz.
17: Der Mozartturm wird derzeit als potenzieller Standort für 5 bis 6 Probenräume geprüft. Die Räume sollen dann in Form von buchbaren Zeitslots für mehrere Musikbands oder Musikerinnen und Musiker zur Verfügung gestellt werden. Für so eine Nutzung sind umfangreiche bauliche und technische Umbaumaßnahmen erforderlich. Die vorhandene Elektrik ist veraltet und entspricht nicht den heutigen Sicherheitsanforderungen. Sie muss vollständig erneuert werden. Gleiches gilt für die sanitären Einrichtungen, die derzeit nicht nutzbar sind und neu hergestellt werden müssen. Der Turm ist aktuell vollständig durch das private Mozart-Archiv schief belegt und muss komplett geräumt werden. Bei den Gegenständen müssen zudem noch die Besitzverhältnisse geklärt werden. Für eine zukünftige Nutzung ist eine neue sichere Eingangssituation erforderlich. Eine Schadstoffprüfung wird notwendig sein, um mögliche Belastungen, die Bauzeit war in den 70ern, also die Einbauten, festzustellen und gegebenenfalls fachgerecht zu beseitigen. Auch die Belüftungssituation muss grundlegend neu geplant werden, damit Proberäume betrieben werden können. Zusätzlich ist eine Anbindung an das Internet notwendig, um ein digitales Buchungssystem einrichten zu können. Aufgrund der besonderen baulichen Substanz des Gebäudes ist eine genaue Ermittlung der Bau- und Sanierungskosten notwendig, um eine belastbare Entscheidungsgrundlage für den Umbau bereitzustellen. In diese Vorplanung soll auch ein entsprechendes Nutzungskonzept für die entsprechenden Proberäume einfließen. Für die Voruntersuchung und Konzeptentwicklung wird derzeit ein Kostenrahmen von 20.000 bis 25.000 Euro angesetzt. Die entsprechende Vorlage zur Beauftragung dieser Vorplanung wird im Juni dem Magistrat und dann der Stadtverordnetenversammlung zur Beratung und Beschlussfassung vorgelegt.
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14: Das hört sich nach jahrelanger Planungs- und Bauzeit an.
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14: Die Stadt nimmt an einer Vielzahl von Jobmessen teil. Die Teilnahme der Nacht der Ausbildung ist nicht dabei, weil die Stadtverordneten, weil die Stadtverwaltung über das Stadtgebiet verstreut ist. Die stadteigenen Betriebe, zum Beispiel HEAG, Mobilo und das Klinikum, nehmen an der Nacht der Ausbildung teil. Die Zimmerstraße ist die westliche Parallele zum Wilhelminenbuckel. Den darf man mit dem Fahrrad rauf, aber nicht runterfahren. Um die Weiterfahrt von der Fahrradstraße in die Innenstadt zu ermöglichen, ist die Zimmerstraße für den Radverkehr entgegen der Einbahnstraße erlaubt. Nun ist die Zimmerstraße ziemlich eng und noch mit Kopfsteinpflaster, das auch noch ausgesprochen weniger gut für Fahrräder geeignet ist. Deswegen hat die STAFO beschlossen, die Zimmerstraße provisorisch zu überteeren. Warum das nicht geschehen ist, erklärt uns Paul-Georg Wandrei von der CDU. Er ist Verkehrsdezernent.
18: Wie Ihnen bekannt ist, gab es eine personelle Vakanz im Mobilitäts- und Tiefbauamt, Abteilung 66.2, die mittlerweile allerdings besetzt werden konnte. Das Projekt befindet sich daher wieder in Bearbeitung. Die Grundlagenermittlung ist bereits abgeschlossen. Die Einbringung der Magistratsvorlage ist nach interner Abstimmung im Sommer 2026 geplant. Die Wiederherstellung der Ausfallstelle mit Pollern wird aktuell geprüft. So viel zu der Frage. Das erlaubt mir allerdings die Gelegenheit, weil wir ja auch viele neue Kolleginnen und Kollegen haben, einen allgemeinen Hinweis zu dieser Art der Nachfragen zu geben. Wir beschließen wesentlich mehr, als die Stadt umsetzen kann. Und das sowohl in finanzieller Hinsicht als auch in personeller Hinsicht. Das trifft insbesondere den Verkehrsbereich. Von den ganzen Anträgen dieser Art, die wir zuhauf haben, können nur ungefähr die Hälfte aufgrund personeller und finanzieller Ressourcen bearbeitet werden. Und ich bitte einfach, dies zu berücksichtigen, wenn man eine gute Idee einbringt, diese auch ein wenig vielleicht hinter anderen zu priorisieren. Wir sind auch bereit, weniger Kompromisse zu akzeptieren in der Umsetzung, was dazu führt, dass Lösungen auch komplizierter und teurer in der Regel werden. Ich glaube, wir könnten unseren Wirkungsgrad, wenn wir dann etwas flexibler bei dem Zielerfüllungsgrad wären, auch deutlich erhöhen. Das richtet sich jetzt an alle Fraktionen. Ich habe in der letzten Legislatur sowohl Regierungsfraktionen als auch Oppositionsfraktionen regelmäßig darauf hingewiesen, das können wir beschließen, das ist keine schlechte Idee, aber wir werden es wahrscheinlich die nächsten 5 bis 8 Jahre nicht machen.
14: Das war die Fragestunde. Eigentlich noch ziemlich kurz, aber knackig

0: Unter Tagesordnung Punkt 10 und 11 ging es um Elektroladesäulen im öffentlichen Parkplätzen. Die Stadt wird in sogenannte Kacheln unterteilt. Die haben eine Größe von 200 Meter mal 200 Meter. Anbieter können sich für eine Kachel bewerben und dort eine Ladesäule aufstellen. Der erste Anbieter für eine Kachel erhält den Zuschlag. Die Stadt erhebt eine Sondernutzungsgebühr und der Vertrag hat eine Laufzeit von 8 Jahren. Hierzu Clemens Mittel von der CDU.
1: Gerade in einer Großstadt wie Darmstadt ist es nicht jedem Einwohner möglich, sein E-Auto oder seinen Hybriden mit dem eigenen Hausstrom zu verladen. Viele haben keinen eigenen Stellplatz und die Entfernung zwischen Wohnung und Stellplatz ist einfach zu groß, um das Auto zu Hause laden zu können. Diese Bürger sind darauf angewiesen, dass genügend öffentliche Ladestellen zur Verfügung stehen.
0: Dann kommt Ayla Kara von Die Linke und Tierschutzpartei. Sie ist für die Tierschutzpartei im Stadtparlament und hat sich der Linken angeschlossen. Es ist ihre erste Rede.
2: Ich muss mich erst einmal bei Herrn Kolmer bedanken. Danke, dass Sie mir so ein super Zitat geliefert haben. Als ich im Knus-Ausschuss nachgefragt habe, warum man bei der jetzigen Richtlinie zur Vergabe der Standplätze der E-Ladesäulen nicht Ökostrom priorisiert, sondern nur nach Antragsdatum priorisiert, sagten Sie, eigentlich eine gute Idee. Ich glaube wirklich, dass an dieser Stelle eine anständige Priorisierung, die mehr als nur das Antragstellerdatum berücksichtigt, sinnvoll ist. In der Satzung steht schon, dass die Stadt sich das Recht vorbehält, eine Priorisierung durchzunehmen. Dann sollte man das auch nutzen. Diese neue Regelung würde immer noch die alte Priorisierung nach Antragsdatum beibehalten, aber sie kombiniert diese mit einer Priorisierung nach Stromanteil aus erneuerbaren Energien. Demnach wird mit dieser Regelung bei konkurrierenden Anträgen erst auf die Anteile der Erneuerbaren geachtet. Und wenn dann die Anteile gleich sind oder die Konkurrenz

0: Studenten keinen Nachweis ihrer Stromanteile erbringen, erst dann wird wie bisher auf das Eingangsdatum des Antrags geachtet. Also kein Wer zuerst kommt, mal zuerst, sondern wir priorisieren den Nutzen für das Klima und unsere Luft. Ich würde jetzt gern noch sagen, also vorlesen, was wir ändern wollen, konkret. In Artikel 2 Absatz 3 wollen wir eine Ergänzung vornehmen, die lautet wie folgt: Für die Erteilung der Sondernutzungserlaubnis sind vorrangig solche Betreiber zu berücksichtigen, die einen höheren Anteil an Strom aus erneuerbaren Energien im Sinne des Erneuerbaren Energiengesetzes EEG für den Betrieb der E-Ladesäulen nachweisen, sofern mehrere Anträge einen vergleichbaren Anteil an Strom aus erneuerbaren Energien aufweisen oder kein Antragstellernachweis über die Zusammensetzung des Stroms erbringt, wird entsprechend dem Prioritätsprinzip nach dem Eingangsdatum der Anträge entschieden. Artikel 3 Absatz 2 wollen wir neu fassen, also hinzufügen. Über die Erlaubnisanträge entscheidet die Stadt nach pflichtgemäßem Ermessen unter Beachtung der in Artikel 2 Absatz 3 festgelegten Auswahlkriterien. Artikel 5 wird folgendermaßen ergänzt. Der neue Absatz 3 soll lauten: Im Rahmen der Bewertung der Anträge kann auch der Anteil an Strom aus erneuerbaren Energien im Sinne der Erneuerbaren Energiengesetzes EEG berücksichtigt werden.
1: Soweit Ayla Kara von der Linken bzw. Tierschutzpartei. Wir machen jetzt weiter. Dem widerspricht nämlich Stefan Opitz von den Grünen.
2: Zu dem Thema Ökostromanteil beim Laden. Ja, auf den ersten Blick ist das nett und man kann es machen. Wenn man dann mal anfängt, sich ein bisschen einzulesen, merkt man, dass es halt doch nur oberflächlich nett ist. In Realität haben alle Anbieter, die in Darmstadt in nennenswerter Anzahl Ladesäulen anbieten, schon 100% Ökostrom. Bei Bundesförderung zum Bau von Ladesäulen ist es auch eine Pflichtbedingung, um Fördermittel zu bekommen. Von daher ist der Regelungseffekt für uns hier quasi nicht gegeben. Und daher würden wir nicht noch eine weitere bürokratische Hürde hinzufügen. Deshalb werden wir diesem Änderungsantrag nicht zustimmen, den beiden Magistratsvorlagen schon.
1: Das war Stefan Opitz von den Grünen. Jetzt kommt Sebastian Schmidt von UFBASE zu Wort und er fasst sich sehr kurz.
3: Jetzt muss ich aber mal zum Antrag von den Linken kommen. Dem können wir so leider nicht folgen, weil im Grunde sehen wir den als nicht umsetzbar an, weil man müsste es, wenn man es konsequent macht, das Ganze ja auch nachhalten. Also müsste ich ja eigentlich konstant gucken, wie ist denn die Ökostromquote, und dann müsste ich ja eigentlich das als Kriterium festlegen, wann einer die hinbauen darf, und müsste das ja dann vertraglich auch festschreiben, dass er dann mindestens auf diesem Satz bleiben müsste, und das wird ja ein immenser Aufwand. Deswegen können wir diesem Antrag leider nicht zustimmen.
1: Das war Sebastian Schmidt von UFBASE. Jetzt kommt Berit Walter von Volt. Das ist ihre erste Rede und sie macht auf die Stadtteile aufmerksam.
4: Aus eigener Erfahrung weiß ich, dass es nicht überall, wo man in Darmstadt gerne ein E-Auto laden möchte, auch möglich ist. Von daher finde ich den Ansatz und die Idee, gerade die Verteilung der Ladesäulen über die Stadt mit den Kacheln zu schaffen, einen sehr guten und sehr wichtigen Ansatz, damit wir eben nicht diese zentrale Fokussierung haben und gerade in Stadtteilen, die vielleicht etwas außerhalb vom Zentrum liegen, die Wege manchmal sehr weit sind bis zur nächsten Ladesäule. Auch richtig und wichtig ist natürlich, dass das Ganze zügig vorangeht, denn wir wollen ja die Verkehrswende schaffen und dazu gehört, ganz wichtig, natürlich auch die E-Mobilität. Und weil eben genau diese Beschleunigung an der Stelle wichtig ist, halten wir es für sehr wichtig, dass das Ganze einfach gehalten wird, jedenfalls so einfach wie möglich, wie solche Anträge nun mal immer sind. Das heißt, den Änderungsantrag, auch die erneuerbaren Energien als Auswahlkriterium für die Anbieter mit hineinzunehmen, an der Stelle ablehnen werden seitens Volt, weil wir gerade in dem, wie es formuliert ist, noch Schwierigkeiten sehen und das, wenn dann, so aufbereiten wollen würden, dass es am Ende auch funktioniert. Denn, und da ist der gute Kern auch im Antrag seitens der Linken, worum geht es uns denn eigentlich mit der E-Mobilität? Wir wollen doch ein lebenswertes Darmstadt dadurch schaffen. Weniger Lärm, weniger Verschmutzung und diese Verschmutzung soll auch nicht anderswo entstehen. Nichtsdestotrotz ist es für uns daher wichtig, dass wir das vor allen Dingen zügig machen, denn wir wollen Darmstadt ein Stück weit lebenswerter machen und dazu gehört auch die E-Mobilität.
1: Das war Berit Walter von Volt. Jetzt kommt der Verkehrsdezernent Paul-Georg Wandrei, CDU.
5: Den Kampf um das letzte Wort führen wir oft genug. Ich hoffe jetzt an der Stelle nicht. Wir schließen hier eine Lücke durch diese Richtlinien, die wir schaffen, und schaffen eine verbindliche Grundlage, um den Ausbau der öffentlich zugänglichen Ladeinfrastruktur konsequent, schnell und in großem Umfang voranzubringen. Die geplante Richtlinie sieht vor, dass in einem Raster von 200 mal 200 Metern im Stadtgebiet grundsätzlich jeweils ein Punkt mit Ladesäulen betrieben werden darf. Während des Antragsverfahrens mit vorgegebenen Mindeststandards wird der Standortvorschlag fachämterspezifisch geprüft und bei Zustimmung wird eine Sondernutzungserlaubnis für 8 Jahre erteilt. Für diese Sondernutzung, weil das ja auch einem wirtschaftlichen Interesse dient, werden wir auch eine entsprechende Gebühr, siehe die beiliegende Magistratsvorlage, erheben. Ich möchte an der Stelle nur noch ein bisschen die Erwartungshaltung, dass es dann in der ganzen Stadt Ladesäulen gibt, dämpfen, weil das natürlich auch nachfrageorientiert passiert und wir logischerweise, das wissen wir aber bis jetzt schon an den Ladesäulen, die Entega betreibt, natürlich in Wohnquartieren beispielsweise oder in den äußeren Stadtteilen eine deutlich geringere Nachfrage abseits der Quartierszentren haben. Eine Ladesäule finanziert sich eben nicht nur durch einen Nutzer, sondern durch viele und wechselnde Nutzer. Trotzdem gibt es Anfragen zur Errichtung von Ladesäulen von diversen Betreibern und mit der Richtlinie werden wir sicherlich zu mehr Ladesäulen kommen, als wir sie aktuell im Bestand haben. Ich möchte noch kurz auf den Antrag eingehen. Einige haben es schon gesagt, ich teile die Anmerkungen der vor mir sprechenden Rednerinnen und Redner. Der Antrag ist grundsätzlich rechtlich zulässig. Das muss heute schon positiv gewürdigt werden an der Stelle. Er ist aber letztendlich in der Praxis wahrscheinlich gegenstandslos, weil trotzdem der Antragseingang die maßgebliche Größe ist und nur bei einem zeitgleichen Eingang ein entsprechendes Kriterium zu ziehen, zum Tragen kommen würde. Dementsprechend kann man sich es in der Praxis, ist es wahrscheinlich unschädlich, aber man kann es sich auch sparen.
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1: Das eigentlich interessante Argument kam nicht. Strom ist kein Stück Gut, wo man die Herkunft nachvollziehen kann. Wenn ein Auto geladen wird, also ein Elektroauto, steigt die Stromabnahme. Da die Stromerzeugung und Stromverbrauch immer gleich groß sein muss und gleichzeitig, muss ein Kraftwerk hochgeregelt werden. Welches das ist, wird an der Leipziger Strombörse entschieden. Da Ökostrom billiger ist, wird der gesamte Ökostrom, zuerst ins Netz eingespeist. Das ist bis 2030 auf jeden Fall so. Der zusätzliche Strom kommt fast immer aus konventionellen Kraftwerken. Ökostromanbieter verlangen mehr, um zusätzliche Solarkollektoren und Windräder aufzubauen. Das macht Ökostrom zum Ökostrom. Und öffentliche Ladesäulen sind viel teurer als normaler Haushaltsstrom. Deswegen macht ein E-Auto auch nur Sinn, wenn man das Auto zu Hause laden kann.
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Der Änderungsantrag von Ayla Kara wurde nur von der Fraktion Die Linke und Tierschutzpartei unterstützt. Der Magistratsantrag wurde mit großer Mehrheit angenommen.

0: Wie es mit dem Klinikum weitergeht, ist ja mit dem Agaplesion Elisabethenstift fusioniert. Das erläutert André Schellenberg.
1: Was gibt's Neues im Klinikum, seitdem wir im Herbst letzten Jahres, Ende letzten Jahres, die Holding beschlossen haben? Vielen Dank nochmal für die angeregte Diskussion und das große Vertrauen. Wir haben ja mit großer Mehrheit beschlossen, hat sich einiges getan. Wir waren am 14. Januar diesen Jahres beim Notar. Herr Oberbürgermeister und ich haben dort eine lange Lesung lauschen dürfen. Die Verträge über viele, viele Ordner einen Tag lang. Ist auch immer wieder ein Erlebnis. Wir haben die Holding dort gegründet. Allerdings ist es eine Holding bisher ohne Geschäftsbetrieb. Leider. Denn es ist eine Hülle. Die 60% in dem ersten Schritt der beiden Krankenhäuser sind noch nicht unter die Holding gezogen worden. Wir haben danach natürlich konzeptionell weitergearbeitet. Wir hatten eine ganz tolle Namensfeier, die organisiert worden ist, Führungskräfteschulungen und Kick-Off-Veranstaltungen. Und ich spüre eine Aufbruchstimmung, sowohl im Klinikum, nein, in den Südhessen-Kliniken, GmbH, an den beiden Standorten Grafenstraße und Woog. Jetzt habe ich es, also in den ehemaligen E-Stift und Klinikum, eine Aufbruchstimmung. Ich merke auch, dass die ersten Dinge zusammenwachsen, die ersten Abteilungen zusammenarbeiten, also wirklich eine Aufbruchstimmung. Aber wir sind im Moment noch gehandicapt. Die Mediziner wollen endlich das medizinische Konzept umsetzen. Die Einkäufer wollen endlich vom gemeinsamen Einkauf partizipieren. Die IT-Kollegen wollen endlich die IT zusammenführen und auch vom Know-how von Agaplesium-Konzern profitieren. Aber wir sind im Moment noch gehandicapt, weil die aufschiebenden Bedingungen noch nicht eingetreten sind. Und auch der Notar davon weiß, dass wir die Aufschiebebedingungen entweder erfüllen müssen oder darauf verzichten müssen. Die Aufschiebebedingungen waren insgesamt sogar vier. Ich habe eine Aufschiebebedingung gar nicht aufgeführt. Das ist die Einigung mit der Zusatzversorgungskasse und mit der EZVK, mit der Zusatzversorgungskasse der Kirchen. Das ist längst abgehandelt, deswegen habe ich das nicht mehr aufgeführt. Aber drei Aufschiebebedingungen gab es noch. Kartellrecht, Fördermittel, umsatzsteuerliche Organschaft. Das Kartellrecht war klar, dass das Bundeskartellamt Bedenken hat. Das Land Hessen, das Fachministerium, das Gesundheitsministerium hat mit einer krankenhausplanerischen Maßnahme Einspruch angehoben und diese Maßnahme bestätigt. Also abgehakt, die umsatzsteuerliche Organschaft, ich hatte es damals ausgeführt, ist deswegen so wichtig, weil in dem Gesellschaftsvertrag unser Einstimmigkeitskatalog drin ist. 17 Punkte, wo wir nur einstimmig agieren können, wo der Agaplesium-Konzern nicht machen kann, sowieso nicht machen, was er will, aber dort, wo er wirklich das Einvernehmen der Stadt braucht, Sie kennen die Themen, medizinische Fortentwicklung, Beschließung des Wirtschaftsplans, Bestellung von Geschäftsführern, und diese 17 Punkte sind auch aus Sicht der Kommunalaufsicht sehr, sehr wichtig, weil die nach 121 AGO geforderte maßgebliche Einfluss auf die Gesellschaft dadurch sichergestellt ist. Es war ein steiniger Weg. Das Finanzamt Frankfurt, das zuständig ist, hat gesagt, die formalen Voraussetzungen für eine umsatzsteuerliche Organschaft für die verbindliche Auskunft fehlen. Nichtsdestotrotz haben sie sich dann breitschlagen lassen, das inhaltlich sehr detailliert zu prüfen und kommen zu einem guten Schluss. Es liegt eine umsatzsteuerliche Organschaft vor. Der Gesellschaftsvertrag, unser Einstimmigkeitskatalog, kann so bestehen bleiben. Man hat das auch hausintern abgestimmt mit den Betriebsprüfern, die uns ja irgendwann mal spätestens in 3 Jahren auch extern prüfen werden. Also insofern gab es da ein positives Votum, wenngleich es nicht eine verbindliche Auskunft ist nach 89 Absatz 2 Abgabenordnung, aber die Inhalte sind deutlich und unsere Fachleute haben gesagt, damit kann man leben und weiteres Insistieren würde zu nichts führen. Fördermittel, der dritte Punkt, ja, das ist noch eine offene Flanke. Wir haben zahlreiche Gespräche geführt mit unserem Gesundheitsministerium. Wir haben insgesamt 3 Töpfe, die wir anzapfen wollen. 2 Landesförderprogramme und das Bundesförderprogramm, nämlich der Krankenhausstrukturfonds des Bundes. Und es sieht so aus, dass es gibt sehr, sehr positive Signale. Es gibt eine ganz klare Aussage des Fachministeriums, dass Fördermittel auch im namhaften Umfang fließen werden. Aber formal braucht das BAS in Berlin 1,5 bis 2 Jahre, um solche Förderanträge zu bearbeiten. Das ist Erfahrung mittlerweile durch die ganze Republik. Auch andere Krankenhäuser leiden unter dieser langen Bearbeitungszeit. Aber wir sind sehr, sehr optimistisch, dass was kommt. Aber wir können unmöglich diese 1,5, 2 Jahre abwarten. Und das war der Grund, warum wir gesagt haben, wir müssen auf den kompletten Eintritt der aufschiebenden Bedingungen verzichten, weil in diesen ein, zwei Jahren Hängepartie, die können wir uns nicht erlauben. Wir wollen endlich Klarheit, die Mitarbeiter wollen endlich durchstarten in der Verwirklichung des medizinischen Konzeptes. Wir wollen in allen anderen Sachen durchstarten, die Synergieeffekte holen und Kollege Franke hat zu Recht darauf hingewiesen im HFA, wir wollen doch endlich damit starten, die Gehaltsstrukturen, die Tarife anzugleichen. Wir haben ja immer noch zwei unterschiedliche Tarifsysteme im Elisabethenstift, Alt und Klinikum Darmstadt. Und erst wenn die Holding wirklich mit Leben gefüllt ist die beiden Krankenhausbetriebsgesellschaften unter die Holding gehängt werden, können wir tatsächlich auch auf Verdi und den Marburger Bund zugehen und zu Verhandlungen einladen, um einen einheitlichen Haustarifvertrag zu verhandeln. Auch das würde dann der Startschuss sein, wenn Sie diese Vorlage heute beschließen. Also, ich mache es kurz. Lange Rede, kurzer Sinn. Wir haben alle bis auf eine Aufschiebebedingung erfüllt. Die eine lässt sich zumindest in kurz- und mittelfristiger Zeit nicht erfüllen. Aber wichtig ist, wir werden Fördermittel bekommen. Und wenn wir etwas weniger Fördermittel bekommen, als wir erhoffen, auch dann lässt sich die Fusion stemmen. Das ist ganz klare Aussage der Geschäftsführung. Und insofern ist das der richtige Weg, einen Teilverzicht auszusprechen zum Eintritt der aufschiebenden Maßnahmen. Und deswegen bitte ich um Ihre Zustimmung, damit wir endlich loslegen können und natürlich vor allen Dingen die Beschäftigten des Klinikums und des E-Stiftes der Südhessen-Kliniken loslegen können.
0: Das war André Schellenberg, der Stadtkämmerer. Jetzt kommen wir dann zur Vereidigung von Marie Guerdan. Das war ja interessant, dass die FDP einen Sitz im Magistrat, im ehrenamtlichen Magistrat bekommen hat, weil die FDP an sich nur 3 Stimmen hatte. Und die hat aber 5 Stimmen gezogen. Bei den Grünen war eine Stimme weniger, als Mandate da sind. Und bei der Volt-Partei war auch eine Stimme weniger da, als Mandate da sind. Und bei der Linken war auch eine Stimme weniger, als Mandate da sind. Dafür hat die UFBASE-Fraktion eine Stimme mehr gehabt, aber das hat sich nicht ausgewirkt. Wie gesagt, dann wurde Marie Guerdan vereidigt und damit kommen wir zu dem Tagesordnungspunkt Ernennung von den Stadtältesten.
2: Ich freue mich heute, diese Vorlage aufzurufen, denn die Ernennung zu Stadtältesten ist schon etwas Besonderes. Ich schlage Ihnen heute 3 ehemalige Stadtverordnete bzw. ehrenamtliche Beigeordnete zur Ernennung zum Stadtältesten vor. Die Voraussetzungen, auch für diejenigen an den Bildschirmen, wie wird man Stadtältester, wann darf man diesen Titel tragen? 2 Bedingungen, mindestens 20 Jahre Stadtverordnete und oder Ehrenbeamte, Beamtin der Wissenschaftsstadt Darmstadt muss man gewesen sein, also in dieser Funktion, und die Vollendung des 60. Lebensjahres. Dies alles trifft auf die Vorgeschlagenen zu. Zusammen haben sie fast 100 Jahre Ehrenamt im Dienst unserer Bürgerinnen und Bürger erbracht. Vor dieser Leistung haben wir höchsten Respekt. Ich bitte Sie also, den Vorschlag zur Ernennung zu Stadtältesten zu unterstützen. Und wo sind die Namen? Okay, die sind ja in der Vorlage drin. Genau, also Frau Bär, Herr Dr. Gerke und Herr Barth, Jürgen Barth.
0: Dann war der Pflichtteil der Stadtverordnetenversammlung sozusagen rum, der nach 1,5 Stunden oder 1 Stunde 20 Minuten war die Magistratsvorlagen abgearbeitet. Jetzt kommen wir zu den Anträgen und vorher mache ich eigentlich noch mal eine Musik.

0: Mir ist übrigens noch was aufgefallen. Die Nummerierung der Tagesordnungspunkte hat sich geändert bei der Einladung zur Tagesordnung. Aber das ist ja vielleicht nicht so wichtig. Jetzt kommen wir zu der Fernwärme. Hierzu spricht als erstes Uli Franke und er meint oder er hat initiiert, dass eben auch alternative Energien da genutzt werden können, um die Fernwärme umgehen, sagen wir mal so.
1: Im Ausschuss hat sich dann eine breite Mehrheit im Sinne des Antrags der Grünen für eine Überarbeitung der gesamten Satzung ausgesprochen. Und auch wir haben diesem Antrag im Ausschuss, also dem Ersetzungsantrag, zugestimmt und bringen diesen Ersetzungsantrag nun zusammen mit den Grünen und mit Volt in die STAFO ein. Anlass für unseren Antrag war der Medienbericht über einen Eberstädter Bürger, der aufgrund des Anschlusszwangs an das dortige Fernwärmenetz keine Wärmepumpe betreiben kann, obwohl die Fernwärme auf fossiler Energieversorgung beruht und obwohl eine lokale Dachphotovoltaikanlage die Wärmepumpe des Bürgers mit Strom versorgen könnte. Unser Antrag bezieht sich punktuell auf den Mangel in der Satzung, der durch diese Episode deutlich geworden ist. Der Ersetzungsantrag beauftragt die Verwaltung mit der kompletten Überarbeitung des Regelwerks im Sinne einer Modernisierung und Anpassung an die klimapolitischen Rahmenbedingungen. Das ist einerseits weitergehend, andererseits ist aber nicht festgelegt, dass das konkrete Problem des Eberstädter Bürgers bei der Überarbeitung aufgegriffen und gelöst werden muss. Ich möchte also darum bitten, dass die Verwaltung auch das in unserem Antrag formulierte Ziel, nicht unbedingt die von uns formulierte Lösung, als Teil ihrer Aufgabe bei der Überarbeitung begreift. Ich freue mich, dass wir mit unserer Initiative die dringend notwendige Überarbeitung der Fernheizungssatzung angestoßen haben. Die Art und Weise, wie wir gemeinsam den jetzt zu beschließenden Antrag erarbeitet haben, ist vielleicht auch schon ein Ausblick auf eine Zusammenarbeit der Fraktionen jenseits von festen Mehrheiten. Wir glauben, das wäre ein Gewinn für die Demokratie in Darmstadt.
0: Soweit Uli Franke von der linken Linkspartei zusammengeschlossen mit der Tierschutzpartei. Jetzt kommt Heike Böhler von den Grünen. Das lasse ich einfach mal so sprechen.
2: Ich knüpfe direkt an dem letzten Satz von Herrn Franke an und beziehe dann auch ausdrücklich auf den gesamten Ausschuss und die gesamten demokratischen Fraktionen dort. Ich glaube, das war ein sehr konstruktiver Dialog zum Thema Fernwärmesatzung. Und ich denke, wenn wir uns das bewahren können, das gemeinsame Suchen nach einer guten Lösung, dann ist es ein Gewinn für unsere Zusammenarbeit, aber auch für die Stadt. Worum geht's? Es geht ums Thema Wärmenetze. Wärmenetze sind seit Jahrzehnten eine effiziente, gemeinschaftliche Form der Wärmeversorgung. Und eben weil ein Wärmenetz nur so gut funktioniert wie die Gesamtheit der Teile, die eben dort zusammengeschlossen sind für die Wärmeversorgung, haben wir, so wie viele andere Städte, auch eine Fernwärmesatzung. Das ist erstmal sehr sinnvoll, weil es eine Grundlage schafft, dass Wärmenetze damals in den 70ern errichtet werden konnten. Und das sind Wärmenetze, das ist Infrastruktur, die sind für Generationen gebaut. Und wir profitieren heute noch davon. Was vielleicht nicht mehr für unendlich viele Generationen gebaut ist, ist höchstwahrscheinlich die Fernwärmesatzung in ihrer Form von 1972. Inzwischen haben sich verschiedene Dinge geändert, Technologien haben sich geändert, Themen wie der Klimawandel sind wichtiger geworden und vor allem, und das ist der aktuellste Punkt und eigentlich aus unserer Sicht auch der Anlass, warum wir jetzt hier eine Überprüfung vorschlagen, wir haben inzwischen eine kommunale Wärmeplanung hier, zumindest den ersten Teil in Darmstadt beschlossen. Die letzte Sitzung der letzten Legislatur haben wir den Beschluss befasst, haben eine Einteilung auch in Versorgungsgebiete mit beschlossen und haben damit auch eine neue Grundlage für das gesamte Thema Wärmeversorgung und Fernwärme gelegt. Aus unserer Sicht ist deswegen jetzt auch der richtige Zeitpunkt, diese Satzung zu überprüfen und, wenn nötig, eine Neufassung zu erstellen, die dann auch die Ziele der kommunalen Wärmeplanung mit berücksichtigt. Das heißt, ein altes Prinzip, gemeinschaftliche Wärmeversorgung über Wärmenetze, das wird uns auch in Zukunft tragen. Aber die Fernwärmesatzung, die das bislang regelt, braucht ein neues Gesicht. Daher beantragen wir, dass sie überprüft wird, eine neue Fassung entsprechend bei Bedarf erarbeitet wird und die heutigen rechtlichen, fachtechnischen, aber eben auch rahmenpolitischen Bedingungen mit einbezogen werden, wie eben die Darmstädter Klimaschutzbeschlüsse und die Fernwärmesatzung. Insgesamt kann ich nur sagen, ich fand das eine sehr angenehme Zusammenarbeit. Wir haben den Antrag eingebracht im Ausschuss. Wir haben dann Anregungen von der CDU und von UFBASE mit aufgenommen. Die SPD und Volt haben Formulierungshilfen gegeben. Und am Ende haben alle inklusive Linke, Kader und FDP dem Antrag zugestimmt. Ich glaube, die Art und Weise dürfen wir uns gerne als eine Zusammenarbeit für die Zukunft bewahren. Und ich freue mich, wenn wir hier auch im großen Haus, genauso wie in unserem kleinen Ausschuss, eine fraktionsübergreifende Zustimmung bekommen.
0: Sie hörten Heike Böhler. Jetzt kommt Berit Walter von Volt zu Wort.
3: Ja, genau so habe ich mir Politik vorgestellt. Ich habe im Nachgang in der Fraktion gelernt, das ist gar nicht normal. Aber ich fände es schön, wenn es normal wird. Das haben gerade meine beiden VorrednerInnen ja auch schon gesagt, dass wir ja Teamwork gemacht haben, uns gemeinsam überlegt haben, was ist eine gute Idee, was ist der richtige Weg. An der Stelle vielen Dank für die Vorschläge und vielen Dank für die offene gemeinsame Zusammenarbeit. Ich fand das großartig. Und ganz inhaltlich, Heike hat es gerade schon gesagt, die Satzung ist von 1972 und der Grund, warum es sie gibt, der drinsteht, ist, die Stadt betreibt aus Gründen der Volksgesundheit, insbesondere zum Zwecke der Reinhaltung der Luft, eine Fernheizung mit Heizwasser als öffentliche Einrichtung. So weit, so gut und so richtig. Das darf gerne so bleiben. Wir wollen ja weiterhin eine gute Luft haben. Aber, auch das hat Heike gerade schon angesprochen, wir haben in der letzten ordentlichen Sitzung dieser Versammlung hier vor der Wahl die kommunale Wärmeplanung verabschiedet, die beschlossen hat, dass die Wärmeversorgung in Darmstadt bis 2045 ohne fossile Brennstoffe auskommen soll. Und auch dafür sorgen soll, dass wir Versorgungssicherheit haben, Bezahlbarkeit und eben die Belange des Klimaschutzes berücksichtigen. All das sind Themen, die ganz gravierend auch an unserer Fernwärmeversorgung hängen, die sich dadurch weiterentwickeln muss, die wir aber auch als Kern brauchen, um diese kommunale Wärmeplanung umzusetzen. Mit anderen Maßgaben, mit anderen technologischen Lösungen vielleicht, aber eben mit einem Fernwärmenetz. Daher sind wir überzeugt, dass, genau wie im Antrag beschrieben, die jetzige Satzung überprüft und angepasst werden soll, um genau diesen Aspekten auch Rechnung zu tragen, sie mit aufzunehmen, um genau solche Fragestellungen, wie sie aufkamen durch den Bürger in Eberstadt, zu sagen, okay, ist das Fernwärmenetz hier richtig, ist es richtig versorgt, ist die Ansprüche, die es hat, die Limitierungen, die es manchmal auch bietet, aber eben auch die Chancen, nutzen wir die richtig, gestalten wir die richtig und das nach 56 Jahren eben vielleicht doch ein bisschen auf andere Füße zu stellen. Jetzt habe ich vorweggegriffen, dass wir auch ein bisschen brauchen für die Satzung.
0: Sie hörten Berit Walter von der Volt-Partei. Jetzt kommt Axel Landsmich zu Wort. Er ist von der CDU und es ist seine erste Rede.
4: Bei meiner Recherche habe ich mir überlegt, auf welche Themen gehe ich ein. Wir können jetzt das ganze Ding technisch abhandeln. Spare ich mir aber, weil es viel zu detailliert ist. Meine Vorredner haben eigentlich schon alles gesagt, außer eine Sache, die mich da interessiert hat. Und zwar, wo kommt Fernwärme eigentlich her? Über 2000 Jahre ist es her, dass die Römer eigentlich die Fernwärme eingeführt haben. Sie hatten es in ihren Bädern, sie hatten Fußbodenheizung, alles schön. Manchmal mit Thermalquellen, manchmal haben sie auch fossile Brennstoffe verbrannt. Also ich fand das sehr interessant. Und ein echtes Fernwärmesystem, wissen Sie es, wo es war? 1334 in Frankreich. Da hat man Thermalquellen genutzt, um mehrere Häuser mit Wärme zu versorgen. Das heutige Fernwärmenetz geht zurück auf das Ende des 19. Jahrhunderts. In den USA 1870 hat man es eingeführt. Der Grund war vor allem Verringerung der Feuerstätten. Das war die Brandgefahr in Städten sehr, sehr groß. Und man hatte dadurch nur eine Feuerstätte, die man vielleicht löschen musste und nicht viele. Zusätzlich war die Verschmutzung durch Asche und Kohle ein großes Problem. Weiter ging es in den 20er Jahren in Deutschland. Dann kam die Sowjetunion, China, die nördlichen Länder und breitete sich alles über die Welt aus. 1970, Ölkrise. Wir erinnern uns, manche von Ihnen erinnern sich daran, ich nicht so, da war ich gerade so geboren. Deshalb sieht man auch meine grauen Haare und mein Alter. Da war vor allem die Kostenfrage und der Emissionsschutz stand da im Vordergrund. Wir haben heute ähnliche Kostenstrukturen mit fossilen Energien. Wir sehen es gerade aktuell. Deshalb kann ich nur dafür für das Fernwärmenetz werben, weil wir brauchen es gerade auch, um den Umschwung zu kriegen, wie wir die Wärme erzeugen. Das ist natürlich die Frage, die steht ja auch im Antrag
0: drin. Mein Name ist Aurelian. Wie Sie heißen, das weiß ich natürlich immer noch nicht, aber ich kann Ihnen verraten, dass Sie Radio Darmstadt über DAB Plus empfangen können. Die weiteren Tagesordnungspunkte dieser Sendung werden Sie dann nächste Woche hören, denn dann kommen die Sachen, die ich als Krötenschlucken bezeichnet habe. Und was mir noch bleibt, ist auf Wiederhören zu sagen, und das ist wörtlich gemeint. Wir sind ja ein Radioprogramm. Auf Wiederhören.

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0: 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Durch die Sendung führt sie Aurel Jahn.
6: Der Magistrat hat zu den Ausführungsbestimmungen der Erweisung des Landes zur Bezahlkarte keine Beschlussgrundlage und wird sich deshalb zu dieser Frage heute hier nicht äußern können und dies auch nicht tun. Wir werden das erst tun können, wenn der Magistrat als Kollegialorgan hierzu einen Beschluss gefasst hat.
7: Ich möchte gerne einige Informationen zu der
6: vorgelegten Vorlage. Meine Damen und Herren, Frau Aktenitz hat nicht das Wort und kann nicht für den Magistrat sprechen.
8: Bitte ich zu registrieren.
9: Der Oberbürgermeister kann feststellen, dass der Magistrat mit einer Stimme spricht, und ich muss Sie leider bitten, Ihre Erklärung jetzt
8: dann nehmen wir das jetzt mal zum Thema demokratische Gepflogenheiten hier zur Kenntnis, ohne Mikrofon zu sprechen. Ich möchte aber das Haus darüber informieren, dass eine Magistratsvorlage aus meinem Haus bereits vorliegt, die zur Unterschrift im Geschäftsgang ist, aber nicht auf die Tagesordnung genommen wurde. So viel zur Thematik. Und ansonsten ist das hier ein Vorgang, der seinesgleichen sucht. Und ich lasse mir den Mund nicht verbieten. Ich werde aber jetzt auch nicht mehr zur Sache sprechen. Machen Sie sich selbst ein Bild davon, wie hier miteinander umgegangen wird.
10: Ich bitte um Aufmerksamkeit. Entschuldigung. Ich will nur einfach die entsprechende Atmosphäre schaffen, dass Ihre Worte auch hier gut ankommen. Bitte.
11: Gut, die Antragsteller beraten noch. Also wir machen keine Änderung im Änderungsantrag. Habe ich das richtig vernommen? Okay. Bitte Ruhe.
12: Ja, ich habe die Hälfte nicht verstanden. Da hätte ich dir gerne noch mal die Zusammenfassung und den Status.
11: Etwas schwierig heute. Also, wir hatten als erstes den Änderungsantrag von der Frau Lau, der ist angenommen.
12: Der Änderungsantrag zum Änderungsantrag der CDU, SPD und FDP.
13: Ja, so ergänzt. Es geht ja rein technisch schon, beiden Anträgen zuzustimmen. Also, es widerspricht sich ja nicht. Und von daher gibt es für uns, natürlich, ich kann dem Änderungsantrag zustimmen, und entweder wird er dann angenommen, dann kann ich dem Ursprungsantrag in geänderter Fassung zustimmen oder auch nicht. Oder es gibt einen Änderungsantrag und der wird nicht angenommen, und dann wird dem Ursprungsantrag in alter ursprünglicher Form entschieden. Also wir bleiben bei unserem Änderungsantrag.
14: Ich bin da nur schon seit wirklich vielen Jahren in verschiedensten Gremien aktiv, vom Studierendenparlament über die als Geschäftsführer der Landtagsfraktion und irgendwie war da klar, was ist ein Ersetzungsantrag, was ist ein Begleitantrag. Man wusste, wie man damit umzugehen hat, und hier entnehme ich auch schon in der letzten Legislaturperiode wahr, dass man gar nicht so richtig weiß, ob man jetzt einen Änderungsantrag abstimmt und dann den Originalantrag auch noch. Und ich finde, wir müssen uns da mal gemeinsam drüber im Klaren werden.
15: Guten Tag, mein Name ist Aurelian. Wie Sie heißen, das weiß ich natürlich nicht. Aber ich weiß, dass Sie schon ahnen, dass es wieder einen Bericht aus der Stadtverordnetenversammlung gibt. Die fand am 7. Mai ab 16 Uhr im Justus-Liebig-Haus stand. Was ist mir aufgefallen? Besser nicht aufgefallen ist mir, dass ein Demonstrationchen der Beschäftigten des Klinikums bzw. des Elisabethenstiftes für den TVÖD, also den Tarifvertrag öffentlichen Dienst. Ich war wohl zu früh da. So groß kann das Demonstrationchen nicht gewesen sein, denn sonst hätte ich es mitbekommen. Es wurde deutlich, dass eine Koalition mit Krötenschlucken verbunden ist. Besser gesagt war. Diese Kröten tauchen jetzt nach der Wahl wieder auf in Form von Anträgen. Eine Demokratie mit wechselnden Mehrheiten ist nicht einfach. Sie hat aber die Chance, die größere Zustimmung der Bevölkerung zu erreichen. Es erscheint mir eine Oppositionskoalition aus je 11 SPD und CDU und 3 FDP-Abgeordneten gebildet zu haben. Nachdem die Koalitionsverhandlungen von Grünen und CDU und SPD geplatzt sind, entscheiden letztlich die Linke, Ufbasse und Kada war bei strittigen Tops. Schade, die Chance, wenn es um die Sache geht, ist damit erstmal vertan. Die Hintergründe sind im Podcast der letzten Stadtfo hörbar.
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15: Jutta Prochaska ist, weil Rita Beller, SPD, in den Magistrat gewählt wurde, nachgerückt. Samantha Hertha ist, weil Michael Siebel, SPD, in den Magistrat gewählt wurde, auch nachgerückt. Samantha Hertha ist durch Kumulieren und Panaschieren 7 Plätze nach vorne gekommen. Damit war sie Gewinnerin von Kumulieren und Panaschieren. Weitere Gewinner von Kumulieren und Panaschieren waren Christina Becker von den Linken und Sarah Zoe Zimmermann sowie Claudia Stricker bei den Grünen. Die Claudia Stricker war zuerst für die Piratenpartei in der Stadtverordnetenversammlung und dort die einzige Abgeordnete und hat sich dann der Grünen angeschlossen. Irene Wurzel ist Nachrückerin für Hartwig Jordan von der CDU. Sie war zunächst rauskumuliert worden und ist jetzt doch wieder drin. Interessant ist auch eine Mitteilung des Stadtverordnetenvorstehers.
17: Es ist mir ein Anliegen, die Initiative aller demokratischen Fraktionen dieses Hauses aufzugreifen, nämlich den Stadtverordneten Christian Petri zum Rücktritt aufzufordern. Herr Petri ist dieser Aufforderung, also sein Mandat niederzulegen. Herr Petri ist dieser Aufforderung nicht nachgekommen. Ich teile Ihnen an dieser Stelle mit, dass er aus der Fraktion der AfD ausgeschieden ist und nun als fraktionsloser Stadtverordneter in diesem Hause agiert. Er ist heute nicht da, aber er wird ja diese Information auch so bekommen.
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15: Ich mutmaße einmal, dass Wolfgang Petri aus der AfD-Fraktion rausgeflogen ist. Offenbar will die Stammstädter AfD nicht als rechtsradikal wahrgenommen werden. Ob sie das auf Dauer durchhalten kann, ist angesichts der immer weiter nach rechts driftenden Ost-AfD fraglich.
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15: Kommen wir zur Fragestunde. Die kommunale Wärmeplanung wird in der Stafo vom 18. Juni behandelt werden. Was mit dem Mozartturm geplant ist, verrät uns Hanno Benz.
18: Der Mozartturm wird derzeit als potenzieller Standort für 5 bis 6 Probenräume geprüft. Die Räume sollen dann in Form von buchbaren Zeitslots für mehrere Musikbands oder Musikerinnen und Musiker zur Verfügung gestellt werden. Für so eine Nutzung sind umfangreiche bauliche und technische Umbaumaßnahmen erforderlich. Die vorhandene Elektrik ist veraltet und entspricht nicht den heutigen Sicherheitsanforderungen. Sie muss vollständig erneuert werden. Gleiches gilt für die sanitären Einrichtungen, die derzeit nicht nutzbar sind und neu hergestellt werden müssen. Der Turm ist aktuell vollständig durch das private Mozart-Archiv belegt und muss komplett geräumt werden. Bei den Gegenständen müssen zudem noch die Besitzverhältnisse geklärt werden. Für eine zukünftige Nutzung ist eine neue sichere Eingangssituation erforderlich. Eine Schadstoffprüfung wird notwendig sein, um mögliche Belastungen, die Bauzeit war in den 70ern, also die Einbauten, festzustellen und gegebenenfalls fachgerecht zu beseitigen. Auch die Belüftungssituation muss grundlegend neu geplant werden, damit Proberäume betrieben werden können. Zusätzlich ist eine Anbindung an das Internet notwendig, um ein digitales Buchungssystem einrichten zu können. Aufgrund der besonderen baulichen Substanz des Gebäudes ist eine genaue Ermittlung der Bau- und Sanierungskosten notwendig, um eine belastbare Entscheidungsgrundlage für den Umbau bereitzustellen. In diese Vorplanung soll auch ein entsprechendes Nutzungskonzept für die entsprechenden Proberäume einfließen. Für die Voruntersuchung und Konzeptentwicklung wird derzeit ein Kostenrahmen von 20.000 bis 25.000 Euro angesetzt. Die entsprechende Vorlage zur Beauftragung dieser Vorplanung wird im Juni dem Magistrat und dann der Stadtverordnetenversammlung zur Beratung und Beschlussfassung vorgelegt.
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15: Das hört sich nach jahrelanger Planungs- und Bauzeit an.
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15: Die Stadt nimmt an einer Vielzahl von Jobmessen teil. Die Teilnahme der nach der Ausbildung ist nicht dabei, weil die Stadtverordneten, weil die Stadtverwaltung über das Stadtgebiet verstreut ist. Die stadteigenen Betriebe, zum Beispiel HEAG, Mobilo und das Klinikum, nehmen an der Nacht der Ausbildung teil. Die Zimmerstraße ist die westliche Parallele zum Wilhelminenbuckel. Den darf man mit dem Fahrrad rauf, aber nicht runterfahren. Um die Weiterfahrt von der Fahrradstraße in die Innenstadt zu ermöglichen, ist die Zimmerstraße für den Radverkehr entgegen der Einbahnstraße erlaubt. Nun ist die Zimmerstraße ziemlich eng und noch mit Kopfsteinpflaster, das auch noch ausgesprochen weniger gut für Fahrräder geeignet ist. Deswegen hat die STAFO beschlossen, die Zimmerstraße provisorisch zu überteeren. Warum das nicht geschehen ist, erklärt uns Paul-Georg Wandrei von der CDU. Er ist Verkehrsdezernent.
19: Wie Ihnen bekannt ist, gab es eine personelle Vakanz im Mobilitäts- und Tiefbauamt, Abteilung 66.2, die mittlerweile allerdings besetzt werden konnte. Das Projekt befindet sich daher wieder in Bearbeitung. Die Grundlagenermittlung ist bereits abgeschlossen. Die Einbringung der Magistratsvorlage ist nach interner Abstimmung im Sommer 2026 geplant. Die Wiederherstellung der Ausfallstelle mit Pollern wird aktuell geprüft. So viel zu der Frage. Das erlaubt mir allerdings die Gelegenheit, weil wir ja auch viele neue Kolleginnen und Kollegen haben, einen allgemeinen Hinweis zu dieser Art der Nachfragen zu geben. Wir beschließen wesentlich mehr, als die Stadt umsetzen kann. Und das sowohl in finanzieller Hinsicht als auch in personeller Hinsicht. Das trifft insbesondere den Verkehrsbereich. Von den ganzen Anträgen dieser Art, die wir zuhauf haben, können nur ungefähr die Hälfte aufgrund personeller und finanzieller Ressourcen bearbeitet werden. Und ich bitte einfach, dies zu berücksichtigen, wenn man eine gute Idee einbringt, diese auch ein wenig vielleicht hinter anderen zu priorisieren. Wir sind auch bereit, weniger Kompromisse zu akzeptieren in der Umsetzung, was dazu führt, dass Lösungen auch komplizierter und teurer in der Regel werden. Ich glaube, wir könnten unseren Wirkungsgrad, wenn wir dann etwas flexibler bei dem Zielerfüllungsgrad wären, auch deutlich erhöhen. Das richtet sich jetzt an alle Fraktionen. Ich habe in der letzten Legislatur sowohl Regierungsfraktionen als auch Oppositionsfraktionen regelmäßig darauf hingewiesen, das können wir beschließen, das ist keine schlechte Idee, aber wir werden es wahrscheinlich die nächsten 5 bis 8 Jahre nicht machen.
15: Das war die Fragestunde. Eigentlich noch ziemlich kurz, aber knackig

0: Unter Tagesordnung Punkt 10 und 11 ging es um Elektroladesäulen im öffentlichen Parkplätzen. Die Stadt wird in sogenannte Kacheln unterteilt. Die haben eine Größe von 200 Meter mal 200 Meter. Anbieter können sich für eine Kachel bewerben und dort eine Ladesäule aufstellen. Der erste Anbieter für eine Kachel erhält den Zuschlag. Die Stadt erhebt eine Sondernutzungsgebühr und der Vertrag hat eine Laufzeit von 8 Jahren. Hierzu Clemens Mittel von der CDU.
1: Gerade in einer Großstadt wie Darmstadt ist es nicht jedem Einwohner möglich, sein E-Auto oder seinen Hybriden mit dem eigenen Hausstrom zu verladen. Viele haben keinen eigenen Stellplatz und die Entfernung zwischen Wohnung und Stellplatz ist einfach zu groß, um das Auto zu Hause laden zu können. Diese Bürger sind darauf angewiesen, dass genügend öffentliche Ladestellen zur Verfügung stehen.
0: Dann kommt Ayla Kara von Die Linke und Tierschutzpartei. Sie ist für die Tierschutzpartei im Stadtparlament und hat sich der Linken angeschlossen. Es ist ihre erste Rede.
2: Ich muss mich erst einmal bei Herrn Kolmer bedanken. Danke, dass Sie mir so ein super Zitat geliefert haben. Als ich im Knus-Ausschuss nachgefragt habe, warum man bei der jetzigen Richtlinie zur Vergabe der Standplätze der E-Ladesäulen nicht Ökostrom priorisiert, sondern nur nach Antragsdatum priorisiert, sagten Sie, eigentlich eine gute Idee. Ich glaube wirklich, dass an dieser Stelle eine anständige Priorisierung, die mehr als nur das Antragstellerdatum berücksichtigt, sinnvoll ist. In der Satzung steht schon, dass die Stadt sich das Recht vorbehält, eine Priorisierung durchzunehmen. Dann sollte man das auch nutzen. Diese neue Regelung würde immer noch die alte Priorisierung nach Antragsdatum beibehalten, aber sie kombiniert diese mit einer Priorisierung nach Stromanteil aus erneuerbaren Energien. Demnach wird mit dieser Regelung bei konkurrierenden Anträgen erst auf die Anteile der Erneuerbaren geachtet und wenn dann die Anteile gleich sind oder die Konkurrenten keinen Nachweis ihrer Stromanteile erbringen, erst dann wird wie bisher auf das Eingangsdatum des Antrags geachtet. Also kein wer zuerst kommt, mal zuerst, sondern wir priorisieren den Nutzen für das Klima und unsere Luft. Ich würde jetzt gern noch vorlesen, was wir ändern wollen, konkret. In Artikel 2 Absatz 3 wollen wir eine Ergänzung vornehmen, die lautet wie folgt: Für die Erteilung der Sondernutzungserlaubnis sind vorrangig

0: solche Betreiber zu berücksichtigen, die einen höheren Anteil an Strom aus erneuerbaren Energien im Sinne des Erneuerbaren Energiengesetzes EEG für den Betrieb der E-Ladesäulen nachweisen, sofern mehrere Anträge einen vergleichbaren Anteil an Strom aus erneuerbaren Energien aufweisen oder kein Antragstellernachweis über die Zusammensetzung des Stroms erbringt, wird entsprechend dem Prioritätsprinzip nach dem Eingangsdatum der Anträge entschieden. Artikel 3 Absatz 2 wollen wir neu fassen, also hinzufügen. Über die Erlaubnisanträge entscheidet die Stadt nach pflichtgemäßem Ermessen unter Beachtung der in Artikel 2 Absatz 3 festgelegten Auswahlkriterien. Artikel 5 wird folgendermaßen ergänzt. Der neue Absatz 3 soll lauten: Im Rahmen der Bewertung der Anträge kann auch der Anteil an Strom aus erneuerbaren Energien im Sinne der Erneuerbaren Energiengesetzes EEG berücksichtigt werden.
1: Soweit Ayla Kara von der Linken bzw. Tierschutzpartei. Wir machen jetzt weiter. Dem widerspricht nämlich Stefan Opitz von den Grünen.
2: Zu dem Thema Ökostromanteil beim Laden. Ja, auf den ersten Blick ist das nett und man kann es machen. Wenn man dann mal anfängt, sich ein bisschen einzulesen, merkt man, dass es halt doch nur oberflächlich nett ist. In Realität haben alle Anbieter, die in Darmstadt in nennenswerter Anzahl Ladesäulen anbieten, schon 100% Ökostrom. Bei Bundesförderung zum Bau von Ladesäulen ist es auch eine Pflichtbedingung, um Fördermittel zu bekommen. Von daher ist der Regelungseffekt für uns hier quasi nicht gegeben. Und daher würden wir nicht noch eine weitere bürokratische Hürde hinzufügen. Deshalb werden wir diesem Änderungsantrag nicht zustimmen, den beiden Magistratsvorlagen schon.
1: Das war Stefan Opitz von den Grünen. Jetzt kommt Sebastian Schmidt von UFBASE zu Wort und er fasst sich sehr kurz.
3: Jetzt muss ich aber mal zum Antrag von den Linken kommen. Dem können wir so leider nicht folgen, weil im Grunde sehen wir den als nicht umsetzbar an, weil man müsste es, wenn man es konsequent macht, das Ganze ja auch nachhalten. Also müsste ich ja eigentlich konstant gucken, wie ist denn die Ökostromquote, und dann müsste ich ja eigentlich das als Kriterium festlegen, wann einer die hinbauen darf, und müsste das ja dann vertraglich auch festschreiben, dass er dann mindestens auf diesem Satz bleiben müsste, und das wird ja ein immenser Aufwand. Deswegen können wir diesem Antrag leider nicht zustimmen.
1: Das war Sebastian Schmidt von UFBASE. Jetzt kommt Berit Walter von Volt. Das ist ihre erste Rede und sie macht auf die Stadtteile aufmerksam.
4: Aus eigener Erfahrung weiß ich, dass es nicht überall, wo man in Darmstadt gerne ein E-Auto laden möchte, auch möglich ist. Von daher finde ich den Ansatz und die Idee, gerade die Verteilung der Ladesäulen über die Stadt mit den Kacheln zu schaffen, einen sehr guten und sehr wichtigen Ansatz, damit wir eben nicht diese zentrale Fokussierung haben und gerade in Stadtteilen, die vielleicht etwas außerhalb vom Zentrum liegen, die Wege manchmal sehr weit sind bis zur nächsten Ladesäule. Auch richtig und wichtig ist natürlich, dass das Ganze zügig vorangeht, denn wir wollen ja die Verkehrswende schaffen und dazu gehört ganz wichtig natürlich auch die E-Mobilität. Und weil eben genau diese Beschleunigung an der Stelle wichtig ist, halten wir es für sehr wichtig, dass das Ganze einfach gehalten wird, jedenfalls so einfach wie möglich, wie solche Anträge nun mal immer sind. Das heißt, den Änderungsantrag, auch die erneuerbaren Energien als Auswahlkriterium für die Anbieter mit hineinzunehmen, an der Stelle ablehnen werden seitens Volt, weil wir gerade in dem, wie es formuliert ist, noch Schwierigkeiten sehen und das, wenn dann, so aufbereiten wollen würden, dass es am Ende auch funktioniert. Denn, und da ist der gute Kern auch im Antrag seitens der Linken, worum geht es uns denn eigentlich mit der E-Mobilität? Wir wollen doch ein lebenswertes Darmstadt dadurch schaffen. Weniger Lärm, weniger Verschmutzung, und diese Verschmutzung soll auch nicht anderswo entstehen. Nichtsdestotrotz ist es für uns daher wichtig, dass wir das vor allen Dingen zügig machen, denn wir wollen Darmstadt ein Stück weit lebenswerter machen und dazu gehört auch die E-Mobilität.
1: Das war Berit Walter von Volt. Jetzt kommt der Verkehrsdezernent Paul-Georg Wandrei, CDU.
5: Den Kampf um das letzte Wort führen wir oft genug. Ich hoffe jetzt an der Stelle nicht. Wir schließen hier eine Lücke. Durch diese Richtlinien, die wir schaffen, und schaffen eine verbindliche Grundlage, um den Ausbau der öffentlich zugänglichen Ladeinfrastruktur konsequent, schnell und in großem Umfang voranzubringen. Die geplante Richtlinie sieht vor, dass in einem Raster von 200 mal 200 Metern im Stadtgebiet grundsätzlich jeweils ein Punkt mit Ladesäulen betrieben werden darf. Während des Antragsverfahrens mit vorgegebenen Mindeststandards wird der Standortvorschlag fachämterspezifisch geprüft und bei Zustimmung wird eine Sondernutzungserlaubnis für 8 Jahre erteilt. Für diese Sondernutzung, weil das ja auch einem wirtschaftlichen Interesse dient, werden wir auch eine entsprechende Gebühr, siehe die beiliegende Magistratsvorlage, erheben. Ich möchte an der Stelle nur noch ein bisschen die Erwartungshaltung, dass es dann in der ganzen Stadt Ladesäulen gibt, dämpfen, weil das natürlich auch nachfrageorientiert passiert und wir logischerweise, das wissen wir aber bis jetzt schon an den Ladesäulen, die Entega betreibt, natürlich in Wohnquartieren beispielsweise oder in den äußeren Stadtteilen eine deutlich geringere Nachfrage abseits der Quartierszentren haben. Eine Ladesäule finanziert sich eben nicht nur durch einen Nutzer, sondern durch viele und wechselnde Nutzer. Trotzdem gibt es Anfragen zur Errichtung von Ladesäulen von diversen Betreibern und mit der Richtlinie werden wir sicherlich zu mehr Ladesäulen kommen, als wir sie aktuell im Bestand haben. Ich möchte noch kurz auf den Antrag eingehen. Einige haben es schon gesagt, ich teile die Anmerkungen der vor mir sprechenden Rednerinnen und Redner. Der Antrag ist grundsätzlich rechtlich zulässig. Das muss heute schon positiv gewürdigt werden an der Stelle. Er ist aber letztendlich in der Praxis wahrscheinlich gegenstandslos, weil trotzdem der Antragseingang die maßgebliche Größe ist und nur bei einem zeitgleichen Eingang ein entsprechendes Kriterium zu ziehen, zum Tragen kommen würde. Dementsprechend kann man sich es in der Praxis, ist es wahrscheinlich unschädlich, aber man kann es sich auch sparen.
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1: Das eigentlich interessante Argument kam nicht. Strom ist kein Stück Gut, wo man die Herkunft nachvollziehen kann. Wenn ein Auto geladen wird, also ein Elektroauto, steigt die Stromabnahme. Da die Stromerzeugung und Stromverbrauch immer gleich groß sein muss und gleichzeitig, muss ein Kraftwerk hochgeregelt werden. Welches das ist, wird an der Leipziger Strombörse entschieden. Da Ökostrom billiger ist, wird der gesamte Ökostrom, zuerst ins Netz eingespeist. Das ist bis 2030 auf jeden Fall so. Der zusätzliche Strom kommt fast immer aus konventionellen Kraftwerken. Ökostromanbieter verlangen mehr, um zusätzliche Solarkollektoren und Windräder aufzubauen. Das macht Ökostrom zum Ökostrom. Und öffentliche Ladesäulen sind viel teurer als normaler Haushaltsstrom. Deswegen macht ein E-Auto auch nur Sinn, wenn man das Auto zu Hause laden kann.

Der Änderungsantrag von Ayla Kara wurde nur von der Fraktion Die Linke und Tierschutzpartei unterstützt. Der Magistratsantrag wurde mit großer Mehrheit angenommen.

0: Wie es mit dem Klinikum weitergeht, ist ja mit dem Agaplesion Elisabethenstift fusioniert. Das erläutert André Schellenberg.
1: Was gibt's Neues im Klinikum, seitdem wir im Herbst letzten Jahres, Ende letzten Jahres, die Holding beschlossen haben? Vielen Dank nochmal für die angeregte Diskussion und das große Vertrauen. Wir haben ja mit großer Mehrheit beschlossen, hat sich einiges getan. Wir waren am 14. Januar diesen Jahres beim Notar. Herr Oberbürgermeister und ich haben dort eine lange Lesung lauschen dürfen. Die Verträge über viele, viele Ordner einen Tag lang. Ist auch immer wieder ein Erlebnis. Wir haben die Holding dort gegründet. Allerdings ist es eine Holding bisher ohne Geschäftsbetrieb. Leider. Denn es ist eine Hülle. Die 60% in dem ersten Schritt der beiden Krankenhäuser sind noch nicht unter die Holding gezogen worden. Wir haben danach natürlich konzeptionell weitergearbeitet. Wir hatten eine ganz tolle Namensfeier, die organisiert worden ist, Führungskräfteschulungen und Kick-Off-Veranstaltungen. Und ich spüre eine Aufbruchstimmung, sowohl im Klinikum, nein, in den Südhessen-Kliniken, GmbH, an den beiden Standorten Grafenstraße und Woog. Jetzt habe ich es, also in dem ehemaligen E-Stift und Klinikum, eine Aufbruchstimmung. Ich merke auch, dass die ersten Dinge zusammenwachsen, die ersten Abteilungen zusammenarbeiten, also wirklich eine Aufbruchstimmung. Aber wir sind im Moment noch gehandicapt. Die Mediziner wollen endlich das medizinische Konzept umsetzen. Die Einkäufer wollen endlich vom gemeinsamen Einkauf partizipieren. Die IT-Kollegen wollen endlich die IT zusammenführen und auch vom Know-how von Agaplesium-Konzern profitieren. Aber wir sind im Moment noch gehandicapt, weil die aufschiebenden Bedingungen noch nicht eingetreten sind. Und auch der Notar davon weiß, dass wir die Aufschiebebedingungen entweder erfüllen müssen oder darauf verzichten müssen. Die Aufschiebebedingungen waren insgesamt sogar 4. Ich habe eine Aufschiebebedingung gar nicht aufgeführt. Das ist die Einigung mit der Zusatzversorgungskasse und mit der EZVK, mit der Zusatzversorgungskasse der Kirchen. Das ist längst abgehandelt, deswegen habe ich das nicht mehr aufgeführt. Aber 3 Aufschiebebedingungen gab es noch. Kartellrecht, Fördermittel, umsatzsteuerliche Organschaft. Das Kartellrecht war klar, dass das Bundeskartellamt Bedenken hat. Das Land Hessen, das Fachministerium, das Gesundheitsministerium hat mit einer krankenhausplanerische Maßnahme Einspruch angehoben und diese Maßnahme bestätigt, also abgehakt. Die umsatzsteuerliche Organschaft, ich hatte es damals ausgeführt, ist deswegen so wichtig, weil in dem Gesellschaftsvertrag unser Einstimmigkeitskatalog drin ist. 17 Punkte, wo wir nur einstimmig agieren können, wo der Agaplesium-Konzern nicht machen kann, sowieso nicht machen, was er will, aber dort, wo er wirklich das Einvernehmen der Stadt braucht, Sie kennen die Themen, medizinische Fortentwicklung, Beschließung des Wirtschaftsplans, Bestellung von Geschäftsführern, und diese 17 Punkte sind auch aus Sicht der Kommunalaufsicht sehr, sehr wichtig, weil die nach 121 AGO geforderte maßgebliche Einfluss auf die Gesellschaft dadurch sichergestellt ist. Es war ein steiniger Weg. Das Finanzamt Frankfurt, das zuständig ist, hat gesagt, die formalen Voraussetzungen für eine umsatzsteuerliche Organschaft für die verbindliche Auskunft fehlen. Nichtsdestotrotz haben sie sich dann breitschlagen lassen, das inhaltlich sehr detailliert zu prüfen und kommen zu einem guten Schluss. Es liegt eine umsatzsteuerliche Organschaft vor. Der Gesellschaftsvertrag, unser Einstimmigkeitskatalog, kann so bestehen bleiben. Man hat das auch hausintern abgestimmt mit den Betriebsprüfern, die uns ja irgendwann mal spätestens in 3 Jahren auch extern prüfen werden. Also insofern gab es da ein positives Votum, wenngleich es nicht eine verbindliche Auskunft ist nach 89 Absatz 2 Abgabenordnung, aber die Inhalte sind deutlich und unsere Fachleute haben gesagt, damit kann man leben und weiteres Insistieren würde zu nichts führen. Fördermittel, der 3. Punkt, ja, das ist noch eine offene Flanke. Wir haben zahlreiche Gespräche geführt mit unserem Gesundheitsministerium. Wir haben insgesamt 3 Töpfe, die wir anzapfen wollen. 2 Landesförderprogramme und das Bundesförderprogramm, nämlich der Krankenhausstrukturfonds des Bundes. Und es sieht so aus, dass es gibt sehr, sehr positive Signale. Es gibt eine ganz klare Aussage des Fachministeriums, dass Fördermittel auch im namhaften Umfang fließen werden. Aber formal braucht das BAS in Berlin 1,5 bis 2 Jahre, um solche Förderanträge zu bearbeiten. Das ist Erfahrung mittlerweile durch die ganze Republik. Auch andere Krankenhäuser leiden unter dieser langen Bearbeitungszeit. Aber wir sind sehr, sehr optimistisch, dass was kommt. Aber wir können unmöglich diese 1,5 bis 2 Jahre abwarten. Und das war der Grund, warum wir gesagt haben, wir müssen auf den kompletten Eintritt der aufschiebenden Bedingungen verzichten, weil in diesen ein, zwei Jahren Hängepartie, die können wir uns nicht erlauben. Wir wollen endlich Klarheit, die Mitarbeiter wollen endlich durchstarten in der Verwirklichung des medizinischen Konzeptes. Wir wollen in allen anderen Sachen durchstarten, die Synergieeffekte holen und Kollege Franke hat zu Recht darauf hingewiesen im HFA, wir wollen doch endlich damit starten, die Gehaltsstrukturen, die Tarife anzugleichen. Wir haben ja immer noch zwei unterschiedliche Tarifsysteme im Elisabethenstift, Alt und Klinikum Darmstadt. Und erst wenn die Holding wirklich mit Leben gefüllt ist, die beiden Krankenhausbetriebsgesellschaften unter die Holding gehängt werden, können wir tatsächlich auch auf Verdi und den Marburger Bund zugehen und zu Verhandlungen einladen, um einen einheitlichen Haustarifvertrag zu verhandeln. Auch das würde dann der Startschuss sein, wenn Sie diese Vorlage heute beschließen. Also, ich mache es kurz. Lange Rede, kurzer Sinn. Wir haben alle bis auf eine Aufschiebebedingung erfüllt. Die eine lässt sich zumindest in kurz- und mittelfristiger Zeit nicht erfüllen. Aber wichtig ist, wir werden Fördermittel bekommen und wenn wir etwas weniger Fördermittel bekommen, als wir erhoffen, auch dann lässt sich die Fusion stemmen. Das ist ganz klare Aussage der Geschäftsführung und insofern ist das der richtige Weg, einen Teilverzicht auszusprechen zum Eintritt der aufschiebenden Maßnahmen und deswegen bitte ich um Ihre Zustimmung, damit wir endlich loslegen können und natürlich vor allen Dingen die Beschäftigten des Klinikums und des E-Stiftes der Südhessen-Kliniken loslegen können.
0: Das war André Schellenberg, der Stadtkämmerer. Jetzt kommen wir dann zur Vereidigung von Marie Guerdan. Das war ja interessant, dass die FDP einen Sitz im Magistrat, im ehrenamtlichen Magistrat bekommen hat, weil die FDP an sich nur 3 Stimmen hatte. Und die hat aber 5 Stimmen gezogen. Bei den Grünen war eine Stimme weniger, als Mandate da sind. Und bei der Volt-Partei war auch eine Stimme weniger da, als Mandate da sind. Und bei der Linken war auch eine Stimme weniger, als Mandate da sind. Dafür hat die UFBASE-Fraktion eine Stimme mehr gehabt, aber das hat sich nicht ausgewirkt. Wie gesagt, dann wurde Marie Guerdan vereidigt und damit kommen wir zu dem Tagesordnungspunkt Ernennung von den Stadtältesten.
2: Ich freue mich heute, diese Vorlage aufzurufen, denn die Ernennung zu Stadtältesten ist schon etwas Besonderes. Ich schlage Ihnen heute 3 ehemalige Stadtverordnete bzw. ehrenamtliche Beigeordnete zur Ernennung zum Stadtältesten vor. Die Voraussetzungen, auch für diejenigen an den Bildschirmen, wie wird man Stadtältester, wann darf man diesen Titel tragen? 2 Bedingungen, mindestens 20 Jahre Stadtverordnete und oder Ehrenbeamte, Beamtin der Wissenschaftsstadt Darmstadt muss man gewesen sein, also in dieser Funktion, und die Vollendung des 60. Lebensjahres. Dies alles trifft auf die Vorgeschlagenen zu. Zusammen haben sie fast 100 Jahre Ehrenamt im Dienst unserer Bürgerinnen und Bürger erbracht. Vor dieser Leistung haben wir höchsten Respekt. Ich bitte Sie also, den Vorschlag zur Ernennung zu Stadtältesten zu unterstützen. Und wo sind die Namen? Okay, die sind ja in der Vorlage drin. Genau, also Frau Bär, Herr Dr. Gerke und Herr Barth, Jürgen Barth.
0: Dann war der Pflichtteil der Stadtverordnetenversammlung sozusagen rum, der nach 1,5 Stunden oder 1 Stunde 20 Minuten war die Magistratsvorlagen abgearbeitet. Jetzt kommen wir zu den Anträgen und vorher mache ich eigentlich noch mal eine Musik.

0: Mir ist übrigens noch was aufgefallen. Die Nummerierung der Tagesordnungspunkte hat sich geändert bei der Einladung zur Tagesordnung. Aber das ist ja vielleicht nicht so wichtig. Jetzt kommen wir zu der Fernwärme. Hierzu spricht als erstes Uli Franke und er meint oder er hat initiiert, dass eben auch alternative Energien da genutzt werden können, um die Fernwärme umgehen, sagen wir mal so.
1: Im Ausschuss hat sich dann eine breite Mehrheit im Sinne des Antrags der Grünen für eine Überarbeitung der gesamten Satzung ausgesprochen. Und auch wir haben diesem Antrag im Ausschuss, also dem Ersetzungsantrag, zugestimmt und bringen diesen Ersetzungsantrag nun zusammen mit den Grünen und mit Volt in die STAFO ein. Anlass für unseren Antrag war der Medienbericht über einen Eberstädter Bürger, der aufgrund des Anschlusszwangs an das dortige Fernwärmenetz keine Wärmepumpe betreiben kann, obwohl die Fernwärme auf fossiler Energieversorgung beruht und obwohl eine lokale Dachphotovoltaikanlage die Wärmepumpe des Bürgers mit Strom versorgen könnte. Unser Antrag bezieht sich punktuell auf den Mangel in der Satzung, der durch diese Episode deutlich geworden ist. Der Ersetzungsantrag beauftragt die Verwaltung mit der kompletten Überarbeitung des Regelwerks im Sinne einer Modernisierung und Anpassung an die klimapolitischen Rahmenbedingungen. Das ist einerseits weitergehend, andererseits ist aber nicht festgelegt, dass das konkrete Problem des Eberstädter Bürgers bei der Überarbeitung aufgegriffen und gelöst werden muss. Ich möchte also darum bitten, dass die Verwaltung auch das in unserem Antrag formulierte Ziel, nicht unbedingt die von uns formulierte Lösung, als Teil ihrer Aufgabe bei der Überarbeitung begreift. Ich freue mich, dass wir mit unserer Initiative die dringend notwendige Überarbeitung der Fernheizungssatzung angestoßen haben. Die Art und Weise, wie wir gemeinsam den jetzt zu beschließenden Antrag erarbeitet haben, ist vielleicht auch schon ein Ausblick auf eine Zusammenarbeit der Fraktionen jenseits von festen Mehrheiten. Wir glauben, das wäre ein Gewinn für die Demokratie in Darmstadt.
0: Soweit Uli Franke von der linken Linkspartei, zusammengeschlossen mit der Tierschutzpartei. Jetzt kommt Heike Böhler von den Grünen. Das lasse ich einfach mal so sprechen.
2: Ich knüpfe direkt an dem letzten Satz von Herrn Franke an und beziehe den auch ausdrücklich auf den gesamten Ausschuss und die gesamten demokratischen Fraktionen dort. Ich glaube, das war ein sehr konstruktiver Dialog zum Thema Fernwärmesatzung. Und ich denke, wenn wir uns das bewahren können, das gemeinsame Suchen nach einer guten Lösung, dann ist es ein Gewinn für unsere Zusammenarbeit, aber auch für die Stadt. Worum geht's? Es geht ums Thema Wärmenetze. Wärmenetze sind seit Jahrzehnten eine effiziente, gemeinschaftliche Form der Wärmeversorgung. Und eben weil ein Wärmenetz nur so gut funktioniert wie die Gesamtheit der Teile, die eben dort zusammengeschlossen sind für die Wärmeversorgung, haben wir, so wie viele andere Städte, auch eine Fernwärmesatzung. Das ist erstmal sehr sinnvoll, weil es eine Grundlage schafft, dass Wärmenetze damals in den 70ern errichtet werden konnten. Und das sind Wärmenetze, das ist Infrastruktur, die sind für Generationen gebaut. Und wir profitieren heute noch davon. Was vielleicht nicht mehr für unendlich viele Generationen gebaut ist, ist höchstwahrscheinlich die Fernwärmesatzung in ihrer Form von 1972. Inzwischen haben sich verschiedene Dinge geändert, Technologien haben sich geändert, Themen wie der Klimawandel sind wichtiger geworden und vor allem, und das ist der aktuellste Punkt und eigentlich aus unserer Sicht auch der Anlass, warum wir jetzt hier eine Überprüfung vorschlagen, zu überprüfen und wenn nötig eine Neufassung zu erstellen, die dann auch die Ziele der kommunalen Wärmeplanung mit berücksichtigt. Das heißt, ein altes Prinzip, gemeinschaftliche Wärmeversorgung über Wärmenetze, das wird uns auch in Zukunft tragen. Aber die Fernwärmesatzung, die das bislang regelt, braucht ein neues Gesicht. Daher beantragen wir, dass sie überprüft wird, eine neue Fassung entsprechend bei Bedarf erarbeitet wird und die heutigen rechtlichen, fachtechnischen, aber eben auch rahmenpolitischen Bedingungen mit einbezogen werden, wie eben die Darmstädter Klimaschutzbeschlüsse und die Fernwärmesatzung. Insgesamt kann ich nur sagen, ich fand das eine sehr angenehme Zusammenarbeit. Wir haben den Antrag eingebracht im Ausschuss. Wir haben dann Anregungen von der CDU und von UFBASE mit aufgenommen. Die SPD und Volt haben Formulierungshilfen gegeben. Und am Ende haben alle inklusive Linke, Kader und FDP dem Antrag zugestimmt. Ich glaube, die Art und Weise dürfen wir uns gerne als eine Zusammenarbeit für die Zukunft bewahren. Und ich freue mich, wenn wir hier auch im großen Haus, genauso wie in unserem kleinen Ausschuss, eine fraktionsübergreifende Zustimmung bekommen.
0: Sie hörten Heike Böhler. Jetzt kommt Berit Walter von Volt zu Wort.
3: Ja, genau so habe ich mir Politik vorgestellt. Ich habe im Nachgang in der Fraktion gelernt, das ist gar nicht normal. Aber ich fände es schön, wenn es normal wird. Das haben gerade meine beiden VorrednerInnen ja auch schon gesagt, dass wir ja Teamwork gemacht haben, uns gemeinsam überlegt haben, was ist eine gute Idee, was ist der richtige Weg. An der Stelle vielen Dank für die Vorschläge und vielen Dank für die offene gemeinsame Zusammenarbeit. Ich fand das großartig. Und ganz inhaltlich, Heike hat es gerade schon gesagt, die Satzung ist von 1972 und der Grund, warum es sie gibt, der drinsteht, ist, die Stadt betreibt aus Gründen der Volksgesundheit, insbesondere zum Zwecke der Reinhaltung der Luft, eine Fernheizung mit Heizwasser als öffentliche Einrichtung. So weit, so gut und so richtig. Das darf gerne so bleiben. Wir wollen ja weiterhin eine gute Luft haben. Aber, auch das hat Heike gerade schon angesprochen, wir haben in der letzten ordentlichen Sitzung dieser Versammlung hier vor der Wahl die kommunale Wärmeplanung verabschiedet, die beschlossen hat, dass die Wärmeversorgung in Darmstadt bis 2045 ohne fossile Brennstoffe auskommen soll. Und auch dafür sorgen soll, dass wir Versorgungssicherheit haben, Bezahlbarkeit und eben die Belange des Klimaschutzes berücksichtigen. All das sind Themen, die ganz gravierend auch an unserer Fernwärmeversorgung hängen, die sich dadurch weiterentwickeln muss, die wir aber auch als Kern brauchen, um diese kommunale Wärmeplanung umzusetzen. Mit anderen Maßgaben, mit anderen technologischen Lösungen vielleicht, aber eben mit einem Fernwärmenetz. Daher sind wir überzeugt, dass, genau wie im Antrag beschrieben, die jetzige Satzung überprüft und angepasst werden soll, um genau diesen Aspekten auch Rechnung zu tragen, sie mit aufzunehmen, um genau solche Fragestellungen, wie sie aufkamen durch den Bürger in Eberstadt, zu sagen, okay, ist das Fernwärmenetz hier richtig, ist es richtig versorgt, ist die Ansprüche, die es hat, die Limitierungen, die es manchmal auch bietet, aber eben auch die Chancen, nutzen wir die richtig, gestalten wir die richtig und das nach 56 Jahren eben vielleicht doch ein bisschen auf andere Füße zu stellen. Jetzt habe ich vorweggegriffen, dass wir auch ein bisschen brauchen für die Satzung.
0: Sie hörten Berit Walter von der Volt-Partei. Jetzt kommt Axel Landsmich zu Wort. Er ist von der CDU und es ist seine erste Rede.
4: Bei meiner Recherche habe ich mir überlegt, auf welche Themen gehe ich ein. Wir können jetzt das ganze Ding technisch abhandeln. Spare ich mir aber, weil es viel zu detailliert ist. Meine Vorredner haben eigentlich schon alles gesagt, außer eine Sache, die mich da interessiert hat. Und zwar, wo kommt Fernwärme eigentlich her? Über 2000 Jahre ist es her, dass die Römer eigentlich die Fernwärme eingeführt haben. Sie hatten es in ihren Bädern, sie hatten Fußbodenheizung, alles schön. Manchmal mit Thermalquellen, manchmal haben sie auch fossile Brennstoffe verbrannt. Also ich fand das sehr interessant. Und ein echtes Fernwärmesystem, wissen Sie es, wo es war? 1334 in Frankreich. Da hat man Thermalquellen genutzt, um mehrere Häuser mit Wärme zu versorgen. Das heutige Fernwärmenetz geht zurück auf das Ende des 19. Jahrhunderts. In den USA 1870 hat man es eingeführt. Der Grund war vor allem Verringerung der Feuerstätten. Das war die Brandgefahr in Städten sehr, sehr groß. Und man hatte dadurch nur eine Feuerstätte, die man vielleicht löschen musste und nicht viele. Zusätzlich war die Verschmutzung durch Asche und Kohle ein großes Problem. Weiter ging es in den 20er Jahren in Deutschland. Dann kam die Sowjetunion, China, die nördlichen Länder und breitete sich alles über die Welt aus. 1970, Ölkrise. Wir erinnern uns, manche von Ihnen erinnern sich daran, ich nicht so, da war ich gerade so geboren. Deshalb sieht man auch meine grauen Haare und mein Alter. Da war vor allem die Kostenfrage und der Emissionsschutz stand da im Vordergrund. Wir haben heute ähnliche Kostenstrukturen mit fossilen Energien, wir sehen es gerade aktuell. Deshalb kann ich nur dafür für das Fernwärmenetz werben, weil wir brauchen es, gerade auch um den Umschwung zu kriegen, wie wir die Wärme erzeugen. Das ist natürlich die Frage, die steht ja auch im Antrag
0: drin. Mein Name ist Aurelian. Wie Sie heißen, das weiß ich natürlich immer noch nicht. Aber ich kann Ihnen verraten, dass Sie Radio Darmstadt über DAB Plus empfangen können. Die weiteren Tagesordnungspunkte dieser Sendung werden Sie dann nächste Woche hören. Denn dann kommen die Sachen, die ich als Krötenschlucken bezeichnet habe. Und was mir noch bleibt, ist auf Wiederhören zu sagen. Und das ist wörtlich gemeint. Wir sind ja ein Radioprogramm. Auf Wiederhören.

0: Hallo, wir haben es für diesen Monat aus unerklärlichen und unentschuldbaren Gründen leider nicht geschafft, eine Sendung zu produzieren. Daher spielen wir eine Wiederholung aus dem Januar 2021, in der Sonja von NSU Watch Hessen zu Gast war, die uns über den aktuellen oder damals aktuellen Stand im Verfahren des Mörders des Politikers Walter Lübcke, Stefan Ernst, informiert hat. Stefan Ernst ist inzwischen rechtskräftig verurteilt und das Verfahren abgeschlossen. Trotzdem verlieren diese Fragen nach wie vor nicht an Aktualität und viele sind nach wie vor nicht geklärt, weswegen wir gerne dieses Interview noch einmal hier abspielen.
1: Hallo ihr Lieben, hier sind wir wieder beim Raccoon Radio auf Radio Darmstadt. Ihr hört uns auf der 103,4 oder auf radiodarmstadt.de. 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Wir reden heute wieder über Punk, DIY, Politik und andere nicht so schöne und schöne Dinge. Wir sind Fee und Johannes und heute haben wir Sonja von NSU Watch Hessen zu Gast. Das Thema heute hat es verdient, besonders besprochen zu werden und daher werden wir uns heute mehr diesem Thema widmen und weniger auf Musik und Veranstaltung eingehen.
2: Hallo Sonja, schön, dass du da bist.
3: Vielen Dank für die Einladung.
2: Ja, gerne. Es ist ein Thema, also wir haben uns ja selber auch als antifaschistisches Nachrichten-Radioprogramm, wie auch immer, selbst definiert und freuen uns jetzt, dass es dieses Treffen zustande kommt, da es ja auch ein Thema ist, was einen immer wieder begleitet. Jetzt gerade im Jahresausblick steht 10 Jahre Selbstenttarnung des NSU ja auch auf dem Programm. Und damit auch so ein bisschen die Auseinandersetzung mit diesem rechten Terrornetzwerk, rechten Terror in Deutschland und eben auch in Hessen. Wie der Name schon sagt, beschäftigt ihr euch relativ intensiv mit dem Thema NSU und deswegen auch zum Anfang, vielleicht kannst du einfach mal sagen, was NSU Watch eigentlich ist oder was NSU Watch Hessen ist.
3: NSU Watch ist ein bundesweites Netzwerk, was sich nach der Selbstenttarnung des NSU gegründet hat. Wir bestehen aus AntifaschistInnen, AktivistInnen, WissenschaftlerInnen, JournalistInnen aus ganz Deutschland. Wir verstehen uns alle als Antifas, machen zum Teil seit mehreren Jahrzehnten Recherche zu extremen Rechten in Deutschland und haben uns gegründet, um die vielen Bits und Pieces zusammenzusammeln, die im Kontext der NSU-Aufklärung aufgedeckt worden sind. Die Schwierigkeit daran war ja, dass in ganz unterschiedlichen Gremien und an sehr unterschiedlichen Stellen bundesweit in verschiedenen parlamentarischen Untersuchungsausschüssen, im Gerichtsprozess in München, in eigenen Recherchen auch sehr viele Informationen aufgekommen sind, wo es sehr schwierig war, den Überblick zu behalten und wo wir natürlich als vor allen Dingen auch als Recherche-Antifas die Schwierigkeit hatten, plötzlich tauchte eben dieses Kerntrio überall auf und dadurch, dass die Mordserie eben in ganz Deutschland verteilt war, hatte eben auch jede regionale Antifa-Szene eigene Informationen dazu. Und um das ganze Wissen zu bündeln, um unsere Ressourcen zu bündeln und eben gemeinsam an der Aufklärung, an der Aufarbeitung besser mitwirken zu können, haben wir uns zusammengeschlossen und von dieser Bundesstruktur ausgehend sind dann eben verschiedene Projekte daraus entstanden. Das war zum einen die konkrete Prozessbeobachtung in München, wo wir eben sehr eng auch mit den NebenklageanwältInnen zusammengearbeitet haben und eben mit den Antifas vor Ort, um Kundgebungen und Demonstrationen zu organisieren und eben aber auch einzelne Landesprojekte, vor allen Dingen eben in den Bundesländern, in denen es dann auch parlamentarische Untersuchungsausschüsse gegeben hat. Und so ist auch NSU Watch Hessen entstanden Anfang 2014, als klar war, es wird zum Mord an Halle Dioskat in Kassel und der rechten Szene einen Untersuchungsausschuss geben. Haben wir uns jetzt zur Aufgabe gemacht, als hessische Antifas diesen Untersuchungsausschuss zu begleiten. Wir sind dazu jeder von den Sitzungen hingegangen, haben Berichte darüber geschrieben und waren auch zum Teil tatsächlich die einzigen, die bis zum Sitzungsende dort geblieben sind. Wir haben versucht, unsere Analysen einzuspeisen über Artikel und über Pressemitteilungen auf unserer Homepage und eben über Veranstaltungen Öffentlichkeit herzustellen. Dann hat sich eben aber auch herausgestellt, dass das Ganze mit dem NSU nicht vorbei ist. Dieser NSU-Komplex steht ja für bestimmte Strukturen in der deutschen Politik und in der mangelnden Aufklärung da drinne. Und das ist eben für uns ganz wichtig, keinen Schlussstrich zu ziehen und die Erkenntnisse eben weiter auch zu anderen Fällen zu tragen. Und dementsprechend beobachten wir jetzt auch andere Terrorprozesse, andere rechte Netzwerke, die über den NSU hinausgehen mit den Erkenntnissen, die wir aus der Auseinandersetzung mit dem NSU-Komplex gewonnen haben.
2: Ja, der NSU-Komplex umfasst ja sozusagen den ganzen Komplex um den sogenannten nationalsozialistischen Untergrund, beziehungsweise sich selbst so benannten nationalsozialistischen Untergrund, die in Deutschland ja eine Mordreihe rechtsextremer Motivation verübt haben. Und genau, du bist bereits auf Halit Yozgat angesprochen, dass sozusagen das Opfer in Hessen war, der in seinem Computercafé oder das Computercafé der Familie erschossen worden ist, um den sich ja auch ganz viele nicht aufgeklärte oder Fragestellungen ranken. Wahrscheinlich kommen wir im Verlauf hier auch nochmal später drauf zu sprechen. Genau, du hast bereits so ein bisschen gesagt, dass wie das Projekt entstanden ist, also dass man sich sozusagen der Größe, dass es sozusagen eine antifaschistische Vernetzung geben musste, weil sehr viele Antifaszenen einfach immer lokal sozusagen die Informationen haben, aber eine Schwierigkeit in dem größerflächigen Austausch stattgefunden hat. Ist das jetzt sozusagen auch eine Kritik, die du daran hattest im Vorfeld, dass es sozusagen sehr viel klein-klein war und ja auch, sag ich mal, antifaschistische Strukturen ja eben, weil es den NSU nicht so gesehen haben, wie er dann im Endeffekt aufgetreten ist?
3: Ja, ich meine, die Krise der deutschen Antifa diskutieren wir ja auch seit mehr als 10 Jahren gemeinsam. Beim NSU-Komplex hat sich natürlich für uns nochmal eine ganz besonders große Leerstelle gezeigt, nämlich zum einen die eigenen Analysen tatsächlich ernst zu nehmen, ne, wenn man sich anguckt, wie die Artikel im antifaschistischen Infoblatt oder in der Lotta oder im rechten Rand strukturiert sind, gerade über die Zeit, in der NSU gemordet hat, haben wir immer wieder über Waffenfunde gesprochen. Trotzdem konnte sich niemand von uns so richtig vorstellen, dass das in dem Ausmaß, in dem das stattgefunden hat, möglich war. Also dass es diese unenttarnte Terrorserie gegeben hat. Und da kommen wir zur zweiten großen Leerstelle, nämlich den Stellenwert von Rassismus und von der betroffenen Perspektive, auch in der antifaschistischen Analyse. Wir als Antifas haben natürlich immer einen sehr starken Täterfokus. Wir gucken uns Nazi-Strukturen an und wir schauen eben, was machen die, wie äußern die sich, wie organisieren die sich, welche Personen sind da drinne. Was wir sehr lange wenig getan haben, war eben die Betroffenen rassistischer Gewalt als Teil unserer Szene und als unsere Allies zu verstehen, deren Stimme wir ernst nehmen müssen. Ne, so haben wir über jede kleine Nazi-Demo in Hintertupfingen irgendwie Aufmarschbilder, über die große Demonstration 2006, die in Kassel von den betroffenen Familien organisiert worden sind, gab es zum Beispiel sehr wenig Dokumente in unseren Archiven. Und das hat unsere Betrachtung, unsere Arbeitsweise enorm beeinflusst in den letzten Jahren. Wir werden ja später auch noch, denke ich, mehr über betroffenen Perspektiven sprechen. Aber zu erkennen, dass das eben dieser gemeinsame Kampf ist von Betroffenen von Nazi-Gewalt, sei es eben aus politischen Gründen oder eben aus rassistischen Gründen oder aus misogynen Gründen, das Verständnis von Terror und mit wem wir uns solidarisch fühlen müssen, hat sich meines Erachtens sehr grundlegend verändert. Durch eben auch gemeinsame Events wie das Tribunal-NSU-Komplex auflösen und aber auch einer eigenen, viel stärker gewordenen Reflexion, was Rassismen innerhalb der deutschen Linken eben angeht. Das Thema haben wir vor 2011 sehr anders und viel, viel weniger diskutiert, als wir das heute noch tun. Und das ist eine Kritik, die wir sehr ernst genommen haben, die wir mitnehmen und wo wir jetzt auch versuchen, eben uns offen zu machen, uns angreifbar zu machen für Kritik aus unseren Reihen und eben auch zu schauen, wem gegenüber sind wir empathisch, mit wem stehen wir solidarisch zusammen und wo müssen wir helfen, bestimmte Perspektiven auch zu pushen.
2: Dann schon mal danke für diesen Einblick. Und wenn man jetzt darüber sprechen will, wie ihr so arbeitet, also ne, ihr habt euch irgendwie zusammengefunden und um das Thema, in diesem Thema anzusehen, wie funktioniert das genau? Also ihr seid ja in unterschiedlichen Landesverbänden, könnte man fast sagen, organisiert. Wie sozusagen kam es dazu, dass diese Landesverbände entstanden sind oder diese Landesabschnitte, je nachdem. Und wie arbeitet ihr jetzt konkret?
3: Also wir treffen uns regelmäßig zu gemeinsamen Netzwerktreffen. Wir stehen regelmäßig im Austausch. Sehr wenige Personen von uns werden finanziert für die Arbeit, die sie machen. Der große Teil von uns macht es ehrenamtlich, so wie antifaschistische Arbeit ja meistens ehrenamtlich läuft. Vor allen Dingen beruht eben der Mehrgewinn der Netzwerkarbeit darin, dass wir uns Aufgaben aufteilen können, dass wir gemeinsam eben Ergebnisse zusammentragen können. Und so kann man auch im Prinzip unsere Arbeit zusammen verstehen. Also das Hessische Landesprojekt setzt sich eben nochmal insbesondere eben mit den hessischen Nazi-Strukturen und Prozessen hier vor Ort auseinander. Und ne, da kommt es dann eben drauf an, was passiert eigentlich gerade. Also wenn zum Beispiel ein Untersuchungsausschuss gerade läuft, dann gehen eben vor allen Dingen die Leute aus den lokalen Initiativen dahin. Das war in Nordrhein-Westfalen so, das war in Hessen eben so. Wir versuchen auch gemeinsam Druck zu machen auf die Bundesländer, in denen es eben noch keine oder keine ausreichende Auseinandersetzung gegeben hat, wie das in Hamburg der Fall war oder jetzt auch in Bayern, wo die Forderung nach einem neuen Untersuchungsausschuss nochmal hochgekommen ist. Und versuchen uns eben gemeinsam in unserer Arbeit zu unterstützen. Und dazu gehört eben dann auch die sehr große Breite unseres Netzwerks. Wir sind organisiert mit den verschiedenen antifaschistischen Zeitschriftenprojekten, die es eben gibt. Wir versuchen möglichst viel Kontakt zu anderen Organisationen, zu anderen Gruppen, zu den ganzen Gedenkinitiativen zu halten und eben dann gemeinsam zu gucken, wie kann man lokale Themen bundesweit nochmal auf die Agenda heben und wo kann man eben Druckpunkte organisieren für sei es politische Akteure oder eben auch für Antifa-Szene.
1: Du hattest es ja eben schon mal angesprochen, dass ihr die Letzten seid bei so einem NSU-Untersuchungsausschuss, die dann den Saal verlassen. Kannst du uns noch mal sagen, warum es halt so notwendig ist, so eine organisierte Prozessbegleitung oder eine Begleitung von einem Untersuchungsausschuss, warum ist es so notwendig?
3: Das ist immer so eine sehr große Diskrepanz tatsächlich, weil eigentlich sind es ja extrem sind das so Prozesse, die eigentlich sehr weit weg sind von unserer klassischen linken Antifa-Politik, ne? Da in den Landtag zu gehen und sich den ganzen Tag anzuhören, was irgendwelche Politiker dazu sagen. Unsere Prozessbeobachtung oder die Beobachtung der Untersuchungsausschüsse hat einen sehr anderen Fokus, als das andere Medienvertreter zum Beispiel machen. Uns geht es nicht um Konjunkturen. Uns geht es nicht darum, die geile Story zu erzählen, sondern uns geht es darum, eine möglichst vollständige Erfassung von den Prozessen, die da politisch ablaufen, irgendwie abbilden zu können. Uns geht es darum, ganz viele kleine Puzzleteile einzusammeln und die eben gut abzulegen, zu archivieren, uns gegenseitig davon zu erzählen, sodass wir mit diesen Puzzleteilen zusammen dann eben wieder zu neuen Erkenntnissen kommen können. Und deshalb ist es eben auch so schwierig zu sagen, wo fängt NSU-Watch an, wo hört es auf, weil eben Kontinuitäten sowohl in der Nazi-Szene natürlich bestehen, als auch beim Umgang mit den Behörden, mit rassistischer Gewalt, mit politischer Gewalt und auch in der Betrachtung, wie wird eigentlich rechter Terror in Deutschland betrachtet. Da gibt es eben bestimmte Kontinuitäten, wo wir versuchen, eben durch unsere möglichst vollständige Erfassung von dem, was da eigentlich geht, zu neuen Erkenntnissen zu kommen und auch ein Stück weit eine Entlastung zu bieten für die antifaschistische, die zivilgesellschaftliche Betrachtung dieses Komplexes, weil eure HörerInnen müssen sich nicht jedes einzelne Fakt merken, was irgendwie in diesem ganzen Komplex besprochen wird oder nicht, sondern wichtig ist es an der Stelle, die Erkenntnisse zu hören und zu lesen, die wir so produzieren und daraus eben ja Handlungsempfehlungen für den Alltag quasi abzuleiten. Ne? Man muss nicht jeden Fascho beim Namen nennen können, aber man muss verstehen, was sind eigentlich die großen Fragestellungen dieses Themenkomplexes, dieses NSU-Komplexes. Ne? Das ist zum einen eben die Gefährlichkeit der militanten Nazi-Szene in Deutschland. Das ist die Involviertheit der Sicherheitsbehörden da drinne. Das ist der strukturelle Rassismus, den wir in den Institutionen finden, aber auch in der Gesellschaft. Das ist die Bedeutung von der Ideologie von Nazi-Szene. Und das ist eben die Frage, wie wollen wir eigentlich uns als Gesellschaft verstehen was für einen Begriff haben wir gemeinsam davon. Und das ist das Wichtige, was wir transportieren wollen. Und das schaffen wir, indem wir eben diese ganzen Fakten, diese ganzen Puzzlesteine und Bausteinchen aufsammeln und uns das angucken, das analysieren, was passiert damit. Und das ist quasi auch das, was wir für die Öffentlichkeit, für die Szene leisten wollen, da eine Entlastung zu bringen und eben zu sagen, schaut, genau das sind die Probleme, die wir ausmachen an der Stelle.
2: Und siehst du sozusagen, dass diese Arbeit auch sozusagen Anklang findet außerhalb einer jetzt antifaschistischen Szene, die, sag ich mal, da ein Interesse dran hat, die da auch drauf guckt, die sich dann beschäftigt? Also dass so zum Beispiel irgendwelche Medien auf euch zurückgreifen, findet sowas statt?
3: Definitiv und zunehmend mehr. Also sowohl in den Medien findet unsere Perspektive immer mehr Gehör. Das sind vor allen Dingen Caro Keller und Uli Jentsch, die ihr da treffen werdet, die bei uns vor allen Dingen die Medienarbeit machen. Aber auch tatsächlich zivilgesellschaftliche PartnerInnen, mit denen wir sonst wahrscheinlich nicht zusammengearbeitet hätten. Ein schönes Beispiel ist Kassel als Tatortstadt, in der sehr, sehr viel passiert ist und wo wir nicht nur natürlich eng mit der lokalen Antifa-Szene zusammenarbeiten, sondern eben auch mit neu entstandenen zivilgesellschaftlichen Projekten und natürlich mit der Gedenkinitiative 6. April. Aber da hat sich zum Beispiel so eine Initiative gegründet, die heißt Initiative Nachgefragt, die zum Beispiel nach der

0: wäre nicht zwingend mein Hebelpunkt da drin. Aber da schaffen wir eben Anknüpfungspunkte zu anderen zivilgesellschaftlichen Initiativen.
1: Bevor es mit dem Interview weitergeht, hören wir von der Band Postwort das Lied Kaltland.

0: Du hattest ja jetzt bereits Kassel angesprochen. Vielleicht als kurze Einleitung für alle, die das nicht so wissen. Ich hatte es auch schon gerade kurz gesagt. In Kassel fand ein Mord des NSU statt an Halle Djosgat. Es gibt sehr viele Dinge, die sozusagen um diesen Mordfall auch ungeklärt sind. Es gab nach dem Mord an Halle Djosgat beispielsweise auch eine Demonstration in Kassel, die du auch schon angesprochen hattest, wo eben migrantische Gruppen bzw. die Opferangehörigen demonstriert haben und gesagt haben, so, ey, seht ihr das nicht, was hier eigentlich los ist? Und ich glaube auch schon eben irgendwie, wir wollen kein weiteres Opfer, weil es sozusagen für diese Community bereits klar war, dass es eine rechte Mordserie in Deutschland gibt und es sozusagen alle anderen nicht wahrhaben wollten. Und vielleicht kannst du sozusagen noch mal ein bisschen einleiten, was in Kassel eigentlich alles schiefgelaufen ist, beziehungsweise passiert ist. Also von dem Mitarbeiter des Verfassungsschutzes, der bei dem Mord anwesend war und so weiter. Also ich glaube, wir könnten wahrscheinlich mehrere Stunden allein darüber reden, aber wenn du vielleicht einfach kurz die Story, die für euch da relevant ist, erzählen magst.
1: Kassel zeichnet sich dadurch aus, dass es eben eine sehr gut vernetzte militante Nazi-Szene hatte und hat. Also wir reden da von also mindestens Anfang der 90er und Strukturen, die sich bis heute eben da auswirken. Es hat vor allen Dingen angefangen in der FAP mit der Freiheitlichen Arbeiterpartei, die 94 verboten wurde. Aber das sind Strukturen, die wir bis heute nachspüren, und auf die sich die Organisation der Nazi-Szene bis heute eben stützt.

0: Wir müssen davon ausgehen, dass die Behörden und insbesondere der Verfassungsschutz sehr gut darüber informiert waren, wer Waffen hatte, wer mit welchen Kadern unterwegs ist, wie die Vernetzung funktioniert. Und gleichzeitig haben wir eben ein Herunterspielen rechter Gewalt seit, ja, im Prinzip, also mit all den Beispielen, die wir da benennen können. Die Opfer rassistischer Gewalt sind selber dann Opfer rassistischer Ermittlungen geworden. Die Opfer politischer Gewalt sind Ziel von staatlicher Repression geworden. Und wir haben eine Vielzahl unaufgeklärter Straftaten dort, von denen wir zumindest vermuten können, dass sie in Bezug zur extremen Rechten haben. Das war vor allen Dingen 2001, gab es Schüsse auf den Wagenplatz in Kassel, zu denen es nie richtige Ermittlungen gegeben hat. Dazu könnt ihr einen Text auf unserer Homepage finden. Es gab 2003 Schüsse auf einen Antifaschisten in Kassel. Es gab den Mord 2006. Es gab 2016 den Angriff auf Ahmed I., für den Stefan Ernst gerade in Frankfurt angeklagt ist, der Täter, der auch Walter Lübcke erschossen haben soll. Und es gab eben den Mord an Walter Lübcke und da im Nachhinein eben jetzt auch noch einen unaufgeklärten Angriff auf einen Minicar-Fahrern rassistisch motivierten. Das heißt, wir haben eine Vielzahl von Straf- und Gewalttaten in Kassel, wo das Muster von Ermittlungen tatsächlich immer gleich abgelaufen ist. Und was natürlich sich am Mordfall von Halit Yozgat sehr, sehr deutlich gezeigt hat, ist die Involviertheit des Staates in diese Aktivitäten der Nazi-Szene. Du hast es gerade schon angesprochen, Andreas Temme, der Mitarbeiter des Landesamtes für Verfassungsschutz in Hessen, der mutmaßlich während der Tat an Halit Yozgat anwesend war, der mit seinem V-Mann, also einem bezahlten Nazi-Spitzel, telefoniert hat an dem Tag und wo sich eben die hohe Politik, vor allen Dingen eben Volker Bouffier, hinterher in die Ermittlungen rund um die Involviertheit von Andreas Temme eingemischt hat. Und das ist was auch über den kompletten Prozess vom Untersuchungsausschuss nicht aufgelöst werden konnte. Also der Untersuchungsausschuss konnte keine Antwort darauf geben, was hat Andreas Temme da eigentlich gemacht? So, und es war mehrfach vernommen worden, sowohl in Berlin vom Untersuchungsausschuss, als auch in Hessen vom Untersuchungsausschuss, als auch beim Gerichtsprozess in München, konnte darauf eben keine Antwort gegeben werden. Was weiterhin klar geworden ist, ist, dass eben zur Staatsräson gehört, das Gefühl haben zu wollen, man könne die Nazi-Szene kontrollieren und deswegen muss man eben auch Spitzel dafür bezahlen, um Informationen daraus zu gewinnen. Und aus diesem V-Mann-System entwickelt sich natürlich eine bestimmte gemeinsame Abhängigkeit, ne? Und eine bestimmte Nähe auch, wenn so ein V-Mann-Führer seinen V-Mann eben regelmäßig trifft und so weiter. Und da gab es keinen Abbruch an der Stelle. Außerdem steht weiterhin die Frage im Raum, welche Kasseler Neonazis haben das Internetcafé von Halit Yozgat ausgesucht? Also, ne, ist ja klar, Halit Yozgat ist stellvertretend und symbolisch ermordet worden, aber warum wurde er konkret ermordet? Wer hat beschlossen, dass die Mörder in dieses Internetcafé gehen sollen? Und da gab es eben bestimmte Hinweise im Untersuchungsausschuss, aber darauf ist eben keine Antwort gegeben worden. Und dementsprechend steht natürlich auch noch die Frage im Raum, wie steht die Nazi-Szene in Bezug auf den Mord an Halit Yozgat und in Bezug auf Walter Lübcke gegebenenfalls eng beieinander? Wo gibt es Parallelen, wo gibt es ja Hinweise dazu? Genau, so wurde zum Beispiel Markus Hartmann, der jetzt mit Stefan Ernst in Frankfurt angeklagt wurde, 2006 bereits schon mal bei den Mordermittlungen an Halit Yozgat vernommen, weil er sehr auffallend häufig eben auf die Fahndungsseite geklickt hat, die die Polizei da installiert hatte. Und die Vernehmung ist erstaunlich kurz ausgefallen und es macht den Eindruck, als hätte der Polizist keine Ahnung davon, wen er da vor sich hat, obwohl Markus Hartmann eben damals schon als wichtiger Akteur der Nazi-Szene in Kassel präsent war. Genau, also da stellen sich halt eben sehr, sehr viele Fragen, die also kontinuierlich auch heute noch weitergestellt werden können und müssen. Und so ist tatsächlich jetzt auch der neue Untersuchungsausschuss, der seine öffentlichen Sitzungen nach Ostern anfangen wird, aufgestellt, also der sich mit dem Mord an Walter Lübcke beschäftigen soll, aber tatsächlich auch die Nazi-Strukturen in Nordhessen noch mal mehr in den Blick nehmen soll. Ist natürlich immer die Frage, was kann so ein Untersuchungsausschuss und was kann er nicht? Aber ich verspreche mir da doch noch mal mehr Erkenntnisse dazu in der Frage, wer könnte das Unterstützernetzwerk vom NSU in Kassel gewesen sein? Welche Gruppen, Grundgruppierungen kommen dafür in Frage? Welche Personen kommen dafür in Frage?
1: Wir würden jetzt dann so ein bisschen weitergehen und sozusagen, es gibt ja immer wieder, wir bleiben sozusagen in Kassel und würden dann jetzt ein bisschen mehr über die Ermordung des CDU-Politikers Walter Lübcke sprechen, der mutmaßlich von dem Neonazi Stefan Ernst ermordet worden ist, aufgrund dessen, dass er sich positiv auf die Aufnahme von Geflüchteten in Deutschland bezogen hat, beziehungsweise auch gesagt hat, wer sozusagen mit diesen Werten ein Problem hat, kann dieses Land auch gerne wieder verlassen. Was sozusagen laut Aussage von Stefan Ernst der Startschuss dieser Entscheidung war, dass sozusagen diese Aussage so nicht hingenommen werden kann und er sich dann so ein bisschen an Walter Lübcke abgearbeitet hat, bis es dann mutmaßlich zu dieser Tat kam. Welche Zusammenhänge seht ihr beispielsweise zwischen dem Mord und dem Morden des NSU? Warum ist sozusagen das ein Thema für NSU-Watch, beziehungsweise wo seht ihr Parallelen da drin?
0: Wenn man über den Mord an Walter Lübcke spricht, finde ich es sehr wichtig, auch den Angriff auf Ahmed I. mitzuerwähnen. Für mich hängen die beiden Taten sehr eng zusammen. Wird sich noch herausstellen, ob das für den Senat in Frankfurt, den Richtersenat, genauso geht. Ich gehe davon aus, dass es nicht so ist. Aber an diesem Ort Lohfelden und dieser Geflüchtetenunterkunft, in der Ahmed I. damals untergebracht war, kann man sehr, sehr viel festmachen. Zum einen, was die rassistische Mobilisierung dieser Zeit angeht, aber auch, welche Auswirkungen das haben kann an der Stelle.
1: Magst du kurz noch mal erzählen, was bei Ahmed I. passiert ist? Weil ich glaube, das wissen nicht so viele Menschen.
0: Ja, ich fange kurz mit dieser Begebenheit an, die du da erwähnt hast. Und zwar, also wir haben 2015, der Sommer der Migration. Es kommen sehr viele Geflüchtete aus Syrien vor allen Dingen nach Deutschland und aus dem Irak. Und es werden eben Geflüchtetenunterkünfte eingerichtet, große Sammellager. Und für diese Lagerunterbringung, die eben nach der Ansage der hessischen CDU eben für richtig befunden wird, ist Walter Lübcke eben als Regierungspräsident des Landkreises Kassel zuständig. Auch in Lohfelden bei Kassel wird eben so eine Geflüchtetenunterkunft eingerichtet. Dafür gibt es eine Bürgerversammlung im Herbst 2015. Und bei dieser Bürgerversammlung waren eben dann Markus Hartmann und Stefan Ernst auch zusammen vor Ort. Der örtliche Pegida-Ableger Kagida Kassel hatte dazu aufgerufen, diese Bürgerversammlung zu begleiten. Und Markus Hartmann hat dann eben diesen berühmten Satz von Walter Lübcke gefilmt und ins Internet hochgeladen. Und daraufhin hat sich eben eine Welle des Hasses gegen Walter Lübcke aufgeschaukelt. Das ist dann mehrfach wieder gepostet worden, ne? Und auch von Erika Steinbach, Akif Principi erwähnt diese Szene in seinem Buch. Also dieses Video ist ein wichtiger Bestandteil in der rassistischen Mobilisierung in Deutschland geworden. Und in diese Unterkunft, die da bei der Bürgerversammlung besprochen werden sollte, ist dann eben Ahmed I. eingezogen. Es ist dann eben passierte die Silvesternacht von Köln, die eben nochmal ein ganz wichtiger Motor war in dieser rassistischen Mobilisierung. Und am 6. Januar, also vor ein paar Tagen, vor 5 Jahren, ist Ahmed I. auf dem Weg zur Tankstelle, um Zigaretten zu kaufen, und wird von hinten niedergestochen und schwer verletzt dabei. Und der Täter entkommt eben auf einem Fahrrad, mit dem er sich auch genähert hat. Und daraufhin gehen dann die Ermittlungen los, vor allen Dingen eben im Umfeld von Ahmed I., weil man eben davon ausgegangen ist. Also man hat 1000 Thesen aufgestellt, die alle sehr weit weg waren von, es war ein Nazi, was Ahmed immer betont hatte auch. Sondern man hat eben gesagt, die hatten halt Streit in der Unterkunft oder es war vielleicht der IS, der sich an Ahmed rächen wollte, vor dem er geflohen war. Und dann sind eben die Ermittlungen an der Stelle losgegangen und im Prozess hat sich jetzt auch herausgestellt, es hat damals eben eine Sonderkommission gegeben Und auch der Name von Stefan Ernst war damals schon im Gespräch. Und zwar gab es eine Liste mit vorbestraften Tätern Rechtsextremismus und eine Liste mit vorbestraften Messertätern. Und Stefan Ernst war die einzige Überschneidung an dieser Stelle. Ob die ermittelnden Beamten diese Erkenntnis auch hatten, das muss im Untersuchungsausschuss geklärt werden. Auf jeden Fall sind die Polizisten dann bei 31 Neonazis in Kassel im Umfeld vorbeigegangen, haben da geklingelt, haben gefragt, was haben sie denn gemacht am 6.1. und haben sich Fahrräder zeigen lassen und sind dann wieder gegangen. Und so eben auch bei Stefan Ernst. Es hat eben keine Hausdurchsuchung gegeben. Es hat keine weiteren Ermittlungen gegeben. Die sind dann eben eingestellt worden. Und dann hat es eben den Mord an Walter Lübcke gegeben, wo ja auch erst sehr lange nicht über Nazi als Täter gesprochen wurde, sondern erst die gefundene DNA-Spur an der Leiche von Walter Lübcke dann zu Stefan Ernst geführt hat. Und ja, jetzt im Nachhinein mit dem Geständnis von Stefan Ernst und der Betrachtung dabei rausgekommen ist, im Prinzip sind die beiden Taten, der Angriff auf Ahmed I. und der Mord an Walter Lübcke, zwei Seiten von so einer rassistischen Medaille. Also bei dem einen wird eben der konkrete Geflüchtete angegriffen, der eben symbolisch steht wieder für diese vermeintlichen jungen Männer, die in das Land kommen und die Frauen bedrohen. So hat es Stefan Ernst auch gesagt, dass das für ihn sehr wichtig ist. Und dann trifft es eben den politischen Entscheidungsträger, der dafür zuständig ist, nämlich Walter Lübcke. Und dementsprechend ist es eben, wenn man sich das so betrachtet, 1:1 eine Umsetzung der AfD-Propaganda, die wir uns seit Jahren anhören müssen da drinnen. Es gibt so eine Rede von Björn Höcke zum Beispiel bei einer Demonstration, bei der auch Stefan Ernst nachweislich da gewesen ist, der eben sagt, man müsse das Land verteidigen vor diesen vermeintlichen Invasoren und man müsse eben deutsche Frauen und Kinder schützen und schuld daran sei eben diese Politikerkaste. Und genau das ist im Prinzip umgesetzt worden. Und an diesem Tatort Lohfelden und daran eben angegliedert Wolfhagen Isser, wo Walter Lübcke auf seiner Terrasse ermordet wurde, kann man diese rassistische Mobilisierung und was für Auswirkungen sie eben haben kann, wenn sich dann einer von ihnen entschließt, zur Tat zu schreiten, kann man eben sehr genau sehen, wie sich das auswirkt an dieser Stelle. Und dementsprechend gibt es natürlich sehr viele Parallelen zwischen den Angriffen in Kassel und den Morden des NSU in der Frage, was bedeutet eigentlich Rassismus, wie funktioniert eigentlich Nazi-Ideologie und was für Elemente können wir daran festmachen, finden wir eben sehr, sehr viele Gemeinsamkeiten da drin. Ein großer Unterschied, den man natürlich benennen muss, ist die Frage der Organisierung der Täter. Also während das NSU-Kerntrio mit falschen Dokumenten an einem anderen Ort gelebt hat, ich würde den Begriff Untergrund vermeiden, weil so wie wir das halt betrachten können, ist es halt kein Untergrund gewesen da, weder in Zwickau noch in Chemnitz. Aber es gab eben Tarnidentitäten, es gab Deckerzählungen und es gab bestimmte Verschleierungstaktiken. Und dagegen hat Stefan Ernst sowas halt überhaupt nicht gehabt. Ne? Da war quasi der Schützenverein und der Arbeitsplatz, der Frühstücksraum der Firma Hübner, das waren radikalisierende Orte und Momente und er hat eben sein ganz normales Leben als Familienvater gelebt. Da gab es keine verdeckten keine verdeckten Prozesse, keine Dokumente oder irgendwas. Ne? Da gab es keinen Untergrund, nicht mal die Idee davon. Und das finde ich nochmal wichtig auch zu begreifen, was bedeutet eigentlich diese Verrohung von Gesellschaft, was für eine Auswirkung hat eigentlich diese AfD-Rhetorik, die wir uns da geben müssen in den letzten Jahren. Die führt nämlich dazu, dass man solche Sachen wie den Volksverräter müsste man mal hinrichten, einfach im Schützenverein oder auf der Arbeit sagen kann. Und niemand spricht was dagegen. Es denkt halt niemand, dass das dann tatsächlich jemand macht. Ne? Davon sind dann alle irgendwie mehr oder weniger erstaunt. Aber die theoretische Möglichkeit, dass drüber sprechen. An dem Punkt sind wir eben schon lange.
2: Du hast jetzt so ein bisschen darüber berichtet, was da alles abgelaufen ist. Wie es gibt eigentlich auch wieder den Namen Andreas Temme, der erneut in diesem Zusammenhang auftaucht, in dem Mord von Walter Lübcke, der V-Mann-Führer, der bereits bei der Ermordung von Halit Yozgat mutmaßlich anwesend war. Würdet ihr das eher als einen Zufall bewerten oder könntet ihr euch vorstellen, dass das auch eine Rolle spielt?
0: Naja, also wir wissen ja nicht, genau, wie viele V-Leute in Kassel damals geführt worden sind. Also wir gehen um 2006 von 4 bis 7 aus. Und Andreas Temme war ja nicht mehr im Landesamt tätig. Der ist ja wegversetzt worden, als Walter Lübcke ermordet worden ist. Ahn Ernst, ne? Der ist halt... genau. Ja. Also, natürlich hatte Andreas Temme dienstlich mit Stefan Ernst zu tun. Der Name muss ihm untergekommen sein, weil Stefan Ernst in den 2000er Jahren extrem aktiv war in der nordhessischen Nazi-Szene. Er hat Anti-Antifa-Arbeit gemacht, er war bei Übergriffen beteiligt, er hat vor Gericht gestanden selber, er ist bei Straftaten aufgefallen und natürlich hatte das Hessische Landesamt für Verfassungsschutz Erkenntnisse über ihn und über Markus Hartmann gesammelt in der Zeit. Und dementsprechend ist es, also finde ich selbstverständlich, dass Andreas Temme da drin wieder auftaucht. Stefan Ernst wurde ja auch auf so einer Liste geführt mit rechtsextremen Neonazis, die 2009 erstellt wurde. Und auch in dem sogenannten Geheimbericht taucht eben sein Name öfter auf, wie der Journalist Dirk Labs rausgeklagt hatte. Dabei handelt es sich um ein Dokument, das hatte der Innenminister in Auftrag gegeben, dass eben nach der Selbstenthüllung des NSU das Landesamt gucken sollte, welche Erkenntnisse gibt es eigentlich zum NSU beim Hessischen Landesamt. Und dieser Bericht ist dann ursprünglich 120 Jahre gesperrt worden. Dass wir von seiner Existenz wissen, können wir tatsächlich der Linkspartei verdanken, die so lange an diesem Dokument rumverhandelt hat, bis es in der Öffentlichkeit benannt werden durfte, dass es existiert. Also auch das war eigentlich verboten. Und jetzt ist diese Sperrfrist auf ungefähr 30 Jahre reduziert worden. Aber auch genau in diesem Dokument taucht eben der Name Stefan Ernst auf. Und das ist jetzt eine Frage, mit dem sich der Untersuchungsausschuss intensiv beschäftigen muss. Welche Erkenntnisse hat es denn gegeben über Stefan Ernst und Markus Hartmann, über die militante Nazi-Szene in Kassel? Und das sind natürlich Fragen, die muss man mit sehr großer Vehemenz an das Landesamt für Verfassungsschutz stellen, weil die natürlich als Geheimdienst sehr interessiert daran sind, ihre Geheimnisse auch geheim zu halten. Dafür sind sie nun mal da. Sie sind eben keine Polizeibehörde, die selber, wenn sie von Straftaten erfährt, da irgendwas machen muss. Im Gegenteil, man versucht eben, die Erkenntnisse und die Geheimnisse, die man hat, möglichst zu bewahren und möglichst die Kanäle offen zu halten und die nicht zu gefährden. Und das heißt, die Frage rund um diesen Komplex Andreas Temme beim NSU-Komplex, die stellt sich natürlich weiter. Und da vielleicht auch nicht nur auf Andreas Temme selbst, sondern eben auch auf seine Kollegen. Also welche Erkenntnisse hat es denn gegeben? Hat es da Anwerbungsversuche gegeben, zum Beispiel von einem der Täter? Wer in der Kasseler Nazi-Szene wird eigentlich noch vom Staat bezahlt und dementsprechend auch vor polizeilichen Maßnahmen gewarnt und aus der Schusslinie genommen? Ne? Das ist ja was wir bei V-Leuten sehr, sehr häufig sehen und was auch gesetzlich so vorgesehen ist, dass eben V-Leute in einem bestimmten Rahmen Straftaten begehen dürfen und dafür eben nicht verurteilt werden. Und das gehört natürlich auch zur Anwerbepraxis dieser V-Leute, vor allen Dingen eben, wenn sie vor Gericht stehen, ihnen anzubieten, dann eben mit dem Staat zu kooperieren und dafür eben ein geringeres Strafmaß zu bekommen. Und das spielt natürlich alles in die Frage rein, wie wird eigentlich mit rechter Gewalt umgegangen in diesem Staat und von den einzelnen Institutionen da drin. Deshalb finde ich es gar nicht verwunderlich, dass Andreas Temme da wieder drin mit auftaucht. Die Frage ist eben, was macht dieses Landesamt für Verfassungsschutz eigentlich mit der Kasseler Nazi-Szene? Was läuft da eigentlich und inwiefern bedroht es eben Menschenleben? Wer gilt eigentlich als schützenswert in dieser Gesellschaft? Und die große Frage jetzt natürlich, hat der Mord an Walter Lübcke als staatlichen Repräsentanten daran irgendwas verändert, was es eben vorher nicht gegeben hat, weil die Opfer eben MigrantInnen waren?
2: Der Prozess kommt ja jetzt voraussichtlich jetzt noch im Januar zum Ende. Also es für den 26. Januar, glaube ich, wird die Urteilsverkündung erwartet. Wie bewertet ihr denn den Prozess, wie er bisher geführt worden ist?
0: Das Gericht beschränkt sich selbstverständlich auf den Nachweis der Schuld der Angeklagten. Keine Rolle da drin spielt eben die Frage, in welche Netzwerke sind die Täter eingebunden. Also ne, die Kasseler Nazi-Szene hat da kaum eine Rolle gespielt. Wurde ein paar Mal eben über Thorsten Heise gesprochen, aber das vor allen Dingen auch von der Verteidigung von Markus Hartmann, weil sie eben, also Markus Hartmann ist ja wegen dieser psychischen Beihilfe angeklagt und sie wollten eben beweisen, dass Stefan Ernst auch durch andere radikalisiert wurde und nicht nur eben durch Markus Hartmann und damit Hartmann eben selber aus der Schusslinie zu nehmen. Ansonsten hat die Kasseler Nazi-Szene da kaum eine Rolle drin gespielt und dementsprechend kann das für uns natürlich auch nur unbefriedigend sein. Ne? Auch die Verfassungsschutzerkenntnisse haben da eben keine Rolle drin gespielt. es lässt sich natürlich darüber streiten, inwiefern halt so ein Gerichtsprozess überhaupt in der Lage ist, weil er eben dafür vorgesehen ist, die Schuld der beiden Täter nachzuweisen. Aber man hat ja zum Beispiel auch davon abgesehen, eine Anklage wegen einer terroristischen Vereinigung da anzustreben. Ne? Die dritte Person, Elmar J., der die Waffe verkauft hat, dessen Verfahren ist eben von vornherein abgetrennt worden. Und es hat eben keine Strukturermittlungen gegeben in Bezug auf terroristische Vereinigung. Das heißt, das sind alles Fragen, die da an der Stelle unbeantwortet geblieben sind. Eine weitere Schwierigkeit, die wir sehen, liegt in den polizeilichen Ermittlungen, weil eben festzustellen ist, dass man sich vor allen Dingen in den Ermittlungen auf das Geständnis von Stefan Ernst gestützt hat. Also es gab so Punkte wie, Stefan Ernst wurde in seiner Befragung gefragt, in welchen Müllcontainer an der Arbeit er denn die Tatkleidung entsorgt hat. Und Stefan Ernst hat dann sowas gesagt wie, naja, der dritte von rechts. Und dann hat man eben nur den dritten Container von rechts durchsucht und eben nicht alle anderen. Man hat sich eben sehr stark auf die Angaben von Stefan Ernst gestützt und sehr wenig nochmal nachgeguckt, wie können wir die denn überprüfen, was für Personen kommen denn dann noch in Frage, in was für einem Kontext war Stefan Ernst eigentlich unterwegs. Und dementsprechend sind diese Gerichtsprozesse für uns kein abschließendes, aufklärendes Gremium, sondern da braucht es eben dann andere Prozesse, die das nochmal in den Fokus nehmen. Ne? Oder auch in Bezug auf den Tatkomplex rund um Ahmed I. sind eben die polizeilichen Ermittlungen, die rassistisch geführt worden sind, nicht mit in den Fokus genommen worden. Ne? Ahmed I. sagte selber bei der Pressekonferenz, für ihn müsste da eigentlich nicht nur Stefan Ernst, sondern eben auch die Polizei mit auf der Anklagebank sitzen. Und das ist eben nicht der Fall. Was wir weiterhin sehr schwer erträglich fanden, war insbesondere, wie Ahmed I. vom Senat behandelt worden ist, also in welcher Art und Weise und mit wie viel Druck da die Befragung gemacht wurde. Ahmed hatte nicht die Gelegenheit, einmal seine Geschichte zu erzählen und dann eben Nachfragen dazu zu beantworten, sondern er ist relativ schnell unterbrochen worden und mit Detailfragen konfrontiert worden. Er musste sehr intime Details von sich, was seine gesundheitliche Situation angeht, preisgeben, während Markus Hartmann eben vorne in der ersten Reihe saß und gelacht hat darüber. Das war sehr furchtbar zu ertragen. Ja, und dementsprechend gilt auch da für uns, ähnlich wie beim NSU-Urteil, mit diesem Urteilsbruch ist der Komplex nicht für uns abgeschlossen. Weder die Frage, wer könnte noch davon gewusst haben, noch die Frage, wie bewerten wir eigentlich die Kassa-Nazi-Szene. Also wir lassen uns nicht auf diese Einzeltäter-Theorie ein, die das Gericht da gesponnen hat. Natürlich ist unser Anspruch daran ein anderer und natürlich erwarte ich mir auch von so einem Gerichtsprozess keine Gerechtigkeit in irgendeiner Art und Weise. Und das wird sich, denke ich, auch im Urteil nochmal widerspiegeln. Was ich erstaunlich fand, war, wie politisch das Plädoyer der Bundesanwaltschaft ausgefallen ist an der Stelle. Also die Bundesanwaltschaft hatte die Tat eben in eine Kontinuität von rechten Terror gesetzt und fordert da eben auch Stefan Ernst für den Angriff auf Ahmed I. mit zu verurteilen. Derzeit sieht es aber danach aus, als würde das Gericht es nicht machen wollen. Genau, das wird dann noch mit Spannung erwartet.
1: Geht denn die Bundesanwaltschaft, folgt die denn der Einzeltätertheorie? Also es ist ja die beliebteste Theorie für rechten Terror in Deutschland, sei es beginnend oder wahrscheinlich noch nicht mehr beginnend, aber auch das Oktoberfest-Attentat 1980, der NSU, der sozusagen auch isoliert gehandelt haben soll. Folgt die Bundesanwaltschaft in dem Fall denn der Einzeltäter-Theorie oder ist es sozusagen, sagen die, okay, es kann sozusagen da durchaus ein Netzwerk drumherum gegeben haben?
0: Also sie nehmen auf jeden Fall Markus Hartmann mit in die Verantwortung und lassen ihn eben aus diesem Vorwurf der psychischen Beihilfe nicht frei. Da ist eben die Frage, wie sieht der Senat das und wird der Senat Markus Hartmann dafür verurteilen? Da finde ich eine Prognose gerade noch sehr schwierig. Darüber hinaus ist nicht nach einem Netzwerk ermittelt worden. Also es ist noch ein weiterer Neonazi vernommen worden, Alexander S., der auch sehr lange in der hessischen Neonazi-Szene aktiv ist bereits, der auch bei den Freien Kräften Schwalm-Eder und diesen Gewalttaten 2008, die da die Runde gemacht haben, Stichwort Neuenhainer See und das, der Übergriff auf das Zolle-Lager, auch da war er involviert, wenn auch nicht direkt beteiligt. Und das ist eben ein sehr enger Vertrauter von Markus Hartmann. Dem konnte aber keine Beteiligung an der Stelle nachgewiesen werden. Eine Frage zum Beispiel, welche Rolle spielt eigentlich der Sohn von Stefan Ernst? der ist nicht im Detail nachgegangen worden und weiterhin hat man auch nicht nach anderen Kontakten gesucht. Es gab keine Hausdurchsuchungen in der Kasseler Nazi-Szene zum Beispiel. Und auch natürlich die Frage, ne, was verstehen wir da unter Netzwerk, ist also nicht beleuchtet worden. Stefan Ernst, der eben an AfD-Stammtischen teilgenommen hat, an AfD-Demonstrationen teilgenommen hat, an der Kagida-Demonstration teilgenommen hat. Die Frage ist da natürlich, wie definieren wir so ein Netzwerk? Also muss es ein Kameradschaftskreis sein, der sich clandestin trifft? Oder geht es da auch darum, wer hat ihn eigentlich radikalisiert? Geht es um die Frage, wer wusste davon, dass Stefan Ernst Walter Lübcke ermorden möchte? Oder wer hat das billigend in Kauf genommen? Das sind ja zwei Fragen, die Kreise sehr unterschiedlich definieren an so einer Stelle.
2: Es sind, der NSU spielt da in letzter Zeit auch in Hessen eine andere Rolle. Es sind Drohschreiben unter anderem, also an PolitikerInnen, aber unter anderem auch an die NSU-Opferanwaltin Serdar Bashar-Yildiz geschickt worden, die mit NSU 2.0 unterschrieben waren. Spielt das für euch eine Rolle in eurer Arbeit?
0: Selbstverständlich. Also da ist natürlich die Frage, inwiefern ermittelt Polizei nicht nur rassistisch, sondern ist auch Teil von Nazi-Netzwerken. Also ne, bei Serdar Bashar-Yildiz ist ja rausgekommen, dass ihre geheimen Daten aus einem Polizeicomputer, also ihre gesperrten Daten aus einem Polizeicomputer abgefragt worden sind. Also als Person des öffentlichen Rechts hat man die Möglichkeit, die Abfrage von seinen Daten zum Beispiel beim Melderegister sperren zu lassen und informiert zu werden, wenn die Daten abgefragt werden. Und diese gesperrten Daten von Serdar Bashar-Yildiz sind im ersten Polizeirevier in Frankfurt abgefragt worden. Das bedeutet, ein Frankfurter Polizist hat eben diese Daten abgefragt, gegebenenfalls weitergegeben oder selber diese Drohschreiben verfasst. Das macht natürlich nochmal eine ganz andere Dimension von Involviertheit von Behörden auf an der Stelle. Ich würde mal davon ausgehen, dass so eine Abfrage von Daten aus Polizeicomputern was ist, was relativ häufig passiert. Also ne, so ein Datenschutzvergehen quasi. Wir haben das an mehreren Beispielen sehen können. Also so bei dem Angriff beim 1. Mai in Halle vorletztes Jahr war eine Gruppe aus Hessen beteiligt, die Aryans aus dem Main-Kinzig-Kreis. Und da ist rausgekommen zum Beispiel, dass eine der Beteiligten einen Bekannten bei der Polizei gebeten hatte, über ihren neuen Lover, der dann auch bei der Aktion dabei war, die Daten abzufragen. Und der hat sie dann quasi gewarnt, dass der Typ halt ein Nazi ist. Ja, also ich glaube, dass diese Datenabfragegeschichte gar nicht sowas ist, was selten passiert bei der Polizei. Der Skandal, der sich quasi in der hessischen Politik dazu entsponnen hat, ist, wie konnte man die denn an Nazis weitergeben? Genau, und dementsprechend ist es natürlich ein Fall, an dem wir dran sind, dranbleiben und solidarisch erklären gegenüber all den, vor allen Dingen ja Frauen, die das getroffen hat. Also nicht nur Serdar Bashar-Yildiz, auch Idil Beida, die hessische Comedian, oder Janine Wissler, Martina Renner von der Linkspartei. Also es hat ja vor allen Dingen starke Frauen getroffen, die in der Öffentlichkeit gestanden haben. Und da ist natürlich auch die Frage, was für eine Rolle spielt eigentlich Misogynie und Frauenhass bei rechten Terror? Und genau, wie betrachten wir eigentlich rechten Terror und wie analysieren wir das? Und da gehört es natürlich extrem eng dazu. Mal abgesehen davon, dass die räumliche Nähe dieses Gerichts in Frankfurt, wo der Prozess jetzt stattfindet und des ersten Polizeireviers in Frankfurt natürlich ne, keine 500 Meter sind. Das heißt, das ist ein Thema, was man ständig mit sich rumträgt und wo ja auch einfach extrem wenig passiert. Serdar Bashar-Yildiz hat ja selber jetzt schon einen Geldbetrag ausgelobt für das Geben von Hinweisen an dieser Stelle, weil eben seitens des Staates nichts daraus passiert.
2: Dann kommen wir auch schon so langsam dem Ende entgegen. Wir könnten wahrscheinlich noch ewig weiter drüber reden, weil es so viel um dieses Thema immer wieder zu besprechen gibt. Aber vielleicht noch erstmal jetzt zu dir persönlich. Wie bist du zu dieser Arbeit bei NSU Watch gekommen und brauche ich da irgendwie juristisches Fachwissen oder ist es was man sich dann aneignet, wenn man diese Prozessbegleitung macht?
0: Also ich selber arbeite seit gut 15 Jahren zum Thema Antifa in Hessen in ganz verschiedenen Bereichen. und bin zu NSU Watch gekommen, als sich eben NSU Watch Hessen gegründet hat, um diesen Untersuchungsausschuss zu begleiten. Kaum Personen von uns haben juristisches Vorwissen in irgendeiner Art und Weise. Natürlich hilft es irgendwie weiter, wenn man versteht, was da passiert eigentlich, ne, und was für Möglichkeiten und Grenzen bieten sich da eigentlich gerade. Viel wichtiger ist aber tatsächlich Sitzfleisch und die Lust am Thema zu arbeiten und sich antifaschistisch engagieren zu wollen. Gut Texte schreiben hilft auch weiter, wenn man sehr viel Protokolle schreibt. Also viel von unserer Arbeit besteht ja neben der Recherche vor allen Dingen aus dem Anfertigen dieser Berichte und aus dem Aushalten, dass man da sitzen muss und sich das immer alles anhören muss. Aber die wenigsten von uns sind JuristInnen. Wir haben dann, also es hilft natürlich, wenn man Leute hat, die man fragen kann, was passiert da eigentlich gerade. Diese Beobachtung an sich hat aber also mit juristischem Wissen erstmal nichts zu tun.
2: Dann vielleicht noch so ein bisschen abschließend, magst du nur einfach nochmal sagen, wo man sich über eure Arbeit informieren kann, was man dort findet und wie man euch unterstützen kann?
0: Natürlich, sehr gerne. Also Informationen zu unserer Arbeit, unsere Prozessberichte und so weiter findet man auf unseren Internetseiten www.nsu-watch.info. Und hessen.nsu-watch.info, da findet ihr auch Hintergrundtexte. Zum Beispiel haben wir eine Serie von Texten online gestellt unter dem Stichwort Blickpunkt Hessen, wo wir nochmal unterschiedliche Analysen zusammengetragen haben. Ihr findet uns natürlich auch auf Twitter. Es gibt auch eine Podcast-Sendung von NSU Watch, die ich sehr empfehle, die zum Beispiel auch gerade so eine Tour macht zu verschiedenen Opferberatungsstellen in ganz Deutschland. Und auf der Homepage findet ihr natürlich auch die Prozessberichte rund um das Attentat in Halle zum Beispiel. Auch diesen Prozess haben wir beobachtet und auch den Prozess gegen die Feuerkriegsdivision, so eine Nazi-Gruppe, haben wir beobachtet. Und darüber informieren wir auf Texten der Homepage, auf Twitter und eben über den Podcast zusammen. Weiterhin erscheinen Texte von uns regelmäßig in der Lotta, die antifaschistische Zeitschrift für NRW, Hessen und Rheinland-Pfalz, die ich euch hiermit auch sehr herzlich ans Herz legen möchte, und im antifaschistischen Infoblatt. Genau, und unterstützen könnt ihr uns sehr vielfältig. Das ist zum einen, haben wir gerade ein Buch rausgebracht auch zum NSU-Komplex, das zu kaufen, zu lesen, seinen FreundInnen zu schenken, ist sehr hilfreich für uns. Und außerdem gibt es natürlich auch schickes Merchandise von uns, T-Shirts und Beutel dazu. Wir sind komplett spendenfinanziert. Das bedeutet, genau, also Geld hilft uns bei unserer Arbeit immer. Aber eben auch, wenn ihr Veranstaltungen mit uns organisiert und uns helft, unsere Inhalte zu verbreiten, so wie heute bei dieser Radiosendung. Genau, und darüber hinaus möchte ich natürlich daran appellieren, die gute alte Antifa-Tradition in Deutschland hochzuhalten. Also organisiert euch, organisiert antifaschistischen Selbstschutz, organisiert Solidarität. Das finde ich vor allen Dingen jetzt gerade in Corona-Zeiten nochmal umso viel wichtiger. Unterstützt die Gedenkinitiativen und die Forderungen, Rassismus in der Gesellschaft zu thematisieren, und haltet das Thema rechten Terror hoch, diskutiert darüber, schaut euch an, was da passiert, und schaut, was das eigentlich mit der Entwicklung in der Gesellschaft zu tun hat.
2: Vielen Dank, dass du da warst. Auch nochmal als Appell am Ende, dass beim Kampf gegen rechts häufig auf den Staat eben keine Verlässlichkeit besteht, und sich selber darum zu kümmern, was eben auch mit diesem NSU-Watch-Projekt, auch immer Bündnis, wie auch immer ihr euch jetzt seht, gemacht wird. Dann sagen wir, ist das Ende des Raccoon Radio auf der 103,4 oder im Internet auf radiodarmstadt.de. Ihr könnt die Sendung auch nochmal nachhören, wenn ihr sozusagen das Bedürfnis hat, nochmal Dinge anzuhören. Aber ich habe auch in der Vorbereitung tatsächlich den Podcast mir angehört auf diese Sendung, die ich auf der Seite NSU Watch dann sehr empfehlen kann. Ja, wir hören uns bestimmt oder eventuell im Monat wieder zu hoffentlich einem anderen interessanten Thema. Macht es gut, und nochmal danke, Sonja, dass du da warst. Tschüss.
0: Vielen Dank für die Einladung. Tschüss.
3: Ciao.

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0: Ja, hi, schön, dass ihr wieder eingeschaltet habt. Anlässlich des Schlossgrabenfestes haben wir natürlich etwas Besonderes für euch vorbereitet. Und zwar laden wir jetzt die nächsten Wochen die verschiedenen KünstlerInnen und Bands ein, die dort auftreten werden. Und wir haben jetzt einmal Sean Compass, spricht das richtig aus?
1: Auf jeden Fall.
0: ein DJ hier bei uns zu Gast im Studio. Hi, schön, dass du da bist.
1: Freut mich auch sehr, hier zu sein.
0: Ja, magst du vielleicht einfach ein bisschen was zu deiner Musik erzählen, zu deinem Auftritt, was das Publikum erwartet?
1: Sehr gerne. Also für Schlossgrabenfest haben wir so ein bisschen was Besonderes geplant. Dadurch, dass am Donnerstag Alpha Will ja der Hauptact ist, wurde ich gefragt letztendlich, ob ich ein bisschen Oldschool-Hip-Hop spielen kann. Und wir werden da letztendlich, ich werde zumindest versuchen, 80er Jahre, 90er Jahre Hip-Hop dann dort nochmal zu spielen für wahrscheinlich so 1,5 bis 2 Stunden. Und versucht das natürlich dann dementsprechend umzusetzen zum Thema des Tages.
0: Das Ganze findet ja am Donnerstag statt, von 20:30 Uhr bis 22 Uhr in der Entega Club.